0: 60 Tage verlängert werden. Innerhalb von 30 Tagen soll der Iran die Straße von Hormuz freigeben. Die jetzige Waffenruhe gilt seit dem 8. April. Im Prozess um einen geplanten Anschlag auf ein Taylor Swift-Konzert in Wien ist der Angeklagte Behran A. gestern zu 15 Jahren Haft verurteilt worden. Die Geschworenen sprachen den 21-Jährigen in allen Anklagepunkten für schuldig. Oliver Schosch.
1: Das Gericht sah es als erwiesen an, dass er einen Terroranschlag auf ein Taylor Swift-Konzert geplant hatte. Es sollte am 9. August 2024 im Wiener Ernst-Happel-Stadion stattfinden, doch es wurde zuvor abgesagt. Behran A. hatte diesen Anschlagsplan von Anfang an gestanden. Behran A. wurde aber auch wegen Beihilfe an einem Mordversuch ein knappes halbes Jahr vor dem Taylor Swift-Konzert schuldig gesprochen. Diesen Tatvorwurf hatte er im Prozess bestritten.
0: Der Berliner Untersuchungsausschuss zur umstrittenen Fördergeldvergabe für Antisemitismus-Projekte befragt heute die ehemalige Kultursenatorin Wedel Wilson. Die parteilose Politikerin gilt in der Affäre als Schlüsselfigur. Sabine Müller.
2: Wedel Wilson unterschrieb Förderbescheide für handverlesene Projekte, die nicht inhaltlich geprüft waren. Damit verstieß sie gegen die Haushaltsordnung. Für die Ex-Senatorin ist die Sache auch deshalb heikel, weil sie die persönliche Verantwortung für alle Risiken dieses Sondervergabeverfahrens übernommen hatte. Außerdem befragt der Ausschuss Ex-Staatssekretär Friederici, der vor dem Verfahren gewarnt hatte. Wedel Wilson hatte den Staatssekretär entlassen, kurz bevor sie selbst zurücktreten musste.
0: Die Berliner AfD will morgen ihr Wahlprogramm für die Abgeordnetenhauswahl im September verabschieden. Dazu kommen die Mitglieder auf einem Parteitag in Brandenburg an der Havel zusammen. Wie aus dem Entwurf für das Wahlprogramm hervorgeht, der dem RBB vorliegt, sollen unter anderem Wohnungen bevorzugt an Einheimische vergeben werden. Der Landesparteitag findet in Brandenburg an der Havel statt, weil die AfD in Berlin keine passende Halle mieten konnte. In Königs Wusterhausen tagt heute die Arbeitsgemeinschaft der Bürgermeister großer und mittlerer Städte und Gemeinden des Städte- und Gemeindebundes Brandenburg. Auch Brandenburgs Innenminister Rittmann ist zu dem Treffen eingeladen. Im Mittelpunkt der Beratungen stehen vor allem die angespannte Finanzlage der Kommunen sowie weitere kommunalpolitische und strukturrelevante Themen. Soweit die Nachrichten. 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Das Wetter nachts, sternenklar und trocken, Tiefstwerte zwischen 10 und 3 Grad, am Tage erst Sonne, am Nachmittag immer wieder Wolken. Es bleibt trocken bei 26 bis 29 Grad.
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4: Willkommen zurück. Hallo zur zweiten Stunde.

Vor genau 60 Jahren hat Leonard Cohen diesen Text über Suzanne als Gedicht veröffentlicht, ein Jahr später dann als Song und 1969 ist dann die eben gehörte Version entstanden. Nina Simone haben wir gehört mit dieser schönen Coverversion von Suzanne. Und hier ist gleich noch eine Coverversion. Das Original ist von Crosby, Stills, Nash & Young und wir hören Buffy St. Marie mit Helpless.

Sie hat die Pixies mitgegründet, die Breeders, und vor 2 Jahren mit Anfang 60 ihr Solo-Debütalbum veröffentlicht. In die Rocklegende Kim Deal haben wir gehört mit Nobody Loves You More. Und die Pixies, die kommen ja demnächst nach Berlin, zwar ohne Kim Deal am Bass, aber sie kommen zum Citadel Music Festival nach Spandau. Und die Band feiert dann ihr 40-jähriges Bestehen am 30. Juni live in Berlin, präsentiert von Radio 1. Wir hören jetzt den größten Hit der Pixies, aber in der Version von A.A. Williams. Hier ist Where Is My Mind? Und Jörn Sister Moon auf Radio 1.

Da ist irgendwie alles drin, was ein guter Song für mich braucht. Regen, Einsamkeit, ein kalt gewordenes Abendessen, ein Freund, der nicht kommt, niemand, der das kleine Herz festhalten kann. Dazu ein sanfter Bläsersatz, diese Frauenstimme, die dazu kommt, Lou Reed, der am Himmelstor wartet, das Klavier, der Gitarrenlärm, herrlich. Bill Callahan haben wir gehört mit Why Do Men Sing von seinem neuen Album My Days of 58. Vor 6 Jahren, da hat der ehemalige Bassist und Tastenmann der New Yorker Rockband The Walkmen namens Walter Martin der Nacht ein komplettes Album gewidmet. Das Album heißt The World at Night und hier ist der Titelsong. Walter Martin mit The World at Night. Das hören Sie hier bei Sister Moon auf Radio 1.

Stück von seinem Debütalbum aus dem Jahr 1968, The New Folk Sound of Terry Callier. Den sanften Folk- und Soul-Musiker Terry Callier haben wir gehört mit Cotton-Eyed Joe. Und jetzt eine Band, die mich vor 3 Jahren komplett verzaubert und dann auch das ganze Jahr begleitet hat. Die kanadische Band Moon River mit komischer Schreibweise, denn der River wird nicht R-I-V-E-R geschrieben, sondern mit R, Doppel-I-V und dann direkt das R. Moon River Volume 1, so hieß das Debütalbum. Und ich muss sagen, ich wäre bereit für Volume 2. Da lässt die Band noch ein bisschen auf sich warten. Deswegen hören wir vom Debütalbum Volume 1, The Hypnotist. Hier ist Moon River.

2 Jahre ist es schon wieder her, da hat Beth Gibbons ihr einziges Deutschlandkonzert gespielt. Mit 7-köpfiger Band hat sie damals ihr Soloalbum Lives Outgrown präsentiert. Schüchtern und geheimnisvoll, wie eh und je, immer im Halbschatten, nie richtig zu erkennen, wie schon früher bei den Portishead-Konzerten, mit beiden Händen auf den Mikroständer gestützt, meine ich natürlich. Aber dann kam aus dem Dunkel diese Stimme, Beth Gibbons mit Whispering Love, gehört hier bei Sister Moon auf Radio 1. Und ja, außergewöhnliche Stimmen, die hören wir jetzt auch nochmal. Und zwar von einer Girl Group, die mit ihrem Background-Gesang viele Songs veredelt hat. Unter anderem von Aretha Franklin, von Otis Redding, Jimi Hendrix, Elvis Presley und viel mehr. The Sweet Inspirations haben aber auch solo und nur unter ihrem Namen Alben und Songs aufgenommen. So wie diesen hier. Hier sind The Sweet Inspirations. Let It Be Me. God.

Der Song erinnert mich immer wieder an meine Führerscheinprüfung. M. Ward mit Slow Driving Man. Denn ich bin damals durch die Prüfung vor vielen Jahren fast durchgefallen, weil ich nach Ansicht des Prüfers zu langsam gefahren bin. Naja, hat mir bis heute nicht geschadet. Also kommen auch Sie gut durch diese Nacht im Tempo Ihrer Wahl. Egal ob schnell oder langsam. Denn das war's mit Sister Moon für heute. Wir hören zum Abschluss noch Sparkle Horse mit einem Song, der uns daran erinnern soll, dass das Leben angeblich gar nicht so schlecht ist. Der Song heißt It's a Wonderful Life. Simon Brauer, mein Name. Vielen Dank fürs Zuhören. Mach's gut. Tschüss.

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2: Um 3 Uhr mit Wolfgang Berger. Zum Stand der Verhandlungen zwischen dem Iran und den USA gibt es unterschiedliche Einschätzungen. Der Iran wies westliche Medienberichte über eine vorläufige Einigung auf ein Rahmenabkommen zurück. Aus der Nachrichtenredaktion Veronika Streuer.
3: So ein Abkommen sei weder fertiggestellt noch bestätigt, berichtet die Nachrichtenagentur Tasnim. Laut US-Vizepräsident Vance gibt es hingegen viele Fortschritte. Nach seinen Worten geht es aktuell wegen sprachlicher Details noch hin und her. Es sei allerdings schwer vorherzusagen, wann und ob Präsident Trump ein Abkommen unterzeichne, so Vance. In Medienberichten hieß es zuvor, die Waffenruhe solle um 60 Tage verlängert werden, um über das iranische Atomprogramm verhandeln zu können.
2: Die EU-Außenbeauftragte Kallas sieht die Europäische Union nicht als neutralen Vermittler im Ukraine-Krieg. Nach einem Treffen der EU-Außenminister in Zypern sagte sie, Neutralität sei unmöglich, denn die EU stehe an der Seite der Ukraine und verteidige zudem ihre eigenen Interessen. Mehrere EU-Staaten hatten gefordert, einen Chefunterhändler zu benennen, der Gespräche mit Russland führen könnte. Kallas lehnt das ab, ebenso die Bundesregierung. Außenminister Wadephul will für einen nichtständigen Sitz Deutschlands im UN-Sicherheitsrat werben. Deutschland möchte im wichtigsten multilateralen Gremium für Frieden und Sicherheit einen aktiven Beitrag leisten, hieß es vor der Abreise des CDU-Politikers zu den Gesprächen in New York. Die Abstimmungen in der Generalversammlung der Vereinten Nationen finden am 3. Juni statt. Deutschland kandidiert in der Regionalgruppe Westeuropa und andere für den Zeitraum 2027-2028. Ein Erfolg gilt keineswegs als sicher. Mitbewerber sind Österreich und Portugal. Im Prozess um einen geplanten Anschlag auf ein Taylor Swift-Konzert in Wien ist der Angeklagte zu 15 Jahren Gefängnis verurteilt worden. Das Konzert im August 2024 in Wien war kurzfristig abgesagt worden. Aus Wien Oliver Schursch.
4: Behran A. hatte diesen Anschlagsplan von Anfang an gestanden. Die Beweislage war erdrückend. Die Ermittler fanden Sprengstoffmaterialien, Bombenbauanleitungen und Chats mit IS-Mitgliedern. Behran A. wurde aber auch wegen Beihilfe an einem Mordversuch ein knappes halbes Jahr vor dem Taylor Swift-Konzert schuldig gesprochen. Diesen Tatvorwurf hatte er im Prozess bestritten. Es gab die Höchststrafe von 20 Jahren nur deshalb nicht, weil Behran A. ein Teilgeständnis abgelegt hatte und zuvor als unbescholten galt.
2: Das waren die Nachrichten. Das Wetter in Deutschland. Tagsüber im Südosten heiter, im Norden und Westen mehr Wolken, später gebietsweise Schauer, teils auch kräftige Gewitter. Höchstwerte 20 Grad auf den Nordseeinseln bis 33 Grad am Oberrhein. Am Samstag zeitweise Wolken in der Mitte und im Süden, gebietsweise kräftige Schauer oder Gewitter bei 18 bis 33 Grad. Es ist 3.03 Uhr.
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5: Ich wünsche Ihnen einen schönen guten Abend.

Hallo nochmal zu Zwei Stunden Swagger hier auf Radio 1. Das war gerade die Londoner Musikerin Georgia Smith mit einem neuen Song, der tief in der Tradition des UK Garage steht. What's Done is Done heißt das Lied. UK Garage war in den 90er Jahren ja sehr angesagt und bekommt gerade eine Frischzellenkur verpasst, nicht nur durch eine Musikerin wie Georgia Smith. Smith feiert dieses Jahr ein Jubiläum. Vor 10 Jahren kam der Song raus, mit dem für sie alles losging. Das Lied Blue Lights, in dem es um die alltägliche Angst geht, als schwarze Person im Zweifelsfall bei der Polizei immer unter Verdacht zu stehen, wenn es um Kontrollen geht. Der Song formuliert auch eine Frage und brachte, wie gesagt, für die Musikerin Georgia Smith 2016 einiges ins Rollen. Warum solltest du wegrennen, wenn du nichts getan hast? Blue Lights von Georgia Smith.

Nochmal ein etwas aktuellerer Song von Georgia Smith. Ebenfalls im UK Garage Style. Georgia Smith wird im Sommer auf Tour sein. Auf verschiedensten Festivals wird sie spielen und ich nehme an, danach dann an einem neuen Album arbeiten. Ein anderer Londoner Musiker hat gerade vor ein paar Wochen erst sein neues Album Trying Times veröffentlicht, ist aber schon wieder im Studio gewesen und hat sich da wohl einen Traum erfüllt. Ich rede von James Blake, der unbedingt mal mit einer anderen jungen Londoner Musikerin zusammenarbeiten wollte. Und das hat jetzt geklappt. Hier sind die beiden back to back.

Zweimal Musikerinnen aus London, Lola Young gerade und davor James Blake. Die zwei haben aktuell einen gemeinsamen Song aufgenommen und veröffentlicht. Eine Herzensangelegenheit von James Blake, der Lola Young für eine unglaublich talentierte Musikerin hält mit einer unfassbaren Ausstrahlung und Stimme. Sie stand auf seiner Wunschliste an Künstlerinnen sehr weit oben, mit denen er mal zusammenarbeiten will, Musik von ihr produzieren. Die beiden haben es getan und gerade einen gemeinsamen Song veröffentlicht. From Down Here heißt das Lied und Lola Young beschreibt darin, an was für einem schlimmen Ort sie sich manövriert hatte, kurz nachdem im letzten Herbst ihr Album I'm Only Fucking Myself rausgekommen ist, ist sie auf einer Festivalbühne während eines Auftritts kollabiert, hat dann ihre Nordamerika-Tour gecancelt und sich in Rehab begeben. In einem Interview mit dem Rolling Stone hat Lola Young über ihre Genesung nach dem Zusammenbruch gesprochen und erzählt, dass sie ihre Suchtbehandlung mit einer Therapie kombiniert hat und gleichzeitig ihre Beziehung zur Arbeit grundlegend überdacht hat. Die viele Arbeit war für sie oft so eine Art Verdrängung, um ihren Problemen nicht zu nahe zu kommen oder nahe kommen zu müssen, weil man ja anderweitig immer busy ist und da vermeintlich nicht genauer hinschauen kann. Die Britin nimmt den Zusammenbruch auf der Bühne mittlerweile als eine zwar erschütternde Fügung, aber auch mit einer Art Dankbarkeit wahr, weil sie ihn mittlerweile als einen Wendepunkt sieht, der ihr hoffentlich hilft, in Zukunft besser für sich selbst da zu sein. Bei James Blake als Produzenten ihres neuen Songs ist die 25-Jährige auf jeden Fall in guten Händen. Er ist niemand, der Leute drängt, Dinge zu tun, die sie nicht wollen oder irgendwie zu pushen, macht es mal schneller. Bei James Blake geht's nicht um höher, schneller, weiter. Ganz im Gegenteil. Er hat ja selbst so seine Erfahrungen mit Major-Labels gemacht, die nicht das Wohlbefinden des Künstlers im Auge haben, sondern nur auf die Klicks und die Zahlen gucken. Und außerdem ist auch James Blakes Freundin Jamila Jamil als Produzentin und Textdichterin bei Lola Youngs neuem Song dabei. Jamil ist Queen of Self-Care und die zwei sind im Doppelpack für Lola Young derzeit wahrscheinlich auch mehr als nur Produzenten und Leute, mit denen sie arbeitet. Das neue Lied von Lola Young, From Down Here, dreht sich, wie gesagt, um Überforderung und die Beobachtung, in einem sozialen Umfeld zu sein, in dem man sich gleichzeitig lebendig und sehr verloren fühlt. Ein vertrauter Ort, der sich irgendwie doch unangenehm anfühlt.

I'm Not Joking, ein Song vom neuen Album der Bleachers, der Band von einem der wichtigsten US-Produzenten der Gegenwart, von Jack Antonoff. Er hat Musikerinnen wie Lana Del Rey, Taylor Swift, Lorde in den vergangenen Jahren sehr erfolgreich produziert. Das Album mit seiner Band Bleachers heißt Everyone for 10 Minutes und ist auch unser Album der Woche auf Radio 1. Da gibt's viele Geschichten zu diesem Album. Meine Kollegin Laurina Schreder hat mit Jack Antonoff gesprochen. Mir gefällt auf dem Album besonders ein Song richtig gut, und zwar The Van. Worüber ich mich ehrlich gesagt einigermaßen gewundert habe, weil ich mit Jack Antonoffs eigener Band, den Bleachers, nie viel anfangen konnte. Und wenn man sich wundert, dann sollte man dem ja irgendwie nachgehen. Das habe ich dann irgendwann auch gemacht und siehe da, der Song The Van ist zwar von den Bleachers, aber irgendwie auch nicht. In den Credits zum Song The Van sind neben Jack Antonoff auch ein paar andere Songwriter aufgelistet. Ike, John Freeman, Vinnie Barrett und Bobby Eli. Die wiederum sind verantwortlich für einen tollen Song namens Just Don't Wanna Be Lonely, eine Philly-Soul-Hymne aus den 70er Jahren. Ein toller Soul-Song, präzise arrangiert mit Streichern, gefühlvoll, leicht zugänglich und doch sehr berührend. Berühmt gemacht von der Band Blue Magic, die Jack Antonoff in seinem Lied The Van am Anfang auch erwähnt. Und zwar, wie er da mit Freunden an der Tankstelle diesen Sound aus den Autolautsprechern hört. Wir hören die beiden ja jetzt mal hintereinander weg und sie werden merken, Jack Antonoff ist da recht robust vorgegangen. Er hat eigentlich den Song komplett übernommen, hat in der Mitte einen Teil rausgenommen und den Text geändert. Aber ansonsten ist Just Don't Wanna Be Lonely wirklich das gleiche wie The Van von den Bleachers. Here we go.

0: Just Don't Wanna Be Lonely von Blue Magic und tatsächlich quite shocking, die Ähnlichkeit zum Song The Van von den Bleachers, also das ist schon sehr frappierend. Jetzt weiß ich auch, warum mir The Van von den Bleachers so gut gefällt, weil halt der Song eigentlich von Blue Magic kommt. Aber Jack Antonoff hat den Text auch umgeschrieben und das hat er, finde ich, sehr schön gemacht. Gibt so eine schöne Zeile. That's the thing about loving your shadow. In der zweiten Stunde Swagger geht's gleich um neue Musik von Kitsch Creek, unter anderem von Rostam Badmangli, Ex-Vampire Weekend. Und auch die schottische Band Arab Strap ist dabei. Da kommt nämlich im Herbst ein neues Album. Bis dahin noch Lord zusammen mit Jack Antonoff als Produzenten. Solar Power.
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2: Um 4 Uhr mit Wolfgang Berger. Zum Stand der Verhandlungen zwischen dem Iran und den USA gibt es unterschiedliche Einschätzungen. Der Iran wies westliche Medienberichte über eine vorläufige Einigung auf ein Rahmenabkommen zurück. Aus der Nachrichtenredaktion Veronika Streuer.
3: So ein Abkommen sei weder fertiggestellt noch bestätigt, berichtet die Nachrichtenagentur Tasnim. Laut US-Vizepräsident Vance gibt es hingegen viele Fortschritte. Nach seinen Worten geht es aktuell wegen sprachlicher Details noch hin und her. Es sei allerdings schwer vorherzusagen, wann und ob Präsident Trump ein Abkommen unterzeichne, so Vance. In Medienberichten hieß es zuvor, die Waffenruhe solle um 60 Tage verlängert werden, um über das iranische Atomprogramm verhandeln zu können.
2: Israel hat die Zusammenarbeit mit UN-Generalsekretär Guterres aufgekündigt. Anlass sei die Entscheidung, Israel wegen Vorwürfen der sexualisierten Gewalt in Konfliktgebieten auf eine schwarze Liste zu setzen, schrieb der israelische UN-Botschafter Danon im Online-Dienst X. Deshalb werde Israel den Kontakt zum Büro des UN-Generalsekretärs bis zum Ablauf von dessen Amtszeit Ende des Jahres abbrechen. Babyspielzeug, Kleider, Elektronik. Auf Temu können Kunden alles Mögliche günstig kaufen. Mit Risiken, wie Testkäufe zeigen. Jetzt greift die EU durch und verhängte eine Strafe in Höhe von 200 Millionen Euro gegen den chinesischen Online-Marktplatz. Aus der Nachrichtenredaktion Peter Eichenberg.
4: Der Grund für die Strafe? Illegale Produkte. Das Unternehmen habe die Risiken und Schäden für Verbraucher nicht ordnungsgemäß bewertet, teilte die Brüsseler Behörde mit. Bei Testkäufen im vergangenen Jahr seien viele Produkte durchgefallen. Temu kritisierte, die Entscheidung spiegle nicht den aktuellen Stand wider. Die chinesische Handelskammer bei der EU warnte, eine so wörtlich übermäßige Durchsetzung von Regeln könne zu höheren Importkosten und Inflationsdruck in Europa führen.
2: Im Prozess um einen geplanten Anschlag auf ein Taylor Swift-Konzert in Wien ist der Angeklagte zu 15 Jahren Haft verurteilt worden. Die Geschworenen sprachen den 21-Jährigen in allen Punkten für schuldig. Neben dem geplanten Anschlag ging es dabei auch um Beihilfe zu einem Mordversuch. Der Österreicher war nach einer Warnung von US-Geheimdiensten einen Tag vor dem geplanten Anschlag im August 2024 festgenommen worden. Er hatte sich im Prozess weitgehend schuldig bekannt. Zudem berichtete der Angeklagte, er habe seine Befehle vom sogenannten Islamischen Staat erhalten. Das waren die Nachrichten. Das Wetter in Deutschland. Tagsüber über im Südosten heiter, im Norden und Westen mehr Wolken, später gebietsweise Schauer, teils auch kräftige Gewitter. Höchstwerte 20 Grad auf den Nordseeinseln bis 33 Grad am Oberrhein. Am Samstag zeitweise Wolken, in der Mitte und im Süden gebietsweise kräftige Schauer oder Gewitter, 18 bis 33 Grad. Am Sonntag im Nordosten häufiger trocken. Es ist 4 Uhr.
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5: Hello again.

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Gut genug ist das von Kitsch Creek zusammen mit Blumengarten und Shirin David. Nächste Woche kommt das neue Album von Kitsch Creek raus. Es heißt 2, da ist der Song auch drauf. Und das ist eine Art Teil 2 von einem anderen Album. Und auch auf diesem Teil 2 gibt's Zusammenarbeiten mit unterschiedlichsten KünstlerInnen, genau wie auf Teil 1. Da waren Leute wie Peter Fox oder Kro dabei, Miss Platinum, Jan Delay, Nena und auch fragwürdige Rapper wie Jizzes, mit dem Kitsch Creek schon lange befreundet sind. Auf dem neuen Album 2 sind zum Beispiel Domiziana dabei oder Levin Liam. Das erste Album fand ich nicht so berauschend, trotz der vielen hochkarätigen Gäste war es dann doch sehr mainstreamig geraten mit gar nicht mal so vielen guten Gedanken. Mir haben Kitsch Creek sowieso am besten zusammen mit Trettmann gefallen. Ich schätze mal, da bin ich nicht mit allein.

Mine mit dem Titelsong ihres aktuellen Albums Baum. Sie tritt am Sonnabend beim Siebenklang-Festival in der Waldbühne Bernau auf. Eine ziemlich gute Wahl, wie ich finde, allein schon wegen dieses Albumtitels Baum. Und man sitzt in der Waldbühne Bernau tatsächlich zwischen den Bäumen. Ich weiß nicht, ob Sie schon mal von diesem kleinen, aber feinen und renommierten Siebenklang-Festival gehört haben. Das ist ein Festival an verschiedenen Orten in und um Bernau. Und eins, das sich durch ungewöhnliche Orte auszeichnet. Der Wasserturm, die Stadtkirche oder die Waldbühne werden dazu Konzertorten gemacht. 7 Konzerte an 7 besonderen Orten. Und in diesem Jahr gibt es noch ein Jubiläum obendrauf. Das Siebenklang-Festival feiert seinen 20. Geburtstag. Und am Sonnabend ist die Abschlussveranstaltung vom Siebenklang-Festival. Das findet nämlich immer im Frühjahr statt. Die Waldbühne Bernau, wo Mine auftreten wird, die liegt am Mechesee und in dem kann man auch baden oder drumherum wandern. Und diese Waldbühne hat Platz für so 2000 Leute, also anders als die Waldbühne Berlin. Und wie gesagt, da sitzt man dann wirklich direkt zwischen den Bäumen. Und an diesem tollen Ort wird Mine spielen. Im Vorprogramm ist die irische Singer-Songwriterin Wallis Bird, die ja auch schon eine Weile in Berlin lebt. Ein Ausflug nach Bernau lohnt sich an diesem Wochenende also in mehrfacher Hinsicht. Baden im Mechesee, dann rüberschlendern zum Konzert von Mine in der Waldbühne Bernau und vorher vielleicht noch ein UNESCO-Weltkulturerbe besuchen. Die Bundesschule ist nämlich auch in Bernau und die ist ein Bauhausdenkmal mit einem schönen Besucherzentrum, das auch am Wochenende geöffnet hat. So, das war es jetzt aber mit dem kleinen touristischen Werbeeinwurf zu Bernau.

The Briefest Kiss, kanadischer Indie-Pop von Broken Social Scene, von ihrem neuen Album Remember the Humans, eine Art Comeback-Album, das sehr gut gelungen ist. Man erkennt alles, was Broken Social Scene früher so ausgemacht hat, aber es gibt auch irgendwie einen frischen Wind in den 12 neuen Liedern. Der Albumtitel Remember the Humans spielt darauf an, dass das Leben und die Musik gemeinschaftlich gedacht sind und bei Broken Social Scene die Songs auch gemeinschaftlich entstanden sind, also mit vielen Leuten in einem Raum. Im September kommt die Band nach Berlin oder das Kollektiv. Sie spielen in der Columbia-Halle und noch ein Song von Broken Social Scenes neuem Album Remember the Humans ist Not Around Anymore.

Vampire Weekend mit Harmony Hall. Von ihrem Album Father of the Bride 2019 ist das rausgekommen und da war eins der Gründungsmitglieder, Rostam Badmangli, schon nicht mehr Teil der Band. Rostam ist 2016 bei Vampire Weekend ausgestiegen, um, wie es so schön heißt, seiner Identität als Komponist und Produzent mehr Raum geben zu können. Mittlerweile hat Rostam Musikerinnen wie Clairo, Haim, Frank Ocean, Solange oder auch Licke Lee produziert. Und gerade hat er ein neues Soloalbum veröffentlicht. Nicht alle Songs auf American Stories überzeugen mich persönlich so 100%, aber einige sind doch ganz schön. Like a Spark zum Beispiel, Rostam Badmangli.

Summer in Siam. Was für ein schöner Klassiker von The Pogues, von ihrem Album Hell's Ditch. Das kam 1990 raus. Ich habe es sehr geliebt, tue ich immer noch. Der Frontman der Pogues, Shane McGowan, ist vor 3 Jahren ja gestorben, im Alter von 65 Jahren an einer Lungenentzündung. Das hat mich damals irgendwie doch sehr berührt. Wir bleiben auf der Insel. Von England geht's nach Schottland. Von da kommt die Band Arab Strap. Malcolm Middleton und Aidan Moffat sind in den vergangenen Jahren wieder recht produktiv gewesen. 2024 kam nach längerer Zeit mal wieder ein Album von den beiden Schotten raus, das ich persönlich super fand. Das war thematisch zwar eher dark, aber auch angemessen für diese Zeiten. Im Herbst kommt ein neues Album von den Schotten raus, Half-Told Tales. Davon gibt's jetzt noch einen Song. Ich sag tschüss für heute. Es geht weiter mit Sister Moon oder dem schönen Morgen und meinen Kollegen Marco Seifert und Tom Böttcher. You, You, You heißt das neue Lied von Arab Strap. Mein Name ist Elissa Hirsemann. Bis nächste Woche Mittwoch in Swagger hier auf Radio 1. Tschüss.

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3: Um 5 Uhr mit Thomas Haag. Guten Morgen. Der Iran hat Berichte westlicher Medien über eine Annäherung mit den USA dementiert. Eine Einigung auf ein neues Abkommen gäbe es nicht. Klaus Regenick.
4: Die Klarstellung kam von der iranischen Nachrichtenagentur Tasnim. Die steht den Revolutionsgarden im Iran nahe. Demnach seien die Berichte westlicher Medien falsch, dass ein Abkommen bereits abgeschlossen sei. Das US-Nachrichtenportal Axios hatte unter Berufung auf US-Beamte berichtet, die Waffenruhe werde verlängert und es sollten Gespräche über das iranische Atomprogramm aufgenommen werden. Tatsächlich aber gehen die USA inzwischen weiter gegen den iranischen Ölhandel vor. US-Finanzminister Bessent kündigte neue Sanktionen gegen 8 Tankschiffe und 15 Unternehmen an.
3: Im Prozess um mutmaßliche Anschlagspläne auf ein Konzert von US-Star Taylor Swift im August 2024 in Wien ist der Angeklagte schuldig gesprochen worden. Zu diesem Schluss kamen die 8 Geschworenen am Landesgericht Wiener Neustadt. Der Angeklagte wurde zu 15 Jahren Haft verurteilt. In dem seit April laufenden Prozess hatte er sich weitgehend schuldig bekannt. Der Berliner Untersuchungsausschuss zur Fördergeldvergabe für Antisemitismusprojekte befragt heute die ehemalige Kultursenatorin Wedel Wilson. Die parteilose Politikerin gilt in der Affäre als Schlüsselfigur. Sie hatte Förderbescheide für ausgewählte Projekte unterschrieben, ohne dass diese inhaltlich geprüft worden sein sollen. Damit hätte sie nach bisherigen Erkenntnissen gegen die Landeshaushaltsordnung verstoßen. Die Berliner AfD will morgen ihr Wahlprogramm für die Abgeordnetenhauswahl im September verabschieden. Dazu kommen die Mitglieder auf einem Parteitag in Brandenburg an der Havel zusammen. Agnes Sundermeier.
5: Wohnungen bevorzugt für Einheimische, eine Behörde für Remigration, also für die Rückführung von Migranten, und Eliteschulen nur für Hochbegabte. Mit diesen radikalen Forderungen zieht die AfD in den Wahlkampf. Das geht aus ihrem Entwurf für das Wahlprogramm hervor, der dem RBB vorliegt. Vor allem aber zielen die Maßnahmen der AfD auf die innere Sicherheit ab. Die extrem rechte Partei will nächtliche Ausgangssperren für Intensivtäter und flächendeckende Videoüberwachung in Brennpunktvierteln.
3: Die Schulaufsicht Marzahn-Hellersdorf warnt vor einem deutlichen Lehrerkräftemangel im Bezirk. In einem Schreiben von Ende April, das dem RBB vorliegt, ist von rund 230 unbesetzten Lehrerstellen die Rede. Bildungssenatorin Günther Wünsch geht inzwischen von rund 100 offenen Stellen weniger aus. Die Zahlen seien noch nicht abschließend. Bis Ende Juni werde weiter eingestellt, betonte die Senatorin. Soweit die Nachrichten. 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Das Wetter heute ist es erst noch sonnig. Am Nachmittag gibt es dann immer wieder Wolken. Es bleibt aber trocken bei 26 bis 29 Grad.
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7: Guten Morgen am Freitag.

0: Run von Anthea. Kurz und knapp beginnt der schöne Morgen musikalisch. 5.05 Uhr.
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2: John F. Kennedy, Politiker. Viele Probleme sind von Menschen gemacht. Darum können sie auch von Menschen gelöst werden.
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0: Calexico mit Splitter. 5:12 Uhr haben wir es jetzt.
1: Ja, er ist gerade mal gut ein Jahr im Amt, aber es läuft alles andere als gut für Friedrich Merz und auch die Bundesregierung. Friedrich Merz ist sehr unbeliebt, das zeigen alle Umfragen. Friedrich Merz hat bei öffentlichen Auftritten immer wieder, ja zumindest ungeschickte Formulierungen verwendet, die dann die Weltpolitik beeinflusst haben. Viele sagen, oh, so hätten wir uns das nicht vorgestellt. Man merkt jetzt doch, dass er gar keine Erfahrung als Regierungschef hat. Das geht so nicht weiter. Und jetzt gibt es immer wieder Gerüchte aus der Union offenbar gestreut, dass man im laufenden Betrieb vielleicht den Kanzler wechseln könnte. Immer wieder ins Spiel gebracht wird der nordrhein-westfälische CDU-Ministerpräsident Hendrik Wüst. Diese Gerüchte waren erst nur leise, jetzt werden sie immer lauter, jetzt werden schon Szenarien diskutiert. Aber ist das vielleicht doch nur ein Medienthema oder bekommen wir bald einen neuen Kanzler? Seine Meinung zum Wahrheitsgehalt der Spekulationen wird uns heute Morgen im Freitagskommentar Hajo Schumacher sagen. Das Ganze hier heute um 8:15 Uhr.
0: Und der Countdown zur Fußballweltmeisterschaft, der läuft ja in knapp 2 Wochen, ist das Eröffnungsspiel. Die deutsche Nationalmannschaft ist dann am 14. Juni erstmals gefordert. Hast du schon das Deutschlandfähnchen an deinem Auto angebracht?
1: Nee, mache ich in der Regel auch nicht, aber ich kenne mich auch und ich weiß, wenn dann das erste Spiel näher rückt. Also es wird jetzt, ich ahne, wie es läuft wie immer. Die werden jetzt gegen Finnland spielen am Sonntag. Das wird jetzt kein 7:0 werden. Es wird irgendwie, ja, ein ziemlich schwieriges Spiel. Ist ja auch ein Testspiel, da testet man ja Sachen. Und dann werden alle sagen, oh Gott, das wird alles ganz schrecklich. Und dann ist ja, Leute denken ja immer, alle Spiele sind um 3. Dann ist das erste WM-Spiel ja an einem Sonntag um 19 Uhr. Und dann wird Deutschland vom Fernseher sitzen und mitfiebern.
0: Wo du hingerätst, wenn man dich nur nach dem Deutschlandfähnchen eigentlich fragt. Also ich dachte, auch die Außenspiegel hast du auch nicht in Schwarz-Rot-Gold verhüllt. Nee, machst du gar nicht sowas?
1: Ja, also ich trage schon gern mal dann ein Trikot oder so.
0: Okay,
1: das schon, ja.
0: Okay, also seit vorgestern hat sich ja das Team von Bundestrainer Nagelsmann im Trainingslager in Herzogenaurach versammelt. Und du hast es angesprochen, vor dem Abflug in die USA steht halt am Sonntag noch dieses Testländerspiel gegen Finnland an. Und wir werden über die letzten Vorbereitungen und über die Stimmung im Team in Herzogenaurach sprechen. Heute Morgen mit unserem Sportreporter vom Bayerischen Rundfunk mit Thomas Kattenbeck. Den rufen wir hier 8:45 Uhr im schönen Morgen.
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0: Sometimes Always von The Jesus and Mary Chain.
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2: Ja, was es nicht für Fragen gibt. Stimmt's denn, Herr Drösser, dass wir 32 Mal am Tag pupsen?
3: Darmwinde, Pupse oder Fürze sind ein Thema, über das die Menschen nicht gerne reden. Aber natürlich tut es jeder von uns. Es wäre ungesund, die ganze Luft mit Gewalt im Körper zu behalten. Wie oft tun wir das am Tag? Da kann man oft Zahlen von 5 bis 15 Pupsen lesen. Aber die haben eine erstaunlich dünne statistische Basis. Sie stammen aus Schätzungen, die in den 80er Jahren gemacht wurden. Jetzt aber gibt es den Human Flatus Atlas, den menschlichen Furzatlas, eine Website und ein Forschungsprojekt in Amerika. Die haben einen Sensor entwickelt, der ist so groß wie eine Münze. Der steckt in einer Spezialunterhose. Der Träger oder die Trägerin merkt gar nichts davon. Und dieser Sensor reagiert sehr empfindlich auf Wasserstoffgas. Das ist einer der Hauptbestandteile von Pupsen. Wenn Sie glauben, dass kaum jemand seine Körpergase so überwachen lassen möchte, dann irren Sie sich. Das Projekt war so beliebt, dass es im Moment keine neuen Kandidaten aufnehmen kann. Und nach der Auswertung der ersten Daten muss man die Schätzungen tatsächlich nach oben korrigieren. Im Mittel pupsten die Erwachsenen 32 Mal am Tag. Mindestens genauso erstaunlich ist das breite Spektrum, das es dabei gibt. Eine Person ließ 175 Mal einfahren, eine andere nur 4 Mal. Langfristig soll mit diesem Projekt nicht

Musik aus Frankreich, aus Bordeaux, von Jérôme Armandy, der sich Talisco nennt, und sein Song aus dem Jahre 2016, den haben wir gerade gehört, Stay Before the Picture Fades, 5:05.

0: Jesse Reyes, unverkennbar zusammen mit Eminem und dem Song Coffin. In einer halben Minute wird es 5.30 Uhr, halb sechs.
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2: Und da haben wir heute Morgen 7 bis 11 Grad in Brandenburg und Berlin. Heute gibt es erstmal einen sonnigen Tagesbeginn und von Westen her wird es dann allmählich wolkiger, bleibt aber meist trocken. Höchstwerte heute 26 bis 29 Grad. Es weht ein schwacher Wind aus Südwest bis West. Morgen rasch südwärts abziehende Schauer und dann gibt es einen trockenen Sonne-Wolken-Mix bei morgen 22 bis 26 Grad. Am Sonntag meist freundlich und trocken.
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0: Auf Radio 1 Stadtverkehr Berlin. 100 Stadtring Richtung Wedding. Zwischen Sonnenallee und Dreieck-Neukölln ist die Autobahn gesperrt. Dort wurde die Höhenkontrolle ausgelöst. Damit nach Köpenick, Salvador-Allende-Straße zwischen Bellevue-Straße und Friedrichshagener Straße ist Richtung Müggelheimer Damm nur eine Spur frei. Die Einschränkungen gehen bis Anfang Juni, also bis kommende Woche. Wedding-Amrumer Straße zwischen Seestraße und Brüster Straße gibt es Richtung Führerstraße auch bis Anfang kommender Woche nur eine freie Spur. Zehlendorf-Potsdamer Straße statt Einwärtshöhe. Teltower Damm ist bis Mitte Juli nur eine Spur frei. Außerdem kann man nicht nach rechts in Richtung Telto abbiegen. Grund sind Arbeiten an Gasleitungen. Kommen Sie gut voran.
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0: Hallo, guten Morgen.
2: Guten Morgen.

0: Das Verlangen von Fotos um 5.34 Uhr.
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2: Da haben wir eine schöne Mail von Jörg bekommen. Guten Morgen, Jörg.
0: Hallo Jörg, guten Morgen.
2: Er schreibt, guten Morgen, ihr Frühaufsteher. Kurz nach der Wende, als wir Ossis regelmäßig nach West-Berlin fahren konnten, sind mein Bruder und ich vom nördlichen Berliner Umland, genauer gesagt Velten, mit Bus und Bahn nach Berlin-Steglitz ins Forum Steglitz gefahren, um im dortigen Plattenladen nach neuer Musik Ausschau zu halten. Nach einiger Suche hat sich mein Bruder dann das neue Album Violator von Depeche Mode gekauft. Bemerkung von mir als Regie macht. Die Musik gefiel auch mir sofort und ich wurde von da an großer Fan dieser Band. Ich holte mir in der Folgezeit sämtliche Alben und Singles von Depeche Mode auf CD. Eine der ersten Single-CDs, die ich mir damals gekauft habe, war Behind the Wheel von 1987. Der für mich beste Mix ist der Shep Pettibone Remix. Ich würde mich riesig freuen, wenn ihr diese Version von Depeche Mode bergen würdet. Viele liebe Grüße, euer treuer Hörer Jörg P. aus Oranienburg.
0: Ja, machen wir natürlich gleich, Jörg, gern. Wir sprechen mal noch kurz über Shep Pettibone. Der war in den 80ern einer der gefragtesten Remix-Produzenten überhaupt und bekannt dafür, die Pop-Songs mit seinen Remixes in die Clubs zu bringen. Die Liste der Musikerinnen und Musiker, die mit ihm zusammengearbeitet haben, ist ja quasi endlos lang. Ein paar der bekanntesten, die mit Shep Pettibone zusammengearbeitet haben, sind David Bowie, Elton John, Janet Jackson, Pet Shop Boys, Prince und für Madonna. Schrieb er sogar auch an einigen Songs mit, unter anderem bei ihrem Hit Vogue. Dieser Remix ist dir wahrscheinlich, Marco, als Fan bekannt, oder?
2: Ich bin tatsächlich nicht so ein Remix-Fan, deswegen okay. Ich höre gern die Originalversion.
0: Aber vielleicht wird der Marco jetzt Fan aufgrund ihres Wunsches, Jörg. Sie wünschen sich nämlich Behind the Wheel remixed by Shep Pettibone von Depeche Mode. Und hier kommt ihr Wunsch.

0: Der Jörg hat sich bei uns diesen Song gewünscht. Der für ihn beste Mix ist der Shep Pettibone Remix von Behind the Wheel von Depeche Mode. Den haben wir gerade gehört in voller Schönheit. Dankeschön, Jörg, dass Sie sich beteiligt haben bei uns am Bermuda-Dreieck. Ihre Hörerinnen und Hörer Wunschrubrik bei uns. Musik, die lange nicht mehr oder vielleicht noch nie im Radio gelaufen ist, können Sie sich wünschen mit einer persönlichen Begründung dazu. Und hier ist die Adresse.
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0: Die Cookie Gang und Paula Caroline mit Tiefster Bene um 5.46 Uhr.
1: Ja, wenn man so will. Lieber ein Ende mit Schrecken als Schrecken ohne Ende. So könnte man das sehen mit dem Buckelwal, der jetzt tot vor der dänischen Insel Anholt liegt und dessen Geschichte bald womöglich ein Ende damit finden könnte, dass der Wal schlicht explodiert.
0: Ja, Walforscher Fabian Ritter von der Umweltorganisation Meer e.V., der hat uns gestern Nachmittag erklärt, wie es dazu, also zur Explosion, kommen könnte.
2: Darm arbeitet nicht weiter, aber der Magen zum Beispiel, der verdaut sich selber und das Ganze nimmt natürlich seinen Lauf im Sinne einer Zersetzung nach dem Ableben des Wals und dabei entstehen früher oder später Faulgase, also Methan, Schwefelwasserstoff, CO2 auch und diese Gase sammeln sich im Körper eines Wals an, weil der eben sehr, sehr gut isoliert ist, damit auch die Wärme drin behält und das begünstigt dann natürlich diese Gasentwicklung und weil die nicht so ohne weiteres entweichen können aus dem Körper, bläht der Wal sich immer mehr auf und das hat dann natürlich auch irgendwann eine Grenze, dass das Gewebe im besten Fall einreißt und es dann nicht so explosionsartig zur Entladung kommt, aber im dümmsten Fall, wenn jetzt auch noch die Sonne drauf knallt zum Beispiel und die Hitze im Wal noch zunimmt, dann muss man davon ausgehen, dass er irgendwann tatsächlich bersten wird.
0: Auf die Zeit seit dieser ersten Strandung des Wals bis zur vermeintlichen Rettung blickt Fabian Ritter frustriert zurück.
2: Es ist wirklich traurig, einerseits für den Buckelwal und dann aber auch für das, was drumherum passierte mit der starken Polarisierung der öffentlichen Meinung und Shitstorms, die auch teilweise auf mich niedergegangen sind. Ich glaube, man hätte an der ursprünglichen Strategie festhalten sollen und nicht einen 180-Grad-Turn hinlegen, wie das der Herr Backhaus gemacht hat. Und damit hat er sich, glaube ich, letztlich auch keinen Gefallen getan und dem Buckelwal sowieso nicht.
1: Ich zitiere an dieser Stelle einen anderen Meeresbiologen, Peter Tegelberg-Matzen aus Spiegel Online. Der schrieb dazu, stellen Sie sich vor, Sie würden einen Menschen auf dem Sterbebett, der sich schon von seinen Verwandten verabschiedet hat, packen, in eine Schubkarre schmeißen, 2 Tage durch die Gegend fahren, im Wald abladen und jubelnd rufen, du bist frei. Dafür würde man vermutlich ins Gefängnis kommen. Der Meeresbiologe, den wir hier gerade gehört haben, Fabian Ritter, der hofft dennoch, dass die Gesellschaft aus der Geschichte von Timmy oder Hope oder wie auch immer etwas lernt, zum Beispiel beim Fischkonsum.
2: Das größte Learning für uns Menschen muss sein, dass wir uns überlegen, wie wir mit den Walen und den Ozeanen generell umgehen. Dieser Wal ist ja Opfer der Fischerei geworden mit der Verstrickung in einem Fischernetz und das passiert aber fast 1000 Tieren, Walen und Delfinen täglich, 300.000 geschätzt pro Jahr und das ist ein Thema, da müssen wir rangehen. Das passiert eben gerade auch in der Ostsee mit den Stellnetzen. Und klar kann man über Symptombekämpfung sprechen, wie man einen Wal am besten rettet. Das ist in diesem Fall gründlich schiefgegangen, würde ich sagen. Aber man muss auch an die Ursachen rangehen. Und das heißt zum Beispiel Stellnetze aus Schutzgebieten, aus ausgewiesenen Schutzgebieten raushalten. Das ist heute noch ganz legal möglich. Und auch der Fischkonsum einer einzelnen Person trägt dazu bei, dass man, da hat man einen gewissen Hebel auch, das Verhalten zu verändern und damit die Dinge zum Besseren zu beeinflussen.
0: Unser komplettes Gespräch mit dem Walforscher Fabian Ritter, was denn meistens eine gute Leitung wirklich hatte, über die Lehren aus dem Fall Timmy, können Sie nämlich auch nachhören, gerne auf unserer Webseite radio1.de. Sehr interessant.

0: Pullover-Band und I'm Safely Passing in Time, 5.55 Uhr.
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3: Wir nähern uns den Radio 1 Nachrichten um 6. Darin ein Thema, die Diskussion um die Zukunft von Bundeskanzler Merz. Was Kanzleramtschef Frei dazu sagt, das hören Sie gleich von Elisabeth Mattner.
0: Und bis dahin hören Sie noch Musik von Basement Jacks. Hier ist Good Luck.

0: Good Luck von Basement Jacks. Und damit ist es 6 Uhr.
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0: Mit Elisabeth Mattner. Guten Morgen, Elisabeth.
2: Guten Morgen. Kanzleramtschef Frei warnt vor weiteren Personaldebatten rund um Bundeskanzler Merz. Das Problem der schlechten Umfragewerte für die Regierung lasse sich nicht dadurch lösen, dass man über Personen quatsche, so Frei im ZDF. Hintergrund sind Medienberichte über Gedankenspiele in der Union zu einem möglichen Kanzlerwechsel. Frei betonte, man müsse sich jetzt auf gewaltige Herausforderungen konzentrieren. Entlastungen würden dort gebraucht, wo sie helfen, Wachstumskräfte zu entfalten. Reformen würden aber auch mit Einschnitten verbunden sein. Der CDU-Politiker sprach von einer Phase hoher Anspannung. Im Nahen Osten ist die Lage weiter angespannt. Laut iranischem Staatsfernsehen wurde ein US-Flugzeug nahe des Kernkraftwerks Bushehr abgeschossen. Das US-Militär hat das als Falschmeldung zurückgewiesen. US-Vizepräsident Vance sagte unterdessen, ein Rahmenabkommen mit dem Iran sei noch nicht ganz fertig, aber man sei nahe dran. Mehr von Carsten Kühntopp.
3: Laut dem Dokument verlängern beide Seiten die Waffenruhe um 60 Tage. Der Iran verpflichte sich zur vollständigen Öffnung der Straße von Hormuz innerhalb von 30 Tagen, habe vorher aber alle gelegten Seeminen zu beseitigen. Gleichzeitig gäben die USA ihre Blockade der iranischen Häfen auf, und zwar in dem Maße, wie sich die Schifffahrt durch die Straße von Hormuz wieder normalisiere. Außerdem erkläre der Iran, nicht nach einer Atombombe zu streben. Während der verlängerten Feuerpause, so die Berichte, wollten beide Kriegsparteien in Nuklearverhandlungen einsteigen.
2: Ein 21-Jähriger ist in Österreich wegen Anschlagsplänen auf ein Taylor Swift-Konzert schuldig gesprochen worden. Das Gericht hat ihn zu 15 Jahren Haft verurteilt. Oliver Schosch berichtet.
4: Das Gericht sah es als erwiesen an, dass er einen Terroranschlag geplant hatte. Es sollte am 9. August 2024 im Wiener Ernst-Happel-Stadion stattfinden, doch es wurde zuvor abgesagt. Behran A. hatte diesen Anschlagsplan von Anfang an gestanden. Die Beweislage war erdrückend. Die Ermittler fanden Sprengstoffmaterialien, Bombenbauanleitungen und Chats mit IS-Mitgliedern. Behran A. wurde aber auch wegen Beihilfe an einem Mordversuch ein knappes halbes Jahr vor dem Taylor Swift-Konzert schuldig gesprochen. Diesen Tatvorwurf hatte er im Prozess bestritten.
2: In Rumänien hat eine Drohne ein Hochhaus in der Nähe der ukrainischen Grenze getroffen. Der Einschlag hat einen Brand ausgelöst. Zwei Menschen wurden nach Angaben des Innenministeriums leicht verletzt. Woher die Drohne kam, ist noch unklar. Kurz vorher wurde eine Drohne ohne Sprengladung in einem rumänischen Ort 700 Kilometer entfernt entdeckt. Das rumänische Verteidigungsministerium erklärte, man gehe davon aus, dass es sich um russische Drohnen handle. Rumänien ist EU- und NATO-Mitglied. Sollten die Berliner Spätis auch sonntags öffnen dürfen? Die Berliner Senatsverwaltungen für Wirtschaft sowie für Arbeit und Soziales sehen das skeptisch. In Schreiben, die dem RBB vorliegen, heißt es, die Rechtslage sei eindeutig. Das Berliner Ladenöffnungsgesetz lasse sonntags grundsätzlich keine Öffnung zu. Eine Ausweitung sei verfassungsrechtlich stark begrenzt und an strenge Voraussetzungen gebunden. Wirtschaftliche Interessen reichten dafür nicht aus. Der Berliner Späti-Verein hatte ein Volksbegehren für Sonntagsöffnungen angekündigt. Viele Läden seien wegen der aktuellen Regelung schon geschlossen worden, sagte Vereinschef Baba auf Radio 1. Spätis seien wichtige Kiez-Anlaufstellen und ein Symbol Berlins. Soweit unsere Radio 1 Nachrichten. Mehr Meldungen unter rbb24.de.
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0: Auch heute Morgen recht kühl. Aktuell in Berlin und Brandenburg Temperaturen um 9 Grad. Heute erst sonnig im Laufe des Tages, allmählich wolkiger, aber meist trocken. Sehr warm heute. Höchstwerte 26 bis 29 in Berlin um 28 Grad. Der Blick aufs Wochenendwetter. Morgen am Samstag erst Schauer, dann wieder mehr Sonne bei 22 bis 25 Grad. Am Sonntag bei ähnlichen Temperaturen erst sonnig, dann bewölkt es sich. Sonntagabend kann es dann auch Schauer und Gewitter geben.
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2: Auf Radio 1 A10 nördlicher Berliner Ring Richtung Dreieck Havelland, zwischen Dreieck Pankow und Mühlenbeck Behinderungen nach einem Unfall. Stadtverkehr Berlin-Kreuzberg, der Kolumbiadamm, ist zwischen Friesen- und Golzner Straße wegen Bauarbeiten bis Mitte Juni in beiden Richtungen gesperrt. Und Kreuzberg-Obernstraße zwischen Cottbusser Damm und Schönleinstraße ist an einer Baustelle in beiden Richtungen jeweils nur eine Spur frei. Wir wünschen Ihnen eine gute Fahrt.
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0: Hallihallo, guten Morgen.
5: Guten Morgen und hallo.

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0: You Can't Come Home von DJ Seinfeld und T.S. Grey um 6:08.
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2: Die Tagesvorschau für diesen 29. Mai, heute ist ein Freitag. Und heute wird Domaraju Gukesh, 20 Jahre alt, der Inder, wurde 2024 zum jüngsten Schachweltmeister aller Zeiten. Ende dieses Jahres trifft er im jüngsten Weltmeisterschaftsduell aller Zeiten auf den ebenfalls 20-jährigen Usbeken Yavohir Sindarov. Geburtstag hat heute auch diese US-Musikerin. Baby,

0: Melissa Etheridge ist Oscar- und zweifache Grammy-Preisträgerin. Heute feiert sie ihren 65. Geburtstag.
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2: Am Deutschen Filmpreis, der heute in Berlin verliehen wird, das Drama In die Sonne schauen geht mit 11 Nominierungen als Favorit ins Rennen. 2 Lola-Gewinner stehen schon fest. Regisseur Wim Wenders erhält den Ehrenpreis für seine herausragenden Verdienste um den deutschen Film. Die Lola in der Kategorie Besucherstärkster Film geht an Bully Herbig für den Film Das Kanu des Manitou für über 5 Millionen Zuschauerinnen und Zuschauer. Die Filmpreisverleihung wird um 19 Uhr als Livestream in der ARD-Mediathek gezeigt und um 22.20 Uhr im Ersten.
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0: Ein Neuzugang mit geheimnisvoller Ausstrahlung bereichert ab heute den Zoo Berlin. Heute zieht nämlich der im September 2024 geborene schwarze Jaguar Tikal ins Raubtierhaus ein. Schwarze Jaguare üben seit jeher eine besondere Faszination aus. Ursache für das tiefdunkle Fell ist eine genetische Besonderheit. Der Name Tikal verweist auf eine bedeutende antike Maya-Stadt im Regenwald Guatemalas. In der Kultur der Maya galt der Jaguar als kraftvolles Symbol und als Verbindung zwischen verschiedenen Welten.
1: Im Namen des Volkes
2: beginnte der 3-tägige Shangri-La-Dialog, die wichtigste Sicherheitskonferenz in der Region Asien-Pazifik. Hunderte Minister, Militärs und Experten aus aller Welt diskutieren über aktuelle Bedrohungslagen. Die Eröffnungsrede hält am Abend Ortszeit der vietnamesische Präsident Tô Lâm. Als sicherheitspolitische Diskussionsplattform ist der Shangri-La-Dialog für den asiatisch-pazifischen Raum mit der Bedeutung der Münchner Sicherheitskonferenz für Europa vergleichbar.
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0: Heute ist der internationale Tag der Friedenstruppen der Vereinten Nationen. Dieser Tag ist dazu da, um all den Männern und Frauen Tribut zu zollen, die in friedenserhaltenden Operationen der Vereinten Nationen gedient haben oder noch dienen. Es soll ihnen für ihre hohe Professionalität, ihr Engagement und ihren Mut gedankt werden. Und zudem soll all jenen gedacht werden, die ihr Leben für die Sache des Friedens verloren haben.
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0: Salimi von Yesaya um 6.15 Uhr, Viertel 7.
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0: Sensations of Cool von Chooses um 6.19 Uhr.
1: Jetzt bringen wir uns mal musikalisch in Fußball-WM-Stimmung. Ja, Shakira, FIFA, ganz viel Stadion, Pathos. Dr. Pop spricht jetzt über die bislang veröffentlichten offiziellen Songs zur FIFA-WM 2026 und auch darüber, warum WM-Hymnen oft maximal kalkuliert klingen.
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3: Die FIFA plant zur Fußball-WM 2026 ein Musikalbum zu veröffentlichen. Ein halbes Dutzend der Tracks ist bereits veröffentlicht worden. Los ging es mit dem Titel Leiter.

Und dieses Lied verbindet die Welt. Denn Millionen Fans sind sich einig, das ist kompletter Schrott. Einer der freundlicheren Kommentare lautet, klingt wie eine Autowerbung. Man hat versucht, über den Sänger Jelly Roll etwas Country-Gefühl reinzubringen, um damit die USA in diesem offiziellen FIFA-Song klanglich zu repräsentieren. Ein weiteres Gastgeberland neben den USA ist Mexiko. Und hier ist der entsprechende Song Por Ella schon besser gelungen.

Wir hören hier die seit 1976 existierende mexikanische Formation Los Angeles Azules. Zusammen mit dem mexikanischen Superstar Belinda. Ist schon ein bisschen authentischer als die Nummer Mexico Mi Amor 1986 von Peter Alexander mit der deutschen Nationalmannschaft. Mexico Mi Amor, Mi Amor, Mi Amor. Ich musste immer an Pierre Littbarski und Lothar Matthäus denken, wie die beiden unter ihren Sombreros den Text fast lippensynchron mitsangen, aber nur fast. Und hier kommt ein weiterer offizieller FIFA-Song zur diesjährigen WM. Beteiligt ist der K-Pop-Star Lisa. Man ahnt es vielleicht schon, der Song heißt Goals. Das sehr tänzerische Musikvideo ist auf jeden Fall überzeugender als der Song an sich. Das dritte Gastgeberland bei der diesjährigen WM ist Kanada. Und das Land wird musikalisch repräsentiert von der kanadischen Sängerin Jessie Reyes. Puh, das klingt alles so, als hätte selbst eine KI irgendwann gesagt, nee, komm, das mache ich lieber nochmal neu.

0: Der heißt Dai Dai. Heißt so viel wie los, los oder auf geht's, Boom. Das muss man der problematischen FIFA lassen. Sie haben dieses Jahr nicht auf einen Song als offizielle WM-Hymne gesetzt, sondern lassen darüber vielmehr den TikTok-Algorithmus entscheiden. Und wenn die meisten Songs eher mittelmäßig bis anstrengend rüberkommen, wirkt der neueste Shakira-Song plötzlich wie eine kleine Erholung für die Ohren.
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0: Will Know Us bei The Trail of Dead Wanders mit Millennium Actress um 6.28 Uhr.
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0: 6.30 Uhr, halb 7.
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0: mit Elisabeth Mattner.
15: Kanzleramtschef Frei warnt vor weiteren Personaldebatten rund um Bundeskanzler Merz. Das Problem der schlechten Umfragewerte für die Regierung lasse sich nicht dadurch lösen, dass man über Personen quatsche, so Frei im ZDF. Hintergrund sind Medienberichte über Gedankenspiele in der Union zu einem möglichen Kanzlerwechsel. Frei betonte, man müsse sich jetzt auf gewaltige Herausforderungen konzentrieren. Entlastungen würden dort gebraucht, wo sie helfen, Wachstumskräfte zu entfalten. Reformen würden aber auch mit Einschnitten verbunden sein. Der CDU-Politiker sprach von einer Phase hoher Anspannung. In Österreich gab es am späten Abend ein Urteil zu Anschlagsplänen auf ein Taylor Swift-Konzert in Wien vor 2 Jahren. Ein 21-Jähriger wurde zu 15 Jahren Haft verurteilt. Er hatte gestanden, einen Terroranschlag vorgehabt zu haben. Die Ermittler fanden bei ihm unter anderem Sprengstoffmaterialien und Bombenbauanleitungen. Der Österreicher mit nordmazedonischen Wurzeln war nach einer Warnung von US-Geheimdiensten einen Tag vor dem geplanten Anschlag festgenommen worden. Sollten die Berliner Spätis auch sonntags öffnen dürfen? Die Berliner Senatsverwaltungen für Wirtschaft sowie für Arbeit und Soziales sehen das skeptisch. In Schreiben, die dem RBB vorliegen, heißt es, die Rechtslage sei eindeutig. Das Berliner Ladenöffnungsgesetz lasse sonntags grundsätzlich keine Öffnung zu. Eine Ausweitung sei verfassungsrechtlich stark begrenzt und an strenge Voraussetzungen gebunden. Wirtschaftliche Interessen reichten dafür nicht aus. Der Berliner Spätiverein hatte ein Volksbegehren für Sonntagsöffnungen angekündigt. In Lübben im Dahme-Spreewald-Kreis verändert sich bald die Kita-Landschaft. Die Stadtverordneten haben am Abend mehrheitlich beschlossen, dass aus bisher 3 Kitas 2 werden. Die Stadt hatte die Änderungen unter anderem damit begründet, dass es zu wenig Kinder gibt. Der Leerstand liege bei 35%, heißt es. Gegen die Pläne hatte es viel Protest gegeben. Soweit die Radio 1 Nachrichten. Mehr Meldungen unter rbb24.de.
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0: Zurzeit in Brandenburg und Berlin Temperaturen um 10 Grad. Erst sonnig heute, im Laufe des Tages allmählich wolkiger. Es bleibt aber heute meist trocken. Höchstwerte 26 bis 29 in Berlin um 28 Grad. Kurzer Blick aufs Wochenende. Morgen am Samstag erst Schauer, dann wieder mehr Sonne bei maximal 25 Grad. Am Sonntag ähnliche Temperaturen. Erst sonnig, dann bewölkt es sich am Sonntag. Sonntagabend kann es dann Schauer und Gewitter geben.
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15: Auf Radio 1 A10 nördlicher Berliner Ring Richtung Dreieck Havelland. Zwischen Dreieck Pankow und Mühlenbeck gibt es Behinderungen nach einem Unfall. Vorsicht auf der B5 Nauen Richtung Küritz. Zwischen dem Abzweig zur B188 und Friesack gibt es Behinderungen durch eine ungesicherte Unfallstelle. Stadtverkehr Berlin, Kreuzberg, der Kolumbiadamm ist zwischen Friesen- und Golzner Straße wegen Bauarbeiten noch bis Mitte Juni in beiden Richtungen gesperrt. Ansonsten keine weiteren Meldungen für den Moment. Wir wünschen Ihnen eine gute Fahrt.
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0: Schönen guten Morgen.
5: Guten Morgen.
0: Ja, die Außenministerinnen und Minister der Europäischen Union haben sich auf Zypern getroffen, auch um darüber zu reden, wie man vermitteln könnte zwischen Putins Russland, die ihre Angriffe auf die Ukraine immer mehr verstärken, und der Ukraine eben. Sollte es einen Sondergesandten geben? Und wer könnte das sein? Gerhard Schröder schon mal nicht, so viel scheint klar. Wir sprechen gleich darüber.

0: Nightcrawl von Tessa Rose Jackson. Es ist 6.38 Uhr.
1: Seit Tagen eskaliert Putins Russland den Angriff auf die Ukraine immer weiter. Seit Tagen kursieren aber auch Meldungen, dass Russland militärisch angeschlagen sei. Auf Zypern haben sich gestern die Außenminister und Ministerin der Europäischen Union getroffen. Im Mittelpunkt stand dabei die Frage, braucht die EU einen Sondergesandten für Verhandlungen mit dem Kreml? Deutschlands Europastaatsminister Günther Kriechbaum stellte vor Ort klar, Gerhard Schröder, wie es sich der Kreml gewünscht hatte, wird's nicht.
2: Außerdem diktiert hier Russland nicht die Spielregeln. Das muss in aller Deutlichkeit gesagt werden. Und eines Tages, wenn es einen Vermittler gibt, dann muss dieser Vermittler auch von allen Seiten, vor allem von der Ukraine, auch akzeptiert werden.
0: Wer für den Job geeignet wäre und welche Signale von dem Treffen ausgegangen sind, besprechen wir mit Christos Katsioulis. Er leitet das Regionalbüro für Zusammenarbeit und Frieden der SPD-nahen Friedrich-Ebert-Stiftung. Guten Morgen, Herr Katsioulis.
3: Guten Morgen.
1: Guten Morgen.
0: Die EU will vorerst keinen Sondergesandten für Verhandlungen mit Putin ernennen. Sie haben kürzlich in einem Artikel gemeinsam mit dem außenpolitischen Sprecher der SPD, Adis Achmetowitsch, aber genau das gefordert. Warum ist so ein Sondergesandter aus Ihrer Sicht notwendig?
3: Aus meiner Sicht ist es notwendig, damit wir eben selbst die Spielregeln definieren können und damit wir Russland gegenüber auch sehr klar machen können, was wir wollen. Es geht ja darum, Sie haben im Vorbericht gesagt, Russland eskaliert den Krieg weiter, ist aber militärisch angeschlagen. Und in der Situation klar zu signalisieren, was unsere Position ist, wie wir die Ukraine auch weiterhin unterstützen wollen, sollten wir tun. Und dazu braucht es eben eine Person, die das immer und immer wieder in Moskau und an anderen Stellen wiederholt.
1: Kaja Kallas, Chefdiplomatin der EU, sagt, ein neutraler Vermittler zwischen Russland und der Ukraine werde Europa nie sein können. Und ich sag mal so, die EU betont doch fest, an der Seite der Ukraine zu stehen. Wie soll man da vermitteln?
3: Es geht nicht um Vermitteln. Also es ging mir auch nie darum, dass die EU vermitteln soll, sondern die EU soll Teil der Verhandlungen sein. Und da muss man ganz, ganz klar unterscheiden, weil natürlich sind wir auf Seiten der Ukraine. Wir sollten an ihrer Seite verhandeln und sie auch gleichzeitig weiterhin unterstützen. Vermitteln, das kann vielleicht die Schweiz, das kann möglicherweise die Türkei oder ein anderer Staat, der dann die Infrastruktur bereitstellt für diese Verhandlungen. Aber es geht nie darum, dass die EU vermitteln soll.
0: Wer wäre denn ein guter Sondergesandter?
3: Na, an der Personalauswahl werde ich mich jetzt hier nicht beteiligen. Oh. Aber es braucht natürlich jemanden, der zum einen das Vertrauen der europäischen Staats- und Regierungschefs genießt, der für die Ukraine akzeptabel ist, da hat Günter Kriechbaum vollkommen recht, und der gleichzeitig aber auch ein Verständnis mitbringt für Russland und dort respektiert wird. Also Alexander Stubb, der finnische Präsident, wäre beispielsweise eine Person, die ja von einigen auch ins Gespräch gebracht worden ist. Günter Schröder ist so eine Art Trolling von Moskau aus. Ne? Der will uns natürlich ärgern und unsere Diskussion genau in diese Richtung stellen. Man könnte auch überlegen, ob man nicht einen Gegenvorschlag macht, den die Russen nicht so leicht vom Tisch wischen können.
1: Wissenschaftler des US-Instituts für Kriegsstudien kommen mit ihren Untersuchungen gerade zu einem klaren Ergebnis. Ich zitiere, die Ukraine hat wahrscheinlich eine einzigartige und zeitlich begrenzte Gelegenheit, ihre aktuelle Initiative auszunutzen, während die russischen Streitkräfte verwundbar bleiben. Es kommt auf die internationalen Unterstützer an, die Ukraine genau jetzt zu stärken. Zitat Ende. Nutzt die EU diesen Zeitpunkt gerade?
3: Ich denke, die EU ist ganz, ganz klar an der Seite der Ukraine im Gegensatz zu den USA. Sie unterstützt in dem, was sie kann. Das Problem ist sicherlich, dass durch den Iran-Krieg die Waffen, die wir brauchen, insbesondere Luftverteidigung, nicht in dem Maße da sind, die wir haben. Und das andere ist diese Wellenbewegung, dass die eine oder die andere Seite die Überhand gewinnt im Krieg und das sich dann wieder ausbalanciert. Das erleben wir im Grunde genommen seit 2022. Deswegen glaube ich nicht, dass wir allein auf eine militärische Lösung hoffen können. Wir können Russland da unter Druck setzen, aber den Verhandlungstrack, den können wir deswegen nicht einfach auf die Seite lassen, sondern wir müssen uns daran gewöhnen, gleichzeitig zu unterstützen. Die Ukraine wird auch weiterhin Krieg führen und wir sollten trotzdem verhandeln.
0: Christos Katsioulis von der SPD-nahen Friedrich-Ebert-Stiftung fordert, dass die EU Teil von möglichen Verhandlungen um die Ukraine sein sollte. Er sagt, Russland eskaliert den Krieg weiter, ist aber militärisch angeschlagen. Von daher aus seiner Sicht ein guter Zeitpunkt. Vielen Dank, Herr Katsioulis.
3: Danke auch.

0: Freitagmorgen, 6.45 Uhr. Wir versuchen, Sie ins Wochenende zu bringen mit dem schönen Morgen und mit Musik von Michael Kiwanuka. The Rest of Me haben wir gerade gehört.
1: Ja, und während sich viele Fans von Die Ärzte Sorgen gemacht haben, dass da gar nichts mehr kommt, keine Tour mehr, kein Album und dann wurde eine große Tour angekündigt, passierte dann etwas zusätzlich Überraschendes, wo mir ganz viele Fans geschrieben haben, das hatte ich für mein Leben nicht auf der Bingo-Karte, dass Farin Urlaub nochmal ein Solo-Album macht. Und das macht er, das erscheint am 4. September. Ein Lächeln im Gesicht wird es heißen. Die erste Single aus diesem Album haben wir schon geschrieben. Jetzt feiert die zweite Single aus diesem Album Radiopremiere. Und zwar genau jetzt. Und es passt dazu, dass wir heute 29 Grad kriegen. Es ist auf jeden Fall Sommermusik. Und wenn Sie auf den Text achten, werden Sie merken, Farin Urlaub hat ein Herz aus Stein. Und Tom sagt jetzt, wie dieser Song heißt. Es ist nämlich auf Deutsch, wäre es 999, aber er wird Englisch ausgesprochen.
0: Echt? Also nein, wie? Nein, nein?

0: Gedanken, die behalte ich für mich.
1: Es wird kein Morgen für uns geben, wir zwei finden niemals statt. 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
2: Nein, nein, nein, von Farin Urlaub. Ich empfehle übrigens allen Videos von Farin Urlaub anzugucken. Die haben alle eins gemeinsam. In Farin Urlaub Solo-Videos stirbt er immer. Jedes Mal, auch dieses Mal. Und damit ist es 11:07.

0: Hard to Explain von den Strokes. Der schöne Morgen auf Radio 1 am Freitagmorgen um 7:07.
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10: Das wissen auch noch die Nicht-Swifties. Vor 2 Jahren musste US-Superstar Taylor Swift ihre Konzerte in Wien absagen aus Sicherheitsgründen. Es gab Terrorwarnungen. Am späten Abend wurde ein 21-Jähriger in Österreich wegen der Anschlagspläne schuldig gesprochen zu 15 Jahren Haft. Elisabeth, so richtig überraschend ist das nicht, weil die Lage ziemlich eindeutig war.
11: Ja, also der Verurteilte hat ja von Anfang an gestanden, Anschlagspläne gehabt zu haben. Deshalb gab es auch nicht die Höchststrafe von 20 Jahren. Im Prozess hat er auch ausgesagt, er habe seine Befehle von der Terrororganisation IS bekommen. Die Ermittler fanden bei ihm tatsächlich auch Chats mit dem IS und Bombenanleitungen. Rausgekommen ist alles durch einen Hinweis eines US-Geheimdienstes.
0: Mehr zu diesem und anderen Themen gleich in den Radio 1 Nachrichten um 7. Und bis dahin hören wir noch John Maus.

0: Because We Build It von John Maus. Und damit ist es 7 Uhr.
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2: Kanzleramtschef Frei warnt vor weiteren Personaldebatten rund um Bundeskanzler Merz. Das Problem der schlechten Umfragewerte für die Regierung lasse sich nicht dadurch lösen, dass man über Personen quatsche, so Frei im ZDF. Hintergrund sind Medienberichte über Gedankenspiele in der Union zu einem möglichen Kanzlerwechsel. Frei betonte, man müsse sich jetzt auf gewaltige Herausforderungen konzentrieren. Entlastungen würden dort gebraucht, wo sie helfen, Wachstumskräfte zu entfalten. Reformen würden aber auch mit Einschnitten verbunden sein. Der CDU-Politiker sprach von einer Phase hoher Anspannung. Im Nahen Osten ist die Lage weiter angespannt. Laut iranischem Staatsfernsehen wurde ein US-Flugzeug nahe des Kernkraftwerkes Bushehr abgeschossen. Das US-Militär hat das als Falschmeldung zurückgewiesen. US-Vizepräsident Vance sagte unterdessen, ein Rahmenabkommen mit dem Iran sei noch nicht ganz fertig, aber man sei nahe dran. Mehr von Carsten Kühntop.
3: Laut dem Dokument verlängern beide Seiten die Waffenruhe um 60 Tage. Der Iran verpflichte sich zur vollständigen Öffnung der Straße von Hormus innerhalb von 30 Tagen, habe vorher aber alle gelegten Seeminen zu beseitigen. Gleichzeitig gäben die USA ihre Blockade der iranischen Häfen auf, und zwar in dem Maße, wie sich die Schifffahrt durch die Straße von Hormus wieder normalisiere. Außerdem erkläre der Iran, nicht nach einer Atombombe zu streben. Während der verlängerten Feuerpause, so die Berichte, wollten beide Kriegsparteien in Nuklearverhandlungen einsteigen.
2: Ein 21-Jähriger ist in Österreich wegen Anschlagsplänen auf ein Taylor Swift-Konzert schuldig gesprochen worden. Das Gericht hat ihn zu 15 Jahren Haft verurteilt. Oliver Schorsch berichtet.
4: Das Gericht sah es als erwiesen an, dass er einen Terroranschlag geplant hatte. Es sollte am 9. August 2024 im Wiener Ernst-Happel-Stadion stattfinden, doch es wurde zuvor abgesagt. Behran A. hatte diesen Anschlagsplan von Anfang an gestanden. Die Beweislage war erdrückend. Die Ermittler fanden Sprengstoffmaterialien, Bombenbauanleitungen und Chats mit IS-Mitgliedern. Behran A. wurde aber auch wegen Beihilfe an einem Mordversuch ein knappes halbes Jahr vor dem Taylor Swift-Konzert schuldig gesprochen. Diesen Tatvorwurf hatte er im Prozess bestritten.
2: Nirgendwo in der EU arbeiten die Menschen so viel am Wochenende wie in Griechenland. Das zeigen Zahlen der Statistikbehörde Eurostat. Demnach geht in Griechenland jeder Dritte auch an Samstagen und Sonntagen arbeiten. Moritz Pompel mit den Einzelheiten.
5: In Deutschland ist es nur rund jeder Sechste. Die Hauptgründe dafür: besonders viele Griechinnen und Griechen arbeiten im Tourismussektor. Samstag und Sonntag gehören also zu den normalen Arbeitstagen. Das Gleiche gilt für einen weiteren großen Beschäftigungssektor in Griechenland, die Landwirtschaft. 2024 hat die wirtschaftsliberale und konservative Regierung von Ministerpräsident Mitsotakis zudem gesetzlich die Möglichkeit zur 6-Tage-Woche geschaffen. In bestimmten Branchen, die zum Beispiel rund um die Uhr arbeiten, können Beschäftigte gegen mehr Lohn einen 6. Tag in der Woche arbeiten.
2: Die Schulaufsicht Marzahn-Hellersdorf warnt vor einem Lehrkräftemangel im Bezirk. In einem Schreiben von Ende April, das dem RBB vorliegt, ist von rund 230 unbesetzten Stellen die Rede. Bildungssenatorin Günther Wünsch geht inzwischen von rund 100 offenen Stellen weniger aus. Noch bis Ende Juni werde weiter eingestellt. Nach Angaben der Gewerkschaft Erziehung und Wissenschaft gibt es auch in anderen Berliner Randbezirken Engpässe, etwa in Treptow-Köpenick und Teilen von Spandau. Als vergleichsweise gut versorgt gilt dagegen Charlottenburg-Wilmersdorf. Soweit unsere Nachrichten. 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
0: Derzeit in Berlin und Brandenburg Temperaturen um 10 Grad. Erst sonnig heute, im Laufe des Tages allmählich wolkiger. Es bleibt aber meist trocken. Es wird warm heute. Höchstwerte 26 bis 29, in Berlin um 28 Grad. Der Blick aufs Wochenende: morgen am Samstag erst Schauer, dann wieder mehr Sonne bei maximal 25 Grad. Am Sonntag läuft es dann umgekehrt. Bei ähnlichen Temperaturen erst sonnig, dann bewölkt es sich. Sonntagabend kann es dann Schauer und Gewitter geben.
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2: Auf Radio 1, A10, nördlicher Berliner Ring Richtung Dreieck Havelland. Zwischen Dreieck Pankow und Mühlenbeck gibt es Behinderungen nach einem Unfall. Vorsicht auf der A111 Richtung Oranienburg. Zwischen Hennigsdorf und Kreuz Oranienburg liegt ein Müllsack auf der linken Spur. B5 Nauen-Küritz, zwischen den Abzweigen Hage und Bredikow ist die Bundesstraße nach einem Unfall in beiden Richtungen gesperrt. Stadtverkehr Berlin, A100 Stadtring Richtung Wedding, zwischen Wechsstraße und Schmargendorf. Stau mit 10 Minuten mehr für Sie. Und voller ist es auch im Wedding auf der Seestraße in Richtung Stadtautobahn und stadteinwärts in Marzahn auf der Landsberger Allee. Wir wünschen Ihnen eine gute Fahrt.
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0: Schönen guten Morgen.
6: Guten Morgen, Marco. Um mich vor unser Wochenspiel noch heißer zu machen, als ich ohnehin schon bin, habe ich heute Morgen vor der Sendung noch mal einen Podcast über Metallica gehört, wo von Expertinnen und Experten detailliert beschrieben wird, warum die live so toll sind und was in Fans vorgeht, wenn sie bei Konzerten von Metallica dabei sind. Also ich bin jetzt richtig geflasht. Wir freuen uns, sie gleich glücklich machen zu können in der letzten Runde unseres Wochenspiels. Es gibt gleich noch mal einmal zwei Tickets für das von Radio 1 präsentierte ausverkaufte Metallica-Konzert morgen Abend im Berliner Olympiastadion.
0: Ja, und Sie sollten einfach drei Fragen zu Metallica beantworten. Eine gebe ich jetzt schon vor, die kommt von Wer wird Millionär? Die werden wir nicht stellen. Die Frage bei Wer wird Millionär ernsthaft lautete, wer fehlt hier bei Nothing Matters im Titel des Metallica-Kulthits? Nothing Inge Matters, Nothing Hilde Matters, Nothing Else Matters oder Nothing Käthe Matters?
6: Ich möchte jemanden anrufen.
0: Wenn Sie das hätten lösen können, hätten Sie Geld gewonnen. Gleich geht's mit etwas schwereren Fragen hier um Tickets für das ausverkaufte Konzert morgen 0331 70 99 111. 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

0: St. Vincent mit dem Titel Down und damit 7:09.
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2: Ja, es ist das letzte Mal, dass Sie Tickets gewinnen können für das ausverkaufte Metallica-Konzert. Rufen Sie gerne an. Vielleicht von den Mitspielerinnen und Mitspielern, die hier vorne dran stehen. Wenn die es nicht schaffen, dann können Sie nachrücken. Fangen wir mal hier an. Hallo, Michael.
3: Hallo.
2: Schönen guten Morgen. Welche Geschichte haben Sie persönlich mit Metallica? Wie oft haben Sie die gesehen? Wie viele Alben haben Sie zu Hause? Was hören Sie online von denen? Wir wollen alles wissen.
3: Alles, das dauert eine Weile. Nee, ich habe die seit das erste Mal 2003 gesehen in der Berliner Wohlheide. Mhm. Und hören tue ich die bestimmt schon seit 2000 und seitdem läuft das. Wir haben mehr, mal weniger, immer mal wieder gerne. Die neuen Sachen finde ich nicht so gut, die alten umso besser.
4: Ja, also, ich glaube, da gehen viele Fans natürlich auch mit. Aber es gibt ja so viele gute alte Sachen. Was würden Sie sagen von den vielen Alben, die Metallica gemacht haben? Welches wäre da Ihr Lieblingsalbum?
3: Ja, das ist ganz klar Master of Puppets.
4: Ja! Oder Legende.
2: Ja, dann haben wir jetzt drei Fragen für Sie. Sie sind nicht so ganz einfach, wie ich finde. Sie hören sich entspannt die Fragen an, kriegen jeweils drei Antwortmöglichkeiten und sagen uns dann im Idealfall die richtige, ja?
3: Okay.
2: Hier kommt die erste. Bereits seit 1983 beginnt weltweit jede Metallica-Show mit demselben Intro, The Ecstasy of Gold, so der Titel dieser Komposition. Unsere Frage, von welchem berühmten Filmkomponisten stammt denn dieses Werk? A. Ennio Morricone, B. Hans Zimmer, C. John Williams.
3: Das ist Ennio Morricone.
2: Ja. Boah, es war sehr souverän.
4: Ja, er war ja auch schon mal beim Konzert in der Zeit natürlich, oder bei mehreren. Also aus Sergio Leones Italo-Western zwei glorreiche Halunken-Filmmusik von Ennio Morricone. Gut gemacht. Und hier kommt die zweite Frage
2: und
4: für Sie.
2: Und das wird die längste Frage dieser Woche.
4: Ja. Hey. 1981 haben sich ja Metallica gegründet und die verfügen mit Sänger James Hetfield, Gitarrist Kirk Hammett und Schlagzeuger Lars Ulrich heute immer noch über drei Gründungsmitglieder. Nur Bassist Cliff Burton, der großartige Bassist, musste ja nach dem tragischen Unfalltod im Tourbus 1986 in Schweden dann immer wieder ersetzt werden. Der aktuelle Bassist Rob Trujillo spielte vor seinem Engagement bereits bei welcher Crossover-Thrash-Band aus Kalifornien? Spielte Rob bei Black Flag, bei NoFX oder bei Suicidal Tendencies?
3: Das waren die Suicidal Tendencies.
4: Er weiß alles.
2: Das ist ja
4: wirklich. Ja, wirklich. Sehr gut.
2: Das ist ja verrückt.
4: Suicidal Tendencies, richtige Antwort.
2: Dann tun Sie uns einen Gefallen und versauen Sie jetzt nicht am Ende, ne? Um den Druck so ein bisschen größer zu machen. Sie wissen, was jetzt am Ende passiert. Sie hören eine Sekunde Songausschnitt und dann sage ich Ihnen drei Songmöglichkeiten und Sie sagen, welcher davon es ist, okay?
3: Okay.
4: Gut.
2: Welcher Song ist...
4: Er will natürlich als Auskenner... gar nicht mehr diese Antwortmöglichkeiten haben. Er hat gesagt, Enter Sandman, wir hätten noch zwei andere Ihnen angeboten, aber das war ja sehr souveräner Auftritt. Wow. Voll gut, Sie geht dahin morgen mit Begleitung.
3: Ja, stark.
2: Sie sind aus Berlin-Altklinike, wer darf denn noch mitkommen aus Berlin-Altklinike?
3: Ja, das ist so ein bisschen ein Problem, weil ich habe vier Leute zu Hause, drei Leute, die wollen alle gerne dahin. Das müssen wir doch mal auskegeln, oder? Ihr legt noch mal zwei Tickets drauf.
2: Ja, ach, wenn wir alles so viel hätten wie Tickets, nein.
4: Die Musik wird gerade so laut, ich habe die Frage jetzt gar nicht mehr gehört.
2: Aber jetzt unbedingt dranbleiben, ja?
3: Alles klar.
2: Danke fürs Mitmachen.
4: Und hier kommt der legendäre Song vom schwarzen Album, vom Metallica-Album Metallica. Enter Sandman in voller Schönheit. Der Song, der für Michael der Song zum Glück war.

0: Das spürt man jetzt schon, Marco, oder? Wenn der Song morgen im Olympiastadion live gespielt wird, der ist eigentlich immer mit dabei. Also ich drücke allen natürlich
1: den
0: die Daumen.
1: Den hören Sie übrigens auch, wenn Sie vor dem Olympiastadion stehen.
0: Und dass dann morgen auch so eine Kracher natürlich wie Master of Puppets oder Welcome Home Sanitarium laufen und Creeping Death und was es alles Tolles gibt von Metallica morgen beim von uns präsentierten Konzert im Olympiastadion. Danke, dass Sie die Woche über bei uns mitgespielt haben und nochmal Gratulation an alle Gewinnerinnen und Gewinner.
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0: Bruce Springsteen und Two Hearts um 7.21 Uhr.
1: Ja, die Sonne scheint und in den vergangenen Tagen dürften sich Besitzerinnen und Besitzer von sogenannten Steckersolargeräten besonders über die vielen Sonnenstunden gefreut haben, denn dann produziert ihr Balkonkraftwerk extra viel Strom. Über 1 Million solcher Geräte sind derzeit in Deutschland offiziell registriert. Allerdings produzieren sie im Vergleich zu Photovoltaikanlagen auf Dächern und Feldern nur wenig Strom.
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0: Guten Morgen, Herr Tenhagen.
3: Guten Morgen.
0: Morgen. Erstmal grundsätzlich, was ist ein Balkonkraftwerk und was kann's?
3: Also ein Balkonkraftwerk ist eine Solaranlage, die ich auf dem Balkon oder im Schrebergarten oder wo auch immer stehen habe, die ich direkt an die Steckdose anschließe und die Strom erzeugt und mir hilft, meinen Kühlschrank günstig laufen zu lassen. Also sozusagen, als wenn die Balkonsolaranlage mein Kraftwerk wäre. Deswegen auch Balkonkraftwerk.
1: Für wen lohnen sich denn solche Balkonkraftwerke?
3: Sie haben einen Südbalkon und Sie haben viel zu laufen an Strom in Ihrem Haushalt, dann sollte sich das unbedingt lohnen über einige Jahre. Also wir haben bei Finanztipp ausgerechnet, 3 Jahre brauchen Sie, wenn alles klassisch läuft.
0: Und wie viel muss ich investieren für so ein gutes Kraftwerk, wenn ich das auf meinen Balkon haben will?
3: Ich habe heute Morgen mal geguckt, ganz ordentliche Anlagen gibt es im Augenblick im Sonderangebot für 200 Euro.
1: Okay.
3: Oh. Aber das Normale ist eher 400 oder 500.
0: Ja, und ist die Bürokratie da nicht wahnsinnig aufwendig?
3: Nee, die Bürokratie für Sie ist eigentlich nicht wahnsinnig aufwendig, weil Sie müssen nur dem Marktstammdatenregister, das sollten Sie sich aufschreiben, Marktstammdatenregister im Internet finden, einmal mitteilen, dass Sie so ein Ding haben, das reicht. Mehr müssen Sie nicht tun. Okay. Dann hat der

0: der Strom dann auch billiger werden würde, würde ich ja sagen, dann wäre das ja super. Aber der Strom, es gibt genug Strom. Sie müssen aber trotzdem 32 oder 35 Cent bezahlen. Dann mache ich doch lieber das Balkonkraftwerk und nutze den Strom, den ich da habe, selber. Und den Rest muss dann tatsächlich die Politik, unsere Wirtschaftsministerin muss mal dafür sorgen, dass das vernünftig mit den Leitungsnetzen klappt.
1: Aber das Stromnetz wird nicht durch mich persönlich jetzt noch mehr überlastet, als
0: Sie ohnehin schon ist. Sie persönlich haben Sie mit einer kleinen Anlage, Sie können die ja normal an die Steckdose anschließen. Mhm. Sie überlasten da nichts. Das Problem ist einfach, es ist zu viel Strom verfügbar und wir haben noch keine Speicher, um das vernünftig zu speichern, obwohl die auch preiswert wären. Aber das wäre auch wieder hauptsächlich eine Aufgabe der Politik. Sie können sich auch einen Speicher dazu machen. Das geht inzwischen übrigens auch. Ist auch nicht so teuer. Die Kollegen haben mal ausgerechnet, Sie brauchen auch nur 3 Jahre, um das Ganze zu amortisieren. Und dann können Sie noch mehr Strom selbst erzeugen.
2: Wie kann ich denn mein Nutzungsverhalten besonders geschickt anpassen, um möglichst viel zu sparen?
0: Naja, wenn Sie eine Waschmaschine, einen Trockner, solche Sachen haben, die Sie dann zeitversetzt laufen lassen können, immer dann, wenn es mittags die Sonne scheint, während Sie im Büro sind, dann ist das ideal. Und das Zweite ist halt, so einen Speicher dazu zu bauen, oder so eine Kiste. Das ist ja auch eine kleine Kiste, die Sie mit auf den Balkon stellen im Zweifel.
1: Zum Schluss noch eine Frage. Wohneigentümer, die profitieren ja schon sehr gut von diesen Stecker-Solargeräten, aber Wohnungsbaugesellschaften können wohl die Vorteile noch nicht an ihre Mieterinnen und Mieter weiterleiten. Was muss da wer ändern, damit Mietende auch davon profitieren?
0: Es muss Haltung geändert werden, weil in Berlin haben die Eigentümer die Dinge alle installiert, sogar Förderung vom Senat mitgenommen und die Mieter konnten nicht, weil die Wohnungsbaugesellschaften, auch die städtischen, quasi Hürden aufgebaut haben, damit die Mieter das nicht tun. Jetzt haben wir Wahlkampf. In solchen Wahlkampfzeiten sollte man solche Hindernisse nicht aufbauen. Das macht einen nicht populärer.
2: Balkonkraftwerke, schon nach 3 Jahren können die sich rechnen, sagt Hermann Josef Tenhagen. Vielen Dank.
0: Gerne.
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0: Pink and the Bangas met Ain't That Deep.
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4: Es ist 19:30.
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6: Kanzleramtschef Frei warnt vor weiteren Personaldebatten rund um Bundeskanzler Merz. Das Problem der schlechten Umfragewerte für die Regierung lasse sich nicht dadurch lösen, dass man über Personen quatsche, so Frei im ZDF. Hintergrund sind Medienberichte über Gedankenspiele in der Union zu einem möglichen Kanzlerwechsel. Frei betonte, man müsse sich jetzt auf gewaltige Herausforderungen konzentrieren. In Österreich gab es am späten Abend ein Urteil zu Anschlagsplänen auf ein Taylor Swift-Konzert in Wien vor 2 Jahren. Ein 21-Jähriger wurde zu 15 Jahren Haft verurteilt. Er hatte gestanden, einen Terroranschlag vorgehabt zu haben. Die Ermittler fanden bei ihm unter anderem Sprengstoffmaterialien und Bombenbauanleitungen. Sollten die Berliner Spätis auch sonntags öffnen dürfen? Die Berliner Senatsverwaltungen für Wirtschaft sowie für Arbeit und Soziales sehen das skeptisch. In Schreiben, die dem RBB vorliegen, heißt es, die Rechtslage sei eindeutig. Das Berliner Ladenöffnungsgesetz lasse sonntags grundsätzlich keine Öffnung zu. Eine Ausweitung sei verfassungsrechtlich stark begrenzt und an strenge Voraussetzungen gebunden. Wirtschaftliche Interessen reichten dafür nicht aus. Der Berliner Späti-Verein hatte ein Volksbegehren für Sonntagsöffnungen angekündigt. In Lübben im Dahme-Spreewald-Kreis verändert sich bald die Kita-Landschaft. Die Stadtverordneten haben am Abend mehrheitlich beschlossen, dass aus bisher 3 Kitas 2 werden. Die Stadt hatte die Änderungen unter anderem damit begründet, dass es zu wenige Kinder gibt. Der Leerstand liege bei 35%. Gegen die Pläne hatte es viel Protest gegeben. Im Branitzer Park in Cottbus sind mehrere Eier des Trompeterschwanenpärchens gestohlen worden. Das sei ein riesiger Verlust, sagte der Leiter der Stiftung Fürst-Pückler Museum, Park und Schloss Branitz-Körner, Antenne Brandenburg vom RBB. Die Schwäne seien bedroht und sehr besonders, sie seien auf dem freien Markt nicht zu bekommen. In dieser Woche hätten die Jungtiere schlüpfen sollen. Körner geht deshalb von einem Auftragsdiebstahl aus. Man werde nun die Kameraüberwachung im Park erweitern. Soweit die Radio 1 Nachrichten. Mehr Meldungen unter rbb24.de.
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4: Heute ist der Tagesbeginn sonnig, dann von Westen her allmählich wolkiger, aber meist trocken. Höchstwerte heute 26 bis 29 Grad. Es weht ein schwacher Wind aus Südwest bis West. Morgen rasch südwärts abziehende Schauer und dann gibt's einen trockenen Sonne-Wolken-Mix bei 22 bis 26 Grad. Am Sonntag meist freundlich und trocken.
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6: Auf Radio 1 A10 nördlicher Berliner Ring Richtung Dreieck Havelland. Zwischen Dreieck Pankow und Mühlenbeck gibt es Behinderungen nach einem Unfall. B5 Nauen-Küritz zwischen den Abzweigen Hage und Bredikow. In beiden Richtungen Stau nach einem Unfall. B87 Frankfurt-Oder Richtung Luckau. Auf der Ortsumgehung Besko steht ein defektes Fahrzeug im Kurvenbereich. Vorsicht auf der B179 im Landkreis Dahme-Spreewald. Zwischen Märkisch-Buchholz und dem Abzweig Klein-Köris gibt es Behinderungen wegen einer ungesicherten Unfall. In Berlin auf der A100 stehen Sie auf dem Stadtring Richtung Wedding zwischen Beckstraße und Schmargendorf. Dann ist es auch voller im Wedding auf der Seestraße in Richtung Stadtautobahn und stadteinwärts in Rummelsburg auf der Künaststraße. Gute Fahrt wünschen wir.
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7: Schönen guten Morgen.
8: Hallo.
7: Die sogenannte Fördergeldaffäre hat die Berliner Politik erschüttert, hat auch zum Rücktritt der Kultursenatorin Sarah Wedel-Wilson geführt. Die tritt heute als Zeugin vor dem Untersuchungsausschuss des Abgeordnetenhauses auf. Was da zu erwarten ist, besprechen wir in ungefähr 10 Minuten.

0: Planning to Rock und Romy mit The One um 7.38 Uhr im schönen Morgen auf Radio 1.
1: Vorgestern am Mittwochabend ist es den Basketballern von Alba Berlin gelungen, ins Halbfinal-Playoff um die deutsche Meisterschaft einzuziehen, nach 5 hart umkämpften Spielen gegen Rastafechter. Weiter geht's ab morgen gegen Bamberg. Alba-Co-Trainer Sebastian Schonka spricht jetzt mal darüber, was da auf seine Alba-Mannschaft zukommt.
2: Bamberg ist ein bisschen anders. Also die können schon echt decken, die können verteidigen, haben dann klares System, womit wir in allen dreien Spielen Probleme hatten. Wir haben 2 davon gewonnen, leider das falsche verloren. Da erwartet uns taktisch offensiv schon ein anderes Spiel. Da müssen wir ein bisschen schlauer angreifen als gegen Fechter. Plus, dass sie natürlich auch den Ball in den Korb werfen können und ein gutes Momentum haben. Kleine Rotation, klare Rollenverteidigung, schwere Aufgabe.
0: Das falsche verloren war nämlich das Pokalfinale. Ja. Alba-Kapitän Jonas Matisek ist zuversichtlich, dass sein Team diese Aufgabe meistern kann.
3: Ich glaube, was ein Vorteil für uns ist, ist, dass wir jetzt eine harte Serie gespielt haben und wissen, wie man auf Niederlagen reagiert, dass man weiß, wie man reagiert, wenn man hinten liegt, sei es in einem Spiel, sei es nach einem Spiel. Bamberg ist relativ leicht durch haben auch sehr harte Spiele gehabt, aber sind dann vom Ergebnis her relativ leicht durch ihre Serie gekommen. Deswegen gleicht sich das so ein bisschen aus. Die haben natürlich jetzt mehr Zeit gehabt, sich vorzubereiten, mehr Zeit gehabt zu regenerieren. Ja, aber für uns war erstmal wichtig, so eine Serie gedreht zu haben, was nämlich nicht so einfach ist. Und ab morgen schauen wir dann auf Bamberg und bereiten uns vor.
0: 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Ist nämlich in der Max-Schmeling-Halle. 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Alba gegen Bamberg im Basketball-Halbfinale morgen in der Schmeling-Halle.

0: When the War is Over von Nourished by Time. Das ist Radio 1 mit dem schönen Morgen am Freitag um 7.43 Uhr.
1: Das Ausmaß und die Offensichtlichkeit der Fehler sind krass. So lautet das vernichtende Urteil von Karin Klingen, Präsidentin des Rechnungshofes, über das Vorgehen der Berliner Kulturverwaltung in der sogenannten Fördergeldaffäre. Es geht um Förderbescheide für Projekte gegen Antisemitismus, die in der Kulturverwaltung offenbar vorbei an allen üblichen Prüfverfahren durchgewunken wurden. Der Bericht des Rechnungshofes, der diese Fehler scharf kritisierte, führte zum Rücktritt der Kultursenatorin Sarah Wedel-Wilson. Und die tritt heute als Zeugin vor dem Untersuchungsausschuss des Abgeordnetenhauses auf.
0: Was davon zu erwarten ist, lassen wir uns von unserer Kollegin Sabine Müller aus der RBB Landespolitik erklären. Guten Morgen, Sabine.
2: Schönen guten Morgen.
1: Guten Morgen.
0: Hol uns doch bitte erstmal nochmal ab. Also was sind das für krasse Fehler, die der Kulturverwaltung vorgeworfen wurden?
2: Der Landesrechnungshof sieht Probleme von Anfang bis Ende. Also das begann mit der Vorfestlegung auf handverlesene Projekte von besonderer politischer Bedeutung. So hießen die ja. Es gab kein offenes Bewerbungsverfahren. Das war so, dass der CDU-Fraktionschef Stettner und der Haushaltsexperte Goyni dem damaligen Kultursenator Joe Tialo einfach Namen vorgelegt haben. Und der Landesrechnungshof sagt, diese Auswahl war willkürlich. Es gab keine Chancengleichheit. Das sei ein Verstoß gegen den Gleichheitssatz im Grundgesetz. Er kritisiert auch, dass die Projektanträge dann nur formal geprüft wurden und nicht inhaltlich. Denn die Fachebene hatte gesagt, sorry, da fehlt uns die Expertise für eine inhaltliche Prüfung. Aber nicht inhaltlich zu prüfen, ist ein Verstoß gegen die Landeshaushaltsordnung. Und dann war es so, dass 6 der 13 Projekte nach Meinung des Rechnungshofs überhaupt nicht mit Geld aus diesem Topf hätten gefördert werden dürfen, weil sie nicht gemeinnützig waren.
1: Was erwartest du denn jetzt vom Auftritt der Ex-Kultursenatorin?
2: Na, ich hoffe vor allem, dass sie auch wirklich redet, weil bei Sarah Wedel-Wilson geht es um rechtswidriges Handeln, denn sie hat die Förderbescheide unterschrieben. Also ich hoffe nicht, dass ihr Anwalt ihr geraten hat, nicht auszusagen, um sich nicht selbst zu belasten. Sie muss einfach erklären, warum sie 13 Förderbescheide für handverlesene Projekte unterschrieben hat, die nicht inhaltlich geprüft wurden. Und es gab klare Warnung der Fachebene, dass man es so eben nicht machen sollte. Sie wird auch gefragt werden, wie sie den Druck von CDU-Abgeordneten wahrgenommen hat, die sie drängten, die Bescheide rauszugeben. Grenzte das schon an Nötigung, wie die Opposition findet, oder war das die normale Arbeit von Abgeordneten, die sich einfach dafür einsetzen, dass Geld, das das Parlament bereitgestellt hat, auch ausgegeben wird? Mhm. Und dann wird die Opposition viele, ich nenne das mal WWW-Fragen stellen. Was wusste Wegner? Der Regierende hat im Parlament gesagt, er kannte keine Projekte oder keine Liste mit Projekten. Ja, vielleicht hat er nie eine Liste gesehen, aber wusste er denn grundsätzlich Bescheid über alles, was lief? Hat sich Wedel-Wilson vielleicht hilfesuchend an ihn gewandt, als die CDU-Abgeordneten Druck machten? Wegner sagt nein. Mal sehen, was Wedel-Wilson sagt.
0: Neben Sarah Wedel-Wilson ist auch Oliver Friederizi vorgeladen. Das ist der Staatssekretär, den Wedel-Wilson wegen der Affäre entlassen hatte. Wird das zum offenen Streit kommen?
2: Na, ich denke, Friederizi wird schon einiges zu sagen haben. Ich meine, genau wie die Fachebene hatte er davor gewarnt, Projekte ohne inhaltliche Prüfung zu bescheiden. Bin gespannt, wie scharf er Wedel-Wilson angreift und auch ihren Vorgänger Cialo, weil der hatte dieses umstrittene Verfahren ja aufgesetzt. Und für Friederizi geht es heute ehrlich gesagt auch darum, seinen Ruf wiederherzustellen. Die Opposition sieht ihn als Bauernopfer und seine Entlassung als Versuch von Wedel-Wilson, sich selbst noch zu retten, was ja nicht geklappt hat, wie wir wissen. Ich meine, es ist ja auch seltsam. Wedel-Wilson entließ Friederizi mit Verweis auf den Bericht des Landesrechnungshofs. Aber der bestätigte ja, was Friederizi gesagt hatte, dass man die Vergabe so nicht machen sollte. Die Argumentation von Wedel-Wilson war, ich brauche jetzt ein starkes Team, um die Empfehlung des Landesrechnungshofs umzusetzen. Und der unausgesprochene Vorwurf war, Friederizi ist kein durchsetzungsstarker Mitarbeiter.
1: Du hast es gerade angesprochen, eine wichtige Rolle hatte möglicherweise auch Joe Cialo gespielt. Der wird nicht dabei sein heute, der Vorgänger von Wedel-Wilson. Die Begründung, er hat seine Einladung nicht fristgerecht erhalten. Meine Frage dazu, bitte was?
2: Ja, das war tatsächlich so. Es war Aufgabe der Senatskanzlei, ihm das Ladungsschreiben weiterzuleiten. Das passierte aber zu spät, ging an die falsche Adresse, erreichte Cialo nicht mit der üblichen Vorlauffrist von 14 Tagen. Und deshalb ist er jetzt gerade auf Dienstreise in Afrika. Der regierende Bürgermeister Kai Wegner sagt, ärgerliche Fehler auf Mitarbeiterebene haben nichts mit Verschleppung der Aufklärung zu tun. Die Opposition findet das nicht ganz überzeugend, verweist auch darauf, dass das ja nicht der erste Fehler der Senatskanzlei sei. Der Ausschuss will zum Beispiel für die Aufklärung auch Chats von Cialo sehen. Da wurde die entsprechende Mail in der Senatskanzlei angeblich wochenlang nicht gesehen, wegen Problemen mit Outlook. Und dann kam die Ansage, also wir können die nicht besorgen, das muss die Kulturverwaltung machen, da gibt es klassisches Behörden-Ping-Pong. Was Cialo angeht, der ist aber jetzt geladen für den 11. Juni und zwar fristgerecht.
0: Sabine Müller aus der RBB Landespolitik über den heutigen Tag im Untersuchungsausschuss zur Fördergeldaffäre. Heute Abend gibt es dazu auch ein RBB-Spezial um 20.15 Uhr im RBB-Fernsehen. Und was ich von Sabine gerade auch gelernt habe, WWW steht in Berlin inzwischen für Was wusste Wegner. Dankeschön, Sabine.
2: Danke euch.

0: Get Up and Go von Broadcast 2000 und damit ist 6:06.
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2: Hannes live im Mikropol. Der schwedische Musiker Hannes macht entspannt souligen Dreampop. Im Jahr 2022 hat er mit dem Song Stockholmsvie einen Hit gelandet.

0: Hannes singt mit einer weichen und warmen Stimme, auch in surrealer Fantasiesprache, was seiner Musik Verspieltheit und eine Art Out-of-This-World-Touch verleiht. Derzeit ist der skandinavische Export mit seinem aktuellen Debütalbum God Bless Sweden unterwegs. Und das präsentiert Hannes heute Abend live bei einem exklusiven kleinen Konzert um 20 Uhr im Mikropol in Schöneberg.
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6: Elisabeth Mattner aus der Radio 1 Nachrichtenredaktion ist bei uns mit einem Thema der 8 Uhr Nachrichten. Zwei Tage ist es her, da hat der Berliner Späti-Verein auf Radio 1 gefordert, dass Spätis auch sonntags offen haben sollen. Und Vereinschef Alba Baba hat ein Volksbegehren dazu angekündigt. Er sagt, viele Spätis hätten schon schließen müssen, dabei seien sie ein Symbol Berlins. Elisabeth, nun hat sich die Berliner Politik in der Sache zu Wort gemeldet und da scheint so, als müsse alles so bleiben, wie es ist.
7: Die Senatsverwaltung für Wirtschaft sowie Arbeit und Soziales haben in Briefen geschrieben, dass die Rechtslage da eindeutig und eine Ausweitung der Öffnungszeiten verfassungsrechtlich stark begrenzt ist. Da gäbe es sehr strenge Voraussetzungen. Wirtschaftliche Interessen reichten dafür nicht aus. Wer sich das Interview mit dem Berliner Späti-Verein nochmal anhören möchte, der findet es auf unserer Internetseite radio1.de.
8: Und mehr zum Thema gleich bei uns in den Radio 1 Nachrichten um 8. Und bis dahin noch diese Musik von White Lies, Morning in L.A.

0: Morning in LA von White Lies, 8 Uhr.
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2: Kanzleramtschef Frei warnt vor weiteren Personaldebatten rund um Bundeskanzler Merz. Er halte es für einen Grundfehler, wenn man sich mit solchen Debatten aufhalte, so Frei im ZDF. Der CDU-Politiker betonte, man sei in herausfordernden Zeiten.
3: Ich will vor allen Dingen eine solche unfruchtbare Debatte nicht weiter verlängern. Also das bringt uns doch nirgendwo hin. Die Herausforderungen, die wir haben, 7 Jahre kein Wirtschaftswachstum, Unzufriedenheit in der Bevölkerung, daraus resultierend ganz schlechte Umfragewerte für die Regierungsparteien. Das kommt doch irgendwo her.
2: Frei erklärte weiter, Entlastungen würden dort gebraucht, wo sie helfen, Wachstumskräfte zu entfalten. Reformen würden aber auch mit Einschnitten verbunden sein. Zuletzt hatte es Medienberichte über eine mögliche Ablösung von Merz durch NRW-Regierungschef Wüst gegeben. Im Nahen Osten ist die Lage weiter kritisch. Laut iranischem Staatsfernsehen wurde ein US-Flugzeug abgeschossen. Das US-Militär hat das als Falschmeldung zurückgewiesen. US-Vizepräsident Vance sagte unterdessen, ein Rahmenabkommen mit dem Iran sei noch nicht ganz fertig, aber man sei nahe dran. Mehr von Carsten Kühntop.
4: Laut dem Dokument verlängern beide Seiten die Waffenruhe um 60 Tage. Der Iran verpflichte sich zur vollständigen Öffnung der Straße von Hormuz innerhalb von 30 Tagen, habe vorher aber alle gelegten Seeminen zu beseitigen. Gleichzeitig gäben die USA ihre Blockade der iranischen Häfen auf. Und zwar in dem Maße, wie sich die Schifffahrt durch die Straße von Hormuz wieder normalisiere. Außerdem erkläre der Iran, nicht nach einer Atombombe zu streben. Während der verlängerten Feuerpause, so die Berichte, wollten beide Kriegsparteien in Nuklearverhandlungen einsteigen.
2: In Österreich gab es am späten Abend ein Urteil zu Anschlagsplänen auf ein Taylor Swift-Konzert in Wien vor 2 Jahren. Ein 21-Jähriger wurde zu 15 Jahren Haft verurteilt. Er hatte gestanden, einen Terroranschlag vorgehabt zu haben. Die Ermittler fanden bei ihm unter anderem Sprengstoffmaterialien und Bombenbauanleitungen. Der Österreicher mit nordmazedonischen Wurzeln war nach einer Warnung von US-Geheimdiensten einen Tag vor dem geplanten Anschlag festgenommen worden. In Rumänien hat eine Drohne ein Hochhaus in der Nähe der ukrainischen Grenze getroffen. Der Einschlag hat einen Brand ausgelöst. 2 Menschen wurden nach Angaben des Innenministeriums leicht verletzt. Kurz vorher wurde eine Drohne ohne Sprengladung in einem rumänischen Ort 700 Kilometer entfernt entdeckt. Das rumänische Verteidigungsministerium erklärte, man gehe davon aus, dass es sich um russische Drohnen handle. Rumänien ist EU- und NATO-Mitglied. Sollten die Berliner Spätis auch sonntags öffnen dürfen? Die Berliner Senatsverwaltungen für Wirtschaft sowie für Arbeit und Soziales sehen das skeptisch. In Schreiben, die dem RBB vorliegen, heißt es, die Rechtslage sei eindeutig. Das Berliner Ladenöffnungsgesetz lasse sonntags grundsätzlich keine Öffnung zu. Eine Ausweitung sei verfassungsrechtlich stark begrenzt und an strenge Voraussetzungen gebunden. Wirtschaftliche Interessen reichten dafür nicht aus. Der Berliner Späti-Verein hatte ein Volksbegehren für Sonntagsöffnungen angekündigt. Viele Läden seien wegen der aktuellen Regelung schon geschlossen worden, sagte Vereinschef Barber auf Radio 1. Spätis seien wichtige Kiez-Anlaufstellen und ein Symbol Berlins. In Deutschland wird alkoholfreies Bier immer beliebter. Inzwischen ist jeder 9. Liter Bier, der hier getrunken wird, alkoholfrei. Das zeigen Zahlen vom Deutschen Brauerbund für das vergangene Jahr. Vor 6 Jahren war erst jeder 12. Liter Bier alkoholfrei. Fachleute sehen darin nicht nur einen Modetrend, sondern vor allem den Gesundheitsaspekt. Weil immer mehr Menschen auf Alkohol verzichten wollten, sei alkoholfreies Bier für sie eine Alternative. Ein Argument sei aber auch die geringere Kalorienzahl. Soweit unsere Radio 1 Nachrichten. 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
5: Dieser Freitag-Tagesbeginn, der ist noch sonnig. Von Westen her soll es dann allmählich wolkiger werden, aber meist trocken bleiben. Höchstwerte heute 26 bis 29 Grad. Es weht ein schwacher Wind aus Südwest bis West. Morgen dann rasch südwärts abziehende Schauer und dann gibt es einen trockenen Sonne-Wolken-Mix bei 22 bis 26 Grad. Am Sonntag meist freundlich und trocken.
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2: Auf Radio 1, A10, nördlicher Berliner Ring Richtung Dreieck Havelland. Zwischen Dreieck Pankow und Mühlenbeck gibt es Behinderungen nach einem Unfall. B5, Nauen-Küritz, zwischen den Abzweigen Hage und Bredikow in beiden Richtungen Stau nach einem Unfall. B87, Frankfurt-Oder Richtung Luckau. Auf der Ortsumgehung Beeskow steht ein defektes Fahrzeug im Kurvenbereich. B179 im Landkreis Dahme-Spreewald, zwischen Märkisch-Buchholz und dem Abzweig Klein-Köris gibt es Behinderungen nach einem Unfall. Stadtverkehr Berlin, A100 Stadtring Richtung Wedding. Zwischen Beckstraße und Schmargendorf staut es sich generell relativ voll, unter anderem auch in Treptow am Ende der Stadtautobahn, in Lichterfelde auf der Königsberger Straße in Richtung Steglitz, stadteinwärts in Marzahn auf der Landsberger Allee und in Zehlendorf auf dem Teltower Damm. Wir wünschen Ihnen eine gute Fahrt.
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6: Schönen guten Morgen. Okay.
0: Guten Morgen.
6: Mann, der Hajo Schumacher ist vielseitig unterwegs. Als Freitagskommentator auf Radio 1, aber auch als Krimi-Autor, gemeinsam mit seinem Co-Autor Michael Meisheit, liest er am kommenden Dienstag aus seinem neuen Buch Der Tod hat einen langen Atem um 20 Uhr im Pfefferbergtheater.
0: Erstmal kümmert er sich aber hier um Friedrich Merz, der mit Gerüchten kämpft. In der Union wird angeblich über einen Kanzlerwechsel nachgedacht. Der Name des nordrhein-westfälischen Ministerpräsidenten Hendrik Wüst wird immer wieder genannt. Zumindest in seiner Heimatstadt Arnsberg hat Merz aber die CDU-Mitglieder hinter sich.
7: Auf hoher See wechselt man nicht den Chef.
8: Zufrieden sind wir mit vielen Themen nicht, aber Stabilität kommt aus dem Sauerland und ich glaube, Friedrich Merz ist dafür auch der richtige Mann.
9: Er gibt ja schon sein Bestes, finde ich. Nur er hat ja auch viele Hürden zu überbrücken.
6: Und mit der Musik sind sie hoffentlich zufrieden. Oh Gott, bekommen wir bald einen neuen Kanzler. Seine Meinung zum Wahrheitsgehalt der Spekulation sagt uns gleich Hajo Schumacher im Freitagskommentar.
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0: Sucker Free von Tyler, the Creator, um 8.09 Uhr.
1: Niedrige Zufriedenheitswerte, unbedachte Äußerungen in Schulen und auf dem Kirchentag, Buhrufe auf dem Gewerkschaftskongress, schlechte Wirtschaftswerte. Für Friedrich Merz läuft es Woche für Woche immer schlechter. Spätestens seit dieser Woche wabert ein Gerücht durch den Bundestag, durch Talkshows und Podcasts. Merz könnte noch in dieser Legislaturperiode als Kanzler abgelöst werden. Von Hendrik Wüst, Ministerpräsident von Nordrhein-Westfalen, oder sogar von Markus Söder, der seit einigen Wochen versucht, betont seriös aufzutreten. Der Bundeskanzler weist Gerüchte über einen Kabinettsumbau bei einem Auftritt im heimischen Sauerland zurück.
2: Ich bin jedenfalls persönlich fest entschlossen, mit dieser Koalition erfolgreich zu sein. Eine andere denkbare Konstellation gibt es nach meiner festen Überzeugung gegenwärtig im Deutschen Bundestag auch nicht.
1: Ja, aber die Spekulationen halten an.
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0: Er ist Publizist und Podcaster. Guten Morgen, Hajo Schumacher.
4: Ja, und werde als einziger nicht als neuer Kanzler gehandelt, glaube ich.
0: bekommen wir denn Ihrer Meinung nach bald einen neuen Bundeskanzler?
4: Ach ja, herzlich willkommen in der Normalität. Kanzlerdebatten sind ja so alt wie der Kanzler. Ich war ja früher mal beim Spiegel 10 Jahre. Und ich glaube, wir haben 4-mal den Titel gemacht, Kohl kaputt. Also da wusste man, alles okay, alles wie immer, der bleibt noch eine Weile. Ein bisschen ernster war es damals im Fall Merkel vor 10 Jahren im Flüchtlingswinter. Da wackelte es wirklich bedenklich, aber Wolfgang Schäuble war halt nicht bereit oder man sagt loyal, da zuzuschnappen. Und noch ganz frisch Olaf Scholz, wir erinnern uns, noch im Wahlkampf hieß es, Mann, der Pistorius, der hat doch die besseren Werte, ne, die Argumente wie jetzt bei Wüst in den Umfragen. Ja, ist das jetzt also alles ganz normal? Ich würde sagen, fast. Weil was wirklich unnormal ist, das ist die Reaktion aus dem Kanzleramt. Da wurde so getobt, von wegen, und dann auch schlechte Wortspiele, ne, da wüste Spekulationen und so. Ganz ehrlich, man reagiert bei solchen Gerüchten vor allem kanzlerhaft, also so Windsor-artig. Ein bisschen spöttisch, ein bisschen gelassen, ein bisschen knapp oder auch gar nicht. Dass Merz seine Leute da angewiesen hat, so dermaßen loszupoltern und dann noch frei musste in die Talkshow und Koch musste in die Talkshow, ihn zu verteidigen, das zeigt zweierlei. Erstens scheint die Debatte da einen überraschend wunden Punkt zu treffen und zweitens haben sie im Hause Merz die Kunst der Zwischentöne nicht drauf. Jetzt mal einmal zu den Formalien. Es gibt ja so 3 Wege eventuell, den Kanzler zu tauschen. Die sind aber alle nicht leicht, weil die Mütter und Väter des Grundgesetzes ja für so einen Wechsel im laufenden Betrieb Hürden eingebaut haben. Ist ja nicht so, dass Hendrik Wüst nach Berlin fährt, sagt, hallo, hier bin ich, wo ist mein Büro? Und es gibt da noch 2 andere, die sich den Job auch durchaus vorstellen könnten. Der eine Markus Söder, der andere Jens Spahn. Und der ist immerhin Chef der Unionsabgeordneten im Bundestag. Und wer wählt den Kanzler? Richtig, der Bundestag. Und wer kann den Kanzler abwählen? Richtig, auch der Bundestag. Und zwar nur der Bundestag. So, man kann den Kanzler dann abwählen, wenn man zugleich einen neuen Kandidaten präsentiert. Der muss aber mehrheitsfähig sein, also auch bei der SPD. Weil die muss ja mitwählen. Man nennt es konstruktives Misstrauensvotum. Das heißt, auch alle Abgeordneten, also fast alle von SPD, CDU und CSU, müssten sich auf Wüst verständigen. Der führt in Düsseldorf eine schwarz-grüne Koalition. Was sagen die Betonköpfe der CDU dazu? Was finden die SPD-Abgeordneten da? Also, wie steht Markus Söder? Das ist eine unsichere Kiste. 2. Option, Kanzler Merz stellt die Vertrauensfrage. Das ist gar nicht so unwahrscheinlich. Also kommt ein großes Reformpaket, alle haben was zu meckern. Merz sagt so, jetzt ist aber Schluss. Ich verbinde mein Amt mit der Zustimmung im Parlament. Er erzwingt sozusagen ein Bekenntnis. Das haben vor ihm schon andere getan, Schröder zum Beispiel. Also man versichert sich seiner Mehrheit. Verliert er die Vertrauensfrage, dann kann er eigentlich nur zurücktreten und zugleich den Bundespräsidenten bitten, den Bundestag aufzulösen. Und dann die Frage Neuwahlen. Ich könnte mir gut vorstellen, dass der Bundespräsident Nein sagt. Also dann muss der bestehende Bundestag einen neuen Kanzler wählen. Das ist aber ebenfalls eine unsichere Kiste. Und dann bleibt die 3. Variante, für die ich mir im letzten Kommentatoren-Talk heftige Buhrufe eingehandelt habe. Das hat auch wehgetan, das muss ich in aller Offenheit sagen. Ich habe aber nur eine Option aufgemacht und die geht so, wenn die 3 Wahlen im September für die Union in die Grütze gehen, die AfD triumphiert, Reformversprechen werden wieder mal so verborsigt, ja, die CDU ist in heller Aufregung, alle wollen einen mit Kante. So, nur mal angenommen, Jens Spahn würde sagen, ich mach's, ich opfere mich 2 Jahre bis zum Ende der Legislatur. Im Sommer 2028 entscheiden CDU und CSU dann gemeinsam über den Kanzlerkandidaten 2029. Das können Wüst, Söder, Spahn sein. Ja, und das könnte man sich vorstellen. Wie bei den anderen beiden Optionen gilt aber auch hier unsichere Kiste. Kurzum, Kanzlerwechsel im laufenden Betrieb ist möglich. Die Debatte darum auch nicht weiter ungewöhnlich, es sei denn, der Amtsinhaber reagiert unsouverän. Ja, dann ist alles denkbar.
0: Der Freitagskommentar mit Hajo Schumacher. Vielen Dank.
4: Gerne.
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0: Riptides von Death Cab for Cutie, 8:18 Uhr.
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0: Breakfast in America von Supertramp um 8.22 Uhr.
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2: Heute ist Freitag, der 29. Mai. Heute wird Domaraju Gukesh 20 Jahre alt. Der Inder wurde 2024 zum jüngsten Schachweltmeister aller Zeiten. Ende dieses Jahres trifft er dann im jüngsten Weltmeisterschaftsduell aller Zeiten auf den ebenfalls 20-jährigen Usbeken Yavohir Sindarov. Geburtstag hat heute auch diese US-Musikerin. Baby,

0: Vanessa Etheridge ist Oscar- und zweifache Grammy-Preisträgerin. Heute feiert sie ihren 65. Geburtstag.
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2: Am Deutschen Filmpreis, der heute in Berlin verliehen wird, das Drama In die Sonne schauen geht mit 11 Nominierungen als Favorit ins Rennen. Zwei Lola-Gewinner stehen schon fest. Regisseur Wim Wenders erhält den Ehrenpreis für seine herausragenden Verdienste um den deutschen Film. Die Lola in der Kategorie Besucherstärkster Film geht an Bulli Herbig für den Film Das Kanu des Manitou für über 5 Millionen Zuschauerinnen und Zuschauer. Die Filmpreisverleihung wird um 19 Uhr als Livestream in der ARD Mediathek gezeigt und um 22:20 Uhr im Ersten.

0: des Volkes.
1: Beginnt der dreitägige Shangri-La-Dialog, die wichtigste Sicherheitskonferenz in der Region Asien-Pazifik. Hunderte Minister, Militärs und Experten aus aller Welt diskutieren über aktuelle Bedrohungslagen. Die Eröffnungsrede hält am Abend Ortszeit der vietnamesische Präsident Tho Lam. Als sicherheitspolitische Diskussionsplattform ist der Shangri-La-Dialog für den asiatisch-pazifischen Raum mit der Bedeutung der Münchner Sicherheitskonferenz für Europa vergleichbar.
0: Und auf keinen Fall vergessen.
2: Heute ist der internationale Tag der Friedenstruppen der Vereinten Nationen. Dieser Tag ist dazu da, um all den Männern und Frauen Tribut zu zollen, die in friedenserhaltenden Operationen gedient haben oder noch dienen. Es soll ihnen für ihre hohe Professionalität, ihr Engagement und ihren Mut gedankt werden. Und zudem soll all jenen gedacht werden, die ihr Leben für die Sache des Friedens verloren haben.
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0: Van Poco und Champion.
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3: Es ist 8:30.
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5: Kanzleramtschef Frei warnt vor weiteren Personaldebatten rund um Bundeskanzler Merz. Das Problem der schlechten Umfragewerte für die Regierung lasse sich nicht dadurch lösen, dass man über Personen quatsche, so Frei im ZDF. Hintergrund sind Medienberichte über Gedankenspiele in der Union zu einem möglichen Kanzlerwechsel. Frei betonte, man müsse sich jetzt auf gewaltige Herausforderungen konzentrieren. Der Tarifkonflikt für die bundesweit 60.000 Beschäftigten bei der Deutschen Telekom ist beigelegt. Im Einzelnen sieht das Ergebnis laut Verdi und dem Konzern vor, dass das sogenannte zusätzliche Monatsentgelt ab August von 190 auf 340 Euro steigt. Im Juli 2027 wachse diese Komponente nochmals auf 480 Euro an. Ein Jahr später werden zudem die Tabellenentgelte um 2,4% erhöht. Betriebsbedingte Kündigungen sind bis Ende 2028 ausgeschlossen. Am Flughafen BER hat es am Abend einen größeren Polizeieinsatz wegen einer Bombendrohung gegeben. Wie die Polizei dem RBB bestätigte, musste das Terminal 2 gesperrt werden. Zuvor hatte ein unbekannter Täter telefonisch damit gedroht, Sprengstoff zu zünden, den er angeblich dort versteckt hätte. Einsatzkräfte sperrten den betreffenden Bereich. Er konnte erst in der Nacht wieder freigegeben werden. Der Flugverkehr war nicht betroffen. Nun wird nach dem unbekannten Anrufer gefahndet. In Lübben im Dahme-Spreewald-Kreis verändert sich bald die Kita-Landschaft. Die Stadtverordneten haben am Abend mehrheitlich beschlossen, dass aus bisher 3 Kitas 2 werden. Die Stadt hatte die Änderungen unter anderem damit begründet, dass es zu wenige Kinder gibt. Der Leerstand liege bei 35%. Gegen die Pläne hatte es viel Protest gegeben. Im Branitzer Park in Cottbus sind mehrere Eier des Trompeterschwanenpärchens gestohlen worden. Das sei ein riesiger Verlust, sagte der Leiter der Stiftung Fürst-Pückler Museum, Park und Schloss Branitz-Körner, Antenne Brandenburg vom RBB. Die Schwäne seien bedroht und sehr besonders, sie seien auf dem freien Markt nicht zu bekommen. In dieser Woche hätten die Jungtiere schlüpfen sollen, Körner geht deshalb von einem Auftragsdiebstahl aus. Man werde nun die Kameraüberwachung im Park erweitern. Soweit die Radio 1 Nachrichten. 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
3: Heute erstmal ein sonniger Tagesbeginn. Von Westen sollen dann allmählich Wolken rankommen. Es bleibt aber meist trocken. Höchstwerte heute 26 bis 29 Grad. Morgen früh gibt es noch rasch südwärts abziehende Schauer. Und dann gibt es morgen einen trockenen Sonne-Wolken-Mix bei 22 bis 26 Grad. Am Sonntag meist freundlich und trocken.
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5: Auf Radio 1, A10 nördlicher Berliner Ring Richtung Dreieck Havelland. Zwischen Dreieck Pankow und Mühlenbeck gibt es Behinderungen nach einem Unfall. B1 Brandenburg Richtung Magdeburg. Zwischen Brandenburg an der Havel und Plaue Behinderungen nach einem Unfall. B5 Nauen-Küritz. Zwischen dem Abzweigen Hage und Bredikow staut es sich in beiden Richtungen wegen Bergungsarbeiten. Stadtverkehr Berlin. A100 Stadtring Richtung Wedding. Zwischen Beckstraße und Schmargendorf Stau. Dann ist es auch voller in Treptow am Ende der Stadtautobahn. In Lichterfelde auf der Königsberger Straße in Richtung Steglitz und stadteinwärts im Marzahn auf der Landsberger Allee sowie in Zehlendorf auf dem Teltower Damm. Wir wünschen Ihnen eine gute Fahrt.
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3: Hallo, guten Morgen. Guten Morgen. In weniger als 2 Wochen beginnt die Fußball-Weltmeisterschaft in den USA, Kanada und Mexiko.
6: Ja.
3: Ja, das deutsche Team ist seit vorgestern im Trainingslager.
6: Du musst nicht mit den Augen rollen, wirklich nicht.
3: Entschuldigung. Wir wollen auch alle Meinungen abbilden, Marco. Nee. Und da du so euphorisch bist, ist halt Elisabeth nicht ganz so euphorisch.
5: Ich habe mein Gesicht nicht immer unter Kontrolle.
3: Deswegen sind wir alle im Radio. Das deutsche Team ist seit vorgestern im Trainingslager in Herzogenaurach versammelt. Mittelfeldspieler Nadim Amiri fühlt sich da wohl im Fränkischen.
7: Ja, es ist einfach schön, hierher zu kommen. Allein wenn ich die Leute hier reden höre, mit dem fränkischen Dialekt, fühle ich mich schon wie zu Hause. Ich glaube, insgesamt einfach das Camp haben wir schon viele Verbindungen jetzt und Erinnerungen einfach als Mannschaft auch gesammelt. Deswegen ist es immer wie nach Hause kommen ein bisschen. Julian hat viel von Familie geredet, so fühlt es sich ja auch an, das Zusammenkommen. Man freut sich auf jeden Einzelnen und wenn es dann noch in der Nähe von der Heimat ist, ist es umso schöner.
6: Schön im Fränkischen. Wie familiär es beim ersten Training zuging, das hören wir gleich von unserem BR-Sportreporter, der sich da auch wahrscheinlich halbwegs heimisch fühlt, von Thomas Kattenbeck.

0: Maps von den Yeah Yeah Yeahs um 8.38 Uhr im schönen Morgen auf Radio 1.
1: Der Countdown zur WM, der läuft und die deutsche Fußballnationalmannschaft steckt mittendrin in den letzten Vorbereitungen. Vor dem Abflug in die USA steht jetzt am Sonntag noch das Testländerspiel gegen Finnland an.
0: Und beim Team in Herzogenaurach ist unser Kollege vom Bayerischen Rundfunk. Guten Morgen, Thomas Kattenbeck.
2: Ja, guten Morgen, good morning.
0: Wie heiß sind denn die Spieler auf diesen letzten Test in Deutschland?
2: Ja, der ist schon sehr, sehr wichtig, weil sie einfach auch noch einmal einen Stimmungs-, ich will nicht sagen Umschwung, aber zumindest weiteren Aufschwung in Richtung Fußball-Weltmeisterschaft dann in den USA, auch in Deutschland noch mal einläuten wollen. Sie wollen diese Partie in Mainz unbedingt gewinnen. Partie auch seit Wochen restlos ausverkauft. Und wenn man jetzt 7-mal in Folge gewonnen hat, okay, da waren nicht die ganz großen Gegner dabei, dann will man es natürlich gegen Finnland am Sonntag in Mainz nicht verkacken.
1: Seit Mittwoch sind da alle versammelt in Herzogenaurach. Was ist denn jetzt gerade der letzte Klatsch und Tratsch aus dem Camp? Also was wird gerade heiß da diskutiert?
2: Also heute Morgen ist es erst einmal ein bisschen unangenehm geworden. Da ist nämlich die deutsche Anti-Doping-Agentur, die NADA, aufgetaucht mit ein paar Leuten. Und wer weiß, dass das Frühaufsteher sind, kann ich mir vorstellen, dass da der eine oder andere wirklich aus dem Bett rausgeholt worden ist. Insgesamt sind 4 Nationalspieler getestet worden. Muss sein, soll sein, Doping und Fußball, da gibt es ja auch immer wieder mal das ein oder andere, was zu diskutieren ist, aber sicherlich nicht bei unseren Nationalspielern. Also, die sind früh aus den Betten rausgeholt worden. Sie fühlen sich in diesem, ja, Waldcamp, muss man schon beinahe sagen, mit den Blockhütten so wohl. Diese, ja, despektierlich gesagt, Fußballmillionarios sind aber letztlich Jungs wie du und ich, die ihren Spaß haben wollen, die Dart spielen, die Cornhole spielen, die Basketball spielen und die sich natürlich mit dem Trainer intensiv auf die WM vorbereiten.
0: In der Öffentlichkeit wird viel über die Nominierung und Nicht-Nominierung geredet, vor allem über Manuel Neuer als Nummer 1 im Tor. Welche Rolle spielen diese Diskussionen rund ums Team?
2: Naja, die spielen ums Team eine Rolle, die spielen bei den Journalisten eine Rolle. Das ist ja eigentlich auch ein bisschen verrückt alles. Der Junge mit seinen 40 Jahren ist sowas wie der Schattenmann hier in Herzogenaurach. Er war ja gestern beim ersten Training auch schon nicht dabei. Aber heute werden wir ihn auf jeden Fall erleben. Er gibt nämlich, und das ist mit dem DFB selbstverständlich abgesprochen, eine Autogrammstunde hier bei den Fans in Herzogenaurach. Er wird sicherlich auch am Teamabend dabei sein, wenn die Familien kommen. Ist ja mittlerweile, glaube ich, zum zweiten Mal Vater geworden. Frau, Freundin kommt auch hier aus der Gegend, aus Erlangen. Also er ist da, aber auf dem Platz haben wir ihn noch nicht gesehen.
1: Eben, weil er auch weiter verletzt ist natürlich. Oliver Baumann ist dann doch wieder unser Torwart im Testspiel. Wie nimmt das der Baumann auf?
2: Also der Baumann ist ja ein super netter, ich kenne ihn ja jetzt auch schon ein paar Jahre, ein Junge, der das absolut sportlich aufgenommen hat, nach außen hin zumindest, dass er angefressen ist. Das ist selbstverständlich und wir können auch nicht in die Mannschaft blicken. Da gibt es sicherlich den einen oder anderen, der sagt, Menschenskinder, was soll das? Der Baumann hat uns da super durch die WM-Qualifikation geführt und jetzt kommt der große Manuel plötzlich wieder daher. Na, muss das unbedingt sein? Aber wenn ich dann natürlich so einen Joshua Kimmich, den Kapitän, sehe und höre, oder die anderen Bayern-Spieler sind ja 7, die sagen, Leistung steht über allem und die Weltmeisterschaft ist für uns so ein einmaliges Erlebnis. Ja, dann machen wir es und versuchen wir es mit Manuel Neuer, weil das immer noch unser bester deutscher Torhüter ist.
0: Ein Spieler fehlt noch, nämlich Kai Havertz. Der hat nämlich morgen das Champions League-Finale. Wird denn die Nationalmannschaft komplett das Champions League-Finale gucken und dem FC Arsenal die Daumen drücken?
2: Davon kannst du ausgehen, dass die im Camp eine riesige Leinwand aufgestellt haben. Die haben sich, habe ich gehört, sogar das Conference-Finale angeschaut. Also für alle Nicht-Sportler, Conference ist irgendein europäischer Wettbewerb, der unterhalb der Europa League noch liegt. Haben sie sich auch alle zusammen angeschaut. Also das sind natürlich schon auch Fußball-Nerds und ein Champions-League-Finale. Die Bayern-Spieler werden sicherlich auch mit einem weinenden Auge verfolgen, weil sie da gerne in Budapest dabei gewesen wären. Für Nagelsmann ist es super, dass er sie jetzt schon dabei hat. Also da heißt es, alle Daumen drücken, was man hat für Kai Havertz mit dem FC Arsenal gegen Paris.
1: Thomas, du klingst richtig euphorisch. Warum werden wir Weltmeister?
2: Weil ich grundsätzlich eigentlich ein gut drauf seiender Mensch bin und weil es hier bei wunderbarem Wetter in Herzogenaurach sicherlich auch die ideale Vorbereitung für die Mannschaft ist. Aber warum wir Weltmeister werden, weil wir am Ende dann alle geschlagen haben, aber ob es wirklich so weit kommt, das wage ich nicht zu bezweifeln, aber zumindest ein kleines, wenn du einverstanden bist, Fragezeichen dahinter zu stellen.
1: Ja, das ist akzeptiert, Marco, oder nicht?
0: Ja, aber vor der WM sagt man schon immer, wir werden Weltmeister. Okay,
1: unser Kollege vom Bayerischen Rundfunk im Teamcamp in Herzogenaurach. Vielen Dank, Thomas Kattenberg.
2: Gerne.

0: Passion Mango mit Bloody Eyes um 8.46 Uhr.
1: Ja, das sind schon Werte, die sich die SPD früher nicht hätte vorstellen können. Gerade mal 12%, das sind die aktuellen bundesweiten Umfragewerte für die Sozialdemokratische Partei. Bei der Landtagswahl in Sachsen-Anhalt in 100 Tagen könnte die 5%-Hürde für die SPD zum Problem werden. Dann wäre sie gar nicht mehr im Landtag vertreten. In unserer dreistündigen Diskussionssendung Die Weber, die in gut einer Stunde losgeht, möchte Katja Weber heute mit Ihnen darüber diskutieren. SPD in der Krise, wofür brauchen wir die Sozialdemokraten? Laut eigener Aussage steht die SPD seit Jahrzehnten für Freiheit, Gerechtigkeit, Solidarität und vor allem für die Interessen der Arbeiterschaft. Dieser Werbespot aus dem Jahr 1953 bringt es auf den Punkt.
2: War das der Weisheit letzter Schluss? Zum Glück kommt jetzt Freund Pfiffikus. Seht her, ihr Leute, sein Kehrausbesen hilft gegen hohes Preisunwesen. Er will, dass auch der kleine Mann sich wieder alles leisten kann. Die SPD schafft dies Vertrauen. Ein jeder kann drum auf sie bauen. Und jetzt zur Wahl seid alle schlauer, nur SPD und Ollenhauer.
0: Das war also die SPD-Wahlwerbung von vor 73 Jahren. Gestern Morgen haben wir mit dem Politikberater Johannes Hilje gesprochen. Der hat auch schon mal die SPD in der Wahl beraten. Für ihn hat die älteste noch bestehende Partei Deutschlands vor allem ein Imageproblem.
3: Ich finde, sie wirkt da eher so wie so eine Status Quo-sichernde. Man könnte schon fast sagen, wie die konservative Kraft in dieser Konstellation. Und sie will eher Schlimmeres verhindern. Und das ist ja nicht etwas, was man als eine stabile, eine optimistische Zukunftsperspektive verstehen kann.
0: Das sagt Johannes Hilje hier bei Radio 1. Was sagen Sie? Also wie blicken Sie auf die SPD? Welche Reformen müsste die Partei konkret durchsetzen, um für Sie relevant zu sein? Sagen Sie uns bitte Ihre Meinung in die Weber mit Katja Weber nachher ab 10 Uhr hier auf Radio 1 und gern auch schon jetzt auf dem Radio 1 Anrufbeantworter unter 0331 70 99 555.

0: Ja, passt. Musik aus Kalifornien. So hört sich Musik aus Kalifornien an. Da kommt Cass McCombs nämlich her. Das war er mit dem Song Peace. Und damit wird es gleich 8.53 Uhr.
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7: Es geht um ein Ende des Iran-Kriegs bei Verhandlungen zwischen dem Iran und den USA. Dabei ist aktuell nicht ganz klar, wie der Stand der Dinge ist, weil sich die Meldungen widersprechen. US-Vizepräsident J.D. Vance jedenfalls sagt, dass es viele Fortschritte gibt. Es werde aber auch noch an einigen Punkten gearbeitet. Elisabeth, er hat auch erklärt, bis US-Präsident Trump einem Deal zustimme, werde es noch dauern.
8: Aus dem Iran hören wir ganz anderes, nämlich ein Abkommen sei bislang weder fertiggestellt noch bestätigt. Trotzdem werden die US-Medien schon ziemlich konkret. Es soll wohl eine neue Waffenruhe geben. Die bisherige soll um 60 Tage verlängert werden. Außerdem soll die Straße von Hormuz wieder geöffnet werden. Und zum ersten Mal seit Kriegsbeginn wollen beide Seiten demnach auch wieder über das iranische Atomprogramm verhandeln.
0: Mehr dazu gleich in unseren Radio 1 Nachrichten um 9. Und bis dahin hören wir noch Fontaines DC.

0: Surprised Mind von Fontaines D.C. Es ist 9 Uhr.
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2: Kanzleramtschef Frei warnt vor weiteren Personaldebatten rund um Bundeskanzler Merz. Er halte es für einen Grundfehler, wenn man sich mit solchen Debatten aufhalte, so Frei im ZDF. Der CDU-Politiker betonte, man sei in herausfordernden Zeiten.
3: Ich will vor allen Dingen eine solche unfruchtbare Debatte nicht weiter verlängern. Also das bringt uns doch nirgendwo hin. Die Herausforderungen, die wir haben, 7 Jahre kein Wirtschaftswachstum, Unzufriedenheit in der Bevölkerung, daraus resultierend ganz schlechte Umfragewerte für die Regierungsparteien. Das kommt doch irgendwo her.
2: Frei erklärte weiter, Entlastungen würden dort gebraucht, wo sie helfen, Wachstumskräfte zu entfalten. Reformen würden aber auch mit Einschnitten verbunden sein. Zuletzt hatte es Medienberichte über eine mögliche Ablösung von Merz durch NRW-Regierungschef Wüst gegeben. Im Nahen Osten ist die Lage weiter kritisch. Laut iranischem Staatsfernsehen wurde ein US-Flugzeug abgeschossen. Das US-Militär hat das als Falschmeldung zurückgewiesen. US-Vizepräsident Vance sagte unterdessen, ein Rahmenabkommen mit dem Iran sei noch nicht ganz fertig, aber man sei nahe dran. Mehr von Carsten Kühntop.
4: Laut dem Dokument verlängern beide Seiten die Waffenruhe um 60 Tage. Der Iran verpflichte sich zur vollständigen Öffnung der Straße von Hormuz innerhalb von 30 Tagen, habe vorher aber alle gelegten Seeminen zu beseitigen. Gleichzeitig gäben die USA ihre Blockade der iranischen Häfen auf, und zwar in dem Maße, wie sich die Schifffahrt durch die Straße von Hormuz wieder normalisiere. Außerdem erkläre der Iran, nicht nach einer Atombombe zu streben. Während der verlängerten Feuerpause, so die Berichte, wollten beide Kriegsparteien in Nuklearverhandlungen einsteigen.
2: Der Tarifkonflikt für die bundesweit 60.000 Beschäftigten bei der Deutschen Telekom ist beigelegt. Im Einzelnen sieht das Ergebnis laut Verdi und dem Konzern vor, dass das sogenannte zusätzliche Monatsentgelt ab August von 190 auf 340 Euro steigt. Im Juli 2027 wachse diese Komponente nochmals auf 480 Euro an. Ein Jahr später werden zudem die Tabellenentgelte um 2,4% erhöht. Betriebsbedingte Kündigungen sind bis Ende 2028 ausgeschlossen. Am Flughafen BER hat es am Abend einen größeren Polizeieinsatz wegen einer Bombendrohung gegeben. Wie die Polizei dem RBB bestätigte, musste das Terminal 2 gesperrt werden. Zuvor hatte ein unbekannter Täter telefonisch damit gedroht, Sprengstoff zu zünden, den er angeblich dort versteckt hätte. Einsatzkräfte sperrten den betreffenden Bereich. Er konnte erst in der Nacht wieder freigegeben werden. Der Flugverkehr war nicht betroffen. Nun wird nach dem unbekannten Anrufer gefahndet. Nirgendwo in der EU arbeiten die Menschen so viel am Wochenende wie in Griechenland. Das zeigen Zahlen der Statistikbehörde Eurostat. Demnach geht in Griechenland jeder Dritte auch an Samstagen und Sonntagen arbeiten. Moritz Pompel berichtet.
5: In Deutschland ist es nur rund jeder Sechste. Die Hauptgründe dafür: besonders viele Griechinnen und Griechen arbeiten im Tourismussektor. Samstag und Sonntag gehören also zu den normalen Arbeitstagen. Das Gleiche gilt für einen weiteren großen Beschäftigungssektor in Griechenland, die Landwirtschaft. 2024 hat die wirtschaftsliberale und konservative Regierung von Ministerpräsident Mitsotakis zudem gesetzlich die Möglichkeit zur 6-Tage-Woche geschaffen. In bestimmten Branchen, die zum Beispiel rund um die Uhr arbeiten, können Beschäftigte gegen mehr Lohn einen 6. Tag in der Woche arbeiten.
2: Soweit die Radio 1 Nachrichten. 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
0: Heute Vormittag ist es heiter oder sonnig und trocken. Ab dem Mittag schieben sich von Westen her langsam Wolken vor die Sonne. Meist bleibt es aber trocken bei maximal 26 Grad in Prenzlau. Bis 29 in Böcke im Landkreis Potsdam-Mittelmark. In Berlin gibt es heute maximal 28 Grad. Morgen rasch südwärts abziehende Schauer und dann gibt es einen trockenen Sonne-Wolken-Mix bei 22 bis 26 Grad. Am Sonntag meist freundlich und trocken.
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2: Auf Radio 1, A10 nördlicher Berliner Ring Richtung Dreieck Havelland. Zwischen Dreieck Pankow und Mühlenbeck gibt es Behinderungen nach einem Unfall. B1 Brandenburg Richtung Magdeburg. Zwischen Brandenburg an der Havel und Plaue gibt es Behinderungen nach einem Unfall. Und B5 Nauen-Küritz. Zwischen dem Abzweigen Hage und Bredikow staut es sich in beiden Richtungen wegen Bergungsarbeiten. In Berlin Probleme auf der A100 Stadtring Richtung Wedding. Sie stehen zwischen Weckstraße und Schmargendorf. Auch in Treptow Stau am Ende der Stadtautobahn. In Lichterfelde auf der Königsberger Straße in Richtung Steglitz. Stadteinwärts im Marzahn auf der Landsberger Allee und in Zehlendorf auf dem Teltower Damm. Wir wünschen Ihnen eine gute Fahrt.
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3: Schönen guten Morgen.
6: Guten Morgen.
3: Ja, an diesem Wochenende werden wieder tausende Menschen in Berlin unterwegs sein und in die Natur gehen, nämlich beim langen Tag der Stadtnatur. Also eigentlich sind es die langen Tage der Stadtnatur am Samstag und Sonntag. Was uns da erwartet, das erfahren wir gleich von der Stiftung Naturschutz Berlin.

0: Aldous Harding und Venus in the Zinnia um 8:08.
1: Von Hirschkäfern über Spiralhornbienen bis Auerochsen. Berlin hat nicht nur Autos, Beton und Häuser zu bieten, sondern auch echte Wildnis. Der Stadtnaturexperte Dirk Ehlert von der Senatsverwaltung für Umwelt.
2: Also hätte man mir vor 30 Jahren gesagt, dass man mitten in der Stadt Berlin im Tiergarten ganz seltene Tierarten sehen kann, die man sonst überhaupt nicht entdecken könnte. Und zwar ganz nah, wirklich hautnah. Den hätte ich für verrückt erklärt.
1: Genau um diese Verrücktheiten geht es der Stiftung Naturschutz Berlin mit dem langen Tag der Stadtnatur. Einmal im Jahr lädt das größte Naturevent der Hauptstadt dazu ein, das wilde Berlin zu entdecken.
3: Und zwar an diesem Wochenende. Vorab sprechen wir mit Svenja Pelzel, Kommunikationschefin der Stiftung Naturschutz Berlin. Guten Morgen, Frau Pelzel.
4: Ja, guten Morgen.
3: Morgen. Berlin ist eine grüne Stadt. Wie geht's denn der Natur in Berlin, also der Stadtnatur?
4: Ja, Berlin ist nicht nur eine grüne Stadt, sondern gilt ja immer als die grünste Stadt Europas. Und der Stadtnatur geht es nicht überall gut. Das sehen wir ja selber, wenn wir irgendwie mit offenen Augen durch die Landschaft laufen. Wir haben immer diese Hitzesommer gehabt. Also das heißt, wie überall steht auch die Berliner Stadtnatur sehr unter Druck. Mhm. Wir haben einen Artenrückgang zum Teil um 70%. Und leider ist Naturschutz auch nicht mehr so sexy, merken wir ja. Und deswegen freuen wir uns umso mehr, dass wir mit so einem langen Tag der Stadtnatur mal wieder ein bisschen mehr Aufmerksamkeit auf diese wunderbare Stadt Natur lenken können.
0: Und welches ist diese Grundidee dieser langen Tage, also den Berlinerinnen und Berlinern zu zeigen, guck mal, wie toll die Natur in Berlin ist, oder sowohl Gutes als auch Schlechtes zeigen?
4: Nein, es geht natürlich wirklich darum, also ich weiß nicht, mir geht es auch immer so, ne? Du läufst durch diese Stadt und du siehst irgendwie die Sachen, die hier sind, gar nicht mehr so. Und dann hast du so besondere Momente und besondere Tage und auf einmal wird deine Aufmerksamkeit wieder auf was gelenkt. Und genau darum geht es auch. Ne? Es geht darum, diese Aufmerksamkeit, die bei uns in unserem Alltag verloren geht, für die Besonderheit und Schönheit dieser Natur mal wieder auf alles zu lenken. Und auch, das ist unser zweiter Aspekt, es machen bei diesem langen Tag 350 ehrenamtliche AkteurInnen in der ganzen Stadt, in allen 12 Berliner Bezirken mit und bieten rund 500 Veranstaltungen und auch deren Arbeit mal wieder so ein bisschen sichtbar zu machen, zu zeigen. Darum geht es uns.
3: Ich bin Fan des langen Tags der Stadt. Natürlich war öfter auch schon dabei. Menschen in die Natur zu locken, ist ja dennoch irgendwie ein zweischneidiges Schwert. Also einerseits möchte man Menschen für die Natur begeistern, andererseits geht es Natur in der Regel am besten, wenn man die Menschen von ihr fernhält. Wie kann man diesen Widerspruch am langen Tag der Stadtnatur auflösen?
4: Na, ich glaube, wir sind nicht mehr in einer Zeit, wo man mit Entweder-Oder agiert. Das ist nicht zeitgemäß, vor allem nicht in dieser wunderbaren Metropole Berlin, so grün wie sie ist. Sondern es geht immer darum, wirklich beides zu ermöglichen. Und ich glaube, das schaffen auch wirklich alle sehr gut am langen Tag. Auch dieses, du darfst die Natur nutzen, du darfst irgendwo hingehen, du darfst aber auch sehen, wie besonders es ist und dich dann so bewegen, dass du eben nicht irgendwas vertrampelst und kaputt machst. Also das ist ja auch das, was die ganzen AkteurInnen wirklich toll leisten.
0: Worauf freuen Sie sich am kommenden Wochenende besonders?
4: Also ich habe tatsächlich im Vorfeld unseres Gesprächs mal geguckt bei 500 Veranstaltungen, also Wahnsinn, ne? Aber ich habe, es gibt eine Fledermausführung im Pritzer Garten. Das ist nachts, wenn der geschlossen ist, um 21.30 Uhr geht das am Samstag los. Das ist natürlich mega, da hat mir meine Mitarbeiterin von letztem Jahr vorgeschwärmt und hat gesagt, da muss man unbedingt hin. Das finde ich natürlich spannend. Oder auch, es gibt eine Tour, das ist der Young Birders Club, eine junge Organisation, die machen am Samstag um 13 Uhr im Tiergarten exklusiv eine Führung nur für Mädchen und Frauen, Birdwatching. Finde ich cool. Oder dann habe ich auch noch was entdeckt. Man kann am Sonntag um 11 ein Gründach in Kreuzberg, das erste Green Roof Lab, besichtigen, wo ich denke, okay, ich war auch noch nie auf einem Gründach.
3: Jetzt, finde ich cool. Jetzt haben Sie mehrmals betont, wie umfangreich dieses Programm ist. Ja. Wie kann ich denn dabei sein? Also muss ich da irgendwas vorab buchen? Wie ist das?
4: Ja, also es gibt einige Veranstaltungen, da ist es gut, ein Ticket vorher zu kaufen. Man kann aber auch natürlich vor Ort Tickets kaufen. Und es gibt die Seite langertagderstadtnatur.de. Und das Tolle an dieser Seite ist, du kannst nicht nur die Tickets da kriegen, sondern du kannst auch filtern. Du kannst zum Beispiel sagen, pass auf, ich bin in Marzahn-Hellersdorf, ich will was mit Kindern machen. Und dann zeigt dir dieses Programm 25 Veranstaltungen und dann kannst du direkt da dir was aussuchen. Das ist wirklich sehr, sehr anwenderfreundlich.
0: Morgen und übermorgen finden zum 19. Mal die langen Tage der Stadtnatur statt, ausgerichtet von der Stiftung Naturschutz Berlin. Viel Lust drauf gemacht hat uns Svenja Pelzel von der Stiftung. Vielen Dank.
4: Ja, gerne. Viel Spaß an diesem Wochenende.
0: Dankeschön. Danke.

0: Lose It von Austria um 9.16 Uhr.
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0: Anthony Schmierek um 9:09.
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2: Die FIFA plant zur Fußball-WM 2026 ein Musikalbum zu veröffentlichen. Ein halbes Dutzend der Tracks ist bereits veröffentlicht worden. Los ging es mit dem Titel Leiter. Not insane.

Und dieses Lied verbindet die Welt. Denn Millionen Fans sind sich einig, das ist kompletter Schrott. Einer der freundlicheren Kommentare lautet, klingt wie eine Autowerbung. Man hat versucht, über den Sänger Jelly Roll etwas Country-Gefühl reinzubringen, um damit die USA in diesem offiziellen FIFA-Song klanglich zu repräsentieren. Ein weiteres Gastgeberland neben den USA ist Mexiko. Und hier ist der entsprechende Song Por Ella schon besser gelungen.

Wir hören hier die seit 1976 existierende mexikanische Formation Los Angeles Azules. Zusammen mit dem mexikanischen Superstar Belinda. Ist schon ein bisschen authentischer als die Nummer Mexico Mi Amor 1986 von Peter Alexander mit der deutschen Nationalmannschaft. Mexico Mi Amor, Mi Amor, Mi Amor. Ich muss da immer an Pierre Littbarski und Lothar Matthäus denken, wie die beiden unter ihren Sombreros den Text fast lippensynchron mitsangen, aber nur fast. Und hier kommt ein weiterer offizieller FIFA-Song zur diesjährigen WM. Beteiligt ist der K-Pop-Star Lisa. Man ahnt es vielleicht schon, der Song heißt Goals. Das sehr tänzerische Musikvideo ist auf jeden Fall überzeugender als der Song an sich. Das dritte Gastgeberland bei der diesjährigen WM ist Kanada. Und das Land wird musikalisch repräsentiert von der kanadischen Sängerin Jessie Race. Das klingt alles so, als hätte selbst eine KI irgendwann gesagt, nee, komm, das mache ich lieber nochmal neu. Aber das ist ein prinzipielles Problem von Songs für Großevents. Pathos und Gemeinschaftsgefühl wirken oft künstlich erzwungen, Trends wird hinterhergerannt und Melodien müssen unbedingt einen Ohrwurm auslösen. Das ließe sich auch bei Echo kritisch anmerken, dem nächsten offiziellen WM-Song aus diesem Jahr. Könnte auch wieder ein Werbesong sein, diesmal nicht für einen

0: ist, sondern lassen darüber vielmehr den TikTok-Algorithmus entscheiden. Und wenn die meisten Songs eher mittelmäßig bis anstrengend rüberkommen, wirkt der neueste Shakira-Song plötzlich wie eine kleine Erholung für die Ohren.
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0: The Gift von Limenianas. Es ist 9:30.
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2: Die ehemalige Berliner Kultursenatorin Wedel Wilson soll am Vormittag vor dem Untersuchungsausschuss zur umstrittenen Vergabe von Fördermitteln aussagen. Sie gilt in der Affäre als Schlüsselfigur. Im April war sie zurückgetreten. Die parteilose Politikerin hatte Förderbescheide für ausgewählte Projekte gegen Antisemitismus freigegeben. Der Berliner Rechnungshof hatte die Förderung von 13 Projekten mit insgesamt 2,6 Millionen Euro in einem Prüfbericht als evident rechtswidrig bewertet. In der Politik wird darüber diskutiert, ob der Tankrabatt nach Ende Juni verlängert werden sollte. Bundesverkehrsminister Schnieder von der CDU äußerte sich skeptisch. Der Staat komme irgendwann an die Grenze seiner Möglichkeiten, sagte er dem Handelsblatt. Anders sieht das Brandenburgs Ministerpräsident Woidke von der SPD. Er forderte beim Sender Welt, die Maßnahme zu verlängern. Es müsse alles dafür getan werden, dass die Menschen von ihrer Arbeit gut leben könnten, so der SPD-Politiker. Der Tankrabatt ist eine befristete Steuersenkung auf Kraftstoffe, um Autofahrer und Unternehmen bei hohen Spritpreisen wegen des Iran-Kriegs zu entlasten. Kanzleramtschef Frei warnt vor weiteren Personaldebatten rund um Bundeskanzler Merz. Das Problem der schlechten Umfragewerte für die Regierung lasse sich nicht dadurch lösen, dass man über Personen quatsche, so Frei im ZDF. Hintergrund sind Medienberichte über Gedankenspiele in der Union zu einem möglichen Kanzlerwechsel. Frei betonte, man müsse sich jetzt auf gewaltige Herausforderungen konzentrieren. In Deutschland wird alkoholfreies Bier immer beliebter. Inzwischen ist jeder 9. Liter Bier, der hier getrunken wird, alkoholfrei. Das zeigen Zahlen vom Deutschen Brauerbund für das vergangene Jahr. Vor 6 Jahren war erst jeder 12. Liter Bier alkoholfrei. Fachleute sehen darin nicht nur einen Modetrend, sondern vor allem den Gesundheitsaspekt. Weil immer mehr Menschen auf Alkohol verzichten wollten, sei alkoholfreies Bier für sie eine Alternative. Soweit die Radio 1 Nachrichten. 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
0: Heute Vormittag ist es heiter oder sonnig. Ab Mittag schieben sich dann von Westen her langsam Wolken vor die Sonne. Es bleibt aber meist trocken. Maximal heute 26 Grad in Prenzlau bis 29 in Böcke im Landkreis Potsdam-Mittelmark. In Berlin gibt es maximal 28 Grad. Morgen erstmal rasch südwärts abziehende Schauer und dann gibt es morgen einen trockenen Sonne-Wolken-Mix bei 22 bis 26 Grad. Am Sonntag meist freundlich und trocken.
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2: Auf Radio 1, Vorsicht auf der B168 Frankfurt-Oder Richtung Lieberose. Zwischen Ögeln und Beeskow hat sich ein Gullideckel gelöst. Vorsicht auf der A12 Berlin Richtung Frankfurt-Oder. Zwischen Fürstenwalde West und Fürstenwalde Ost steht ein defektes Fahrzeug auf der linken Spur. B5 Nauen-Küritz zwischen den Abzweigen Hage und Bredikow staut es sich in beiden Richtungen wegen Bergungsarbeiten. Stadtverkehr Berlin A100 Stadtring Richtung Wedding zwischen Beckstraße und Schmargendorf. Stau und voller ist es auch in Treptow am Ende der Stadtautobahn. In Lichterfelde auf der Königsberger Straße in Richtung Steglitz und stadteinwärts in Hohenschönhausen auf der Konrad-Wolf-Straße. Und Spandau, Achtung, die Schönwalder Allee ist zwischen Schönwalde und Hagenfelder Straße nach einem Unfall in beiden Richtungen gesperrt.
3: Elisabeth, ja, bitte? Kennst du diesen Zungenbrecher? Zwischen zwei Zwetschgenzweigen sitzen zwei zwitschernde Schwalben.
2: Ist für alle Freitag, würde ich sagen, nicht? Ist für alle Freitag. Kannst.
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0: Ich wollte euch nicht unterbrechen. Ich dachte, da kommt noch was mit Blaukraut
3: der
0: oder so.
3: Der schöne Morgen mit Marco Mobbing Seifert.
0: Und Fischers Fritze, genau.

0: Trouble is a State of Mind von Ticket um 9.37 Uhr.
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0: Immer am Freitag um diese Zeit.
2: Es ist soweit. Ein Ereignis der zu Ende gehenden Woche wird akustisch dargestellt, ohne Worte. Und Sie erraten bitte, welches Ereignis da akustisch dargestellt wird. Und wenn Sie richtig liegen, gewinnen Sie einen Preis. Wenn Sie falsch liegen, werden Sie von Tom am Nasenring durchs Studio geführt.
0: Und am vergangenen Freitag haben Ihnen Kerstin und Julia dieses Geräusch der Woche mit auf den Weg gegeben.

0: Nischt Nasenring, nischt Arena. Ich freue mich über jeden, der da mitspielt, wie es auch Christina getan hat. Christina schreibt, liebes Radio 1-Team, das Geräusch der Woche vertont die Kernforderung des offenen Briefes der MusikerInnenorganisation Pro Musik. Es geht dabei um die Regulierung des Ticket-Zweitmarktes, sodass Fans, KünstlerInnen und die Branche vor Wucher und Betrug geschützt werden. Das war auch Thema sogar bei uns im Programm, Christina, aber das haben wir nicht gesucht. Dankeschön fürs Mitspielen.
1: Aber es gibt viele richtige Lösung, gucken wir mal hier. Liebes Radio 1-Team, es ist sehr lustig. Ich glaube, ich habe heute unwissentlich aktiv beim Geräusch der Woche mitgemacht. Was? Beim Deutschen Roten Kreuz gab es für Blutspender ein spezielles Metallica-Shirt plus Plektrum. Eine sehr tolle Aktion, von der ich als mehrjährige Blutspenderin ganz unerwartet profitierte. Beweisfoto anbei. Herzliche Grüße aus Steglitz und damit von uns herzlichen Glückwunsch, Trixi Schumacher.
2: Sie gewinnen einen 100-Euro-Gutschein vom Bootshaus Waller am Wannsee.
0: Gratulation, Trixi, und danke fürs Mitmachen. Jetzt machen alle anderen wieder mit beim neuen Geräusch der Woche und wir haben einen neuen Preis. Hier ist der.
3: Sie gewinnen ein Paket der Tiroler Zugspitz Arena mit einem Hoodie und regionalen Schmankerln.
0: Mhm. Jetzt geht es wieder darum, sich zu erinnern, Marco, was in den vergangenen Tagen irgendwie passiert ist.
1: Es ist so schwer, finde ich.
0: Ja? Mhm. Wir hören es mal.

Ey, das ist für Expertinnen und Experten, oder? Da sind so viele Geräusche mit drin, aber das kann man natürlich auch eine ganze Woche lang hören. Also ob Sie jetzt sofort Ihre Lösung abgeben oder erst am Donnerstag der kommenden Woche, ist ja eigentlich egal. Sie haben viel Zeit und jetzt spielen wir es nochmal.

0: Na dann mal viel Glück.
1: Ja.
2: 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Na, schön gehört? Dann schicken Sie Ihre Antwort an geräusch@radio1.de.

0: Elvis Costello und How Can I? Die Frage, die gestellt wird hier im schönen Morgen am Freitag um 9.44 Uhr.
1: Die Toten Hosen bringen heute ihr letztes reguläres Studioalbum heraus. Die Toten Hosen, Trink aus, wir müssen gehen, war mit Spannung erwartet worden, was da wohl so drauf sein wird. Und spannend ist ja auch immer, was der Opener-Song ist, wenn man den so hört, wie klingt die Band, wie sind sie so drauf. Und was die Toten Hosen ihr Leben lang begleitet, ist der Vergleich mit Die Ärzte. Und dann gibt's ganz viele Leute, die sagen, ja, Hosen kann ich nicht leiden, mag auch ja die Art, wie die Songs sind, nicht so. Die Ärzte dagegen, die finde ich so toll und selbstironisch. Und jetzt achten Sie mal auf Text und Gesang beim ersten Song vom neuen Hosenalbum. Der Song heißt Hier sind die Hosen.

0: hast es schön beschrieben, weil der Album-Opener gibt ja immer schon so ein Statement ab und zeigt die Richtung so ein bisschen vor. Also, und das ist ja ein Wahnsinns-Statement wirklich von den Hosen.
1: Ja, Farin Urlaub, für alle, die es nicht erkannt haben, singt den ersten Song auf dem neuen Hosen-Album, das heute erscheint. Und das spielt natürlich auch bei Radio 1 eine große Rolle. 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Und fürs Konzert im Olympiastadion gibt es irgendwann dann auch hier wieder Karten zu gewinnen.

0: JJ Cale und After Midnight.
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13: Elisabeth Mattner aus der Radio 1 Nachrichtenredaktion ist nochmal bei uns mit dem Thema der 10 Uhr Nachrichten, also einem davon. In Nürnberg werden gleich wieder wichtige Zahlen veröffentlicht, die auch zeigen, wie es den Unternehmen in Deutschland geht. Die Bundesagentur für Arbeit gibt ihre Statistik für den deutschen Arbeitsmarkt im Mai bekannt. Fachleute erwarten, dass die Mai-Statistik eine Zahl von weniger als 3 Millionen bei den Arbeitslosen ausweisen könnte. Elisabeth, von Entspannung kann man dann wohl eher nicht sprechen.
14: Also im April waren 3,008 Millionen Menschen arbeitslos gemeldet. Jeder weniger ist natürlich super, aber die Fachleute sagen, naja, kein Einbruch auf dem Arbeitsmarkt, ist aber eben auch kein Durchbruch in Sachen ganz doll positive Entwicklung. Und dann gibt's ja noch diese Schere in Deutschland. Trotz hoher Arbeitslosenzahlen haben wir auch einen riesigen Fachkräftemangel in einigen Berufen.
0: Alles dazu gleich dann bei Elisabeth in den Nachrichten um 10 hier auf Radio 1. Und bis dahin noch Derya Yildirim und Grob Şimşek mit dem Titel Cool Hand.
13: Und das war's mit dem schönen Morgen vom Freitagmorgen mit Tom Pöttcher, Marco Seifert und Elisabeth Mattner. Vielen Dank, dass Sie dabei waren. Elisabeth darf noch ein bisschen bleiben und macht jetzt weiter mit Katja Weber. In die Weber geht's gleich um die Zukunft der SPD und ob diese Partei überhaupt noch gebraucht wird.

0: Mit kühler und ruhiger Hand, der ja Yildirim und Grubschimjek.
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0: Die kommen jetzt Punkt 10 Uhr von Elisabeth Mattner.
2: Und wir steigen ein mit einer Eilmeldung. Die Zahl der Arbeitslosen in Deutschland ist im Mai im Vergleich zum Vormonat um 58.000 auf 2,95 Millionen gesunken und unterschreitet damit wieder die Marke von 3 Millionen. Die Zahl ist aber um 31.000 höher als im Mai 2025. Das hat die Bundesagentur für Arbeit gerade eben mitgeteilt. Die Arbeitslosenquote betrug im Mai 6,3%, 0,1% weniger als im April. Einzelheiten dazu dann in unseren Nachrichten 11 Uhr. Und damit weiter. Die ehemalige Berliner Kultursenatorin Wedel Wilson soll am Vormittag vor dem Untersuchungsausschuss zur umstrittenen Vergabe von Fördermitteln aussagen. Sie gilt in der Affäre als Schlüsselfigur. Im April war sie zurückgetreten. Die parteilose Politikerin hatte Förderbescheide für ausgewählte Projekte gegen Antisemitismus freigegeben. Der Berliner Rechnungshof hatte die Förderung von 13 Projekten mit insgesamt 2,6 Millionen Euro in einem Prüfbericht als evident rechtswidrig bewertet. In der Politik wird darüber diskutiert, ob der Tankrabatt nach Ende Juni verlängert werden sollte. Bundesverkehrsminister Schnieder von der CDU äußerte sich skeptisch. Der Staat komme irgendwann an die Grenze seiner Möglichkeiten, sagte er dem Handelsblatt. Anders sieht das Brandenburgs Ministerpräsident Woidke von der SPD. Er forderte beim Sender Welt, die Maßnahme zu verlängern. Es müsse alles dafür getan werden, dass die Menschen von ihrer Arbeit gut leben könnten. Der Tankrabatt ist eine befristete Steuersenkung auf Kraftstoffe, um Autofahrer und Unternehmen bei hohen Spritpreisen wegen des Iran-Kriegs zu entlasten. In Rumänien hat eine Drohne ein Hochhaus in der Nähe der ukrainischen Grenze getroffen. Der Einschlag hat einen Brand ausgelöst. Zwei Menschen wurden nach Angaben des Innenministeriums leicht verletzt. Kurz vorher wurde eine Drohne ohne Sprengladung in einem rumänischen Ort 700 Kilometer entfernt entdeckt. Das rumänische Verteidigungsministerium erklärte, man gehe davon aus, dass es sich um russische Drohnen handele. Rumänien ist EU- und NATO-Mitglied. Nirgendwo in der EU arbeiten die Menschen so viel am Wochenende wie in Griechenland. Das zeigen Zahlen der Statistikbehörde Eurostat. Demnach geht in Griechenland jeder Dritte auch an Samstagen und Sonntagen arbeiten. Moritz Pompel berichtet.
3: In Deutschland ist es nur rund jeder Sechste. Die Hauptgründe dafür, besonders viele Griechinnen und Griechen arbeiten im Tourismussektor. Samstag und Sonntag gehören also zu den normalen Arbeitstagen. Das Gleiche gilt für einen weiteren großen Beschäftigungssektor in Griechenland, die Landwirtschaft. 2024 hat die wirtschaftsliberale und konservative Regierung von Ministerpräsident Mitsotakis zudem gesetzlich die Möglichkeit zur 6-Tage-Woche geschaffen. In bestimmten Branchen, die zum Beispiel rund um die Uhr arbeiten, können Beschäftigte gegen mehr Lohn einen 6. Tag in der Woche arbeiten.
2: Und noch eine Eilmeldung erreicht uns. Der frühere Bundesverkehrsminister Scheuer soll sich wegen des Vorwurfs einer Falschaussage im Zusammenhang mit der gescheiterten Pkw-Maut vor Gericht verantworten. Das Landgericht Berlin hat eine entsprechende Anklage zugelassen, teilte eine Gerichtssprecherin gerade eben mit. Der ehemalige CSU-Minister weist den Vorwurf zurück. Die Schulaufsicht Marzahn-Hellersdorf warnt vor einem Lehrkräftemangel im Bezirk. In einem Schreiben von Ende April, das dem RBB vorliegt, ist von rund 230 unbesetzten Stellen die Rede. Bildungssenatorin Günther Wünsch geht inzwischen von rund 100 offenen Stellen weniger aus. Noch bis Ende Juni werde weiter eingestellt, heißt es. Nach Angaben der Gewerkschaft Erziehung und Wissenschaft gibt es auch in anderen Berliner Randbezirken Engpässe, etwa in Treptow-Köpenick und Teilen von Spandau. Als vergleichsweise gut versorgt gilt dagegen Charlottenburg-Wilmersdorf. Soweit die Radio 1 Nachrichten. Mehr Meldungen unter rbb24.de.
0: Dankeschön.
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0: Heute geht's sonnig los, dann kommt im Laufe des Tages von Westbrandenburg her allmählich Bewölkung auf. Es soll aber meist trocken bleiben bei höchsten Werten bis 29 Grad heute. Dazu ein schwacher Wind. Nachts dann ziehen Schauer durch. Vielleicht sind auch Blitz und Donner dabei. Die Nacht wird eine laue sein, 17 bis 13 Grad. Und morgen am Sonnabend ziehen die Schauer südwärts ab. Hinterher kommt ein trockener Mix aus Sonne und Wolken. Morgen bei Temperaturen zwischen 22 und 25 Grad.
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2: Auf Radio 1 A13 Berlin Richtung Dresden zwischen Mittenwalde und Bestensee ist wegen Reparaturarbeiten die rechte Spur gesperrt. Es gibt Stau ab Rago mit einem Plus von 20 Minuten. B5 Nauen-Küritz zwischen den Abzweigen Hage und Bredikow staut es sich in beiden Richtungen wegen Bergungsarbeiten. Dann Vorsicht auf der B168 Frankfurt-Oder Richtung Lieberose. Zwischen Ögeln und Beeskow hat sich ein Gullideckel gelöst. In Berlin gibt es Probleme auf der A100 Stadtring Richtung Wedding. Zwischen Beckstraße und Schmargendorf staut es sich. Es ist auch voller in Treptow am Ende der Stadtautobahn, in Lichterfelde auf der Königsberger Straße in Richtung Steglitz und stadteinwärts in Hohenschönhausen auf der Konrad-Wolf-Straße. Wir wünschen Ihnen eine gute Fahrt.
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0: So ist es. Super, dass Sie dabei sind.

Boy and Bear hören wir hier auf Radio 1. Trippin' Over Time. Apropos, gleich 10 nach 10. Diese Sendung hier ist eine, die sich Ihre rege Beteiligung wünscht. Wir diskutieren Themen. Im Idealfall haben Sie die vorgeschlagen. Und Sie positionieren sich zu diesen Themen, nennen Ihre Argumente. Vielleicht haben wir eine Pro- und Kontra-Frage. Oder aber diskutieren ein Thema Länge mal Breite. Heute das folgende. SPD in der Krise. Wofür brauchen wir die Sozialdemokraten? So haben wir diese Sendung genannt. Angesichts der letzten Wahlergebnisse und Umfragewerte der SPD, der ältesten Partei Deutschlands, wollen wir wissen, wofür brauchen wir die? Welche Argumente nennen Sie uns? 0331 70 99 111, das ist die Nummer. Und das ist Allo Parks. Two-Sided.

0: Immer mehr sind für die SPD. Menschen, auf die es in unserem Land ankommt. Wissenschaftler und Erfinder, Soldaten und Pfarrer, Sportler und Industrielle, Fernsehstars.
1: Für die vielen Zeichen der Sympathie, des Engagements und der Zivilcourage möchte ich mich schon jetzt bedanken. Wir haben viele Freunde.
2: Sie hören es nicht nur am Ton, sondern auch am Inhalt. Das muss schon länger her sein. Bei der Bundestagswahl 2025 ist die SPD die älteste Partei Deutschlands auf gerade mal 16,4% gekommen. Heute steht sie in Umfragen bundesweit bei rund 12%. Bei den Landtagswahlen im März in Baden-Württemberg, da sind die Sozialdemokraten auf 5,5% gekommen. Gerade so mit Ach und Krach im Landtag gelandet. Das hat richtig wehgetan und die Aussicht für die Landtagswahl in Sachsen-Anhalt. Die sind ebenfalls mau. Wie könnte das wieder anders werden? Das haben die Kollegen gestern im schönen Morgen den Politikberater Johannes Hilje gefragt und der empfiehlt Gefühle als Türöffner.
3: Als Türöffner erstmal zu einer verunsicherten Gesellschaft, die ja zum Teil gar nicht mehr zuhören, wenn die SPD spricht, was sicher ein Grundproblem ist. Also man muss erstmal wieder die Gesprächsbereitschaft herstellen und Gefühle sind da und Emotionen sind da erstmal schon so etwas wie ein Türöffner, um dann auch sozusagen an das reflektierte, rationale Denken der Menschen ranzukommen. Und dann muss man aber tatsächlich auch so etwas ja wie eine Brücke bauen. Also von den Sorgen und Missständen im Heute zur Hoffnung im Morgen.
2: Wichtig ist seiner Ansicht nach der Markenkern der SPD. Der müsse wieder sichtbar werden.
3: Ich glaube, was ja schon weitestgehend gestört ist, ist das Gerechtigkeitsempfinden in der Gesellschaft. Und das ist ja nun auch mal der Markenkern der SPD. Also Emotionen entstehen in der Politik immer dann vor allem, wenn zentrale Werte entweder verwirklicht oder verletzt werden. Und momentan werden viele wichtige Werte von Menschen verletzt und die Gerechtigkeit ist da eines. Das heißt, wenn sie jetzt über Reformen spricht, dann kann es da ja auch und muss es da auch mal an der einen oder anderen Stelle für einige Gruppen Zumutung geben. Aber das Zielbild insgesamt muss dann attraktiver, größer und vor allem sozial gerechter für die Mehrheit wirken.
2: Also es braucht ein attraktives Zielbild und Gerechtigkeit könnte so eins sein, sagt der Politikberater. Lars Klingbeil, einer der beiden Parteivorsitzenden der SPD, hat Ende April bei einer Klausur der Landesgruppen die Rolle und die Aufgabe der Sozialdemokraten folgendermaßen gefasst.
4: Das ist der verdammte Job der Sozialdemokratie, dafür zu sorgen, dass dieses Land stabil bleibt, dass wir auf Kurs bleiben, dass die Hetzer und die Populisten und die Spalter hier keine Macht bekommen. Das ist Aufgabe der Sozialdemokratie und dafür müssen wir kämpfen, liebe Genossinnen und Genossen.
2: Gelingt das der Partei aktuell? Wie blicken Sie auf die SPD? Wie relevant ist diese Partei für Sie? Das wollen wir in dieser Sendung erfahren und besprechen. Die Sendung heißt SPD in der Krise. Wofür brauchen wir die Sozialdemokraten? Wir sind gespannt auf Ihre Eingaben unter 0331 70 99 111. Und einstimmen auf diese Sendung wollen wir Sie mit einem Song von Billy Bragg aus dem Jahr 1988. Ist damals erschienen auf seinem Album Workers Playtime. Damals 1988 heißt die Premierministerin in Großbritannien Margaret Thatcher. In Deutschland regiert der nahezu ewige Kanzler Helmut Kohl und Billy Bragg wünscht sich einen großen Sprung nach vorn. Waiting for the Great Leap Forwards.

Und jetzt alle. Der Arbeiterbarde Billy Bragg wartet auf den großen Sprung nach vorn und mit Blick auf die Umfragewerte und auch auf die Wahlergebnisse der SPD könnte man vermuten, auch die SPD wartet auf diesen erlösenden Sprung nach vorne. Haben Sie Tipps und Hinweise sachdienlicher Art, wie dieser gelingen könnte, oder würden Sie sagen, nee, Sozialdemokratie, eine Arbeiterpartei, als solche ist sie mal gestartet, brauchen wir nicht mehr. Wir wollen das kurz und knapp bei Ihnen einholen auf unserer Umfrage. Die finden Sie auf unserer Website radio1.de und in der Radio 1 App. Da fragen wir Sie auf die 12, braucht es die SPD noch, und machen genau zwei Optionen auf, nämlich Ja und Nein. Aktuell, die Umfrage ist eben erst gestartet, sagen 93% Ja, 7 Nein. Aber natürlich fehlen da noch einige Klicks, und die Argumente für den einen oder anderen Klick, die würden wir dann gerne mündlich entgegennehmen unter 0331 70 99 111. Braucht es die SPD noch? Warum? Warum nicht? Ihre Argumente werden hier gesammelt. 0331 70 99 111.

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1: Michael Mayer und Miss Kitten haben ihre Anne Clark-Alben gut studiert. Hier haben wir Voyage Intérieur gehört. Eine Reise ins Innere, die treten wir jetzt vielleicht auch an, nämlich in die der SPD-Wähler oder der gewesenen. Marlies beispielsweise hat sich bei uns gemeldet, ruft aus dem Märkischen Viertel an. Und ja, da spricht enttäuschte Liebe aus dem, was sie uns erzählt hat.
2: Ich war lange SPD-Mitglied und schließlich der Grund für meinen Austritt ist wirklich das Thema Gerechtigkeit. Und Gerechtigkeit hat meiner Meinung nach nichts mit bestimmten Gruppen nur zu tun. Das muss was für die Allgemeinheit sein. Und ich sage mal jetzt so als Beispiel das Deutschland-Ticket. Und das ist nun gerade von der FDP gekommen. Ist ja eigentlich irgendwie komisch, ja?
1: Sagt Marlies, eine gewesene Genossin. Sie ist ausgetreten, das hören wir da raus, weil sie sagt, die SPD löst in meiner Ansicht nicht mehr ein, wofür sie steht, nämlich Gerechtigkeit. Wie sehen Sie das? Sehen Sie dieses Versprechen eingelöst? Der Politikberater sprach vorhin von Gerechtigkeit als dem Markenkern der SPD. Sehen Sie das eingelöst oder was vermissen Sie? 0331 70 99 111.

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7: Willkommen bei uns.

0: Der Neuseeländer Brad McKenzie hier auf Radio 1 Dave's Place wurde besungen in dieser Sendung, in der wir nach der SPD fragen, braucht's die noch und wenn ja, wofür ihrer Ansicht nach? Sie schwächelt bei Wahlen, sie schwächelt in den Umfragewerten und nach diversen verlorenen, nicht gut gelaufenen Wahlen haben wir den Satz gehört, wir müssen unsere Politik besser erklären. Wir werden das jetzt in den Gremien beraten. Was muss denn wirklich passieren, Ihrer Ansicht nach? Martin hat sich bei uns gemeldet unter 0331 70 99 111 und das hier gesagt.
1: Meiner Meinung nach ist die SPD ganz extrem weit von ihrem Kern entfernt, wie man es auch im anmoderierten Beitrag gehört hat, nämlich dem Kern Gerechtigkeit. Und dazu hätte ich eine super Idee. Die SPD sollte meiner Meinung nach einen Generalstreik aller Menschen organisieren, die die AfD aus dem Arbeitsleben entfernen möchte. Das wäre etwas, was allen zeigen würde, die SPD steht für diese Menschen und das würde allen anderen zeigen, dass unser Land für einen Tag einfach mal stillsteht. Und da frage ich mich, wieso ich auf so eine Idee komme und nicht die SPD.
0: Also Martin sagt, die SPD vernachlässigt das, wofür sie eigentlich gewählt werden will. Das Eintreten für Gerechtigkeit fordert einen Generalstreik. Martin, da möchte ich aber zu bedenken geben, ist das aktuell in der wirtschaftlichen Situation eine gute Idee, sämtliche Fließbänder eben mal stillzulegen und sämtliche Pflegekräfte, Ärztinnen und Ärzte rauszunehmen aus Krankenhäusern, aus Altenheimen? Ich weiß ja nicht. Hören wir mal, was ebenfalls ein Martin, diesmal aber aus Buko zum Thema meint.
2: Meine Devise ist nicht, aufs Reden zu achten, sondern auf das Handeln. Und wenn man sich das Handeln der SPD anschaut, weiß man, dass sie für den Normalbürger eine schlechte Option sind. Was leider sehr schade ist.
0: Sagt dieser Martin, also da passiert ihm zu wenig Sichtbares. Dann möchte ich mal einen Politikwissenschaftler reinzitieren. Wolfgang Schröder hat Ende März der Taz das Folgende gesagt. Zitat, das zentrale Problem ist vermutlich, dass der SPD bei all den Zumutungen der letzten Jahrzehnte ihre Seele abhanden gekommen ist. Man weiß nicht so recht, wofür sie brennt. Wir versuchen das gleich rauszufinden im Gespräch mit dem Politikwissenschaftler Wolfgang Schröder, nach Musik von Bert Jr., You Blew Me Off.

0: So rumpelt's raus bei Radio 1. Bert Junior haben wir hier gehört aus dem Jahr 1999. You blew me off. Die alte Tante, die Sozis, die Sozen, die Spezialdemokraten. Es gibt eine Menge Umschreibungen und mehr oder weniger abwertende Zuschreibungen für die nichtsdestotrotz älteste Partei Deutschlands. Sie schaut zurück auf eine bewegte und auch stolze Geschichte seit 1863 in Leipzig, der Allgemeine Deutsche Arbeiterverein gegründet worden ist. Was ist heute mit ihr los? In den Baden-Württemberger Landtagswahlen ist sie so knapp reingeschlittert in den Landtag. In Sachsen-Anhalt sieht es für den September nicht viel besser aus. Bundesweit muss sie sich mit 12% Zustimmung begnügen. Wolfgang Schröder ist Politikwissenschaftler an der Universität Kassel und am Wissenschaftszentrum Berlin für Sozialforschung. Und mit ihm will ich auf Ursachenforschung gehen. Guten Morgen, Herr Schröder.
1: Schönen guten Morgen, Frau Lieber.
0: Ich möchte Ihnen gerne ein paar Vokabeln zuwerfen, die im Zusammenhang mit der SPD gern mal genannt werden oder wurden, und dann so kurze Statements von Ihnen dazu einholen. Beginnen wir mal mit Volkspartei.
1: Ja, 1959 Godesberg, damit wurde die Klassenpartei verlassen und das große breite Bündnis, das dann auch später die Regierungsfähigkeit ermöglichte.
0: Staatspartei.
1: Eine Partei, die den Staat trägt, den Staat pflegt, die Rationalität des Staates verkörpert hat und damit auch eine gewisse Distanz zu den Basisbewegungen pflegt.
0: Kommen wir zur Basis. Arbeiterpartei.
1: Arbeiter als Wurzeln der Sozialdemokratie, als Kern, als Grundidee, Emanzipation, Aufstieg, sozialer Aufstieg. Das verbindet sich im Kern mit der Arbeiterpartei.
0: Jetzt haben wir bei diesen drei Etiketten und ihren Zuordnungen schon gemerkt, da ist viel Widersprüchliches oder viele Dinge, die sich nicht so gut miteinander vertragen. Vor über 100 Jahren hat der Soziologe Robert Michels die SPD als Funktionärspartei beschrieben. Nach dem Motto, die Basis hat nichts mehr zu melden, innerhalb der Partei regiert der Apparat. Ist das eine triftige Analyse?
1: Ja, das ist eine wichtige Analyse, die beschreibt aber nicht das ganze Feld, weil bis auf den heutigen Tag die Sozialdemokratie natürlich schon auch eine Partei des Ehrenamtes ist, der vielfältigen Akteure von den Ortsvereinen bis hin zur Bundesebene. Aber es gibt auch die Tendenz, die schon 1916 von Robert Michels erfasst worden ist.
0: So, jetzt haben wir all diese widerstrebenden Puzzleteile und sind auf der Suche nach dem ganzen großen Bild. Mehrere Hörerinnen und Hörer haben hier schon thematisiert, mir fehlt der Markenkern, das, wofür die SPD eigentlich steht, Gerechtigkeit. Erkennen Sie das in Ihrem Programm und in Ihrem Handeln?
1: Im Programm ist es gut ausgeführt, im Handeln ist es schwierig, zumindest wenn man den großen Wurf und die Umsetzung in einer Form erwartet, wie sie auch im Angesicht des Adressaten aufscheint. Das heißt, wenn die SPD fordert gerechte Mieten, dann hätte ich natürlich als Wähler auch gerne, dass sie hart dafür kämpft und dass am Ende für mich auch gerechtere, möglicherweise niedrigere Mieten herauskommen und mehr Rechtssicherheit als Mieter. Jetzt ist die SPD lange in Regierungen und man hat immer den Eindruck, sie muss viele Kompromisse machen und am Ende ist nicht mehr so richtig sichtbar, wie das eigentlich gewollte und programmatisch fixierte sich auch wirklich realisiert.
0: Damit formulieren Sie das, was hier vorhin unser Hörer Martin auch gesagt hat. Er hat eine Diskrepanz zwischen Reden und Handeln ausgemacht. Sie selbst, Herr Schröder, waren vor mehr als 10 Jahren mal Staatssekretär im Brandenburger Arbeitsministerium. Bis 2024 waren Sie Mitglied in der Grundwertekommission der SPD. Ich habe vorhin aus einem Interview der Taz mit Ihnen zitiert, da sagen Sie, der SPD ist Ihre Seele abhanden gekommen. Weiß sie denn noch, die Partei, was ihre Seele oder was ihre Grundwerte sind?
1: Sie weiß sehr wohl, was die Grundwerte sind. Mit der Seele meinte ich das Lebendigsein, die Glut, diese Idee, die sie treibt und die auch dann sichtbar ist, wenn man Kompromisse macht, die wehtun und die bei weitem nicht realisieren, wofür man angetreten ist. Also es fehlt der Spirit, die Idee, die über den Alltag hinausführt und die auch verankert ist in den Vereinen und in den Aktivitäten der Sozialdemokratie. Man hat den Eindruck, das ist zu sehr im Status quo, in der Gegenwart. Ein Gegenwartsüberschuss und ein Zukunftsdefizit.
0: Ja, aber ist das denn überhaupt möglich, in einer Regierungskoalition mit der Union diesen ja spezifisch sozialdemokratischen, wie Sie es nennen, Zukunftsüberschuss, die Idee, die Vision spürbar werden zu lassen?
1: Ja, das ist durchaus möglich, weil wenn es nicht möglich wäre, dürfte man nicht mehr in eine Regierung gehen, weil Regierungen in der Regel Koalitionsregierungen sind mit Kompromissen. Also muss man etwas haben, was darüber hinausweist. Und das ist das Parteileben, das ist die Parteiprogrammatik, das ist das Dabeisein in den gesellschaftlichen Konflikten und dabei die Entwicklung herausarbeiten, die über diesen Konflikt hinaus eine Auflösung, eine bessere Zukunft ermöglicht. Das ist zu wenig sichtbar und das wird zu wenig gelebt. Und das ist nicht das Einzelschicksal der Sozialdemokratie, sondern das ist der Prozess der Bürokratisierung, Professionalisierung und Institutionalisierung dieser Partei, wo am Ende zu wenig übrig bleibt für das Nicht-Eingelöste und das, was die unendlich vielen Aktivitäten ehrenamtlicherseits ausmachen.
0: Das sagt Wolfgang Schröder, er ist Politikwissenschaftler. Mit ihm sprach ich über die aktuelle Verfassung der deutschen Sozialdemokratie. Er sagt, er sieht zu viel Gegenwart, zu viel Funktionärshandeln, um es so zu formulieren, und zu wenig Zukunftsüberschuss, zu wenig Idee, die nach vorne weist. Haben Sie besten Dank für Ihre Zeit.
1: Sehr gerne.

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5: Die der Nachrichten um 11 Uhr. Ex-Bundesverkehrsminister Scheuer muss nach gescheiterter Pkw-Maut vor Gericht. Brandenburgs Regierungschef Woidke für Fortsetzung des Tankrabattes und das Wetter nach und nach wolkiger heute, aber überwiegend trocken bei maximal 26 bis 29 Grad. Das Ganze ausführlicher gibt's nach Musik von Odd Beholder.

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1: Die kommen jetzt von Elisabeth Mattner.
2: Der frühere Bundesverkehrsminister Scheuer soll sich im Zusammenhang mit der gescheiterten Pkw-Maut vor Gericht verantworten. Es gehe um den Vorwurf einer Falschaussage. Das Landgericht Berlin habe eine entsprechende Anklage zugelassen, wie eine Gerichtssprecherin mitteilte. Dem CSU-Politiker wird vorgeworfen, vor dem Mautuntersuchungsausschuss des Bundestages gelogen zu haben. Mit angeklagt ist der ehemalige Staatssekretär Schulz. Beide weisen die Vorwürfe zurück. Die Pkw-Maut war 2019 vom Europäischen Gerichtshof als rechtswidrig gestoppt worden. Scheuer hatte zuvor die Verträge mit dem Betreiber unterzeichnet. Der deutsche Staat muss deshalb über 240 Millionen Euro Schadenersatz zahlen. Geht sofort weiter. Die Zahl der Arbeitslosen ist im Mai unter die 3-Millionen-Marke gefallen. Insgesamt wurden 2.950.000 Erwerbslose registriert. 58.000 weniger als im April, aber 31.000 mehr als vor einem Jahr. Die Quote sank auf 6,3%. Ähnlich ist die Entwicklung in Berlin und Brandenburg. Thomas Weber berichtet.
3: Ein echter Durchbruch auf dem Arbeitsmarkt sei weiter nicht in Sicht, heißt es aus der Regionaldirektion der Bundesagentur für Arbeit. Auch wenn der Arbeitsmarkt etwas an Fahrt aufgenommen habe. In Berlin meldeten sich 222.000 Männer und Frauen arbeitslos, 3.300 weniger als im April. Die Arbeitslosenquote ist im Mai leicht auf 10,3% gesunken. Im Land Brandenburg registrierten die Arbeitsagenturen mehr als 86.000 Jobsuchende, knapp 1.500 weniger als im Vormonat, bei einer ebenfalls leicht gesunkenen Arbeitslosenquote von 6,4%. Verstärkte Einstellungen meldet derzeit das Gesundheits- und Sozialwesen sowie die Gastronomie.
2: In der Politik wird darüber diskutiert, ob der Tankrabatt nach Ende Juni verlängert werden sollte. Brandenburgs Ministerpräsident Woidke hat sich beim Sender Welt dafür ausgesprochen. Anna Tölke berichtet.
4: Die Mineralölkonzerne hätten die Preise erst nur zögerlich an die Tankstellenkunden weitergegeben, sagte Woidke. Es sei richtig, hart dagegen vorzugehen und den Konzernen so wörtlich auf die Finger zu schauen. Verbraucherschützer lehnen eine Verlängerung des Tankrabatts dagegen ab. Die Chefin des Verbraucherzentrale Bundesverbands POP sagte den Zeitungen der Funke-Gruppe, die Maßnahme sei teuer und ineffizient. Auch Unionsfraktionsvize Müller äußerte sich zurückhaltend. Er sagte, dauerhafte Subventionen könne der Staat sich nicht leisten. Die Bundesregierung hatte wegen der gestiegenen Preise durch den Iran-Krieg einen Tankrabatt von knapp 17 Cent pro Liter eingeführt. Er gilt seit Anfang Mai noch bis Ende Juni.
2: Die ehemalige Berliner Kultursenatorin Wedel Wilson soll am Vormittag vor dem Untersuchungsausschuss zur umstrittenen Vergabe von Fördermitteln aussagen. Sie gilt in der Affäre als Schlüsselfigur. Im April war sie zurückgetreten. Die parteilose Politikerin hatte Förderbescheide für ausgewählte Projekte gegen Antisemitismus freigegeben. Der Berliner Rechnungshof hatte die Förderung von 13 Projekten mit insgesamt 2,6 Millionen Euro in einem Prüfbericht als evident rechtswidrig bewertet. Auch als Zeuge geladen ist der frühere Staatssekretär in der Kulturverwaltung Friederici. Der CDU-Politiker war 3 Tage vor Wedel Wilsons Rücktritt entlassen worden. Er soll davor vor Defiziten bei der Vergabe von Fördergeld gewarnt haben. Soweit die Radio 1 Nachrichten. Mehr Meldungen unter rbb24.de.
1: Danke dir.
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1: Mal sonnig heute, dann kommen aber Wolken auf. Von Westen her soll aber trocken bleiben an diesem Freitag bei höchsten Temperaturen von 26 bis 29 Grad. Dazu ein schwacher Wind aus Südwest bis West.
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2: Auf Radio 1 A9 Leipzig Richtung Berlin. Zwischen Kleinmarzehns und Niemeck 3 Kilometer Stau. 20 Minuten brauchen Sie da länger. Vorsicht auf der A10 östlicher Berliner Ring Richtung Dreieck Barnim. Zwischen Marzahn und Hohenschönhausen steht ein Fahrzeug auf der Beschleunigungsspur und die rechte Spur ist blockiert. Da liegen Fahrzeugteile. A10 westlicher Berliner Ring Richtung Dreieck Havelland. Zwischen Großkreuz und Vöben staut es sich 10 Minuten plus da. Und A13 Berlin Richtung Dresden. Zwischen Mittenwalde und Bestensee ist wegen Reparaturarbeiten die rechte Spur gesperrt. In Berlin stehen sie auf der A100, Stadtring Richtung Wedding. Zwischen Beckstraße und Schmargendorf staut es sich. Voller ist es auch in Richtung Treptow, zwischen Jakob-Kaiser-Platz und dem Dreieck Funkturm, sowie am Ende der Stadtautobahn. Und in Zehlendorf stehen sie auf der Clay-Allee und dem Teltower Damm vor der Berliner Straße. Wir wünschen Ihnen eine gute und sichere Fahrt.
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1: Wohl und Wehe der SPD beschäftigen uns in dieser Sendung. Wir nehmen Ihre Eingaben zum Thema entgegen unter 0331 70 99 111. Brauchen wir sie noch, die SPD?

0: Komisch und Slow Tonight. SPD in der Krise. Wofür brauchen wir die Sozialdemokraten? Das fragen wir Sie und Sie antworten zahlreich. Vielen Dank dafür. Zum Beispiel hat sich Silke gemeldet.
1: Die SPD ist für mich eine Partei, die sich auch um die arbeitende Bevölkerung kümmert. Und Arbeit ändert sich gerade sehr unter dem Einfluss von KI. Und wir brauchen neue Konzepte, nicht nur für die Arbeit, sondern auch für die Lehre. Und hier ist eine zukunftsfähige SPD gefragt und besser schneller als erst morgen. Und das Festhalten an, wir haben es schon immer so gemacht und an alten Denkweisen bringt uns und unsere Gesellschaft und unser Land nicht nach vorne.
0: Sagt Silke, und da fiel auch dieses Schlüsselwörtchen Zukunft, das vorhin auch im Gespräch mit dem Politikwissenschaftler Schröder eine Rolle spielte. Der sagte, er vermisst die Projektionen nach vorne. Wo wollen wir hin, auch in Regierungsbeteiligung als SPD? Also welche Themen weisen in die Zukunft? Silke scheint es ähnlich zu gehen. Wie sieht es bei Alexander aus?
2: Erstens, ich bin SPD-Mitglied tatsächlich und habe die SPD auch immer gewählt, das seit über 30 Jahren. Und ich bin Handwerker. Wofür die SPD wieder brennen muss und was unbedingt geschehen muss, ist, den Blick nicht nur auf das Geld, auf die Wirtschaft zu legen, auf das Kapital oder von mir aus Gerechtigkeit, sondern das, was Leute wirklich jeden Tag leisten, ob die Handwerker oder auch andere. Es wird nicht mehr geschaut, was der Mensch in dieser Gesellschaft bringt und leistet. Der wird nicht mehr gesehen. Und für mich ist die SPD die einzige Partei, die dafür prädestiniert ist, genau das sichtbar zu machen, zu unterstützen und den Leuten zu vermitteln. Und dann, und nur dann, wird das mit der SPD auch wieder aufwärts gehen.
0: Wertschätzung für die arbeitende Bevölkerung, so übersetze ich das, was Alexander vermisst bei der Arbeit der SPD. Davon wünscht er sich mehr, also dass Leistung, das, was Menschen beitragen zur Gesellschaft, dass das gesehen und wertgeschätzt wird. Wie geht's Ihnen? Wofür brauchen Sie ganz persönlich die SPD? Vorhin hat der Politikwissenschaftler Schröder nochmal das Ehrenamt betont, also gesagt, dass natürlich die Bundesebene der SPD, dass die Partei selbst in ihren Spitzen nicht unbedingt repräsentiere, was an der Basis in den Ortsvereinen im Ehrenamt passiert. Vielleicht hören uns ja Menschen, die sagen, ich engagiere mich im Ortsverein XY und Folgendes ist mir oder wäre uns ein Anliegen. Würde mich auch total interessieren. Melden Sie sich gerne unter 0331 70 99 111 und im Folgenden sind wir verabredet mit Kari Lenke. Sie ist Co-Vorsitzende des Juso-Landesverbandes Berlin. Nach Musik von Grace Eves, Lullaby.

0: Die Arbeitsgemeinschaft der Jungsozialistinnen und Jungsozialisten in der SPD, kurz JUSOS, ist die Talent- und die Nachwuchsschmiede der SPD. Gerhard Schröder, auch wenn die SPD sich heute eher von ihm distanziert, Andrea Nahles, Kevin Kühnert, deren politische Karrieren führten über den JUSO-Vorsitz. Traditionell sind die JUSOS weitaus linker als die Parteiführung selbst, die sie in kritischer Distanz begleitet. Und dem JUSO-Landesverband Berlin stehen zwei Frauen vor. Eine von ihnen ist Kari Lenke aus Schöneberg. Schönen guten Morgen, Frau Lenke.
1: Guten Morgen.
0: Wie geht's Ihrer Partei? Spüren Sie noch Puls?
1: Wir spüren noch Puls, insbesondere jetzt im Wahlkampf natürlich. Aber es ist nicht zu leugnen, dass die Zeiten auch schon mal leichter waren.
0: Angetreten sind Sie und ist Ihre Co-Landesvorsitzende Svenja Dietrich 2023 mit der Forderung nach einer Umverteilung von Vermögen und Macht. Ist das Ihrer Ansicht nach der SPD-Markenkern?
1: Ich glaube, dass es auf jeden Fall dazugehört, dass wir uns nicht nur gegen etwas stellen, sondern auch und nicht versuchen, die Mitte immer nur abzubilden, sondern klar skizzieren, für wen müssen wir eigentlich da sein. Und das sind all die Menschen in diesem Land, die das Gefühl haben, sie wissen vielleicht nicht mehr, wie sie ihre Miete bezahlen sollen oder ob sie am Ende des Jahres noch ihren Job ausüben können.
0: Hier auf Radio 1 haben Sie im April gesagt, dass Sie für die Abschaffung der Ehe eintreten, da diese patriarchale Machtstrukturen vertiefe, die Freiheit und Selbstbestimmung der Menschen verhindere. Denken Sie, das ist gerade das größte Problem der Menschen in Deutschland, beziehungsweise der Markenkern der SPD, Ehe abschaffen?
1: Ich glaube nicht, dass das zentralste Anliegen sein muss, aber ich glaube, dass es genau in die richtige Richtung trotzdem einschlägt, zu sagen, wir stehen für eine Gesellschaft der Freien und Gleichen, in der sich alle Menschen ausleben können, wie sie möchten, und vor allem auch, in der sie frei sind von eben Machtverhältnissen, die durch das Patriarchat, aber auch durch eine starke Anhäufung von Vermögen existiert. Und das bildet sich auch in der Ehe ab, auch wenn das sicherlich nicht das Thema Nummer eins ist, was alle Probleme sofort in diesem Land lösen würde.
0: Sie haben vorhin die Mietenproblematik angesprochen. Auch der Politikwissenschaftler Schröder hat die angesprochen. Würden Sie sagen, wenn Sie auf Ihre Parteiführung schauen und auf die Arbeit in der schwarz-roten Koalition, dass diese Themen, die nah an ganz vielen Menschen dran sind, dass die ausreichend bespielt werden?
1: Ich glaube es nicht immer. Ich glaube, dass da ganz viel verloren geht. Und ich glaube aber vor allem, dass das Problem der SPD ja genau auch ist, dass sehr viel in einer Regierungskoalition, die einen sehr breiten Kompromiss aufgemacht hat zwischen zwei sehr unterschiedlichen Parteien, dass da viel verloren geht von dem, wofür die SPD als Partei abseits der Regierung aber eigentlich einstehen müsste und was sie auch skizzieren müsste. Und genau diese Unterscheidung macht die SPD selber auch kaum noch.
0: Mhm. Sie sagen einerseits, wofür die SPD abseits der Regierung stehen müsse. Andererseits werde genau das dann in der Regierungsmitarbeit in der Koalition verwässert. Ist denn beides denkbar? Also es geht natürlich nicht, dass der Koalitionspartner und dann auch noch der deutlich kleinere in der Koalition die ganze Zeit Oppositionsarbeit macht.
1: Ja, das glaube ich auch. Ich glaube auch, dass man in einer Koalition natürlich Kompromisse eingehen muss und dass auch nicht immer so viele Optionen freistehen, welche Koalitionen man eingeht. Aber ich glaube, gerade in diesen Zeiten muss die SPD trotzdem als Partei daneben stehen. Und das geht auch mit einer personellen Trennung zum Beispiel einher, um zu sagen, aber das sind die Kämpfe, das sind die langen Linien, die wir als Partei eigentlich nach vorne stellen. Und auch wenn wir davon nicht alles in der aktuellen Regierungskonstellation umsetzen können, weil wir hier Kompromisse eingehen müssen, sind das trotzdem die Gesellschaft, wie wir sie uns vielleicht in 20, 30 Jahren eher vorstellen wollen.
0: Wer sollte das artikulieren? Bärbel Baas und Lars Klingbeil? Menschen in Regierungsverantwortung?
1: Das ist genau das Problem, was man aus meiner Sicht in der SPD oft hat, dass es eine Verschmelzung dieser Führungspositionen gibt. Und da halten wir es für richtig, sowohl in Berlin als auch auf der Bundesebene, dass es eben eine Trennung gibt zwischen diesen Funktionen. Das heißt nicht, dass ich glaube, Lars Klingbeil und Bärbel Baas müssten übermorgen sofort zurücktreten. Aber perspektivisch, glaube ich, brauchen wir eben diese Trennung wieder stärker zwischen Ämtern und Mandaten, zwischen Menschen, die in Regierung Kompromisse eingehen müssen, und diejenigen, die auch mal dagegen etwas sagen können.
0: Jetzt schauen wir auch schon wieder, initiiert durch meine Fragen, auf die Arbeit der Parteiführung, auf die Arbeit in der Regierungskoalition. Gucken wir mal sozusagen ans andere Ende der Partei, an die Basis, da wo im Ehrenamt ganz viel gearbeitet wird, in den Ortsvereinen. Da kennen Sie sich auch gut aus. Womit und wie locken Sie denn neue engagierte Mitglieder in die Partei, in die Ortsvereine?
1: Ich glaube, dass hier ein kultureller Wandel auch stattfinden muss, auch in den Ortsvereinen, aber genauso auch in unseren Juso-Kreisverbänden, zum Beispiel hin zu einer projektgestützteren Arbeit, dass man sich konkret einbringen kann für ein Anliegen vor Ort, seien das irgendwie Kiezputzaktionen oder eine Fahrradwerkstatt oder Ähnliches, was das Leben vor Ort konkret besser organisiert, als das vielleicht gerade stattfinden kann, aber man gleichzeitig nicht das Gefühl hat, ich muss jetzt hier einmal eintreten und bin dann mein Leben lang SPD-Mitglied, obwohl ich eigentlich so ein bisschen fremdel mit der Partei, sondern eher über so niedrigschwellige Angebote dahin zu kommen und die Partei auch wieder zu begreifen als einen Ort, der gesellschaftliches Leben mit organisiert.
0: Für genau solche Aktionen braucht man aber natürlich auch engagierte Parteimitglieder. Eine Freundin von mir erzählte mir jüngst aus Schöneberg, als sie hingezogen sei, seien diese Kiezputzaktionen in ihrem Kiez von der SPD initiiert worden. Und sie hat gesagt, genau solche Angebote versucht inzwischen die AfD zu machen. Von der SPD kriegt sie nichts mehr mit.
1: Ja, das ist sehr schade natürlich auf jeden Fall. Aber gleichzeitig haben Sie das auch schon richtig angesprochen. Auch wir merken im Ehrenamt, das geht mir ja nicht anders, dass es immer mehr Arbeit ist, die auf immer weniger Schultern liegt und gleichzeitig ja auch, und davon sind wir auch nicht fern, auch das Leben abseits dieses Ehrenamtes immer schwieriger wird. Auch Studierende zum Beispiel müssen vor 20 Jahren mussten sie vielleicht während ihres Studiums noch nicht parallel arbeiten. Heute müssen es nahezu alle. Genauso muss man neben der Ausbildung vielleicht noch aufstocken und so weiter. Und das führt auch dazu, dass junge Menschen weniger Zeit haben, sich ehrenamtlich in Parteien einzubringen. Und das dürfen wir nicht leugnen, dass das auch eine Entwicklung ist, die die SPD nicht geschafft hat zu verhindern.
0: Sagt Kari Lenke, sie ist eine der beiden Vorsitzenden im Juso-Landesverband Berlin. Haben Sie besten Dank für Ihre Zeit heute.
1: Danke Ihnen.
0: Und wir fragen Sie weiterhin, unsere Hörerinnen und Hörer, wie gelingt Sie denn diese Quadratur des Kreises oder sollte man das gleich lassen? 0331 70 99 111 ist unsere Nummer.

0: Bernd hat uns angerufen unter 0331 70 99 111. Aus Brandenburg hat er sich gemeldet und Folgendes gesagt.
1: Also meiner Meinung nach ist die SPD recht wenig sozial in den letzten Jahren, Jahrzehnten, weil erst Schröder, der ja eher Lobbyist als Sozialdemokrat war, und dann komischerweise Scholz, der sich auf einmal

0: auch quasi nicht mehr vorhanden.
1: Sagt Bernd, er hat den Glauben an die SPD verloren. Und ich frage mich, ob vielleicht die Wähler anderer Parteien auch so enttäuscht sein können, wie vielleicht ehemalige SPD-Mitglieder oder SPD-Wähler. Also ob vielleicht Versäumnisse anderer Parteien, ob die auch so kritisch begleitet werden wie die der SPD. Wie empfinden Sie das? Oder hätten Sie vielleicht Ideen für eine Neuerfindung der SPD? Siehe Linkspartei, totgesagte Leben länger, da war offenbar ein Turn möglich. Funktioniert das oder verschwindet die SPD ihrer Ansicht nach in der Versenkung? 0331 70 99 111, das ist die Nummer für Ihre Antworten.

0: Carry on, weitermachen. Eine Forderung von Jungle.
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7: Also der Himmel über Potsdam-Babelsberg ist ein blauer. Dazu scheint die Sonne, soll sich ja beim Laufe des Tages ändern. Dann nämlich kommen Wolken rein. Es soll aber trocken bleiben heute bei höchsten Werten zwischen 26 und 29 Grad. In der Nacht wird es gar nicht richtig kühl. Es bleibt ganz schön lau bei 17 bis 13 Grad. Eventuell ziehen aber Schauer durch, vielleicht auch mit Blitz und Donner garniert. Und am Sonnabend ziehen diese Schauer ab. Hinterher kommt ein trockener Sonne-Wolken-Mix zutage. Morgen bei 22 bis 25 Grad.
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8: Auf Radio 1, Vorsicht auf der A10 östlicher Berliner Ring Richtung Dreieck Barnim. Zwischen Marzahn und Hohenschönhausen steht ein Fahrzeug auf der Beschleunigungsspur und die rechte Spur ist blockiert. A10 westlicher Berliner Ring Richtung Dreieck Havelland. Zwischen Großkreuz und Vöben staut es sich. 10 Minuten brauchen Sie da länger. A12 Berlin Richtung Frankfurt-Oder. Zwischen Storkow und Briesen Stau wegen Bauarbeiten mit einem Plus von 10 Minuten. A13 Berlin Richtung Dresden. Zwischen Mittenwalde und Bestensee ist wegen Reparatur die rechte Spur gesperrt. Stadtverkehr Berlin, A100 Stadtring Richtung Wedding. Zwischen Wechsstraße und Schmargendorf staut es sich. 10 Minuten plus da. Voller ist es in Richtung Treptow, zwischen Jakob-Kaiser-Platz und dem Dreieck Funkturm, auch am Ende der Stadtautobahn. Sie stehen auch in Zehlendorf auf der Kleiallee und dem Teltower Damm vor der Berliner Straße. Und Kreuzberg, der Columbia-Damm, ist zwischen Friesen- und Golzner Straße wegen Bauarbeiten bis Mitte Juni in beiden Richtungen gesperrt. Gute Fahrt wünsche
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0: Wir sprechen über den Zustand der SPD nach einer Serie von Wahlniederlagen und fragen, braucht die Sozialdemokratie noch? Und wenn ja, wofür? Und gemeldet hat sich bei uns Uwe unter 0331 70 99 111.
1: Es wird ja immer wieder versprochen, beim nächsten Mal wird alles besser. Und dann macht man Reformen, die so aussehen, dass man Abgaben erhöht oder neue einführt, zeitgleich dann auch noch die Gegenleistung verschlechtert. Und das sind dann sogenannte Reformen und geht nicht mal an die wirklichen Strukturen, weil Geld genug ist ja im Moment zumindest noch genug vorhanden eigentlich. Und die SPD hatte ja eigentlich so Themen wie Bildung. Ja, und wenn man sich so die Bildungslandschaft auch in Deutschland anguckt, also da hätte die SPD eigentlich so ein Kernthema, womit sie hätte punkten können, auch mit Friedensgeschichten und so. Dafür stand die SPD ja früher. Ja, und heute, wenn man sich das alles anguckt und anhört, hat man eben eher so das Gefühl, da wird mitgemacht hier bei Militarisierung etc.
0: So sagt es Uwe und gemeldet bei uns hat sich auch Angela, die rief aus Tempelhof an und hat vor allen Dingen, so habe ich es verstanden, uns kritisiert, dass wir diese Frage nach der Zukunft der SPD überhaupt aufwerfen und sie meint, wir würden damit Meinung verbreiten.
2: Wir brauchen sie, weil die SPD die einzige Partei war oder die damals gegen die Nazis gegengehalten hat und jetzt scheint sie tatsächlich zu schwächen. Aber manchmal weiß ich nicht, ob wirklich die Parteien schwächeln oder ob die Politik schwächelt und ob nicht einfach die Medien immer komischer werden. Ich würde mich freuen, einfach informiert zu werden und nicht getrieben zu werden.
0: Wir haben nicht die Absicht, Angela, Sie oder jemand anderes zu treiben, aber sowas wie 5,5% bei der Landtagswahl in Baden-Württemberg, das ist nicht Meinung, das sind Fakten und deshalb diskutieren wir und fragen also, was ist denn mit der Sozialdemokratie, was wird aus ihr? Dazu gemeldet hat sich auch Peter, der rief aus Wilmersdorf an.
3: Die SPD braucht kein Mensch. Sie steht nicht mehr für die arbeitende Bevölkerung, sondern die steht für Leute, die im Bürgergeld sind. Und das kann die arbeitende Bevölkerung überhaupt nicht akzeptieren. Also die SPD brauchen wir nicht mehr.
0: So also die energische Aussage von Peter. Regt sich da vielleicht Widerspruch bei Ihnen? Ich fragte vorhin schon mal nach Ehrenamtlichen, die sich vielleicht an der Basis der SPD engagieren und uns hier darlegen können, wieso, was sie daraus ziehen. 0331 70 99 111, das wäre unsere Nummer.

0: Brauchen wir die SPD noch? Brauchen wir die Sozialdemokratie in der deutschen Parteienlandschaft? Das fragen wir Sie und diskutieren wir hier in der Sendung. Und unsere Reporterin Nuria Klesmann ist rausgegangen und hat auf der Straße sich umgehorcht. Also, wie sehr wird die SPD geschätzt? Und auch da ist der Befund, sie überzeugt immer weniger, zumindest bei der natürlich nicht repräsentativen Auswahl von Menschen, die Nuria gesprochen hat. Sie war unterwegs am Gleisdreieck im James-Simon-Park und der Friedrichstraße, hat Touristen und Touristinnen gesprochen, eine Studentin aus Berlin, einen Vater aus Kreuzberg. Und der kleinste gemeinsame Nenner war das hier.
1: Können Sie sich vorstellen, die SPD zu wählen?
2: Nein.
3: Momentan leider kann ich mir sie vorstellen, nein.
1: Momentan gar nicht tatsächlich.
2: Mich würde sie nicht unbedingt überzeugen und man hat den Eindruck, die anderen Wähler überzeugt sie momentan auch nicht mehr.
0: Die meisten der Befragten, die sagen, ich spüre nichts mehr von diesem eigentlichen Kern oder Urgrund der SPD als Arbeiterpartei.
3: Weil wenig Innovatives kommt und weil auch die Arbeiter und ja, einfachen Leute zu wenig berücksichtigt werden.
1: So als Arbeiterpartei sehe ich die momentan gar nicht mehr.
2: Weil die genauso wenig auf die Kette kriegen wie die meisten anderen auch.
0: Manche der Befragten meinten auch, die SPD sei nicht links genug, zu sehr in der Mitte unterwegs.
2: Ich komme auch aus, wie man früher sagte, so einer SPD-Familie. Aber als ich dann selber politisch sozialisiert wurde, bin ich eher ein Grüner geworden.
1: Meine politischen Vorstellungen sind schon sehr linksorientiert.
0: Trotzdem waren die meisten nicht der Meinung, dass das jetzt weg kann, die Sozialdemokratie. Allerdings, man bräuchte sie weniger als Regierungspartei.
1: Es ist schon ganz gut, die SPD irgendwie so in der Opposition zu haben. Aber ja, in der Regierung finde ich jetzt nicht wirklich.
2: Ich finde, es sollten durchaus Parteien geben, die eine Rolle spielen, damit die, die eigentlich keine Rolle spielen sollten, nicht künftig eine Rolle spielen.
0: Man kann also sagen, auf den Straßen Berlins sieht's nicht richtig gut aus für die SPD. Eine Urlauberin zu Besuch aus Baden-Württemberg, die ging sogar noch einen Schritt weiter.
3: Ich glaube, dass sie aus der Zeit gefallen ist und dass etwas anderes an ihre Stelle treten muss und wird und vielleicht auch sollte.
0: Etwas anderes muss an deren Stelle treten. Der Politikwissenschaftler sagte vorhin, sie braucht Konzepte für die Zukunft, Dinge, die über den Tag hinausweisen. Vielleicht haben Sie ja Ideen, was das sein könnte. Die sammeln wir hier gerne unter 0331 70 99 111.

0: Sheryl Crow verlässt Las Vegas und wir mit ihr. Wir begeben uns nämlich nach Eisenhüttenstadt und da erreichen wir Gerd. Guten Tag.
1: Schönen guten Tag.
0: Und zwar habe ich ja vorhin gesagt, Mensch, ich höre hier so viele enttäuschte Liebende. Gibt es denn auch aktive Liebende der SPD? Und Gerd hat gedacht, ja, mich und angerufen. Gerd, Sie sind da im Ortsverein aktiv. Ich weiß, dass Sie auch im Kreistag arbeiten, im Ausschuss für Bauen, Ordnung und Umwelt. Was hat Sie denn mal in die Arme der SPD getrieben?
1: Ja, ein ähnliches Argument, wie einige Leute das vorhin schon ein bisschen haben durchklingen lassen. Mhm. Ich wollte damals Andrea Nahles verhindern als Parteivorsitzender. Ich sagte, dann tritt sie jetzt ein. Ich war jahrelang für die SPD parteilos engagiert, ne? War in Ausschüssen drin und so weiter. Aber die Frau Nahles wollte ich damals nicht. Mhm. Und ich bin auch kein Fan von Lars Klingbeil.
0: Okay, Sie sind kein Fan von Lars Klingbeil. Wieso? Dann muss ich trotzdem fragen, sind Sie trotzdem in der SPD?
1: Ich mache das ja nicht abhängig davon, wer da gerade an der Spitze ist. Das sind ja nur Schall und Rauch. Die kommen und gehen, diese Leute. Ich mache es davon abhängig, was sind die Ziele, was hat die Partei mal gemacht, was hat es für mich gemacht. Und ich finde, sie ist wichtig. Sie muss allerdings, und das wissen wir auch an der Basis, und das ist immer wieder eine harte Diskussion mit den anderen Ebenen, also auf der Kreis- und Regionalebene bis hin in die Landesebene, bis in die Bundesebene, unser Profil schärfen. Hier unten kann man das recht einfach machen, da wird es recht schnell spürbar für die Leute, wenn zum Beispiel Straßen neu gebaut werden, wenn der Schülerverkehr ausgebaut wird und so weiter und so fort. Wir haben jetzt den Vorschlag gemacht, dass wir zum Beispiel kein Schülerverkehrsticket mehr machen, sondern die kriegen einfach alle ein Deutschlandticket, dann können sie es auch in der Freizeit und in den Ferien nutzen. Sie haben etwas weniger zuzuzahlen bei der ganzen Geschichte und sie haben mehr Freiheit und merken auch, dass man sich ökologisch und ökonomisch gut durch die Lande bewegen kann. Und so gibt es viele andere Vorschläge, die wir haben. Leider driften wir manchmal zu sehr in den konservativen Bereich ab. Ja, Wirtschaft ist nicht, ohne Wirtschaft kann ich mir nichts Soziales leisten, das ist richtig. Aber ich darf es nicht nur vorne ranstellen. Und wir müssen auch leider manchmal, ohne die Brandmauer zu zerstören, Themen für uns gewinnen, die AfD manchmal aufgreift, manchmal sogar von uns abguckt. Und wir haben sie dann vielleicht rechts liegen gelassen. Diese Themen, die sind wichtig, weil die Leute wählen uns ja wegen unserer Programme und wegen dem, was wir machen, wofür wir stehen. Und also, da muss ich leider auch das Gefühl, da habe ich leider auch das Gefühl, wir sind weg von der Arbeiterpartei. Da müssen wir wieder hin.
0: Also Sie sagen, es braucht Ziele und ein geschärftes Profil und das ist an der Basis einfacher als oben drüber auf der allerobersten Ebene, auf der Bundesebene. Aber wenn das, wie Sie sagen, auf Ortsvereinsebene, im Lokalen, im Regionalen doch ganz gut klappen kann, wieso überzeugt das die Menschen nicht? Also ich habe das Gefühl, dass die enttäuschten Liebenden der SPD verbitterter sind als vielleicht die Parteigänger anderer Parteien.
1: Ja, eben aus selbigen Gründen. Und da gab es bei uns auch seit der letzten Kreistagswahl, haben wir ja auch eine Klatsche gekriegt, sind ja nicht mehr als stärkste Partei rausgegangen. Und da haben wir auch dran gearbeitet. Und wir haben gesagt, das können wir uns einfach so und so nicht mehr leisten. Da müssen die Leute reinholen. Nun spielt aber längst auch die Landes- und Bundespolitik in solche Wahlen mit rein. Also keiner guckt dann, ach, was macht die SPD vor Ort oder was macht meine Partei, die ich gerne haben möchte, XYZ vor Ort, sondern die gucken, ach, das sind die Themen auf Bundesebene, obwohl das völlig unterschiedliche Felder sind. Ne?
0: Gerd engagiert sich für die SPD in Eisenhüttenstadt und er sagt, das Ziele setzen im Kleinen, im Regionalen, im Lokalen ist gut möglich. Und außerdem hat er sich berufen auf die Geschichte der SPD als Grund für ihn, in Selbige einzutreten. Gerd, haben Sie besten Dank für Ihren Anruf.
1: Ja, gern doch. Euch noch einen schönen Tag, auch den Hörern.
0: Schönes Wochenende. Ciao.

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8: Und zwar die der Nachrichten um 12. Ex-Minister Scheuer soll vor Gericht. Wedel Wilson verweigert Aussage vor Fördergeldausschuss. Und das Wetter, nach und nach wird's wolkiger heute, soll aber überwiegend trocken bleiben bei maximal 26 bis 29 Grad. Gleich mehr dazu nach Musik von Ann Brünn. Balloon Ranger Anthem.

0: anbrüllen auf Radio 1.
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0: Spot auf Elisabeth Mattner.
2: Der frühere Bundesverkehrsminister Scheuer soll sich im Zusammenhang mit der gescheiterten Pkw-Maut vor Gericht verantworten. Es gehe um den Vorwurf einer Falschaussage. Das Landgericht Berlin habe eine entsprechende Anklage zugelassen, wie eine Gerichtssprecherin mitteilte. Dem CSU-Politiker wird vorgeworfen, vor dem Mautuntersuchungsausschuss des Bundestages gelogen zu haben. Mit angeklagt ist der ehemalige Staatssekretär Schulz. Beide weisen die Vorwürfe zurück. Die Pkw-Maut war 2019 vom Europäischen Gerichtshof als rechtswidrig gestoppt worden. Scheuer hatte zuvor die Verträge mit dem Betreiber unterzeichnet. Der deutsche Staat muss deshalb über 240 Millionen Euro Schadenersatz zahlen. Die Zahl der Arbeitslosen ist im Mai unter die 3-Millionen-Marke gefallen. Insgesamt wurden 2.950.000 Erwerbslose registriert, 58.000 weniger als im April, aber 31.000 mehr als vor einem Jahr. Die Quote sank auf 6,3%. Ähnlich ist die Entwicklung in Berlin und Brandenburg. Thomas Weber kennt die Zahlen.
3: Ein echter Durchbruch auf dem Arbeitsmarkt sei weiter nicht in Sicht, heißt es aus der Regionaldirektion der Bundesagentur für Arbeit. Auch wenn der Arbeitsmarkt etwas an Fahrt aufgenommen habe. In Berlin meldeten sich 222.000 Männer und Frauen arbeitslos, 3.300 weniger als im April. Die Arbeitslosenquote ist im Mai leicht auf 10,3% gesunken. Im Land Brandenburg registrierten die Arbeitsagenturen mehr als 86.000 Jobsuchende, knapp 1.500 weniger als im Vormonat, bei einer ebenfalls leicht gesunkenen Arbeitslosenquote von 6,4%. Verstärkte Einstellungen meldet derzeit das Gesundheits- und Sozialwesen sowie die Gastronomie.
2: Berlins frühere Kultursenatorin Wedel Wilson hat im Fördergelduntersuchungsausschuss keine Fragen beantwortet. Zur Begründung sagte die parteilose Politikerin, gegen sie liege eine Strafanzeige wegen Haushaltsuntreue vor. Mehr von Sabine Müller.
4: In einem Eingangsstatement hatte die Senatorin zuvor ihr Handeln in der Fördergeldaffäre verteidigt. Sie habe den Auftrag des Abgeordnetenhauses umsetzen wollen, Projekte zu fördern, die ihr Vorgänger Cialo bereits bewilligt habe. Und sie habe nicht gewollt, dass nochmals Fördergelder für den Kampf gegen Antisemitismus verfielen. Wedel Wilson hatte im vergangenen Jahr Förderbescheide für 13 Projekte unterzeichnet, die inhaltlich nicht geprüft worden waren. Der Berliner Landesrechnungshof kritisiert das als eindeutig rechtswidrig. Wedel Wilson betonte, für sie stehe außer Frage, dass jedes Projekt zum Kampf gegen Antisemitismus beigetragen habe.
2: In der Politik wird darüber diskutiert, ob der Tankrabatt nach Ende Juni verlängert werden sollte. Bundesverkehrsminister Schnieder von der CDU äußerte sich skeptisch. Der Staat komme irgendwann an die Grenze seiner Möglichkeiten, sagte er dem Handelsblatt. Anders sieht das Brandenburgs Ministerpräsident Woidke von der SPD. Er forderte beim Sender Welt, die Maßnahme zu verlängern. Es müsse alles dafür getan werden, dass die Menschen von ihrer Arbeit gut leben könnten. Der Tankrabatt ist eine befristete Steuersenkung auf Kraftstoffe, um Autofahrer und Unternehmen bei hohen Spritpreisen wegen des Irankriegs zu entlasten. In Deutschland wird alkoholfreies Bier immer beliebter. Inzwischen ist jeder 9. Liter Bier, der hier getrunken wird, alkoholfrei. Das zeigen Zahlen vom Deutschen Brauerbund für das vergangene Jahr. Vor 6 Jahren war erst jeder 12. Liter Bier alkoholfrei. Fachleute sehen darin nicht nur einen Modetrend, sondern vor allem den Gesundheitsaspekt. Weil immer mehr Menschen auf Alkohol verzichten wollten, sei alkoholfreies Bier für sie eine Alternative. Ein Argument sei aber auch die geringere Kalorienzahl. Soweit die Radio 1 Nachrichten. 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
0: Dankeschön.
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0: Ein sonniger Freitag, der aber nach und nach ein wolkiger Freitag werden wird. Es soll aber trocken bleiben heute bei höchsten Temperaturen bis 29 Grad. Die Nacht ganz schön mild bei 17 bis 13 Grad. Allerdings können von Nordwest nach Südost Schauer durchziehen, teils auch mit Blitz und Donner serviert. Und morgen am Sonnabend ziehen diese Schauer ab Richtung Süden. Hinterher kommt ein Mix aus Sonne und Wolken. Es soll dann trocken sein, bei Temperaturen etwas niedriger als heute. Zwischen 22 und 25 Grad.
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2: Auf Radio 1 A10 östlicher Berliner Ring Richtung Dreieck Barnim. Zwischen Marzahn und Hohenschönhausen steht ein Fahrzeug auf der Beschleunigungsspur und die rechte Spur ist blockiert. A10 westlicher Berliner Ring Richtung Dreieck Havelland. Zwischen Großkreuz und Vöben staut es sich 20 Minuten plus da. Und in Richtung Dreieck Werder gibt es Stau zwischen Leest und Vöben mit etwa 10 Minuten Verzögerung. A12 Berlin Richtung Frankfurt-Oder. Zwischen Storkow und Briesen Stau wegen Bauarbeiten. Auch da 20 Minuten plus. Und A13 Berlin Richtung Dresden zwischen Mittenwalde und Bestensee ist wegen Reparaturarbeiten die rechte Spur gesperrt. In Berlin stehen sie unter anderem auf der A100 Stadtring Richtung Wedding zwischen Wechsstraße und Schmargendorf, in Richtung Treptow zwischen Jakob-Kaiser-Platz und dem Dreieck Funkturm und am Ende der Stadtautobahn und auch in Rummelsburg Stau auf der Künaststraße Richtung Stralauer Allee. Wir wünschen Ihnen, dass Sie gut und sicher ankommen.
5: Ich schließe mich dem vorbehaltlos an, Elisabeth.
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5: Schön, dass Sie dabei sind.

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1: Die Brandmauer einreißen scheint das neue Hobby von Leuten zu sein, die zu viel Tagesfreizeit haben. Uli Hoeneß wünscht sich, dass die AfD mal regiert, damit sie sich demaskieren kann. Zitat: Dann kann man sie nämlich packen. Gegen den Rechtsextremismus der AfD will Hoeneß sich allerdings strikt abgrenzen. Das ist so absurd, wie wenn er fordern würde, dass bei der bevorstehenden WM ein Kader ausschließlich der Spieler zum Einsatz kommt, die meisten Verwarnungen, gelben und roten Karten gesammelt haben. Das würde ein unvermeidliches Comeback von Stefan Effenberg, Toni Schumacher und Jerome Boateng bedeuten. Der frühere SPD-Ministerpräsident Thorsten Albig hat ins selbe Rohr geblasen, als er seine Partei aufgefordert hat, bei bestimmten Themen mit der AfD zusammenzuarbeiten. Man könnte fragen, was hat Albig auf dem Klo geraucht, dass er auf so eine Idee kommt. Wahrscheinlich was Braunes, und zwar von Philip Morris. Denn dort ist der gute alte Arbeiterführer Albig schon länger als Cheflobbyist tätig. Oder ist es einfach nur ein neuer Ausbruch des Kubicki-Virus an der Küste, der sich selbst mal stichhaltig charakterisierte als Quartalsirrer aus dem Norden? Klar, die AfD wird von vielen sogenannten Arbeitern gewählt, also dem Milieu, das eigentlich mal SPD-Klientel war. Die AfD gilt deshalb als Arbeiterpartei. Aber in aller Rhetorik gefragt, ist sie das auch? Zunächst schlägt sie einen einheitlichen Steuersatz von 25% für alle vor. Ein Spitzenverdiener mit einem Gehalt von 320.000 Euro würde 47.000 Euro weniger bezahlen, wenn es nach der AfD ginge. Das bedeutet, ihr Steuerkonzept ist ein Booster für die Superreichen. Die gesamte Operation würde den Staat jedes Jahr 112 Milliarden kosten. Das wäre nur gegenfinanzierbar, indem den Ausländern die Grundsicherung gestrichen würde. Und allen Bio-Deutschen auch. Und zwar jedes Jahr doppelt. Man müsste ihnen also Geld streichen, das sie gar nie bekommen haben. Das Gefühl kennen viele Börsenspekulanten noch gut aus der Zeit der Finanzkrise. Jetzt heißt es oft, die SPD spricht die Sprache der Arbeiter nicht mehr. Aber hat sie das jemals getan? Helmut Schmidt war eher Aristokrat als Proletarier. Gerhard Schröder rauchte Zigarre, trug Brioni und wirkte wie ein neureicher Kleinbürger, der es jetzt im Fummelbunker mal richtig krachen lässt. Selbst Kurt Beck, der volkstümelnde Pfälzer, sagte zu einem Obdachlosen, wenn sie sich waschen und rasieren, dann haben sie in 3 Wochen einen Job. Und Lars Klingbeil, oder besser der Lars, wirkt eher wie ein gutmütiger Lehrer für Politik und Erdkunde Sekundarstufe 1 an der kooperativen Gesamtschule Schneferdingen, kurz KGS. Man muss nicht Arbeiter sein, um die Interessen der Arbeiter überzeugend zu vertreten. Wenn man es ernst meint und ernst macht, muss man nicht mal Arbeiter mögen.
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0: Rod hören wir hier mit I Wish. Und ich merke, dass ich den Drang habe, all diese Titel auf unser Thema zu münzen. Die SPD, die Sozialdemokratie. Was wünschen Sie ihr? Brauchen wir sie überhaupt noch? Das ist Thema in dieser Sendung. Vorhin hieß ein Titel Carry On. Da habe ich auch schon gedacht, kann die SPD weitermachen? Wie sollte sie weitermachen? Zu diesen Themen melden Sie sich bei uns. Vielen Dank dafür. Unter 0331 70 99 111. Und wir hören mal, welches Problem unser Hörer Holger ausfindig gemacht hat.
1: Für mich ist die SPD schon vor Jahren relativ unwählbar geworden. Spätestens mit der Aussage damals, wir werden nie wieder in eine große Koalition eintreten. Und dann ist der Vizekanzler Gabriel doch in die große Koalition nach Mitgliederbefragung eingetreten. Und das hat diese GroKos haben die SPD zerstört. Mir fehlen die Leute, die Persönlichkeiten. Bärbel Baas und Lars Klingbeil sind für mich keine wählbaren Persönlichkeiten. Die strahlen nichts aus, sie verbreiten keine Visionen. Und das ist eigentlich das Übel, mit dem die SPD seit Jahren ihren Abstieg begonnen hat. Und ich glaube auch nicht, dass der sich momentan aufhalten lässt. Bei uns in Sachsen-Anhalt sind im September Wahlen. Und ich war jahrzehntelanger SPD-Wähler. Und mittlerweile weiß ich ehrlich gesagt nicht mehr überhaupt, wen ich wählen soll. Die SPD auf jeden Fall nicht. Weil mir fehlen einfach die Persönlichkeiten.
0: Das sagt Holger. Und wie gehört, er rief aus Sachsen-Anhalt an. Da dümpelt die SPD aktuell in den Umfragen so bei 6-7%. Die ehemalige Volkspartei, hören wir, was Conny zu sagen hat.
2: Erstens, die Situation der SPD ist natürlich schwierig, weil sie ist als Partei gegründet worden zur Zeit der industriellen Revolution, der damaligen. Heute gibt es eine neue mit vielen neuen Herausforderungen, untersucht die SPD noch nach Antworten und ist deshalb nicht einfach zu verorten. Das zweite, denke ich, das Problem ist dieses ständige Spagat zwischen Regierungsbeteiligung und Parteiarbeit. Auch da ist die Frage, wo ist das Profil geblieben? Und deswegen denke ich, die Zukunft, wie das ja auch schon von anderen gesagt wurde, liegt einzig und allein daran, dass man das soziale Profil in allen Bereichen, in allen Politikbereichen durchsetzt. Der letzte Punkt, die SPD wird versucht, totzuschreiben oder ständig kritisiert. Bei anderen Parteien ist das, glaube ich, ein bisschen weniger der Fall.
0: Sagt Conny, also er sagt, ist auch mein Gefühl, dass der Ingrimm gegenüber der SPD stärker ist als gegenüber anderen Parteien, die vielleicht auch nicht ganz glänzend performen. Ein anderer Punkt, den er aufgemacht hat, war, das Profil ist flöten gegangen in der Regierungsbeteiligung. Da frage ich mich aber, ja, aber wie sieht's denn bei der Union aus? Auch über lange Jahre immer wieder und zuvor sehr, sehr lange in der Regierung. Was ist denn da mit dem Profil und eventuellen Profilverlusten? Gibt's die nicht oder werden die weniger übel genommen? Hören wir nochmal, was Ellen zu sagen hat. Die meldet sich aus Reinickendorf und die sagt, schaut gen Norden.
3: Mal einen Blick nach Dänemark, das würde ich empfehlen. Gerecht ist von allen das Gleiche zu erwarten, ob sie nun hier geboren sind oder herkommen, auch zu fordern. Und ja, Verkehrspolitik ist auch Sozialpolitik, denn wer wohnt denn an den Hauptverkehrsstraßen? Das gebe ich zu bedenken und hoffe, dass in der SPD so ein paar Leute aufwachen und mal nach Dänemark fahren.
0: Mal nach Dänemark fahren wäre so ein Tipp von Ellen. Und Sie scheinen unser Sendekonzept gut zu kennen, Ellen, und wissen vermutlich, dass wir gerne unsere Korrespondentinnen und Korrespondenten fragen, wie sieht's denn mit dem Thema, das wir hier verhandeln, bei euch aus? Und was da aus Dänemark Berichtenswertes anliegt, das hören wir gleich. Aber erst Musik von Florence and the Machine.

0: Dänemark. Das ist ein beliebter Ausruf, wenn es um die schlechten Ergebnisse der Sozialdemokraten in Deutschland geht. Also fragen wir nach, wie läuft's in Dänemark mit sozialdemokratischer Politik? Wir hören, was unsere Korrespondentin für Skandinavien antwortet, Jana Simran.
1: Die dänischen Sozialdemokraten galten lange als Erfolgsmodell in Europa. Bei der Wahl vor 4 Jahren waren sie mit mehr als 27% klar stärkste Kraft. Geschafft hat Parteichefin Mette Frederiksen das mit einer Kombination aus klassischer Sozialpolitik und einer sehr strikten Migrationspolitik. Damit konnte sie zwischenzeitlich die Rechtspopulisten von der Dänischen Volkspartei schwächen. Bei der letzten Parlamentswahl jetzt im März haben ihre Sozialdemokraten aber mit weniger als 22% ein historisch schlechtes Ergebnis geholt. Viele Wählerinnen und Wähler haben Frederiksen die Politik der letzten 4 Jahre übel genommen. In der Zeit hat sie als Regierungschefin in einer ungewöhnlichen Mitte-Koalition über die traditionellen politischen Blöcke hinweg regiert. Diese Regierung hat viele unpopuläre Entscheidungen getroffen. Außerdem ging es dieses Mal im Wahlkampf kaum um die Migrationspolitik, sondern eher um die Landwirtschafts- und Umweltpolitik. Frederiksen hat aber immer noch eine Chance, Dänemark weiter zu regieren. Der König hat sie gerade zum 2. Mal mit der Regierungsbildung beauftragt. Ein erster Versuch war Anfang des Monats gescheitert. Verhandlungen über ein Mitte-Rechts-Bündnis haben aber ebenfalls kein Ergebnis gebracht.
0: Soweit also zur Lage der Sozialdemokraten in Dänemark. Schauen wir jetzt gen Westen. Parti Socialist, erinnern Sie sich? So heißt Frankreichs Pendant zur SPD. Wie geht es dieser Partei? Haben wir nachgefragt bei Sebastian Binz im ARD-Studio in Paris.
2: Es ist jetzt knapp 10 Jahre her, da hat die Parti Socialiste noch den Präsidenten gestellt, François Hollande. Der hatte damals aber verzichtet, erneut zu kandidieren angesichts dramatisch schlechter Umfragewerte und seitdem befindet sich die Partei im Tiefflug. Bei der letzten Präsidentschaftswahl hat die sozialistische Kandidatin Anne Hidalgo weniger als 2% der Stimmen bekommen. Einige Sozialisten sind inzwischen in das Mittellager von Macron gewechselt. Im linken Lager gibt jetzt die extreme Linke, die Partei La France Insoumise, den Ton an. Aber politische Parteien spielen hier in Frankreich ohnehin nicht so eine große Rolle wie in Deutschland. Was zählt, sind politische Leitfiguren. Alle Blicke sind deshalb auf die Präsidentschaftswahl im kommenden Jahr gerichtet. Da hat der Linke Jean-Luc Mélenchon seine Kandidatur bereits verkündet. Bei den Sozialisten herrscht noch Unordnung. Parteichef Olivier Faure will einen gemeinsamen Kandidaten mit den Grünen aufstellen. Der aktuell aussichtsreichste Kandidat der Sozialisten, der Europaabgeordnete Raphael Glücksmann, will davon aber nichts wissen. Und dann hält sich noch ein Mann bereit, in letzter Minute in den Ring zu steigen, François Hollande, der vor knapp 10 Jahren noch gesagt hatte, eigentlich nicht mehr als Präsident kandidieren zu wollen.

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3: Es ging sonnig los heute, bleibt vielleicht da und dort auch noch ein bisschen so. Bei uns in Babelsberg sieht es auch noch nett aus, aber Wolken schieben sich in die Optik, bleibt allerdings trocken heute. Höchste Werte 26 bis 29 Grad. In der Nacht 17 bis 13, es ziehen dann Schauer durch, vielleicht blitzt und donnert es da oder dort. Und morgen ziehen diese Schauer ab, hinterher kommt ein trockener Sonne-Wolken-Mix raus und Temperaturen von 22 bis 25 Grad.
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4: Auf Radio 1, A10 östlicher Berliner Ring Richtung Dreieck Barnim. Zwischen Marzahn und Hohenschönhausen steht ein Fahrzeug auf der Beschleunigungsspur und die rechte Spur ist blockiert. A10 westlicher Berliner Ring Richtung Dreieck Havelland. Zwischen Großkreuz und Vöben staut es sich 20 Minuten plus. Und in Richtung Dreieck Werder gibt es Stau zwischen Potsdam Nord und Vöben, ebenfalls 20 Minuten Verzögerung. A12 Berlin Richtung Frankfurt Oder. Zwischen Storkow und Briesen Stau wegen Bauarbeiten, da ein Plus von 20 Minuten auch. Und A13 Berlin Richtung Dresden. Zwischen Mittenwalde und Bestensee laufen Reparaturarbeiten, deshalb ist die rechte Spur gesperrt. Stadtverkehr Berlin, A100 Stadtring Richtung Wedding. Zwischen Beckstraße und Schmargendorf Stau. Voller auch in Richtung Treptow, zwischen Jakob-Kaiser-Platz und dem Dreieck-Funkturm sowie am Ende der Stadtautobahn und in Rummelsburg auf der Künaststraße Richtung Stralauer Allee. Und Friedrichshain, die Mühlenstraße, Achtung, ist zwischen am Oberbaum und Straße der Pariser Kommunen nach einem Unfall gesperrt. Wir wünschen Ihnen eine gute Fahrt.
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3: Eine halbe Stunde lang ist das noch wahr.

0: Hotchip auf Radio 1. Wir sprechen über die SPD und gemeldet dazu hat sich bei uns Lothar.
1: Mein Großvater war Stadtdirektor in der südhannoverschen Stadt. Als überzeugter Sozialdemokrat wurde 1933 prompt abgesetzt von den Nazis, ebenso prompt von den Alliierten nach dem Krieg wieder eingesetzt. Der gab mir auf dem Weg, der Sozialdemokratie fehlt es nicht an Mitgliedern, sondern an Sozialdemokraten. Auch mein Großvater trug bessere Klamotten als der Arbeitnehmer, rauchte bestimmte Sachen, analog zu den genannten großen Politikern der SPD, Großes in Anführungszeichen. Meiner Meinung nach krankt es daran, dass diese permanente Profilneurose, diese Profilsuche immer wieder hin Richtung zum Arbeiterstamm, nein, das klappt nicht. Es müssen Sozialdemokraten rein in die SPD.
0: Der SPD fehlt es an Sozialdemokraten. So die Analyse von Lothar. Total interessant, was er erzählt hat über die eigene Familiengeschichte. Wir hatten ja hier durchaus schon die Forderung gehört, wieder mehr bei der arbeitenden Bevölkerung sein, bei den Arbeitern. Lothar sagt, darum geht's gar nicht, sondern um die Gesinnung, mit der man in der Partei ist. Klaus hat sich auch gemeldet.
2: Ich bin seit einem Vierteljahrhundert SPD-Mitglied, bin damals in die SPD eingetreten, weil mich die Agenda 2010 von Schröder durchaus beeindruckt hat. Die SPD hat sich aus meiner Sicht seitdem massiv verändert. Meines Erachtens nach ist die CDU weiter nach links gerückt, hat damit Platz auch für die AfD gemacht, auf der Seite, auf der anderen Seite. Und die SPD ist in einen schmalen Bereich gekommen zwischen einer doch eher linken CDU und dann tatsächlich linken Parteien. Dazu kommt, dass die SPD meines Erachtens, wenn sie über soziale Gerechtigkeit spricht, eher die Sichtweise der nicht arbeitenden Sozialhilfeempfänger im Blick hat und damit aber auch diejenigen nicht mehr richtig vertritt, die im geringen Einkommenbereich arbeiten. Und ich glaube, da ist vieles in eine schiefe Bahn geraten und eine Arbeitsministerin, die die Arbeitgeber auf der Feindbildseite sieht, ist, glaube ich, ein gänzlich falsches Bild.
0: So die Analyse von Klaus. Was ich schon mal sagen kann, mir fällt auf, wie konstruktiv Ihre Eingaben hier on air sind, ob Sie jetzt für oder gegen die SPD sprechen. Ich weiß, dass das bei uns auf Social Media, auf Facebook nicht unbedingt durchgängig der Fall war. Was genau da diskutiert worden ist, das hören wir gleich nach Musik von James Blake.

0: Musik für die Engtanzrunde von James Blake auf Radio 1. Wir haben hier fast 3 Stunden lang schon diskutiert über Zustand und Gegenwart und Zukunft der SPD. Brauchen wir die noch, haben wir gefragt. Und auch auf unseren Social-Media-Kanälen war das Thema. Da haben wir sie gefragt, was müsste passieren, damit sie die SPD wählen? Und meine Kollegin Wiebke Koenecke hat uns hier ein paar Antworten mitgebracht. Also Wiebke, was müsste denn passieren, damit die SPD wieder gewählt wird?
1: Also ganz kurz auf den Punkt gebracht, die SPD müsste sich auf das S in ihrem Namen konzentrieren, also zurück zu ihren ursprünglichen Werten der Sozialdemokratie. So ist auf jeden Fall der Grundtenor bei Facebook. Da kommentiert zum Beispiel Pascal Dudek, wieder echte Politik für den Arbeiter machen. Einst waren sie wirklich mal die Arbeiterpartei, das ist aber schon lange verschwunden. Oder Rainer Pfaff, der schreibt, verlässliche Politik machen im Sinne der arbeitenden Bevölkerung. Wie kann eine Partei, die einst dafür stand, für die Rechte der Arbeitnehmer einzutreten, jetzt das Arbeitszeitgesetz einreißen. Das öffnet in allen Bereichen, die nicht tariflich organisiert sind, Lohndumping und Ausbeutung Tür und Tor. Oder Oskar Klieve, der schreibt, mit Einschränkungen muss die SPD wieder zu ihrer Kernpolitik des sozialen Ausgleichs zurückkehren. Seit inzwischen 2 Jahrzehnten sitzt sie im neoliberalen Zug. Ein mittelmäßiges Einkommen reicht kaum noch, um das Notwendige für eine Familie zu finanzieren. Wohnen, Energie, Wasser, Mobilität, Kommunikation und Lebensmittel, kein Luxus in dieser Gesellschaft, und diese Grundbedürfnisse zehren bereits alles auf. Anstatt sich in der drittgrößten Volkswirtschaft der Welt mal mit denen anzulegen, wo das Geld liegt, tritt auch die SPD zunehmend nach unten und in die Mitte.
0: Ja, so dieser Tenor oder diese Grundenttäuschung, sagen wir vielleicht mal, war auch bei uns on air immer wieder Thema.
1: Ja, ansonsten mischen sich in die Kommentare viel Melancholie und Sehnsucht nach den einstigen Größen der SPD. Da schreibt Klaus Kaiser, ich habe mein ganzes Wählerleben SPD gewählt, war sogar selbst Mitglied. Die Sozialdemokratie im Geiste Willy Brandts und seiner Mitstreiter war und ist meine politische Heimat. Diese SPD gibt es aber nicht mehr. Für mich ist ausgeschlossen, dieser Partei meine Stimme zu geben. Oder Tommy Y schreibt, die SPD hat über Jahre ihre eigene Identität verloren. Früher stand sie für Arbeiter, Angestellte und sozialen Aufstieg. Unter Politikern wie Willy Brandt war sie eine klare Stimme für mehr Gerechtigkeit und einen starken Sozialstaat. Der Bruch kam mit der Politik von Gerhard Schröder. Mit der Agenda 2010 und den Hartz-Reformen fühlten sich viele traditionelle Wähler verraten. Die Partei entfernte sich zunehmend von ihrer klassischen Basis, den Arbeitnehmern. Und Katja, es wird mitunter auch richtig emotional.
0: Das war hier auch so.
1: Ja, zum Beispiel bei Andrea Rechtenwald-Scherer, sie schreibt, mir bricht es das Herz zu sehen, wie sich eine Partei, die sich aus ihrer DNA heraus der Sozialpolitik verschrieben hat, durch das Koalitionsdilemma seit Jahren schon sich selbst ins Nichts katapultiert, sich zerreiben lässt. Gegenwärtig, ohne Zweifel, in schwierigsten Zeiten wird die SPD aus meiner Sicht, aus ihrer Sicht, nur als die wahrgenommen, die die schlimmsten Ideen der Union noch verhindert oder herauszögert. Keine Innovation, keine Kommunikation, immer nur oberflächlicher Politik-Sprech, sehr, sehr schade. Und du hast es gehört, hier wird ein möglicher Grund für den jetzigen Stand der SPD noch mitgeliefert, nämlich die Große Koalition. Mhm. Darin sieht auch die nächste Nutzerin das Problem, Julia Feld. Die SPD hat viele wichtige soziale Themen. Mindestlohn, Mietpreisbremse, Deutschlandticket, menschlicherer Umgang mit Arbeitslosen in den letzten Jahren angestoßen und durchgesetzt. Es ist schade, dass dies in den verschiedenen Koalitionen immer unterging und sie bittere Kompromisse akzeptieren musste. Also Profil schärfen, das Soziale hochhalten und Erfolge bekannter machen.
0: Das klingt aber dann doch nach so einer Art Handlungsanleitung plus Optimismus.
1: Ja, dieser Kommentar tatsächlich schon. Allerdings ist Optimismus wirklich nicht bei vielen angesagt. Was überwiegt, sind das Gefühl des Vertrauensverlustes, der Entfremdung, der Glaubwürdigkeit und eine generelle Politikverdrossenheit. Deswegen ganz zum Schluss ein Einhorn namens Ulrich Pfefferle, denn er schreibt, ich wähle sie immer noch gerne. Keine Ahnung, was in diesem Land so los ist, aber die Bevölkerung weiß gerade nicht, was sie will. Die AfD sollte man erst recht nicht wählen, weil sie würden das Land in den Abgrund jagen und Menschen ihre erworbenen Rechte wegnehmen, wofür andere hart gekämpft haben.
0: Wiebke, vielen Dank für den Überblick.

0: Und Angel Olsen im romantischen Duett Stranger's Kiss haben wir gehört. Und jetzt aber wieder politisch. Braucht es die SPD noch? Unserer Umfrage nach ja. 78% der Menschen, die mit abgestimmt haben in der App und auf der Website, sagen ja. 22% haben sich fürs Nein entschieden. Und zu diesen 22% zählt dann vermutlich auch unser Hörer Peter.
1: Die SPD braucht kein Mensch. Sie steht nicht mehr für die arbeitende Bevölkerung, sondern die steht für Leute, die im Bürgergeld sind. Und das kann die arbeitende Bevölkerung überhaupt nicht akzeptieren. Also die SPD brauchen wir nicht mehr.
0: Marlies aus dem Märkischen Viertel, die sagt, naja, Zukunft der Sozialdemokraten sehe ich eher nicht.
2: Ich glaube, da muss einfach mal irgendwie neuer Wind rein, aber ich habe da irgendwie keine Hoffnung, ehrlich gesagt.
0: Silke dagegen hat einen konkreten Vorschlag.
3: Die SPD ist für mich eine Partei, die sich auch um die arbeitende Bevölkerung kümmert. Und Arbeit ändert sich gerade sehr unter dem Einfluss von KI. Und wir brauchen neue Konzepte, nicht nur für die Arbeit, sondern auch für die Lehre. Und hier ist eine zukunftsfähige SPD gefragt und besser schneller als erst morgen. Und das Festhalten an, wir haben es schon immer so gemacht und an alten Denkweisen bringt uns und unsere Gesellschaft und unser Land nicht nach vorne.
0: Dirk hat auch eine konkrete Idee, da wäre ich aber gespannt, wie das in der Umsetzung aussehen könnte.
4: Ich würde mir wünschen, dass die Köpfe von SPD, Linken und Bündnis Sarah Wagenknecht im Grunde genommen an einem Tisch wieder schauen, wie man zusammenfindet, um eine soziale Partei zu gestalten und gemeinsam aufzutreten. Ich glaube, dass damals dieser Bruch Schröder, Lafontaine hauptmitverantwortlich ist, dass die SPD heute bei diesen Zahlen steht.
0: Und ein letzter und weiterer Vorschlag von Matthias.
5: Ich plädiere ein bisschen für eine, nennen wir es mal freundlich, Malocha-Quote, auch in den höheren Rängen in der SPD, einfach um authentisch zu sein. Die AfD macht genau das. Der Handwerker um die Ecke sagt, ich bin bei der AfD, ich kenne deine Probleme und ich bin mit dir zusammen gegen die da oben. Und dieser Zahn muss an der AfD-Seite gezogen werden, indem die SPD wieder ihre angestammte Rolle als Partei der Volksnähe rüberbringen kann. Sie hat sich einfach zu sehr entfernt. Das ist sehr schade.
0: Vielen Dank für die Diskussion hier on air, für die vielen Vorschläge und für Ihr Hirnschmalz. Und wenn Ihnen ein Thema nah ist, wo Sie denken, ja, da soll sich doch die Radio 1 Gemeinde mal 3 Stunden lang ein Köpfchen machen, dann schreiben Sie uns da bitte für, und zwar mit einem Themenvorschlag an dieweber@radio1.de. An dieser Stelle schon mal verbindlichsten Dank.
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7: Hannes, live im Mikropol. Der schwedische Musiker Hannes macht entspannt souligen Dreampop. Im Jahr 2022 hat er mit dem Song Stockholms Wie einen Hit gelandet.

0: Hannes singt mit einer weichen und warmen Stimme, auch in surrealer Fantasiesprache, was seiner Musik Verspieltheit und eine Art Out-of-this-World-Touch verleiht. Derzeit ist der skandinavische Export mit seinem aktuellen Debütalbum God Bless Sweden unterwegs. Und das präsentiert Hannes heute Abend live bei einem exklusiven kleinen Konzert um 20 Uhr im Mikropol in Schöneberg.
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9: Und zwar die der Nachrichten um 13 Uhr. Ex-Minister Scheuer soll nach Mautdebakel vor Gericht. Neues Studierendenwohnheim in Potsdam. Und das Wetter, nach und nach wird's wolkiger, soll aber überwiegend trocken bleiben heute bei maximal 26 bis 29 Grad. Und die weiteren Aussichten, hier folgt die schöne Woche mit Volker Wiebrecht. Besten Dank, dass Sie hier und heute dabei waren. Vielen Dank für Ihre Beteiligung und ich würde mal sagen, schönes Wochenende und bis nächsten Freitag. Tschüss.
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1: Mit Elisabeth Mattner.
3: Der frühere Bundesverkehrsminister Andreas Scheuer muss sich vor Gericht verantworten. Hintergrund sind laut Anklage Vorwürfe der bewussten Falschaussage vor dem Untersuchungsausschuss des Bundestages zur gescheiterten Pkw-Maut. Scheuer weist die Vorwürfe zurück. Einzelheiten von Felix Tennenbaum.
4: Die Staatsanwaltschaft Berlin wirft dem früheren Bundesverkehrsminister und seinem Staatssekretär Gerhard Schulz vor, im Parlamentarischen Untersuchungsausschuss bewusst die Unwahrheit gesagt zu haben. Konkret geht es darum, dass Scheuer als damaliger Verkehrsminister die Mautverträge Monate vor dem Urteil des Europäischen Gerichtshofs unterschrieben hatte. Die Betreiber sollen ihm aber angeboten haben, die Unterschrift der Verträge zu verschieben, was er abgelehnt habe. Im Untersuchungsausschuss hatte Scheuer gesagt, daran könne er sich nicht erinnern.
3: Berlins frühere Kultursenatorin Wedel Wilson hat im Fördergelduntersuchungsausschuss keine Fragen beantwortet. Zur Begründung sagte die parteilose Politikerin, gegen sie liege eine Strafanzeige wegen Haushaltsuntreue vor. Die Einzelheiten hat Sabine Müller.
5: In einem Eingangsstatement hatte die Senatorin zuvor ihr Handeln in der Fördergeldaffäre verteidigt. Sie habe den Auftrag des Abgeordnetenhauses umsetzen wollen, Projekte zu fördern, die ihr Vorgänger Cialo bereits bewilligt habe. Und sie habe nicht gewollt, dass nochmals Fördergelder für den Kampf gegen Antisemitismus verfielen. Wedel Wilson hatte im vergangenen Jahr Förderbescheide für 13 Projekte unterzeichnet, die inhaltlich nicht geprüft worden waren. Der Berliner Landesrechnungshof kritisiert das als eindeutig rechtswidrig. Wedel Wilson betonte, für sie stehe außer Frage, dass jedes Projekt zum Kampf gegen Antisemitismus beigetragen habe.
3: In der Politik wird darüber diskutiert, ob der Tankrabatt nach Ende Juni verlängert werden sollte. Bundesverkehrsminister Schnieder von der CDU äußerte sich skeptisch. Der Staat komme irgendwann an die Grenze seiner Möglichkeiten, sagte er dem Handelsblatt. Anders sieht das Brandenburgs Ministerpräsident Woidke von der SPD. Er forderte beim Sender Welt, die Maßnahme zu verlängern. Es müsse alles dafür getan werden, dass die Menschen von ihrer Arbeit gut leben könnten. Der Tankrabatt ist eine befristete Steuersenkung auf Kraftstoffe, um Autofahrer und Unternehmen bei hohen Spritpreisen wegen des Iran-Kriegs zu entlasten. Potsdam bekommt ein neues Studierendenwohnheim. Am späten Vormittag ist der Grundstein für die Gebäude im Bornstädter Feld gelegt worden. Geplant sind nach Angaben des kommunalen Unternehmens Pro Potsdam 4 Gebäude mit insgesamt 309 Wohnplätzen. Sie sollen überwiegend barrierefrei sein. Außerdem soll es Gemeinschaftsflächen geben. In 3 Jahren sollen die Apartments bewohnt werden können. Die Waldbrandgefahr in Brandenburg ist wieder deutlich gestiegen. Nach Angaben des Landesumweltministeriums gilt inzwischen fast überall die zweithöchste Gefahrenstufe 4. Nur im Kreis Ost-Prignitz-Ruppin wird die Gefahr als Mittel eingestuft. Ab dem Abend werden in einigen Teilen des Landes Regen und Gewitter erwartet, sodass die Waldbrandgefahr sinken könnte. Soweit die Radio 1 Nachrichten. 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
1: Sonnig hat es begonnen. Es wird allmählich wolkiger, aber bleibt meist trocken. Höchstwert über 26 bis 29, Berlin um 28 Grad. Heute Nacht dann bei wechselnd stark bewölktem Himmel auch mal der ein oder andere Schauer. Anfangs mit Blitz und Donner auch. Laue Nacht bei 17 bis 13 Grad. Morgen Sonnabend rasch südwärts abziehende Schauer und dahinter ein Übergang zu trockenem Sonne-Wolken-Mix bei 22 bis 26, in Berlin um 24 Grad. Kurzer Blick noch auf den Sonntag. Neben Sonne auch einige Wolken, meist jedoch freundlich und trocken.
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3: Auf Radio 1 A10 östlicher Berliner Ring Richtung Dreieck Barnim zwischen Marzahn und Hohenschönhausen steht ein Fahrzeug auf der Beschleunigungsspur und die rechte Spur ist blockiert. A10 westlicher Berliner Ring Richtung Dreieck Havelland zwischen Großkreuz und Vöben staut es sich 45 Minuten plus für Sie und in Richtung Dreieck Werder gibt Stau zwischen Potsdam Nord und Vöben auch da eine halbe Stunde plus. A12 Berlin Richtung Frankfurt-Oder zwischen Storkow und Briesen Stau wegen Bauarbeiten. A13 Berlin Richtung Dresden zwischen Mittenwald Westenwalde und Bestensee ist wegen Reparaturarbeiten die rechte Spur gesperrt. Stadtverkehr Berlin, A100 Stadtring Richtung Wedding, zwischen Wechsstraße und Schmargendorf Stau. Dann auf der A113 Richtung Dresden stehen sie zwischen Dreieck Neukölln und Adlershof. Voller auch auf der A100 in Richtung Treptow, zwischen Jakob-Kaiser-Platz und dem Dreieck Funkturm und am Ende der Stadtautobahn. Und in Rummelsburg stehen sie auf der Künaststraße Richtung Stralauer Allee. Gute Fahrt wünschen wir.
6: Dankeschön. Und schönes Wochenende.
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6: Und natürlich allen auch ein Handbreit Wasser unterm Kiel.

Six und Run Free heißt der Song, gefolgt von Freihaus geliefert, dem Stimmungsbericht in musikalischer Form, nämlich wie geht's uns denn? Ich würde mal sagen, ich liefere Ihnen jetzt den Soundtrack zum Tag, jedenfalls in meiner Wahrnehmung. Ein laues Lüftchen weht draußen, sommerlicher Wochenendeauftakt und deshalb gibt es ein sehr beschwingtes, stimmfreies Stückchen Instrumentalmusik aus Schweden. Der Mann heißt eigentlich Johan Cederborg und ist 38 Jahre alt, kommt aus Malmö in Schweden, ist ein DJ und der resampled quasi altes Klangmaterial und macht daraus sehr schöne Lo-Fi, Deep House, Downtempo Musik, wie es so unter Fachleuten heißt. Schön abgelesen im Netz. Lange Rede, kurzer Sinn. Also er nennt sich aber nicht Johan Cederborg, sondern einfach Honey. Interessanterweise geschrieben H-N-N-Y. Honey, quasi von Johan. Man muss es nur hinreichend vernasalisieren, dann hat man auch sofort den Zugang zu dem Honey-Namen. Lange Rede, kurzer Sinn, ich habe keine Ahnung, warum das Stück Frankfurt heißt. Mit Frankfurt verbinde ich eigentlich überhaupt nicht diesen Sound, aber lange Rede, kurzer Sinn, hier ist aus dem Jahr 2019 Honey mit Frankfurt.

0: Hier ist die schöne Woche auf Radio 1 und wir beginnen mal bunt. Kittelchen, Unterrock, Halstuch, Schürze, scharpe Haube. Eine Spreewaldtracht besteht aus vielen einzelnen Kleidungsstücken und bringt ordentlich Gewicht auf die Waage, bis zu 4 Kilo. Noch schwerer wiegt allerdings ihre Bedeutung. Denn die Tracht steht für Tradition, für Zugehörigkeit und sie ist ein lebendiges Zeichen der sorbischen und wendischen Minderheit in Brandenburg. Am Wochenende wird genau diese Vielfalt in Lübbenau beim Deutschen Trachtentag gezeigt. In diesem Jahr im Spreewald mit Trachtenträgern aus ganz Deutschland, vom Alpenrand bis nach Ostfriesland. Doch wie präsent ist die Tracht heute im Alltag und wie lässt sich Tradition in die Gegenwart übersetzen? Das wird uns die Modedesignerin Sarah Gwisch aus Lübbenau erklären. Mit ihrem Label entwirft sie Mode, die von der sorbischen und wendischen Tracht inspiriert sind. Guten Tag, Frau Gwisch, ich grüße Sie.
1: Guten Tag.
0: Die Frage liegt nahe, was Sie gerade tragen, oder?
1: Im Grunde trage ich meine Alltagskleidung. Ich trage gerade ein T-Shirt und dazu trage ich unseren sogenannten Vollkrock, so heißt das Modell einfach. Das ist ein schöner Rock mit schwarzem Untergrund und weißer Stickerei über den ganzen Rock. Und unsere Röcke haben alle Taschen.
0: Warum brauchte man die Taschen? Ist doch eigentlich nur Zierde oder ist es auch nützliche Kleidung?
1: Nein, tatsächlich sind die Taschen in der Seitennaht versteckt. Die sind also gar keine Zierde, aber sind verdammt praktisch. Und tatsächlich haben auch unsere Original-Trachtenröcke richtig tiefe Taschen. Da kriegt man fast, so eine kleine Klatsch könnte man da direkt schon drin verstecken.
0: Zu welchen Anlässen wird denn eigentlich Tracht getragen von Ihnen?
1: Also wenn man jetzt übers Jahr geht, fängt man da schon an mit den Zapfhust oder Fastnacht der Sorbischen. Das wird von Ort zu Ort auch immer noch regelmäßig zelebriert. Und dann geht's weiter über die Ostertracht, dann im Sommer zu den Trachtenfesten bis hin zum Erntedankfest und dann später auch zu Weihnachten gibt es verschiedene Trachten, die man zum Advent trägt, zu Weihnachten trägt. Da gibt es für jeden Anlass tatsächlich sehr unterschiedliche Kleiderordnungen.
0: Sie kommen interessanterweise aus der Punk-Szene. Da brauchte man ja eigentlich nicht viel, um sich herzurichten. Eigentlich nur ein Rasiermesserchen, damit man mehr oder die Haare zum Irokesen hochbrennt, ein bisschen Zuckerwasser. Und ansonsten zerriss man die Kleidung, die man noch im Schrank hat. Wie kamen Sie denn ausgerechnet darauf, Mode, gerade sorbische Mode und regionale Mode, quasi trächtig zu machen?
1: Also ich muss jetzt mal gleich sagen, das mit dem Zuckerwasser funktioniert nicht.
0: Aus Erfahrung. Haben wir das auch geklärt?
1: Da brauchen Sie 3 Wetterstufe 5 und dann auch der Lack und nicht bloß das Spray. Ja, also auch da bin ich immer sehr ins Detail gegangen in meiner Punkerzeit und da habe ich eben auch das Nähen gelernt. In meiner Studienzeit bin ich dann auf das Thema gestoßen, ganz einfach, weil wir das schöne Thema sorbisch modern bearbeiten konnten. Da sollte ich mit meinen Studienkollegen Mode für junge Sorbinnen und Sorben entwerfen. Und da habe ich gedacht, Mensch, das ist eine Lücke. Es ist irgendwie Nachfrage da. Die Leute interessieren sich dafür. Und dann habe ich halt eben gedacht, na, das ist doch direkt was für mich. Es ist, die Inspiration liegt vor der Haustür. Ich bin ja nun mal hier aus Lübbenau, aus dem Spreewald. Und dann bin ich dabei geblieben, bin nach dem Studium in Berlin direkt wieder zurück in den Spreewald und habe das angefangen. Inzwischen mache ich das schon über 10 Jahre.
0: Klassischerweise werden Trachten ja eigentlich eher einer konservativen Gesinnung zugeordnet, also quasi traditionell, regional, sehr stark in Bezug auf das eigene ständische Bewusstsein, wer immer es dann auch jeweils entwickelt hat in den jeweiligen Landkreisen. Dagegen spricht unter anderem, dass Trachtenvereine und Versammlungen beispielsweise zur Zeit der Nationalsozialisten verboten waren. Was ist denn das für ein Symbol, das Sie da mehr oder weniger fertigen? Was sehen Sie darin und was war es mal?
1: Also es ist auf jeden Fall Verbundenheit zur Heimat, natürlich. Es wurde natürlich zur NS-Zeit verboten und da wurde auch dieses Wort eingeführt, Spreewaldtracht. Man wollte das eindeutschen, weil es trotzdem zur Spreewaldregion gehörte. Wir hatten ja schon immer Tourismus hier. Und da gehörte das einfach dazu, dass auch eine Frau in Tracht eben die Leute hier im Kahn durch die Gegend fährt und. Also das ist schon sehr verwurzelt, das Thema hier. Zwischendurch gab es eben diese Phasen, auch Sorben wurden deportiert, das wissen viele gar nicht. Wir sind halt auch eine Minderheit hier in Deutschland. Und ja, was ist es heute noch? Es ist genauso Identität, die Wurzeln. Für viele hat das auch noch genau diese Bedeutung. Also ich erlebe das bei meinen Kunden. Ganz viele kommen von ganz Deutschland hierher, machen hier Heimaturlaub im wahrsten Sinne des Wortes, weil die halt irgendwann weggezogen sind und dann eben mal wieder hier zu Besuch sind und die freuen sich richtig, dass die irgendwie so ein Stück Heimat mitnehmen können.
0: Apropos Stück, ist ja ein gutes Stück Arbeit, so eine Tracht. Also teilweise mit handwerklichen Fertigkeiten und Fähigkeiten, die maschinell im großen industriellen Stile so ohne weiteres gar nicht umgesetzt werden können. Was sind denn beispielsweise symbolträchtige Stellen an Ihrer Kleidung, wo Sie sagen, da ist mir die Handwerkstradition so wichtig, dass ich das übernehme, weil das bedeutet, ja, was immer es auch bedeutet. Was bedeutet es?
1: Also wir haben ganz klassisch die Rockbänder, also die sagen sogar direkt, aus welcher Region im Spreewald man herkommt, wie die Röcke bestückt sind, wie die Hauben, die Kopfbedeckung aussehen. Die Hauben, die sind natürlich auffällig und das ist jetzt nichts, was man im Alltag trägt. Wir stellen die auch her, also ich stecke die auch persönlich für Kunden, die das wünschen. Wir benutzen die auf dem Mondschauen. Die sind allerdings natürlich, wie gesagt, nichts für den Alltag. An meiner Mode erkennt man das bisschen Spreewaldtracht noch an dem Samtband. Das ist bei mir fast an jedem Teil dran. Also an jedem Kleid, an jedem Rock findet man Samtband oder Spitzenanordnung. Jetzt auf dem Markt der Tradition haben wir ja um 16:30 morgen eine Modepräsentation. Also wer da aus der Region gerne vorbeikommen möchte, kann sich das live anschauen. Und da erzähle ich auch nochmal die direkten Parallelen zwischen der Tracht und meinen Modellen und wo die Inspiration ganz genau in die Modelle reingewachsen ist.
0: Eins Punkerin, jetzt Modedesignerin aus dem Spreewald. Sarah Gwisch lädt ein, sich zu informieren, was am Deutschen Trachtentag 2026 in Lübbenau los ist. Morgen können Sie um 16 Uhr, habe ich es richtig verstanden, wenn alles sich anschauen und das erste Mal seit 10 Jahren in Brandenburg. Dankeschön ganz herzlich und Ihnen, Frau Gwisch, ein angenehmes Wochenende. Danke für das Gespräch.
1: Ich danke auch. Auf Wiedersehen.
0: Tschüssi.

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9: Schönen guten Tag.

0: Passt mit sicher nicht in die Weihnachtszeit, aber zur Sommerzeit maximal. Mormor zusammen mit Celeste und Like Heaven.
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0: Und mit dem erhabenen Meister der Medienbeobachtung und der Zerlegung, quasi der Vivisektion von lebenden Medienwesen, sind wir jetzt verbunden. Oliver Kalkofe, schönen guten Tag, lieber Oliver. Hallo. Hallo?
2: Ja, hallo, da bin ich.
0: Also ja, sehr schön, da bist du ja. Sehr gut. Also wir reden heute über anlassbezogene Medien, nämlich vor 70 Jahren ist die erste Bravo auf den Markt gekommen. Auf dem Cover war damals Marilyn Monroe und das war, glaube ich, auch ein Stück des Programms, immer Stars nach vorne zu bringen. Höhepunkt des Ganzen, der Starschnitt. Ich bin über den Nietengürtel von Gary Glitter nie hinausgekommen. Wie war es bei dir, Oliver? Wer hing bei dir als Starschnitt an der Wand?
2: Später, in den 80ern, habe ich einmal komplett gesammelt Die Profis.
0: Die Profis?
2: Ja, die Serie, kennst du noch? Doyle und Bodie. Die gab es als großen Starschnitt. Den hatte ich. Ich habe dann aufgekauft aus den späten 60ern von Diana Rigg, Emma Peel, weil ich Schirm, Scham und Melone-Fan war. Und ansonsten habe ich sie auch nie gesammelt und zusammengeklebt. Das war mir auch immer dann ein bisschen zu aufwendig. Aber ich habe die Poster sehr geliebt und habe wirklich. Ich war aber immer so in Richtung Film und Fernsehen unterwegs. Und ich kann mich auch noch erinnern, meine erste Bravo war, glaube ich, 1977. Ich habe nachgeschaut und habe sie auch wiedererkannt, auf der Bud Spencer und Terence Hill und Winnetou zusammen drauf waren. Und mich deswegen dann hat mich das sofort angesprochen, weil es war ja für die jungen Menschen das einzige Medium, wo du irgendwas über Stars und über Menschen aus der Popmusik und aus der Popkultur mitbekommen konntest. Für viele war natürlich auch wichtig das Thema Aufklärung oder Foto-Love-Story oder auch der Fortsetzungsroman. Erinnerst du dich noch an die Fortsetzungsromane, die es damals gab?
0: Nee, da bin ich nie zu gekommen, weil ich mich so sehr immer damit beschäftigt habe, was Mark und Mandy da miteinander veranstalten und was Mark besser nicht machen sollte. Also da habe ich viel gelernt.
2: Du hast da eben die Foto-Love-Story mit den Bildern geguckt, aber es war eben auch, die Bravo war auch berühmt für ihre Romane, die dann immer über 12 bis 15 Ausgaben gingen. Die, ein paar schöne Titel aus den 70ern. Heiße Lippen kühlt kein Wind. Mit 13 fing die Liebe an. Ist heute auch schon problematisch, das zu veröffentlichen. Es läuft was mit der Lehrerin. Nur eine war noch unberührt oder auch, hat was mir sehr gefällt, auch Gisela hat Schweigepflicht. So, das sind große Bravo-Romane, die dir alle entgangen sind, aber ich glaube, du kannst sie bestimmt auch nachkaufen, wenn du möchtest.
0: Was wäre das eigentlich wert heutzutage? Hast du eine ungefähre Ahnung davon? Alle Bravo-Ausgaben, ich meine, da müsste man ja noch mal eine extra Wohnung anbieten wahrscheinlich.
2: Oh, ich glaube ja, ich glaube, dass das für Sammler ist, das bestimmt was wert, aber da du fast alles online kriegen kannst und auch online nachgucken kannst und nachlesen kannst, ist es wahrscheinlich gar nicht mehr so wertvoll, wie man denkt.
0: Derzeit laufen zwei Dokus über 70 Jahre Bravo bei RTL und bei ARD. Welche lohnt sich?
2: Beide lohnen sich. Beide haben ein bisschen anderen Ansatz. Also die ARD-Doku, das sind drei Teile, die sind so mehr für die Generation eigentlich, die nach meiner kam, sage ich mal, nämlich die in den 90ern und noch Anfang der 2000er mit der Bravo groß geworden sind. Da geht es zum Großteil um so Leute wie Oli P., Jeanette Biedermann, Blümchen, die Kelly Family und Caught in the Act und so ähnlich. Da war ich schon mehr oder weniger raus und habe das eigentlich schon über Bravo TV, was es dann ja auch noch eben sehr erfolgreich gab, habe ich in der Mattscheibe sehr viel verarbeitet, damals dann schon satirisch. Und in der bei RTL, wenn man da schaut, da geht es noch ein bisschen weiter zurück. Da sind auch die 80er und die Zeit davor sogar drin. Da kommen auch Leute wie Uschi Glas oder Thomas Anders, die halt riesige Bravo-Stars früher waren, die kommen da auch zu Wort. Denn das darf man nicht vergessen, viele, die für uns heute, wo man denkt, ach, das sind ja alte Leute oder das ist ja vielleicht spießig und das waren unsere Eltern und Großeltern, die waren damals Popstars. Inge Meisel hat 11-mal den Bravo-Otto gewonnen. Auch das kann man sich heute ernsthaft? Vielleicht nicht mehr vorstellen.
0: Ja, ernsthaft. Also ich habe Inge Meisel selig einmal in meinem Leben interviewt und hatte gehofft, dass das nie wieder passiert, weil die Frau war extrem bissig, also und ließ wirklich kein gutes Haar an einem, wenn man sich nicht so verhalten hat, wie sie das wünschte. Also die Star-Allüren hat sie offensichtlich letztlich beibehalten. Jedenfalls war das mein Eindruck im Gespräch, aber vielleicht war es auch nur eine Aversion gegen den kleinen Volker damals. Wir müssen unbedingt noch natürlich über die Naked Dice reden und wir müssen auch über die Aufklärung reden. Dr. Sommer, das Team, wie wir hinterher erfahren haben, wir dachten natürlich früher, es sei ein Mann, der uns berät. Frau Dr. Sommer wäre nicht vorstellbar gewesen zu der Zeit, wobei es ein ganzes Team war. Könntest du vielleicht mal sagen, was du erfahren hast, was du vorher nicht wusstest?
2: Also die Dr. Sommer-Geschichte ist natürlich wirklich auch eine Geschichte voller Missverständnisse. Man muss das immer sagen, es ist aber eine extrem für über Generationen unglaublich wichtige Institution gewesen. Man hat zwar immer drüber gelacht, entweder auch ein bisschen verschämt oder, wenn man älter war, was für dumme Fragen da zum Teil kamen, aber es war das einzige Aufklärungsmedium, das es für junge Menschen gab. Vor Dr. Sommer gab es einen Dr. Vollmer, aber Dr. Sommer war dann die erste Institution, wo man eben wirklich Briefe hinschreiben konnte. Und es ist dann die wohl bekannteste Rubrik natürlich der Bravo geworden und am meisten zitiert und belächelt. Aber es war natürlich deswegen für die ganze Generation so wichtig, weil es wirklich für die jungen Menschen zum ersten Mal die Möglichkeit gab, überhaupt solche Fragen, die komischen Entwicklungen im Körper angehen, dass man die stellen konnte. Die Eltern waren da nicht so super drauf und haben sich nicht so gefreut, wenn sie dafür gefragt wurden. In der Schule gab es Aufklärungsunterricht, aber auch noch sehr dezent. Und die Fragen, die einen wirklich beschäftigten, die konnte man kaum irgendwo jemandem stellen. Und dann gab es halt diese Rubrik, gab es Dr. Sommer und es gab auch diese Fotos, Ganzkörperfotos von jungen Menschen nackt. Die waren nicht erotisierend, aber man konnte mal sehen, ach so, bei anderen sieht das auch so ähnlich aus und das ist vielleicht auch nicht ganz perfekt. Und das ist auch in den Dokus zum Beispiel zu sehen, dass das schon sehr spannend war, dass das schon sehr selbstbewusste junge Leute waren, die sich wirklich freiwillig gemeldet haben, dass sie sich ablichten ließen, aus medizinischen Gründen.
0: Ne? Jetzt tu es.
2: Ja, die schönsten Fragen willst du
0: was natürlich
2: wissen? Ja, ich habe nämlich wirklich, weil es so schöne Fragen gibt, von denen man heute oft nicht mehr glaubt, dass die echt sind, aber das sind wirklich echte Einsendungen, die drei schönsten Fragen an Dr. Sommer, die ich gefunden habe. Einmal Carlson 16, finde ich sehr gut, kann man auch heute noch nachvollziehen. Ich verwende ein Kondom mehrmals, wasche es aus und trockne es auf der Heizung. Wie oft kann man das machen? Das ist erstmal die Frage. Volker, sag, wie oft hast du es immer so?
0: Ja, ich glaube, ich bin über den Benutzungsteil nicht hinausgekommen. Beim Waschen war dann schon Schluss bei mir.
2: Ach, du hast kein Recycling getrieben. Das ist wieder so die Volker, die Umweltsau. Das ist wirklich richtig typisch. Ja, pass auf, dann vielleicht kannst du aber diese Frage beantworten. Lieber Dr. Sommer, ich möchte bald zum ersten Mal mit meiner Freundin schlafen. Meine Freundin hat mir gesagt, dass dabei das Jungfernhäutchen platzt. Nun habe ich Angst, dass meine Eltern durch den Knall wach werden und uns erwischen. Auch da, ja, da sollte man Schalldämpfer benutzen. Ja, ist auch wichtig. Und die dritte Frage, die ich wirklich auch sehr schön finde, ist, seit 2 Wochen habe ich einen Freund, schreibt Maria 14, wir unternehmen viel zusammen und ich weiß, er ist die Liebe meines Lebens, aber einmal saßen wir auf einer Parkbank und er küsste mich, dabei legte er seine Hand auf meinen Schenkel und fasste mir schließlich zwischen die Beine, also griff auch ich ihm zwischen die Beine und spürte dort einen flaschenähnlichen Gegenstand. Kann es sein, dass mein Freund heimlich trinkt? So. Mit dieser Frage, Volker, möchte ich dich ins Wochenende verabschieden. Und frage ich auch, fass mal nach bei dir, was du bei dir, während der Moderation. Ne?
0: Ja, ich muss jetzt hier noch 3 Stunden und 15 Minuten sitzen und nicht lachen. Prost, danke.
2: Ja, und ich sage auch, ne, und Tipp an alle Jungs, die ihre Freundin treffen dieses Wochenende. Jungs, nehmt die Flasche aus der Hose vom Treppen. Ja.
0: Tschüss, tschüss.
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ein Albtraum, wenn sie tatsächlich beim Karaoke auf die Cocteau-Fans stoßen und das nachsingen müssen. Cherry Colored Funk, jetzt die Gorillas mit Orange County.

0: Fast so gut wie Roger Whittaker, der konnte auch gut pfeifen, der Roger. Gorillaz zusammen mit Bayer Lab und Kara Jackson und Anusha. Orange County, für den Fall, dass Sie Basketball-Fan sind, hätte ich eine gute Nachricht und ein Angebot für Sie. Im ersten Spiel im Halbfinale um die Deutsche Meisterschaft gibt es morgen in der Max-Schmeling-Halle um 16.30 Uhr ein Aufeinandertreffen von überraschend dann doch Alba gegen Bamberg Baskets. Und wenn Sie dahin möchten, wir hätten noch Freikarten. 0331 für Potsdam, 7099 111.
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2: 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Dafür liebt ihn eine andere, die ihre Liebe nicht zeigen darf. Es entspinnt sich ein amüsantes, unterhaltsames Spiel mit allem, was ihr wollt. Liebe, Täuschung, Witz und Leidenschaft. 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
0: Die Schlagzeilen der kommenden 14 Uhr Nachrichten. Ex-Minister Scheuer soll nach Mautdebakel vor Gericht. Neues Studierendenwohnheim in Potsdam und das Wetter nach und nach wolkiger, aber überwiegend trocken bei maximal 26 bis 29 Grad. Es folgen Streeten zusammen mit Lucy Sparks und Maif und The Waters heißt der Song.

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1: Um 14 Uhr mit Alexander Nestmann.
2: Der frühere Bundesverkehrsminister Scheuer muss sich vor Gericht verantworten. Hintergrund sind laut Anklage Vorwürfe der bewussten Falschaussage vor dem Untersuchungsausschuss des Bundestags zur gescheiterten Pkw-Maut. Scheuer weist die Vorwürfe zurück. Felix Tenbaum.
3: Die Staatsanwaltschaft Berlin wirft dem früheren Bundesverkehrsminister und seinem Staatssekretär Gerhard Schulz vor, im Parlamentarischen Untersuchungsausschuss bewusst die Unwahrheit gesagt zu haben. Konkret geht es darum, dass Scheuer als damaliger Verkehrsminister die Mautverträge Monate vor dem Urteil des Europäischen Gerichtshofs unterschrieben hatte. Die Betreiber sollen ihm aber angeboten haben, die Unterschrift der Verträge zu verschieben, was er abgelehnt habe. Im Untersuchungsausschuss hatte Scheuer gesagt, daran könne er sich nicht erinnern.
2: Bundesregierung, EU und NATO haben den Drohneneinschlag in Rumänien verurteilt. Dieser hatte ein Wohnhaus im ostrumänischen Galați getroffen. Zwei Menschen wurden verletzt. Efi Seibert.
4: Wir sind bereit, jeden Zentimeter des verbündeten Territoriums zu verteidigen, schreibt der Kanzler. Russlands rücksichtsloser Drohnenangriff auf Rumänien zeigt seiner Meinung nach erneut Russlands Bereitschaft zur Eskalation. Für Merz ist klar, dieser Vorfall macht deutlich, wie wichtig eine starke NATO-Präsenz an der östlichen Flanke ist. Ähnlich äußert sich Außenminister Wadephul. Er sieht die gemeinsame Sicherheit durch Russlands Verhalten bedroht und sagt, unsere Antwort ist Einheit. Wir stehen an der Seite Rumäniens.
2: Berlins frühere Kultursenatorin Wedel Wilson hat im Fördergelduntersuchungsausschuss keine Fragen beantwortet. Zur Begründung sagte die parteilose Politikerin, gegen sie liege eine Strafanzeige wegen Haushaltsuntreue vor. Mehr von Sabine Müller.
5: In einem Eingangsstatement hatte die Senatorin zuvor ihr Handeln in der Fördergeldaffäre verteidigt. Sie habe den Auftrag des Abgeordnetenhauses umsetzen wollen, Projekte zu fördern, die ihr Vorgänger Cialo bereits bewilligt habe. Und sie habe nicht gewollt, dass nochmals Fördergelder für den Kampf gegen Antisemitismus verfielen. Wedel Wilson hatte im vergangenen Jahr Förderbescheide für 13 Projekte unterzeichnet, die inhaltlich nicht geprüft worden waren. Der Berliner Landesrechnungshof kritisiert das als eindeutig rechtswidrig. Wedel Wilson betonte, für sie stehe außer Frage, dass jedes Projekt zum Kampf gegen Antisemitismus beigetragen habe.
2: Die Waldbrandgefahr in Brandenburg ist wieder deutlich gestiegen. Nach Angaben des Landesumweltministeriums gilt inzwischen fast überall die zweithöchste Gefahrenstufe 4. Nur im Kreis Ostprignitz-Ruppin wird die Gefahr als Mittel eingestuft. Ab dem Abend werden in einigen Teilen des Landes Regen und Gewitter erwartet, sodass die Waldbrandgefahr sinken könnte. Potsdam bekommt ein neues Studierendenwohnheim. Am späten Vormittag ist der Grundstein für die Gebäude im Bornstädter Feld gelegt worden. Geplant sind nach Angaben des kommunalen Unternehmens Pro Potsdam 4 Gebäude mit insgesamt 309 Wohnplätzen. Sie sollen überwiegend barrierefrei sein. Außerdem wird es Gemeinschaftsflächen geben. In 3 Jahren sollen die Apartments bewohnt werden können. Und soweit unsere Radio 1 Nachrichten. 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
1: Und formidable 28 Grad werden erwartet. Die Wolken nehmen zu, aber es soll trocken bleiben. In der Nacht dann bewölkt sich der Himmel zunehmend und es kann auch der ein oder andere Schauer durchziehen, sogar mit Blitz oder Donner. Je nach Ortslage aber lau ist die Nacht bei 17 bis 13 Grad. Der morgige Tag wartet mit 26 Grad maximal auf in Brandenburg. In Berlin sind es dann 24 Grad, gibt einen mäßigen Wind und einen trockenen Sonne-Wolken-Mix, nachdem sich die Wolken verzogen haben. Ein Blick noch auf den Sonntag, da erwarten wir Sonne, einige Wolken, meist freundlich und trocken, erst am Abend vom Havelland bis zum Elbe-Elster-Landkreis leicht erhöhte Schauer- und Gewitterneigung.
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2: A10 östlicher Berliner Ring Richtung Dreieck Barnim. Zwischen Dreieck Spreeau und Freienbrink gibt es Behinderungen durch eine ungesicherte Unfallstelle. A10 westlicher Berliner Ring Richtung Dreieck Havelland. Zwischen Großkreuz und Vöben staut es sich. Dort stehen sie eine halbe Stunde. Und in Richtung Dreieck Werder gibt es Stau. Zwischen Potsdam Nord und Vöben dort etwa 20 Minuten Verzögerung. A12 Berlin Richtung Frankfurt-Oder zwischen Storkow und Briesen staut es sich wegen Bauarbeiten, auch dort eine halbe Stunde plus. Stadtverkehr Berlin, A100 Stadtring Richtung Wedding zwischen Wechsstraße und Schmargendorf Stau 10 Minuten. A113 Richtung Dresden zwischen Tunnel Alt-Glienicke und Schönefeld Nord gibt es Behinderungen nach einem Unfall. Etwas voller ist es auch auf der A100 in Richtung Treptow zwischen Jakob-Kaiser-Platz und dem Dreieck Funkturm sowie am Ende der Stadtautobahn und in Rummelsburg auf der Künaststraße Richtung Stralauer Allee. Friedrichshain, die Mühlenstraße, ist zwischen Am Oberbaum und Straße der Pariser Kommune nach einem Unfall gesperrt. Und aktuell ist zur S-Bahn. Nach einem Polizeieinsatz an der Warschauer Straße kommt es auf den Linien S3, S5, S7, S75 und S9 noch zu Verspätungen und Zugausfällen. Wir wünschen gute Fahrt.
1: Danke.
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2: Ich habe ja trotz des relativ großen nationalen Erfolgs mittlerweile, weil über Internet kann man ja auch Radio hören, man braucht keine Antenne mehr von Radio 1, die hoffen, dass irgendwann nochmal jemand anruft und sagt, was, das ist ja eine tolle Aktion, ich habe das noch nie gehört, Radio 1, und jetzt soll ich auch noch, also auf deren Kosten ein ganzes Wochenende verbringen. Also vielleicht könnten Sie das wenigstens simulieren, ja. Also selbst wenn Sie Stammhörer sind oder diese Rubrik schon kennen, tun Sie einfach so, als ob es das Allergroßartigste wäre, würde mir eine große Freude machen. Ja? Denken Sie mal nicht nur an sich, denken Sie auch mal an den Moderator. Der ist nämlich auch nur ein Mensch. So, das geklärt, könnten Sie jetzt anrufen. 0331 für Potsdam 70 99 111.

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1: Nach Nordwest Hong Kong sind wir jetzt verbunden mit Katrin aus dem Wedding, soweit ich das richtig weiß. Guten Tag, Katrin.
2: Hallöchen.
1: Du kennst diese Rubrik?
2: Ich kenne die Rubrik, ich bin treue Hörerin.
1: Na gut. Dirk ist auch da. Guten Tag, Dirk.
3: Ja, hier bin ich.
1: Ja, ja, du bist eigentlich eher so ein bisschen gerade wie meine Lieblingsfigur aus der Muppet Show. Ich möchte ungern alle 14 Tage darüber reden, aber wenn Grubi noch nicht am Telefon ist und dann aus dem Hintergrund
3: ist es, kommt... Ist das so besser?
1: Ja, es ist jetzt ja besser, aber jetzt bist du... Ja, wo warst du denn vorher? Ja. Warst du noch ganz kurz auf Toilette und bist dann zum Telefon...
3: Nein, das war der Lautsprecher.
1: Ah, es war der Lautsprecher. Gut, bitte direkt ans Gerät gehen, das macht die Kommunikation einfacher. Auch dir ist diese Rubrik geläufig, Dirk.
3: Ich habe das schon mal gehört.
1: Ja, na dann. Gut, ich hatte ja immer noch so im Stillen die Hoffnung, dass jemand mit überwältigender Begeisterung, also ein Strudel der Euphorie erzeugen kann, wo der Rest der hörenden Menschheit mitgezogen wird. Aber na gut, machen wir es einfach mit der einfachen Freude am Spiel und dem ritualisierten, vertrauten Hören von Radio 1 weiter. Liebe Katrin, was machst du beruflich? Wie alt bist du? Was treibt dich im Leben um und wo soll die Reise hingehen?
2: Ich bin 38, ich bin im Moment in Elternzeit und versuche nachts genügend Schlaf zu bekommen.
1: Mhm. Also nur noch 16 Jahre und dann haben wir es, ne?
2: So ist es.
1: Sehr gut. Dirk, gleiche Fragen an dich.
3: Ich bin 65 und bin Rentner und ich habe Enkel.
1: Die dich auf Trab halten?
3: Ja, ja. Allerdings nicht jeden Tag, ne?
1: Gut, ja. wie oft in der Woche gönnst du dir den Spaß?
3: Zweimal einen Tag.
1: Zweimal einen Tag in Gänze. Mit Übernachtung oder ohne?
3: Zum Teil mit.
1: Ah, okay, alles klar. Wird's einfacher als Opa? Ich frage für einen Freund.
3: Es ist schöner. Man hat mehr Zeit und man hat mehr Zeit und man kann was erleben, was man früher gar nicht so erleben konnte.
1: Ah, das ist gut. Ja, das sind ja doch tröstliche Worte dann. Da freue ich mich auf dies und das in meinem Leben und bin jetzt voller Begeisterung dabei, euch anzukündigen, dass es sinnvoll wäre, wenn ihr das ein oder andere Buch schon mal angefasst hättet. Katrin, wie sieht's mit dem Lesen aus?
2: Ich lese sehr gerne. Ich habe aber auch Literatur studiert.
1: Oh, okay. Standortvorteil Katrin. Dirk?
3: Ich lese auch gerne, aber ja... Ehrlich gesagt, nicht mehr so viel wie früher.
1: Gut, also für alle, die jetzt auf John Sinclair, der Geisterjäger, als Rateroman hoffen, muss ich sagen, es wird sehr enttäuschend. Es ist die hohe Literatur, die hier ansteht. Und ich gebe Hinweise in Form von einzelnen Sätzen und würde nach jedem Satz kurz innehalten und Katrin und Dirk fragen, ob sie eine Ahnung haben. Bitte nur vollständige Antworten, also Autor und Titel des Ganzen. Bei Unentschieden gibt es eine Schätzfrage. Dann legen wir los. Katrin ist bereit?
2: Bereit.
1: Kind schläft?
2: Nee, tüdelt gerade auf der Terrasse rum. Aber ich habe ihr was zu essen gegeben. Das macht sie ruhig.
1: Sehr gut. Das kenne ich. Dirk bereit?
3: Ich bin da.
1: Enkel in Greifweite? Nö, heute nicht. War eine Frage.
3: Nein.
1: Gut.
4: Bei dem gesuchten Klassiker handelt es sich um einen deutschsprachigen Roman aus dem Jahr 2004.
1: Ich gehe mal davon aus, dass jeder von euch noch mindestens einen Hinweis möchte. Wenn ich keinen Widerspruch höre, würde ich mit dem zweiten Hinweis weitermachen. Ich höre nichts. Sehr gut.
4: Der Roman ist zu einem Weltbestseller geworden und wurde in mehr als 30 Sprachen übersetzt.
1: Weltbestseller 2004. 30 Sprachen. Mhm. Nun gut.
4: Geschrieben hat ihn ein Schweizer Autor, der 2023 in Berlin verstorben ist.
1: Klingelt schon irgendwo? Gibt's den Hauch von das könnte in eurem Kopf? Dirk? Nö.
3: Nein.
1: Katrin auch nicht? Okay, kein Problem.
4: Als Autor hat er unter einem Pseudonym veröffentlicht. Mit seinem bürgerlichen Namen Peter Biri war er als Schweizer Philosoph bekannt.
1: Biri möchte ich auch mal heißen. Wer sind Sie, Herr Biri? Und davon nehme ich auch noch Firi. Na gut. Nö, also es ist so wie der Tag heute. So eine angenehm stille, ruhige Atmosphäre im ganzen Land. Es ist sehr behaglich, nichts stört, nichts drängt einen zur Eile, denn wir haben ja auch noch zwei Hinweise.
4: Im Jahr 2013 kam die Verfilmung des Romans mit Bruno Ganz in einer der Nebenrollen in die Kinos. Der Film hatte bei der Berlinale 2013 Weltpremiere.
1: Mhm.
2: Katrin.
1: Ja, Katrin hat gearbeitet, intellektuell, schwer gegrübelt. Unsere gesamte Aufmerksamkeit gilt dir, Katrin. Bitteschön.
2: Der Autor ist Pascal Mercier und das Buch ist Nachtzug nach Lissabon.
1: Also das ist jetzt wirklich wie in den coolsten und wirklich erhabensten Momenten bei Günther Jauch. Einfach akkurat und präzise gegeben, auch ohne einen Zweifel an sich selber. Da muss einfach mal der Dirk zusammen mit dem Volker sagen, Chapeau. Oder Dirk?
3: Wow, wow.
1: Ja, also in diesem Sinne, woher wusstest du es oder haben wir dir hinreichend Zeit gelassen, während du nichts gesagt hast, um zu googeln?
2: Ich kenne das Buch tatsächlich, also ich habe es nicht gelesen, aber ich kenne es. Und als sie dann mit dem Pseudonym, den Pseudonym-Tipp, der hat mich dann sicher gemacht.
1: Alles klar. Kurzinhalt des Buches wird im 6. Hinweis gegeben. Moment.
4: Im Buch lässt die Hauptfigur Raimund Gregorius plötzlich ihr wohlgeordnetes Leben hinter sich und setzt sich abends in einen Zug in eine südeuropäische Stadt.
1: Gut, das ist dann Lissabon, wurde natürlich nicht genannt, weil das zu verräterisch gewesen wäre. Was war das Schöne an dem Buch, wenn du dich daran noch erinnerst, Katrin?
2: Wie gesagt, ich habe es nicht gelesen, ich habe es nur mal am Rande mitbekommen, dass es das
1: lief. Okay, na gut, dann können wir es nicht weiter klären. Und ich bedanke mich aber sehr herzlich und wünsche viel Spaß bei der vollen Packung. Du musst dem Kind sehr viel zu essen machen, weil du bist jetzt an 3 Tagen unterwegs.
2: Ja, das ich werde ausreichend zu Hause lassen, zusammen mit dem Hund kriegen wir das hin.
1: Nicht, dass der Hund und das Kind das Essen verwechseln. Ne? Also es ist vor allen Dingen für den Hund von Vorteil, aber den Rest kann man uns ja denken. In diesem Sinne wünsche ich ein schönes Wochenende und danke euch beiden fürs Mitspielen und verabschiede mich mit einem herzlichen Stets zu Diensten. Bis dann. Tschüss.
2: Vielen Dank. Ja.
1: Tschüssi.
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3: Guten Tag.

0: Cobblemouth von Sophie Royer. Damit 14 Uhr und gleich 37 Minuten. 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Erst der Koalitionsbruch der Ampel 2024, kurz darauf der Abschied aus dem Bundestag von der FDP, war zuletzt politisch kaum noch etwas zu hören. Mit Umfragewerten teils unter 3% haben manche, darunter auch der Bundeskanzler, die Liberalen bereits für politisch tot erklärt. In der politischen Debatte kursieren davor vor allem drei Gründe. Erstens, Profilverlust in der Regierung zwischen Kompromissen und Konflikten. Zweitens, die Konkurrenz um wirtschaftsliberale Wähler, etwa durch Union und neue Kräfte. Und drittens aber auch interne Querelen und Personaldebatten, die das Bild der Partei zuletzt eher geschwächt haben. Doch genau das will die FDP nun alles widerlegen. Beim morgigen Parteitag mit einem Mann, der für Lautstärke und, wie er selber es glaube ich sagen würde, klare Kante steht, Wolfgang Kubicki. Nach mehr als 5 Jahrzehnten der Politik an der Spitze der Partei, Fragezeichen, die Wahl gilt eigentlich als sicher. Wohin das führt, wenn ein 74-jähriger Provokateur seine Partei ein Comeback verspricht, darüber wollen wir sprechen mit Konstantin Wurtmann. Er ist Politikwissenschaftler und Professor an der Johannes-Gutenberg-Universität in Mainz. Guten Tag, ich grüße Sie, Herr Wurtmann.
1: Guten Tag.
0: Ist die Wahl sicher?
1: Ja, ich denke, davon kann man ausgehen. Es hat sich noch niemand aus der Deckung gewagt. Und ich vermute auch, die Person, die das jetzt machen würde, würde dann tatsächlich gnadenlos durchfallen bei der Wahl. Also von daher, ja, die Wahl ist, denke ich, sicher.
0: Das schmeckt nicht allen, auch nicht den Granten wie Marie-Agnes Strack-Zimmermann. Die kritisierte gestern im ZDF-Morgenmagazin, dass es quasi wahllos sei, beziehungsweise keine Alternative gäbe.
1: Ja, natürlich ist das etwas, was ihr nicht ganz gefällt. Sie hätte ja eigentlich selber gerne kandidiert und hatte dann zurückgezogen, um Henning Höhne zu unterstützen, der jetzt dann selber ja wieder zurückgezogen hat. Und so steht die Partei, die eigentlich immer sehr viel Wettbewerb propagiert, ohne einen parteiinternen Wettbewerb da. Und dabei bräuchte eigentlich die FDP mal eine Art von Richtungsentscheidung, um vielleicht auch mal zur Klärung innerhalb der Partei zu führen, wohin man sich eigentlich entwickeln möchte.
0: Wie soll denn ausgerechnet ein 74-jähriger alter Mann die FDP retten? Es gibt ja den einen oder anderen, der sagt, dass weiße alte Männer haben ohnehin ausgedient.
1: Ich glaube, man sollte Personengruppen jeglicher Altersschicht nicht so beschreiben und so abschreiben vielleicht auch.
0: Also
1: auch
0: das gibt Konrad mir Hoffnung, hat, danke.
1: Ja, auch Konrad Adenauer hat im hohen Alter noch viel bewegt in der Politik, aber tatsächlich haben Sie natürlich recht. Wolfgang Kubicki ist schon lange dabei. Er war ja auch die letzten 13 Jahre als stellvertretender Bundesvorsitzender mit an Bord. Das heißt, alle Entscheidungen, die dort getroffen worden sind, wurden ja auch mit unter seiner Amtszeit getroffen. Deswegen ist die Frage, inwiefern kann er denn Aufbruch tatsächlich sein. Und in die Richtung würde ich es vielleicht eher rahmen.
0: Also mit Sicherheit wird er sich weder eine 9, noch eine 10, noch eine 18 in die Schuhsohlen brennen lassen, weil er weit davon entfernt ist, von der 5%-Hürde. Was ist denn tatsächlich das liberale Potenzial, das Sie in der Gesellschaft ausmachen, das die FDP bislang unzureichend bedient hat? Die Frage von Wohlstandsmehrung, liberaler Staat, beispielsweise Umgang mit Datenschutz, all das hat ihr ja nichts gebracht.
1: Naja, also man kann schon sagen, dass so ungefähr 15-20% der Menschen in Deutschland durchaus ein greifbares Wählerpotenzial für die FDP sind. Das Problem ist aber, dass die FDP momentan auch wieder ein Rollback in eine Richtung macht, wo sie eine etwas konservativere Gesellschaftspolitik adressieren möchte künftig und das in Kombination mit Wirtschaftspolitik, wie sie die immer gemacht hat. Das ist aber klassische Klientel, wie Sie schon eingangs gesagt haben, die vor allen Dingen bei der CDU Anklang findet. Und liberale Parteien sind dann erfolgreich, wenn sie beides bedienen, eine liberale Gesellschaftspolitik und eine liberale Wirtschaftspolitik. Und da hatte man 2017 ganz gute Anläufe gemacht, wie das gestalten könnte, hat aber eigentlich im Wesentlichen bis zu 80% der Wählerinnen und Wähler zwischen 2017 und 2021 verloren. Und dann kann man natürlich berechtigterweise sagen, ja, aber das Wahlergebnis ist ja ähnlich geblieben. Das heißt, oder das kann man dadurch erklären, dass neue Wählerschichten dazugekommen sind, die aber eher so Laufkundschaft waren, könnte man sagen. Und dadurch lässt sich halt keine langfristige Wählerkoalition errichten.
0: Würden Sie denn auch sagen, dass es am Typus Christian Lindner lag, der mehr oder weniger doch immer aalglatt sagte, der Staat darf sich nicht allzu sehr verschulden und dann in unterschiedlichen fiskalischen Ausprägungen jeweils immer kritisierte, was da an Finanzpolitik jeweils geschehen ist, nicht ohne weiteres nachvollziehbar für den Normalbürger. War es die Figur Lindner oder war es dann eben doch das Parteigefüge?
1: Ich glaube, es war eine Kombination aus beiden. Christian Lindner kann man, glaube ich, ganz gut sagen, dass er einer der größten rhetorischen Talente war, die die Bundesrepublik in den letzten 20 Jahren zumindest gesehen hat. Und der hat das natürlich ziemlich klug auch gemacht und sehr gut auch die FDP, sage ich mal, neu aufgestellt in dieser Phase. Und damit war natürlich sehr viel, sehr stark auf ihn zugespitzt. Aber gleichzeitig war es natürlich ein Versprechen, was 2017 damit einherging, nämlich, dass man auch Verantwortung übernehmen wollen würde, Entbürokratisierung, Digitalisierung und solche Themen halt voransetzen würde. Das hat man ja dann, dadurch, dass man sich von den Jamaika-Verhandlungen verabschiedet hat, relativ schnell gegen die Wand fahren lassen. Und dadurch hat er dann aber auch die Glaubwürdigkeit verloren. Rhetorisch war er trotzdem aber stark.
0: Neben deftigen Worten, also Kubicki beispielsweise nennt Merz einen Eierarsch, war mir, es war Neologismus für mich, aber durchaus unterhaltsam, wenngleich ein bisschen unflätig, streichen Sie das bisschen. Darüber hinaus zeigt er die eigene Partei der bitterbösen Bedeutungslosigkeit. Also welche Politik ist denn dann von der FDP unter Kubicki zu erwarten?
1: Also man kann mit Sicherheit davon ausgehen, dass die FDP in Form von Kubicki erstmal in den Medien wieder stattfinden wird und sehr laut sein wird. Das ist ja zumindest erstmal ein Vorteil für die FDP. Im Zweifelsfall muss man vielleicht auch sagen, schlechte Presse ist immerhin Presse. Aber bei der inhaltlichen Ausrichtung kann man schon davon ausgehen, dass die FDP sich deutlich wieder gesellschaftspolitisch der konservativen Ausrichtung zuwenden wird. Und das ist halt zumindest auf Basis dessen, was wir von Forschung und Daten wissen, nicht sehr, ja, optimistisch stimmen, sagen wir es mal so.
0: Als Alleinstellungsmerkmal, wenn ich mir angucke, dass Kubicki die Brandmauer quasi, das beziehungsweise deren Ende als Selbstverständlichkeit bezeichnet, er will Entscheidungen im Parlament unabhängig davon treffen, wer noch zustimmt. Wie ist das dann zu bewerten? Ein Schulterschluss?
1: Ein Schulterschluss ist es nicht, aber es ist einfach eine doch nicht riskant oder risikofreie Verharmlosung, die da stattfindet. Die FDP hat auch deswegen verloren, weil sie ihm progressive Wählerschichten verprellt hat, die das überhaupt gar nicht gut finden. In dem Markt von den Wählerinnen und Wählern, die noch übrig sind, die man damit so überzeugen kann, der ist halt sehr gering. So. Und man muss halt ehrlicherweise auch sagen, wer heute bei der AfD ist, der fühlt sich da sehr wohl. Keine Partei bindet ihre Wähler derzeit so gut und so erfolgreich an sich, wie die AfD das macht. Und deswegen ist die Strategie, die Herr Kubicki da verfolgt, sicherlich nicht sehr zielführend.
0: In den letzten Umfragen tendierte die Umfragewertigkeit bei 4% in diese Richtung gehen. Ist da schon ein Trend zu erkennen oder ist das zu früh?
1: Das ist einerseits viel zu früh und wenn wir in diesem Nachkommastellbereich sind, also man muss sich das ja vorstellen, das sind 1000 Menschen, die da im Regelfall befragt werden. Das macht einen Unterschied zwischen 35 und 40, also von 35 zu 40 Personen aus. Also 5 Personen, die einen Unterschied zwischen 3,5 und 4% ausmachen im Zweifelsfall. Das ist so unzuverlässig, dass man da überhaupt gar nichts dran ablesen kann derzeit.
0: Vielen herzlichen Dank. Konstantin Wurtmann, Politikwissenschaftler und Professor an der Johannes-Gutenberg-Universität Mainz, über Kubicki und wie er seine Partei jetzt noch retten kann und will. Vielen herzlichen Dank und Ihnen ein angenehmes Wochenende und danke für das Gespräch, Herr Wurtmann.
1: Ich danke Ihnen.

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13: Die Schlagzeilen, meine sehr verehrten Damen und Herren, der kommenden 15 Uhr Nachrichten. EU gibt 16 Milliarden für Ungarn frei. Neuregelung beim Datenschutz bei vernetzten Geräten. Und das Wetter nach und nach wolkiger, aber überwiegend trocken bei maximal 26 bis 29 Grad.

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1: Insomnia heißt der Titel. Damit auch 15 Uhr und gleich eine Minute schon.
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3: Rund drei Wochen nach der Vereidigung der neuen ungarischen Regierung will die EU mehr als 16 Milliarden Euro eingefrorene Finanzmittel für das Land freigeben. Das kündigte Kommissionschefin von der Leyen an. Das Geld werde aufgrund der in kurzer Zeit erzielten großen Fortschritte bei Investitionen, Regionalförderung und Korruptionsbekämpfung freigegeben. Es müssten weitere Schritte folgen, aber Ungarn sei auf dem richtigen Weg, so von der Leyen. Ab morgen gibt es in Deutschland wichtige Neuerungen beim Datenschutz. Die Bundesdatenschutzbeauftragte bekommt mehr Aufgaben und Befugnisse. So sollen Menschen einfacher erfahren können, was mit ihren Daten passiert. Vor allem mit den Daten, die von Geräten erfasst werden. Hintergründe von Rachel Patt.
4: Konkret geht es um den sogenannten Data Act, eine EU-Regel, die festlegt, wie Daten aus vernetzten Geräten genutzt werden dürfen. Also zum Beispiel aus Autos, Haushaltsgeräten oder Smartwatches. Neu ist, Unternehmen müssen ihren Nutzerinnen und Nutzern Zugang zu den über sie gesammelten Daten geben. Die Bundesnetzagentur mit Sitz in Bonn bleibt dabei die zentrale Anlaufstelle. Die BFDI schaut zusätzlich darauf, dass bei diesem Prozedere der Datenschutz eingehalten wird.
3: Der frühere Bundesverkehrsminister Scheuer muss sich vor Gericht verantworten. Hintergrund sind laut Anklage Vorwürfe der bewussten Falschaussage vor dem Untersuchungsausschuss des Bundestags zur gescheiterten Pkw-Maut. Scheuer weist die Vorwürfe zurück. Felix Tenbaum.
5: Die Staatsanwaltschaft Berlin wirft dem früheren Bundesverkehrsminister und seinem Staatssekretär Gerhard Schulz vor, im Parlamentarischen Untersuchungsausschuss bewusst die Unwahrheit gesagt zu haben. Konkret geht es darum, dass Scheuer als damaliger Verkehrsminister die Mautverträge Monate vor dem Urteil des Europäischen Gerichtshofs unterschrieben hatte. Die Betreiber sollen ihm aber angeboten haben, die Unterschrift der Verträge zu verschieben, was er abgelehnt habe. Im Untersuchungsausschuss hatte Scheuer gesagt, daran könne er sich nicht erinnern.
3: Bundesregierung, EU und NATO haben den Drohneneinschlag in Rumänien verurteilt. Dieser hatte ein Wohnhaus im ostrumänischen Galați getroffen. Zwei Menschen wurden verletzt. Efi Seibert.
6: Wir sind bereit, jeden Zentimeter des verbündeten Territoriums zu verteidigen, schreibt der Kanzler. Russlands rücksichtsloser Drohnenangriff auf Rumänien zeigt seiner Meinung nach erneut Russlands Bereitschaft zur Eskalation. Für Merz ist klar, dieser Vorfall macht deutlich, wie wichtig eine starke NATO-Präsenz an der östlichen Flanke ist. Ähnlich äußert sich Außenminister Wadephul. Er sieht die gemeinsame Sicherheit durch Russlands Verhalten bedroht und sagt, unsere Antwort ist Einheit. Wir stehen an der Seite Rumäniens.
3: Auf einem Wasserspielplatz in Berlin-Mitte sind mindestens zwei Kinder durch herausragende Drahtteile verletzt worden. Laut Bezirksamt wurden mehrere Vorfälle auf der Plansche Singerstraße gemeldet. Der Bezirk hat Anzeige erstattet, weil vermutet wird, dass jemand die Teile absichtlich dort platziert hat. Laut Polizei werden Ermittlungen wegen gefährlicher Körperverletzung eingeleitet. Und soweit die Radio 1 Nachrichten. 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
1: Zur aktuellen Wetterlage lässt sich Folgendes feststellen. Erstens mal 29 Grad im besten Falle, 28 in Berlin. Zunehmend bewölkt zum Abend, hinten in der Nacht noch einzelne Schauer, teilweise auch mit Gewitter. Die Nacht ist relativ mild bei 9 bis 13 Grad im Durchschnitt. Morgen wieder neuerlich, erstmal ein bisschen Abzug von Wolken und dann wieder Sonne und Wolken im Mix und 28 Grad im besten Falle.
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3: Staus und Verzögerungen in Brandenburg, A10 südlicher Berliner Ring Richtung Dreieck Spreeau zwischen Genshagen und Königs Wusterhausen wegen eines defekten Fahrzeugs 40 Minuten plus. Westlicher A10 vor der Havelbrücke in Richtung Havelland ab Großkreuz 30 Minuten, in Richtung Werder ab Potsdam Nord 20 Minuten. A12 Berlin Richtung Frankfurt-Oder zwischen Storkow und Briesen mehr als eine Stunde extra und A115 Richtung Dreieck Funkturm zwischen Rastplatz Paarvorster Heide und Spanische Allee 20 Minuten.
7: In Berlin läuft der Feierabendverkehr. Es gibt Staus auf dem Stadtring Richtung Wedding zwischen Kreuz Schöneberg und Funkturm 20 Minuten plus. In Richtung Treptow zwischen Jakob-Kaiser-Platz und Funkturm 20 Minuten sowie am Autobahnende vor der Elsenbrücke nochmal 10 Minuten. 20 Minuten plus auch auf der Karl-Marx-Straße Richtung Britz sowie auf der Frankfurter Allee stadtauswärts. Geduld brauchen Sie auch rund ums Ostkreuz, Elsenbrücke und Oberbaumbrücke. Und die Mühlenstraße ist derzeit zwischen Am Oberbaum und Straße der Pariser Kommune gesperrt. Wir wünschen gute Fahrt.
1: Dankeschön.
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0: Jerilyn und Kevin Morby hat's besungen. Damit 15 Uhr und 12 Minuten. Sie hören die schöne Woche auf Radio 1. Nach dem vernichtenden Urteil des Rechnungshofes zur Vergabepraxis von Antisemitismus-Fördergeldern in Höhe von 2,6 Millionen Euro sollte heute eigentlich auch die hochrangigste Zeugin, die ehemalige Kultursenatorin, Sarah Wedel-Wilson, persönlich vor dem Untersuchungsausschuss aussagen. Doch Pustekuchen, sie hat die Aussage verweigert und stattdessen schon in ihrem Eingangsstatement klargemacht, die Mittel einzusetzen sei richtig und notwendig gewesen. Wie das die anderen Beteiligten vor Ort sah und was das nun bedeutet, darüber spreche ich mit meiner Kollegin von der RBB-Landespolitik, Sabine Müller. Guten Tag, Sabine, ich grüße dich ganz herzlich.
1: Hallo.
0: Eigentlich könnte es ja ein kurzes Gespräch werden, wenn sie nichts gesagt hat, oder? Hast du auch nichts zu sagen?
1: Ja, es ist ja nicht so, dass sie geschwiegen hätte. Sie hat halt nur die Aussage verweigert, also sie hat verweigert, auf Fragen zu antworten mit der Begründung, dass es gegen sie eine Strafanzeige wegen Haushaltsuntreue gäbe. Und deshalb habe ihr Anwalt ihr geraten, da nichts zu sagen auf Fragen, aber sie hat halt schon ein Eingangsstatement gemacht. Es war übrigens bei allen Parteien im Ausschuss, auch bei der CDU, die Ansicht, dass sie eigentlich so vollumfänglich, wie sie tut, ihr Auskunftsverweigerungsrecht nicht ist. Man hat versucht, sie zu fragen, also hat gesagt, beantworten Sie doch wenigstens Fragen, mit denen Sie sich nicht selbst belasten oder die Ihr Eingangsstatement betreffen. Das hat sie nicht gemacht und sie hatte, du hast schon angedeutet, in ihrem Eingangsstatement ihr Handeln verteidigt, hat gesagt, ohne das so zu sagen, sie hatte ja Förderbescheide ohne inhaltliche Prüfung unterzeichnet, was der Landesrechnungshof als rechtswidrig kritisiert hat. Sie hat betont, die Projekte und das Geld seien ja schon von ihrem Vorgänger Giorgialo bewilligt geworden. Sie habe einfach nicht gewollt, dass wieder Geld für den Kampf gegen Antisemitismus verfalle. Und sie hat betont, sie habe im Mai 2025 noch gar nichts von diesen Fehlern gewusst, die der Landesrechnungshof dann moniert habe und hat gesagt, na, also wenn ich das damals erkannt hätte, was der Rechnungshof da kritisiert, hätte das meine Entscheidung sicher beeinflusst. Also von daher hat sie gesagt, dass man an der Umsetzung sozusagen im Rückblick das sehr kritisch sieht, das sei richtig.
0: Aber trotzdem nochmal zur Erinnerung, wenn der Landesrechnungshof gesagt hat, geht so nicht, damit hat er wahrscheinlich keine Inhalte gemeint, sondern Formfehler und offensichtlich Verfahrensfehler. Im Zuge dessen ist ja auch der von Wedel-Wilson entlassene Oliver Friederici quasi auch vernommen worden. Was hat der denn gesagt? Hat er sich gegen seine ehemalige Arbeitgeberin gewandt? Beziehungsweise Dienstvorgesetzte, ist ja nicht die Arbeitgeberin, pardon.
1: Ja, der hatte einige sehr klare Aussagen. Also zum einen zur Frage, hätte die Kulturverwaltung eigentlich die Projekte inhaltlich prüfen können? Da hat er gesagt, nein, dazu sei sie seiner Meinung nach nicht in der Lage gewesen, habe keine Expertise gehabt, habe kein ordnungsgemäßes Verfahren durchführen können. Und er sagt, jeder, der meine Vermerke gelesen hat, wird verstanden haben, was dort kommuniziert wurde, nämlich, dass eine inhaltliche Prüfung notwendig ist. Er hat gesagt, das habe ich Giorgialo und auch Sarah Wedel-Wilson klar so gesagt. Er hat gesagt, er wolle nicht bewerten, warum die Senatorin jetzt eine andere politische Entscheidung getroffen hat. Aber er hat sehr deutlich erklärt, und ich zitiere jetzt mal wieder, der Zweck heiligt nicht die Mittel. Behörden können nur umsetzen, wozu sie fachlich befähigt sind. Und Friederici hat gesagt, er bedauere, dass die Senatorin nicht auf ihn gehört habe. An einem Punkt ist er übrigens noch sehr, sehr bestimmt geworden. Und da ging es um Vorwürfe gegen die Fachebene und auch ihn persönlich. Man nehme den Kampf gegen Antisemitismus nicht ernst. Der CDU-Haushaltspolitiker Goyni, der ja viel Druck gemacht hatte, dass diese Projekte bewilligt wurden, der hatte von Saboteuren und von Antisemiten in der Verwaltung gesprochen. Da hat Friederici sehr klar gesagt, da sitzen weder Saboteure noch Antisemiten, die die Arbeit der Senatorin behindert haben. Die wollten nur nach Recht und Ordnung vorgehen.
0: Es geht also im Wesentlichen darum, dass man Wedel-Wilson vorwirft und mittlerweile ja auch beinahe fast schon Herrn Wegner, dazu aber gleich noch, dass sie eine politische Entscheidung getroffen hat, obwohl sie dazu nicht befugt gewesen ist, die darüber hinaus formal falsch war. Ist das richtig?
1: Naja, politisch befugt war sie natürlich, diese Entscheidung zu treffen. Das kann sie als Hausleitung machen. Sie hat gesagt, ihre Entscheidung war, mache ich das jetzt weiter, ein Verfahren, was sich im Nachhinein als nicht so doll rausgestellt hat, oder lasse ich wieder Geld gegen Antisemitismus verfallen? Und sie hat gesagt, sozusagen bei der Entscheidung, wo ich dafür stand und ich wusste, wie wichtig der Kampf gegen Antisemitismus ist, habe ich mich eben entschieden, diese Projekte zu fördern. Und sie hat auch gesagt, für sie stehe außer Frage, dass diese Projekte den Kampf gegen Antisemitismus vorangebracht hätten, dass die genutzt hätten. Dazu muss man sagen, andere machen dahinter ein Fragezeichen, zumindest bei manchen Projekten. Da läuft auch gerade in der Kulturverwaltung sozusagen die Endabrechnung, die Prüfung, was haben die Projekte mit dem Geld genau gemacht.
0: Kurze Fußnote, wer hat eigentlich die Strafanzeige gestellt?
1: Das weiß ich tatsächlich nicht. Dazu äußert sich die Staatsanwaltschaft nicht.
0: Es kommt aber immer die Frage auf, ich habe es gerade schon erwähnt, was wusste der dienstregierende Bürgermeister Kai Wegner? Hat das dazu heute neue Erkenntnisse gegeben?
1: Bisher noch nicht, zumindest bis ich hier runtergekommen bin noch nicht. Bin gespannt, ob Oliver Friederici dazu noch was zu sagen hat, der Ex-Staatssekretär. Aber die Frage steht im Raum, weil Kai Wegner hat im Parlament hier gesagt, also er habe von dieser Liste mit Projekten von besonderer politischer Bedeutung auch erst aus den Medien erfahren, die habe ihm nicht vorgelegen. Das mag sein. Die Opposition stellt aber die Frage, ja, aber hat er insgesamt von der ganzen Geschichte gewusst, dass es da insgesamt Projekte gab, die gefördert wurden und wie die gefördert wurden und dass es da Zweifel an der Rechtmäßigkeit gab? Das wollen sie versuchen herauszufinden. Und wie gesagt, mal gucken, ob Friederici was dazu sagen kann. Ich könnte mir vorstellen, dass spätestens Ex-Senator Joe Cialo auch was dazu zu sagen hat.
0: Der ja nicht da war, weil er offensichtlich zu spät unterrichtet wurde. War das Zufall oder Absicht?
1: Der wurde tatsächlich zu spät unterrichtet. Die Senatskanzlei hat einfach das Ladungsschreiben zu spät rausgeschickt, an die falsche Adresse rausgeschickt. Kai Wegner sagt, sei einfach ein ärgerlicher Fehler in der Verwaltung gewesen. Die Opposition meint, da seien so einige Fehler passiert. Die glaubt eher, da ist Verschleppung der Aufklärung. Das weist Kai Wegner klar zurück. Was nun klar ist, Giorgi Allo ist jetzt für den 11. Juni geladen. Wir haben eben von der Ausschussvorsitzenden gehört, er hat noch nicht zugesagt. Der ist ja auch gerade auf Dienstreise in Afrika, aber zumindest kam die Ladung fristgerecht. Also gehen wir mal davon aus, dass der am 11. Juni kommt.
0: Also der Untersuchungsausschuss bemüht sich da offensichtlich um die Zuweisung von Verantwortlichkeiten. Mit welchem Ergebnis denn eigentlich?
1: Naja, ist natürlich noch nicht fertig. Aber da ist auch die Senatorin, Ex-Senatorin Wedel Wilson heute drauf eingegangen. Sie hat unterschieden zwischen Verantwortlichkeit und Verantwortung, hat gesagt, andere Leute hatten Verantwortlichkeiten für ein Verfahren. Ich habe letztlich die Verantwortung übernommen. Und die Ausschussvorsitzende hat gesagt, ja, da wollen wir auch sehr gründlich differenzieren. Das hat sie auch versprochen. Aber daran arbeitet man natürlich noch. Man weiß schon ein paar Dinge. Man hat sicherlich auch ein paar Ideen, die nicht immer unbedingt gleich sind zwischen Opposition und Regierungsfraktion. Aber was der Ausschuss heute auch betont hat, auch wenn die Ex-Senatorin heute nicht ausgesagt hat, man wird natürlich trotzdem Schlussfolgerungen ziehen, aber dann halt nicht basierend auf ihren Aussagen, sondern auf der Aktenlage.
0: Und was machen derweil die Antisemitismusprojekte, die ursprünglich mit Geld bedacht werden sollten? Dürften die noch auf Zuwendung hoffen oder war es das?
1: Naja, die Antisemitismusprojekte, die es schon bekommen haben in diesem rechtswidrigen Verfahren, die haben das Geld, die müssen es auch nicht automatisch zurückzahlen. Das hat die Kulturverwaltung sehr klar gesagt. Und ansonsten läuft jetzt 2026 in diesem Jahr ein neues Förderverfahren, wo viel Geld über ein Juryverfahren ausgegeben wird, das es ja auch in den letzten beiden Jahren schon gab, wo Oliver Friederici auch gesagt hat, hätten wir doch auch im letzten Jahr so machen können, hätten wir sozusagen nicht diesen ganzen Ärger gehabt. Also es wird Geld ausgegeben, Projekte können sich bewerben und die Senatskulturverwaltung verspricht, das wird alles mit rechten Dingen zugehen.
0: Im Zuge der rechtswidrigen Vergabepraxis von Antisemitismusfördergeldern gab es einen Untersuchungsausschuss. Über die Aussagen dort hat meine Kollegin Sabine Müller von der RBB Landespolitik berichtet. Und Sabine hat noch einen langen Arbeitstag. Wir sehen dich heute nach 20.15 Uhr im RBB Fernsehen, nehme ich an. Beim Kollegen Sascha Hengst beim RBB Spezial. Da wird sie dann auch nochmal Rede und Antwort stehen und der Fall wird nochmal ausführlich beleuchtet. 20.15 Uhr heute im RBB Fernsehen. Sabine, Dankeschön und dann später ein schönes Wochenende. Alles Gute.
1: Danke dir. Ebenso.
0: Tschüss.

0: Amy Mann und Suicide is Murder heißt der Song. 2 Minuten vor 4:30.
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12: 15.30 Uhr.
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14: Sommerlich mit entsprechenden Regeneinlagen und teilweise auch Gewittern. So wird's Wochenende. Zur Stunde noch durchgehend sonnig, jedenfalls beim Blick hier aus dem Fenster. Zum Abend hin dann ein paar mehr Wolken und auch in der Nacht erste Schauer und möglicherweise auch Gewitter, gar mit Blitz. Wir haben jetzt 26 bis 28 Grad in Berlin und Brandenburg. Des Nachts dann 16 bis 9 Grad. Je nachdem, wie spät es ist und wo sie wohnen. Morgen erwarten wir erstmal abziehende Schauer und dann wieder einen Mix aus Sonne und Wolken und wieder Höchsttemperaturen um die 26 Grad.
13: 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Staus und Verzögerungen in Brandenburg, A10 südlicher Berliner Ring Richtung Dreieck Spreeau zwischen Genshagen und Königs Wusterhausen insgesamt 30 Minuten plus. Westliche A10 vor der Havelbrücke in Richtung Havelland ab Großkreuz 30 Minuten plus, in Richtung Werder ab Potsdam Nord 20 Minuten. A12 Berlin Richtung Frankfurt-Oder zwischen Storkow und Briesen mehr als eine Stunde extra und A115 Richtung Dreieck Funkturm zwischen Rastplatz, Parforce, Heide und Spanische Allee 20 Minuten. Feierabendverkehr im Stadtverkehr Berlin, Staus auf dem Stadtring Richtung Wedding zwischen Kreuz Schöneberg und Funkturm 20 Minuten plus und Richtung Treptow zwischen Jakob-Kaiser-Platz und Funkturm 20 Minuten. Stauschwerpunkt in der Innenstadt sind die Spreebrücken zwischen Kreuzberg und Friedrichshain, einschließlich der Elsenbrücke, die Kreuzung Mühlenstraße und Straße der Pariser Kommune ist nach einem Unfall gesperrt. Weitere Staus rund ums Ostkreuz, Petersburger Straße Richtung Prenzlauer Berg und Frankfurter Allee stadtauswärts. Wir wünschen gute Fahrt.
12: Dankeschön.
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14: Und Ihnen, das passt.

0: Niloufer Janja und Just a Western haben wir gerade gehört. 15:35 Uhr. Sie hören die schöne Woche auf Radio 1. Seit 1993 diskutieren internationale Wissenschaftler und Philosophen am Potsdamer Einstein-Forum über die großen Fragen der Menschheit. Als Eliteeinrichtung versteht sich das Forum allerdings nicht. Es öffnet regelmäßig die Türen, um mit uns und Ihnen und eben allen über aktuelle Themen wie auch künstliche Intelligenz, Migration, DDR-Geschichte oder Kriege und Krisen zu sprechen. Nach einem Vierteljahrhundert verlässt die Direktorin Susan Neiman die Denkfabrik am Neuen Markt und macht den Weg jetzt frei für den deutsch-brasilianischen Philosophen Carlos Frenkel. Welche Pläne er für das Einstein-Forum hat und vor allem, wie das Forum noch mehr Menschen erreichen kann, darüber wollen wir jetzt eben sprechen. Ich begrüße Sie ganz herzlich, derzeit noch in London. Arbeitsbeginn ist 1. Juli, aber heute ist er bei uns in der schönen Woche. Guten Tag, Carlos Frenkel. Hallo.
1: Ja, guten Tag, Herr Wieprecht.
0: Fangen wir doch mal mit einer einfachen Frage an. Was ist ein gelingendes und glückliches Leben?
1: Also ich möchte darauf keine Antworten liefern, aber ich möchte doch sehr also die Bürger dazu anregen, über diese Frage seriös nachzudenken. Und also für mich selbst würde ich sagen, also ich bin so mit Sokrates und Aristoteles eigentlich ganz gut verbunden. Also diese Lebensform, die würde ich für mich selbst wählen. Aber ich habe überhaupt kein Interesse, das anderen vorzuschreiben. Also ich glaube sehr an Selbstbestimmung. Und ich möchte so den Menschen Werkzeuge an die Hand geben, dass sie eben kritisch und seriös selbst darüber nachdenken können, wie sie ihr eigenes Leben, aber auch das Leben ihrer Gesellschaft einrichten wollen. Das scheint mir ganz, ganz wichtig zu sein. Das ist so eine Frage, die also mit Sokrates zumindest in der westlichen Tradition beginnt. Und das war wirklich eine Krisenzeit im 5. Jahrhundert vor Christus in Athen. Und wir leben wieder in einer Krisenzeit, wo eben traditionelle Lebensentwürfe, traditionelle Normen von allen Seiten unter Beschuss stehen, sei es Klimawandel, politische Populisten, Kritik an der liberalen Demokratie von rechts und von links, Kriege, künstliche Intelligenz und so weiter und so fort. Und wir müssen uns irgendwie neu entwerfen, neu positionieren. Und da möchte ich einen Beitrag leisten, also den Menschen zu helfen, darüber nachzudenken, wie sie sich da einordnen wollen und wie sie ihre Zukunft ansteuern wollen.
0: Der sokratische intellektuelle Evergreen ist ja, ich weiß, dass ich nichts weiß. Also ich wüsste nun wirklich nicht, wie man tatsächlich das, was Sie möchten, nämlich das Wissen und damit auch das Nichtwissen, verpflichtend in Schulklassen zu verankern, weil Sie selber sagen, da gehört das eigentlich hin. Weil nur wenn wir selbstbestimmte Wesen sind, können wir im Grunde genommen in einer bestimmten und vor allem für uns alle erfüllten Demokratie leben.
1: Ja, genau. Also wie kann man das an Schulen bringen? Das ist eine wirklich gute Frage. Und also mich interessiert sehr, wie man das Erziehungssystem einspannen kann, um genau dieses Gespräch in Gang zu bringen. Also ich habe ja selbst 26 Jahre an der Universität gelehrt. Das ist jetzt keine Schule, aber da kommt man eben auch mit vielen jungen Menschen in Kontakt. Und ich glaube, mein populärster Kurs an der Universität, meine populärste Vorlesung war tatsächlich eine Vorlesung, in der es um das gelingende Leben ging, von Sokrates bis Sartre. Und das war bei den Studenten sehr beliebt. Und ich glaube, viele sind angeregt worden. Was Schulen betrifft, also da gab es ein Pilotprojekt, das das Einstein-Forum gemacht hat, 2024. Da haben sie mit so einer pädagogischen Organisation zusammengearbeitet und ein Gedankenexperiment mit Schülern ausprobiert, wo es dann darum ging, dass die Schüler also mit bestimmten philosophischen Vorgaben darüber nachdenken sollten, was die Prinzipien einer gerechten Gesellschaft sind. Und so Gedankenexperimente sind oft sehr hilfreich, um Nachdenken in Gang zu bringen. Mir fällt da ein ganz, ganz einfaches ein. Das hat der mittelalterliche islamische Theologe und Philosoph Al-Razali hat das zum ersten Mal artikuliert. Also er hat gesagt, also als ich ein Teenager war, ist plötzlich mein islamischer Glaube zusammengebrochen, weil ich gesehen habe, dass ich ein ebenso leidenschaftlicher Jude oder Christ geworden wäre, wenn ich in einer jüdischen oder christlichen Gemeinschaft aufgewachsen wäre. Das heißt, es ist ein ganz einfaches Gedankenexperiment, sich einfach mal vorzustellen, dass derselbe Mensch, also biologisch derselbe Mensch, in einem anderen kulturellen und gesellschaftlichen Kontext aufwächst. Und da stellt man dann plötzlich in Frage, sind meine Überzeugungen, meine Werte, sind das Sachen, die ich mir tatsächlich durch kritische Reflexion angeeignet habe, oder bin ich da einfach reingeboren und aufgewachsen und habe das durch die Sozialisierung mitbekommen? Also so kann man, glaube ich, Fragestellungen auf relativ effiziente und zugängliche Weise selbst an Schulen, glaube ich, den Schülern plausibel machen.
0: Das ist ein hohes Maß an Reflektiertheit, dass die Wissenschaft und auch unter anderem Ihre Profession eben die Philosophie mit sich bringt, erlaubt es mir zumindest auch die Frage zu stellen, welcher der zahlreichen Etiketten, die man Ihnen eigentlich anheften kann, die einflussreichste war. Deutsch, brasilianisch, jüdisch, katholisch, marxistisch. Was gilt denn heute noch?
1: Das ist eine wirklich sehr, sehr gute Frage. Also ich habe mich jahrelang mit dieser Frage befasst und keine Antwort gefunden. Ich habe 10 Jahre lang an einem Familienmemoir gearbeitet. Es ist immer noch nicht abgeschlossen, dass dieser Frage gewidmet ist. Wer bin ich eigentlich? Und ich würde heute antworten, ich bin ein Weltbürger wider Willens. Ich hätte eigentlich gerne irgendwo ein Zuhause gefunden. Das war mir aber verstellt. Also ich war irgendwie zu brasilianisch-jüdisch in Deutschland, zu deutsch in Brasilien, nicht jüdisch genug in Israel. Ich habe das alles irgendwie ausprobiert und nichts hat funktioniert. Kanada war irgendwie so ein neutraler Ort. Ich habe ja 26 Jahre da gelebt. Meine Kinder sind da geboren und aufgewachsen und das hat mir irgendwie eine gewisse Verwurzelung gegeben. Aber eigentlich keine wirklich starke Verbindung.
0: Das Puzzlestück, das in kein Bild passt, in dem Zusammenhang.
1: Genau.
0: Und sich dann drumherum jetzt am Einstein-Forum tatsächlich auch noch ein passendes Bild machen muss. Wie darf man sich denn einfügen in Ihr Denkgebäude? Also wie soll das zukünftig gehen? Also wir haben ja schon gesagt, ja, es gibt ein sehr niedrigschwelliges Angebot. Alle sind eingeladen und den Selbstvorwurf, ich bin nicht klug genug, um da hinzukommen, lassen Sie, glaube ich, niemandem gelten. Also wie kann man sich einbringen und in welcher Art und Weise wird man an Ihrer Arbeit teilhaben können ab dem 1. Juli?
1: Ja, also ich meine, erstmal will ich betonen, also ich erbe wirklich ein fantastisches Haus von Susan. Ich denke, das ist ein intellektuelles Kleinod, nicht nur in Deutschland, sondern auch international. Und das wollen wir auch beibehalten. Ich weiß, Susan steht so für Aufklärung und streitbaren Universalismus und freies Denken, freies Sprechen. Wir wollen weiter schwierige Themen aufgreifen und zugänglich machen. Wir planen zum Beispiel eine Veranstaltung zum komplizierten Verhältnis zwischen Antizionismus, Antisemitismus, Israelkritik, gerade in Deutschland ja wirklich eine sehr konfuse öffentliche Diskussion, in die mal ein bisschen Licht reinzubringen. Wir planen was zu Edward Said, dem großen palästinensischen Intellektuellen. Also wir wollen weiter durchaus kontroverse Fragen aufgreifen. Ich möchte gerne mit anderen Institutionen sowohl in Potsdam und Brandenburg als auch in Berlin zusammenarbeiten, um eben auch ein breites Publikum zu erreichen. Es ist natürlich toll, unser Haus am Neuen Markt, aber ich glaube, man kann das Publikum auch vergrößern, indem man mit anderen kooperiert. Also die Said-Veranstaltung, die wollen wir zum Beispiel mit der Barenboim Said Akademie in Berlin machen, die ja Edward Said mit gegründet hat in seiner Zeit. Und dann eben diese Idee, hoffentlich an Schulen zu gehen, an die Universität zu gehen, um vor allem ein junges Publikum auch auf diese Weise zu erreichen. Das sind so ein paar von den Vorstellungen, die ich habe. Und ja.
0: Verstehe. Dann können Sie mir zum Schluss auch noch vielleicht Lebenshilfe erteilen. Also ich weiß, Sie raten immer dazu, selbst also autonom zu werden, aber Sartre ist bei mir ein bisschen in Verrufenheit geraten, nachdem ich gelesen habe, wie viel Upper und Downer eigentlich Simone de Beauvoir und er im Wechsel geworfen haben. Also morgens Aufputschmittel und abends, um in die Koje zu kommen. Und das doch über etliche Jahre hinweg. Entwertet das nicht ein Stück weit sein Denken, dass er nicht in die Mitte seines Lebens gefunden hat und Grunde genommen zu Chemikalien greifen musste, die ihn im Gang gehalten haben? Wie nehmen Sie das als Philosoph war?
1: Ja. Also Sartre ist so einer der letzten Philosophen, die ich in dieser Vorlesung behandle, und der ist wirklich deprimierend. Ich meine, er ist in gewisser Weise ein Philosoph der Freiheit, aber er beschreibt die Freiheit ja als Last, weil wir überhaupt keine objektiven Anhaltspunkte mehr für ihn haben. Also wir sind sozusagen zur Freiheit verurteilt und und wir müssen irgendwie wählen, aber wir haben überhaupt keine Richtlinien. Es gibt keinen Gott, es gibt keine Natur, es gibt keine kulturellen Werte, an die wir uns halten können. Und da kann ich mir schon vorstellen, dass einem dann auch mal wirklich, dass man damals zur Flasche oder zum Joint oder um sich irgendwie von dieser lastenden Freiheit vielleicht mal momentweise zu befreien.
0: Das macht ihn sympathisch, menschlich und wieder auf Normalgröße. Vielen herzlichen Dank. Also insofern.
1: Ich bedanke mich.
0: Carlos Frenkel, der Philosoph und neuer Direktor des Einstein-Forums, der noch in London, aber am 1. Juli seinen Dienst antritt und alle einlädt, mitzudenken. Vielen herzlichen Dank für das Gespräch.
1: Ich bedanke mich. Tschüss.

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6: 3 Minuten vor 4.
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6: Tatverdächtige nach Schüssen in Kreuzberg gefasst. Brandenburg saniert hunderte Kilometer maroder Landstraßen und das Wetter viel Sonne, meist trocken, maximal 29 Grad.

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1: Um 16 Uhr mit Alexander Nestmann.
2: Nach Schüssen in Berlin-Kreuzberg hat die Polizei 4 Tatverdächtige festgenommen. Ermittler durchsuchten heute Morgen Wohnungen in Kreuzberg und Gesundbrunnen. Dabei wurden mehrere Schreckschusswaffen sichergestellt. Die Beschuldigten sind zwischen 16 und 18 Jahre alt. Sie stehen im Verdacht, am 19. März in der Gräfestraße mehrfach auf einen 23-Jährigen geschossen und ihn verletzt zu haben. Die Mordkommission ermittelt wegen versuchten Totschlags. Das Land Brandenburg will im großen Stil marode Landstraßen sanieren. Bis 2030 sollen für 10 Millionen Euro bis zu 520 Kilometer Fahrbahn erneuert werden. Bei 2 Dritteln der Straßen habe Brandenburg ein Problem, so Infrastrukturminister Krumbach.
3: Also erstmal bin ich ganz froh, dass wir das Erhaltungsprogramm jetzt auflegen konnten. Das ermöglicht uns nach einer Richtlinienänderung auf Bundes- und Länderebene tatsächlich schneller und gezielter auch mit einfachen Verfahren Straßen renovieren zu können. Und dann darf man auch nicht vergessen, dass wir mit dem Sondervermögen des Bundes erheblich Mittel bekommen haben, sodass wir jetzt gezielter und planmäßiger und schneller uns den Landesstraßen widmen können und so mehr und deutlich schneller den Erhalt unserer Straßen vorantreiben.
2: Rund 3 Wochen nach der Vereidigung der neuen ungarischen Regierung will die EU mehr als 16 Milliarden Euro eingefrorene Finanzmittel für das Land freigeben. Das kündigte Kommissionschefin von der Leyen an. Sie sprach von großen Fortschritten in Ungarn bei Rechtsstaatlichkeit und Korruptionsbekämpfung. Katrin Schmidt.
4: Es müssten weitere Schritte getan werden, so von der Leyen, aber man sei auf dem richtigen Weg. Bei den rund 16 Milliarden Euro handelt es sich um den größten Teil, der insgesamt gut 17 Milliarden Euro, die in Brüssel während der Regierungszeit von Ungarns Ex-Regierungschef Orbán eingefroren wurden, weil das Land unter ihm gegen Prinzipien der Rechtsstaatlichkeit verstoßen hat, also die Unabhängigkeit der Gerichte und die Gewaltenteilung untergraben hat, sowie wegen Korruption und mangelnder Transparenz im Umgang mit Geldern aus den Töpfen der EU. Für Ungarn drängte die Zeit, denn rund 10 Milliarden Euro wären in den nächsten Monaten verfallen und für Ungarn nicht mehr reaktivierbar gewesen. Sie werden aber in Budapest dringend gebraucht, um die Staatsfinanzen zu stabilisieren.
2: Ab morgen gibt es in Deutschland wichtige Neuerungen beim Datenschutz. Die Bundesdatenschutzbeauftragte bekommt mehr Aufgaben und Befugnisse. So sollen Menschen einfacher erfahren können, was mit ihren Daten passiert, die Geräte erfassen. Hintergründe von Rachel Patt.
5: Konkret geht es um den sogenannten Data Act, eine EU-Regel, die festlegt, wie Daten aus vernetzten Geräten genutzt werden dürfen. Also zum Beispiel aus Autos, Haushaltsgeräten oder Smartwatches. Neu ist, Unternehmen müssen ihren Nutzerinnen und Nutzern Zugang zu den über sie gesammelten Daten geben. Die Bundesnetzagentur mit Sitz in Bonn bleibt dabei die zentrale Anlaufstelle. Die BFDI schaut zusätzlich darauf, dass bei diesem Prozedere der Datenschutz eingehalten wird.
2: Der Ebola-Ausbruch in Zentralafrika hat auch Auswirkungen auf die Fußball-WM. Die 3 Gastgeberländer USA, Kanada und Mexiko ergreifen gemeinsam Schutzmaßnahmen und stimmen sich ab. Das gab die US-Regierung bekannt, ohne Details zu nennen. Unklar ist, ob dazu Einreiseverbote und Quarantänemaßnahmen gehören. Es gehe darum, Millionen von Bürgern, Besuchern, Fans, Athleten und Touristen, die zur WM anreisen, zu schützen und gleichzeitig den Reise- und Warenverkehr aufrechtzuerhalten. Die 3 Länder hatten zuvor auf nationaler Ebene ihre Einreiseregeln verschärft. Soweit unsere Radio 1 Nachrichten. 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
1: Gutlaunige Aussichten sind das. Heute bleibt es bei 28 Grad, danach können Schauer aufkommen. Durchaus auch Gewitter bei 16 bis 9 Grad. Und die Gewitter ziehen dann langsam morgen früh ab. Mal mehr, mal weniger. Sonnig wird es dann im Laufe des weiteren Tages, aber es bleibt weitgehend trocken. Vielleicht am Sonntagabend dann wieder Gewitter. So wie es hier die Meteorologen vorhersagen. Und wir erwarten auch morgen wieder Temperaturen um 28 Grad.
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2: Staus und Verzögerungen in Brandenburg, westliche A10 vor der Havelbrücke in Richtung Havelland ab Großkreuz 30 Minuten plus, in Richtung Werder ab Potsdam Nord 15 Minuten. A12 Berlin Richtung Frankfurt-Oder zwischen Storkow und Briesen mehr als eine Stunde extra und A115 Richtung Dreieckfunkturm zwischen Rastplatz Parforce Heide und Spanische Allee 15 Minuten. Aktuell
6: aktuell. Die südliche A10 Richtung Spreeau wurde soeben zwischen Rangsdorf und Schönefelder Kreuz nach einem Unfall gesperrt. Die Fahrbahn ist dort blockiert. In Berlin beruhigt sich langsam der Feierabendverkehr. Zur Lage auf dem Stadtring Richtung Wedding zwischen Kreuz Schöneberg und Funkturm noch 15 Minuten plus. Und in Richtung Treptow ebenfalls 15 Minuten zwischen Jakob-Kaiser-Platz und Funkturm. Stauschwerpunkt in der Innenstadt sind die Spreebrücken zwischen Kreuzberg und Friedrichshain, einschließlich der Elsenbrücke. Die Kreuzung Mühlenstraße und Straße der Pariser Kommune ist nach einem Unfall gesperrt. Weitere Staus gibt's rund ums Ostkreuz, Hermannstraße Richtung Britz, sowie stadtauswärts Frankfurter Allee, Mariendorfer Damm und Malteserstraße. Radio 1 wünscht Ihnen gute Fahrt.
1: Dankeschön.
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1: Und er wünscht Ihnen natürlich auch einen guten Fußweg.

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0: Brian Ferry's Roxy Music mit einem ihrer gefälligsten Alben, Oh Yeah, auch schon 40 Jahre alt, ich glaube noch älter. Ja, seufzend verkünde ich, dass es 16.15 Uhr ist, Zeit für ein Spiel.
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0: Guten Tag, Marei.
2: Guten Tag.
0: Hallo, wie geht es?
2: Ja, naja, anstrengende Woche gehabt, aber Wochenende macht gute Laune.
0: Das ist sehr gut. Ich fange deshalb so förmlich an, weil ich dir jetzt die Entscheidung über deine Gegner überlassen möchte. Du hast entweder die Wahl zwischen einem 13-Jährigen, der seinen Vater an der Seite hat und von dem er flankiert wird, oder du spielst gegen einen. Ich wollte die Frage allein dir überlassen, weil ich es sonst unfair gefunden hätte, dir sozusagen das zuzumuten. Weil natürlich gehört jüngeren Menschen von vornherein eher die Sympathie, wo man denkt, ach, lass den doch mal. Aber wie siehst du das? Möchtest du gegen Vater und Sohn?
2: Da schließe ich mich an, auf jeden Fall.
0: Du spielst mit Vater und Sohn, dann ist dies ein glücklicher Moment für Finn. Guten Tag, Finn.
3: Hallo.
0: Doch auch, aber das ist der Vater, das ist nicht der Finn.
3: Ja, ist er.
0: Du bist der Finn, also in Ordnung, verstehe. Dann klangst du auf einmal so tief, bist du im Stimmbruch?
3: Ja, mehr oder weniger.
0: Es hieß, dass dein Vater neben dir sei, aber lacht dein Vater wie deine Mutter?
3: Wir sind beide da.
0: Okay, also muss ich nochmal reinfragen, bist du auch mit drei Gegnern einverstanden?
2: Ja, klar.
0: Sehr schön. Also erstmal herzlichen Dank an Marei, dass sie da so kulant ist, was das angeht. Und jetzt möchten wir auch nochmal die Stimme des Vaters hören, weil die muss ja direkt neben dem Ohr von Finn sein, nehme ich mal an. Ne? Oder ist Finn ein Nachrichtenjunkie?
4: Nein, der Papa ist schon da.
0: Alles klar, dann ist ja gut, in Ordnung. Ist er ein ganz schlauer, der Finn?
3: Naja.
0: Das war eine Frage an deinen Vater, Finn.
4: Ja, ist schon ein helles Kleid.
0: Alles klar. Gut, was soll man auch sagen, ne? Man will ja auch den Familiensegen nicht umhängen, sagen wir es mal so. Gut.
4: Genau.
0: Jetzt, dann beginnt trotzdem Finn mit Vater, weil die beide ja mit F geschrieben werden, ne? Finn Vater. Und danach ist die Marei dran. Das heißt, Finn übernimmt den Montag, Marei den Dienstag und heiter weiter so. Und dann gucken wir mal, wer gewinnt und wer den Gartenschein bekommt. Finn, jetzt ist es ja bekannt, dass 13-Jährige also wirklich spitz wie Lumpi sind auf Gartengutscheine. Was wirst du denn mit den Pflanzen machen?
3: Ich glaube, ich schenke die meiner Oma. Sie
0: ist die auch da?
3: Nee, die ist nicht da, aber die hört zu. Naja, ich glaube, ich schenke die meiner Oma, weil sie freut sich darüber.
0: Okay, das wäre sehr nett. Also wäre auch wirklich für einen sehr guten Zweck. Wie heißt die Oma?
3: Meine Oma heißt Mimi.
0: Mimi? Oma? Ja. Das ist eine bunte Familie, sehr schön. Von wo rufst du eigentlich an, Finn?
3: Ich rufe von Weißensee an.
0: Aus Weißensee, sehr gut. Marei, wo wohnst du?
2: Ich wohne im schönen Barnim.
0: Im schönen Barnim, sehr gut. Ja, und hast ein eigenes Häuschen und kannst da noch ein bisschen was pflanzen und hast du einen Balkon?
2: Ja, auf jeden Fall. Eigenes Häuschen, eigener Garten, der freut sich immer sehr über Pflanzenzuwachs.
0: Das glaube ich. Also, dann legen wir los. Finn und Familie beginnen. Hier ist der Montag.
1: Montag.
5: Artificial intelligence already touches many areas of our lives and affects decisions that shape human coexistence. It is also dramatically changing how war is waged. Artificial intelligence needs to be disarmed.
0: Wer hat da den Wunsch geäußert, dass künstliche Intelligenz entwaffnet werden muss, vor allen Dingen in Bezug auf Kriege? Finn.
4: Keine Ahnung.
3: Vielleicht Elon Musk oder so? Keine Ahnung.
0: Elon Musk oder so war es nicht, aber es ist jemand, der sich für ähnlich groß hält, beziehungsweise eigentlich auch größer ist. Nee, es wäre umgekehrt gewesen. Also einer, der sich fast so hält wie der gesprochen hat. Das war Papst Leo der 14. Der Papst. Oh. Das war der Papst. So, Oma Mimi muss bangen, aber es gibt ja auch noch einen weiteren Punkt. Möglichkeit, jetzt gucken wir erstmal, was Marei macht. Und die arbeitet sich bitte schön am Dienstag ab. Und wir möchten gerne wissen, wer da spricht.
1: Dienstag.
6: Man sagt ja immer, eine der Hauptaufgaben von Führungspersönlichkeiten ist auch die Personalauswahl. Da scheint Kai Wegner keine besondere Kompetenz zu haben. Ich erwarte, dass er jetzt die Verwaltungsreform zu Ende bringt. Das ist sein Hauptprojekt. Er steht dafür. Das hat er immer wieder gesagt. Und deswegen soll er das die letzten Tage, Monate seiner Amtszeit hier in Berlin machen.
2: Jo, das könnte vielleicht der zukünftige Spitzenkandidat der SPD gewesen sein, der sich um das Bürgermeisteramt bewerben möchte von Berlin.
0: Ja, also das, also sagen wir mal so, Spitzenkandidat ist er schon, ja. Aber wie heißt er denn?
2: Ja, der heißt
0: Ruhe im Karton da hinten, nichts vorsagen. Ist alles zu hören?
2: Ich weiß es nicht, keine Ahnung. Der hat... Keil? Heißt er Keil?
0: Keil.
2: Ja, mit Nachnamen, zufälligerweise?
0: Nee, er heißt... Nee, aber das zeigt ein Stück seines Problems, das er zumindest in diesem Wahlkampf noch hat, weil er nicht Keil hat. Also er konnte den Keil auch noch nicht in die Regierungskoalition treiben, zumal er einer Partei angehört, die selber dieser Koalition angehört. Nee, es ist auch Steffen Keil heißt eigentlich Steffen Krach mit bürgerlichem Namen. Aber ich weiß nicht.
2: Eine Silbe.
0: Na gut, gibt es einen Gleichklang. Ich wollte jetzt auch keinen Tipp geben, sag's ganz leise. Also insofern alles wäre Wohlfall. Gleichstand, beide keine Punkte. Familie, Finn und Freunde sind dran.
1: Mittwoch.
7: Das Gericht hat von Anfang an betont, dass ein etwaiger terroristischer Hintergrund oder auch politische Motive der Angeklagten für die hiesigen Raubüberfälle keinerlei Bedeutung haben. Deswegen hat das Gericht auch nochmals klargestellt, dass die Mitgliedschaft der Angeklagten oder die mutmaßliche Mitgliedschaft in der RAF für die Urteilsfindung belanglos war.
0: Um wen geht's da?
8: Ich glaube, da wurde Daniela Klette angeklagt.
4: Verurteilt.
8: Ja.
0: Das war der Vater nochmal, ne?
9: Ja.
0: Gut. Also ob ich als 13-Jähriger die Namen von RAF-Terroristen drauf gehabt hätte, weiß ich nicht. Aber Daniela Klette ist zu 13 Jahren Haft verurteilt worden. Der Punkt gilt als gemacht. Und damit ist jetzt Marei in Zugzwang. Marei, dann wollen wir mal. Los geht's.
1: Donnerstag.
10: Ich habe mit meinen Gesprächspartnern Wege ausgelotet, Zugänge zu schaffen, auf die sich unsere Unternehmen verlassen können, damit China und Deutschland gemeinsam wachsen können.
0: Hat wer wo gemacht?
2: Ja, das wird die Wirtschaftsministerin gewesen sein. Mhm. Mit Namen Reiche.
0: Ja. Gott sei Dank nicht.
2: In China neue Wege erschließen zum Austausch von Handel und Waren und so weiter und Geld.
0: Faire Wettbewerbsbedingungen für deutsche Unternehmen, genau. Die hieß auch nicht Weiche, so wie auch nicht Keil, sondern hieß Reiche, das ist richtig. Und der Name gilt als richtig genannt und damit steht es 1-1 und wir kommen zum Joker. Ein spannendes Rennen. Familie Finn gegen Marei. Also, der Joker, den spiele ich jetzt mal vor. Und dann wünschte ich, dass wir uns danach mal ganz kurz darum austauschen, um was es da eigentlich geht. Ja, und wer das zuerst weiß, der sagt bitte seinen Namen. Also Finn sagt Finn und Marei sagt Marei und muss dann lösen. Für den Fall, dass es richtig ist, gut, gewonnen. Für den Fall, dass falsch, hat automatisch der Gegner gewonnen. Soweit so klar? Finn?
2: Jo.
0: Jo, Marei auch?
3: Ja, alles klar.
0: Los geht's.
1: Joker.
11: Das Interesse in der Gesellschaft daran ist da, das wissen wir. Und dass dieser Spruch, ja, ihr seid ja eh alle voll, immer wieder mal aufkommt ebenfalls. Und das gibt jetzt Menschen, die das eben marketingtechnisch ausnutzen, was ich absolut ethisch komplett verwerflich finde.
0: Ja, das, um was geht's da? Ich gebe jetzt nach und nach mal Hinweise. Weiß schon irgendjemand was? Okay,
3: nee.
0: Oh, gut. Es geht um ein Sportereignis, das seit dem 24. Mai in Las Vegas stattfindet. Dabei sind zahlreiche Athletinnen und Athleten im Einsatz.
2: Marei,
0: bitte.
2: Sind das möglicherweise diese Enhanced Games, wo eben ja mehr oder weniger offiziell gedopt werden darf? Oder?
0: Genau, das sind genau die Enhanced Games, wo der Einsatz von leistungssteigernden Mitteln ausdrücklich erlaubt ist. Und damit muss leider Oma Mimi ohne Blumen auskommen. Die muss der Finn dann selber pflücken.
3: Alles Gute.
0: Die Familie gratuliert und Marei hat sich durchgesetzt gegen Finns Familie. Es war mir ein großes Vergnügen.
2: Ja, vielen Dank.
3: Vielen Dank, herzlichen Glückwunsch.
0: Ja, und dann bedanke ich mich bei allen Mitspielenden und wünsche ein schönes, blumiges Wochenende allseits. Marei, bleibt dran. Tschüss.
2: Ja,
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0: Wie fanden Sie das? Großartig, oder? Uchenjada und Yesterday I Was in London, 2 Minuten 37, geballte Pop-Power. Interessant das. Darüber hinaus darf ich Ihnen jetzt sagen, dass wir in einer verbleibenden halben Stunde der schönen Woche noch ein Gespräch zur aktuellen Kriegslage in der Ukraine führen werden und wir nunmehr Informationen zum Thema eigene Veranstaltung übermitteln.
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2: 16.30 Uhr gleich.
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4: Die Berliner Polizei hat einen größeren Bereich um die Prinzregentenstraße in Wilmersdorf abgesperrt. Dort sind zwei Personengruppen aneinander geraten. Dabei ist ein Mensch vermutlich durch ein Messer schwer verletzt worden. Er wird notoperiert. Die Täter sind geflüchtet. Nach ihnen wird derzeit gesucht, auch mit einem Hubschrauber. Von der Absperrung sind auch zwei Schulen betroffen. Laut Polizei besteht aber keine akute Gefahr. Nach Schüssen in Berlin-Kreuzberg hat die Polizei 4 Tatverdächtige festgenommen. Ermittler durchsuchten am Morgen Wohnungen in Kreuzberg und Gesundbrunnen und stellten mehrere Schreckschusswaffen sicher. Die Beschuldigten sind zwischen 16 und 18 Jahre alt. Sie stehen im Verdacht, am 19. März in der Gräfestraße mehrfach auf einen 23-Jährigen geschossen und ihn verletzt zu haben. Nach einer Serie von Sabotageaktionen an Autos, unter anderem in Berlin und Brandenburg, hat die Staatsanwaltschaft Ulm 4 Verdächtige angeklagt. Die 3 Männer und eine Frau sollen im vergangenen Jahr Auspuffrohre von rund 170 Fahrzeugen mit Bauschaum beschädigt haben. An den Autos wurden außerdem Aufkleber mit der Aufschrift »Sei grüner« und ein Bild des damaligen Wirtschaftsministers Habeck angebracht. Anwohnerproteste sollen morgen die Brenner-Autobahn, die wichtigste Verkehrsverbindung nach Italien, lahmlegen und führen jetzt schon zu Staus. Laut ADAC staut sich der Verkehr über die Alpen. Die eintägige Sperrung morgen fällt in die Pfingstferien mehrerer deutscher Bundesländer. Laut des Autoclubs ist mit einem Verkehrschaos zu rechnen, denn Umfahrungen sind nur großräumig möglich. Soweit die Meldungen, weitere Nachrichten auch aus der Region in der Radio 1 App.
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2: Bis zu 29 Grad heute in Berlin und Brandenburg. Morgen bis zu 28 Grad in der Nacht. Da auch Schauer und Gewitter. Morgen dann abziehend. Und es bleibt dann auch am Wochenende insgesamt sonnig und hell. Freundlich. Am Sonntag können dann neuerliche Schauer kommen des Abends.
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4: Probleme auf der A10 südlicher Berliner Ring Richtung Dreieck Spreeau. Nach einem Unfall ist die Autobahn zwischen Rangsdorf und Schönefelder Kreuz gesperrt. Davor gibt es Stau ab Genshagen. Weitere Staus westliche A10 vor der Havelbrücke in Richtung Havelland ab Großkreuz 30 Minuten plus in Richtung Werder ab Potsdam Nord 15 Minuten. A12 Berlin Richtung Frankfurt-Oder zwischen Storkow und Briesen 45 Minuten extra und A115 Richtung Dreieck Funkturm zwischen Rastplatz Parforce Heide und Spanische Allee 20 Minuten. In Berlin wird's jetzt etwas ruhiger. Stauschwerpunkt ist weiterhin die nach einem Unfall gesperrte Kreuzung Mühlenstraße und Straße der Pariser Kommune in Friedrichshain. Auf dem Stadtring stockt es in Richtung Wedding zwischen Kreuz Schöneberg und Funkturm 15 Minuten Verzögerung und in Richtung Treptow ebenfalls 15 Minuten zwischen Jakob-Kaiser-Platz und Funkturm. Weitere Staus gibt es rund ums Ostkreuz, Rudolf-Röhl-Allee Richtung Biesdorf sowie Frankfurter Allee stadteinwärts. Wir wünschen gute Fahrt.
2: Dankeschön.
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2: Ich grüße Sie.

0: Dicky Allermeister Künstler, Mr. Man, der Song. Und damit 16 Uhr und gleich 37 Minuten hier auf Radio 1 mit der schönen Woche, dem Wochenrückblick. Der Ukraine-Krieg ist im fünften Jahr wohlgemerkt und hat sich in der vergangenen Woche noch einmal mehr verschärft. Nach einem der schwersten russischen Angriffe auf Kiew mit mehreren Toten droht nun auch Präsident Selenskyj mit weiteren Schlägen tief im russischen Hinterland. International wird die Lage derzeit widersprüchlich eingeordnet. Militärisch kommen die russischen Truppen nur langsam voran. Gleichzeitig gehen sie auch immer brutaler vor mit massiven Luftangriffen und wachsendem Druck auf die Zivilbevölkerung. Viele Experten sprechen deshalb von einem zähen Abnutzungskrieg, dessen Intensität weiter zunimmt. Moskau kündigt derweil neue Angriffe auf die ukrainische Hauptstadt an und forderte zuletzt sogar ausländische Bürger und Diplomaten auf, Kiew zu verlassen. Das wird nicht tun. Thomas Biringer, Leiter der Konrad-Adenauer-Stiftung in Kiew. Ich grüße Sie, schönen guten Abend. Hallo, Moment, jetzt habe ich gerade den falschen Knopf gedrückt hier. Eine Sekunde und jetzt, so jetzt.
1: Grüße Sie. Hallo, guten Abend, Herr Wiebrecht. Hallo.
0: Guten Abend. Sie sind ohnehin in Odessa, aber Sie werden auf keinen Fall Kiew verlassen wollen. Warum nicht?
1: Zunächst mal, wir sind tatsächlich als politische Stiftung mit auch zwei deutschen Kräften in Kiew präsent. Das wird auch weiter so sein. Wir halten uns an die Regeln. Wenn es Angriffe gibt, dann gehen wir an einen sicheren Ort. Aber es ist nicht geplant, dass wir Kiew verlassen. Wie auch die europäischen Botschaften halten wir das für ein typisches Beispiel von einem Aufbau einer Drohkulisse zu Propagandazwecken von russischer Seite.
0: Das geht ja noch ein bisschen weiter, diese Drohkulisse. Der Putin-Vertraute Volodin drohte kürzlich mit dem Einsatz von Massenvernichtungswaffen, mit dem Einsatz in der Ukraine. Wie ernst nehmen Sie das?
1: Man muss immer solche Sachen grundsätzlich überlegen, was wäre denn aus russischer Sicht der Nutzen von so einem Einsatz, was wäre der Schaden? Und wir kommen weiterhin in unseren Analysen zu dem Schluss, dass eigentlich der Schaden, der internationale politische Schaden für Russland viel, viel größer wäre als ein Einsatz auf dem Gefechtsfeld an Nutzen bringen würde für die russische Offensive.
0: Die Rumänen und die Ukraine haben ja quasi eine gemeinsame Grenze. Dort gab es jetzt einen Drohnenabsturz mit Verletzten offensichtlich auf dem rumänischen Gebiet. Die Antwort war sofort, unsere Antwort ist Einheit und wir werden jeden Zentimeter des europäischen Territoriums verteidigen. So unisono die Antwort. Was ist denn aber eine Antwort wert, die im Grunde genommen nur aus Worten besteht?
1: Naja, also es ist ja schon so, dass sich da auch die Reaktionen der europäischen Länder, die an der Grenze zur Ukraine liegen, aber nicht nur dieser Länder, sondern aller Länder, die von russischen Provokationen, wie zum Beispiel auch von Flugzeugüberflügen über ihr Territorium, aber auch von hybrider Kriegführung, da ändert sich ja schon etwas. Man ist schon bereit, da resoluter zu agieren. Denken Sie nur an den polnischen Außenminister Sikorski, der gesagt hat, also künftig wird wirklich alles abgeschossen, was über unser Territorium fliegt. Ich glaube, da verändert sich schon was. Man erkennt zunehmend auch in Europa, dass es auch um eine Bedrohung geht für Europa selbst.
0: Ich habe ja eingangs in der Anmoderation erwähnt, dass die Einschätzung, sagen wir mal, nicht zwiespältig ausfällt, aber teilweise verhalten und es sehr unterschiedliche Wahrnehmungen gibt. Ein Großteil der von mir zu mir Kenntnis genommenen Medien sagt aber auch, es gibt gerade einen leichten Vorteil der Ukraine. Erstens, weil die russischen Verluste einfach so enorm sind. Allein im April 25.000 Soldaten. Allein im April eine neue Drohne aus Amerika, die den Nachschub der russischen Truppen stört und auch vermehrtes territoriales Eindringen von ukrainischen Drohnen in Russland, die auch auf der russischen Seite für Entsetzen und Sorge sorgen. Wie nehmen Sie die jetzige Kriegssituation wahr? Ist das ein Patt des Blutes?
1: Also wenn Sie jetzt über die reinen Verlustzahlen sprechen, war es über den gesamten Kriegsverlauf so, dass die russischen Verluste durchweg deutlich höher waren als die ukrainischen. Mindestens 1:3, wahrscheinlich deutlich, deutlich höher. Das hat sich in den letzten Wochen und Monaten nochmal verschärft. Es ist tatsächlich so,
0: durch Drohnen, sowohl
1: den operativen Einsatz von Drohnen an der Front, als auch den Einsatz von sehr weitreichenden Drohnen ins jeweilige Hinterland. Das ist auch im letzten Monat erstmals so gewesen, dass mehr weitreichende ukrainische Drohnen ins russische Hinterland geflogen sind, als umgekehrt. Allerdings im Gegensatz zu den russischen Angriffen auf die Ukraine umgekehrt in Russland vorwiegend gezielt auf militärische Ziele und auf Rohstoffexportziele, um halt die Einnahmequellen, die Russland hat, auszudünnen. Sie dürfen nicht vergessen, auch was die Mobilisierung von Soldaten angeht, was die Rüstungsindustrie angeht, Russland braucht halt sehr viel Geld. Und wenn das austrocknet, wird auch die Kriegführung schwieriger. Sie sprachen ja eben selber vom Abrüstungskrieg.
2: Tatsächlich ist die Forderung natürlich auch, dass die Europäische Union in die Sanktionen nochmal verstärkt. Was ist da eigentlich? Also wir hören das jetzt eigentlich seit Beginn des Krieges, dass Sanktionen verstärkt werden müssen. Wo ist da eigentlich mehr oder weniger noch ein Stellhahn, beziehungsweise wo sind da noch Daumenschrauben, die angezogen werden können?
1: Also zum einen im Bereich von Ausfuhren nach Russland, die über Drittländer laufen. Da muss man mit diesen Drittländern nochmal sprechen. Man kann auch nach wie vor weitere Personen und Güter darauf setzen. Sie müssen aber vor allen Dingen sehen, Sanktionen funktionieren nicht so, dass sie den Export bestimmter Güter oder die Einfuhr bestimmter Güter nach Russland komplett auf Null bringen, sondern sie funktionieren so, dass durch die verschiedenen Sanktionen diese Dinge halt einfach schlicht sehr viel teurer werden für Russland. Und wenn sie auf der einen Seite die Einnahmequellen reduzieren, Stichwort Öl und Gas, Stichwort Schattenflotte, und auf der anderen Seite durch Sanktionen die Kosten erhöhen, dann verliert Russland den Abnutzungskrieg. Und genau darum geht es beim Sanktionsthema.
2: Gleichzeitig sehen wir auch, dass offensichtlich angefangen von ehemals regierungsnahen Influencern über Militärblogger die Skepsis gegenüber Putin mittlerweile coram publico kundgetan wird. Das wird Putin mit Sicherheit nicht gefallen. Wie ist denn die Stimmung aus Ihrer Sicht in Russland derzeit?
1: Kann ich wenig zu sagen. Ich bin in Kiew und dort ist natürlich der Blick auf Russland auch nicht objektiv. Das stimmt alles, was Sie sagen mit den Bloggern, die öffentlich auftreten, aber sowohl wir in Deutschland als auch Kiew läuft natürlich auch immer Gefahr, sich da in Wunschdenken hineinzusteigern. Und ich denke, eine Lösung des Krieges, ein Ende des Krieges, das dadurch kommt, dass jetzt Putin stürzt, kann sein, kann auch nicht sein. Auf jeden Fall ist es nichts, worauf man setzen sollte, sondern man sollte sich vorbereiten auf eine Situation, dass das nicht passiert.
2: Auf der anderen Seite ist die Vorbereitung auf Friedensgespräche quasi von EU-Seite, sagen wir mal, zumindest nicht gerade intensiviert worden, muss man vorsichtig sagen. Nämlich die Idee, einen EU-Chefverhandler für Friedensgespräche zu benennen, die ist ja erstmal vorerst vom Tisch. Was bedeutet das denn?
1: Na, ich glaube, die ist insofern...

0: nicht ganz fälschlicherweise vom Tisch, weil das der dritte Schritt vor dem ersten gewesen wäre. Bevor man sich entscheidet, wer ist denn der Chefverhandler, muss man ja erstmal wissen, mit wem, über was und wann und in welcher Konstellation soll denn verhandelt werden. Es gab Verhandlungen zwischen Russland und den USA, in denen die Ukraine immer mal so dann hinterher eingebunden wurde. Die finden kaum noch statt, weil die USA jetzt anderswo verhandeln, nämlich am Golf. Europa hat immer gesagt, wir sollen dabei am Tisch sitzen. Natürlich, das wäre richtig, wenn man Europa da mit bezieht, weil Europa ist der größte Unterstützer der Ukraine und vor allen Dingen die europäischen Interessen sind betroffen. Es geht ja um europäische Sicherheit am Ende. Klar muss Europa mit an den Tisch, aber das ist das, was erstmal entschieden werden muss. In welcher Konstellation verhandeln wir? Worum geht es da? Was sind unsere Verhandlungspositionen? Gemeinsame europäische Verhandlungspositionen festlegen und dann erst als letztes kommt die Frage, wer ist das denn dann, der da für Europa am Tisch sitzt? Insofern, lasst uns den ersten Schritt tun und nicht den dritten zuerst.
1: Diskutieren Sie eigentlich noch Fragen wie, wann werden die Ukrainer in Friedenfreiheit und Selbstbestimmung wieder vor ihre Häuser treten können und jede Nacht durchschlafen können? Oder ist das für Sie gerade ein Ding der Unmöglichkeit, weil Sie sagen, das ist Zukunftsmusik, damit kann ich mich eigentlich realistisch nicht beschäftigen?
0: Naja, natürlich beschäftigt man sich mit dem Thema. Keiner will den Frieden dringender als die Ukrainer. Es ist, wenn es mal wieder, wie es jetzt in den ersten Monaten dieses Jahres der Fall war, aber auch schon in den letzten Jahren immer mal solche Verhandlungen gibt, ist es immer emotional eine Achterbahnfahrt, weil auf der einen Seite man Angst hat davor, seine Unabhängigkeit und seine Freiheit zu verlieren, es auf jeden Fall eine Lösung geben muss, dass die Leute nicht um ihr Leben insofern fürchten müssen, dass sie unter russische Herrschaft geraten. Auf der anderen Seite will man natürlich Frieden und da kommt immer wieder Hoffnung auf, vielleicht klappt es ja doch und vielleicht gibt es doch eine vernünftige Lösung. Natürlich wollen die Leute das. Deswegen, es ist immer ein Thema und man kann eigentlich nicht sagen, da kann man nicht drüber sprechen, aber im Moment ist ja nichts Konkretes irgendwo abzusehen. Und deswegen gehen die meisten Menschen in der Ukraine davon aus, dass der Krieg erstmal weitergeht.
1: Nach schweren Angriffen auf Kiew, das war ein Blick auf die Entwicklung in der Ukraine mit dem Leiter der Konrad-Adenauer-Stiftung in Kiew vor Ort, derzeit in Odessa zu einer Konferenz, Thomas Birringer. Ich danke Ihnen ganz herzlich, Herr Birringer.
0: Ich danke Ihnen.
1: Wünsche Ihnen ein friedliches Wochenende, soweit es möglich ist. Alles Gute.
0: Vielen Tschüss. Dank. Kann ich gebrauchen. Danke.

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6: Die Schlagzeilen der kommenden 17 Uhr. Tatverdächtige nach Schüssen in Kreuzberg gefasst. Brandenburg saniert hunderte Kilometer maroder Landstraßen. Das Wetter viel Sonne, meist trocken, maximal 29 Grad. Ich wünsche Ihnen ein genussreiches, angenehmes, liebevolles Wochenende und verbleibe mit freundlichen Grüßen auch an Ihren Füßen. Tschüss.

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0: Mit Alexandra Nestmann. Rund um die Prinzregentenstraße in Wilmersdorf läuft gerade ein Polizeigroßeinsatz. Ein größerer Bereich ist abgesperrt. Ingo Jansen.
2: Die Berliner Polizei ist gerade rund um die Prinzregentenstraße in Wilmersdorf im Einsatz. Wie ein Polizeisprecher dem RBB mitgeteilt hat, kam es dort am Mittag zu einer Auseinandersetzung zwischen zwei Personengruppen. Infolgedessen sei ein Mensch mutmaßlich durch ein Messer schwer verletzt worden. Die Person werde gerade in einem Krankenhaus notoperiert. Die Täter sind den Angaben zufolge geflüchtet. Nach ihnen wird derzeit gesucht. Laut Polizei ist dafür auch ein Hubschrauber im Einsatz. Vor Ort gibt es umfangreiche Absperrmaßnahmen. Nach ersten Erkenntnissen werden auch zwei Schulen in der Umgebung abgesichert. Es bestehe aktuell aber keine akute Gefahr, sagte ein Polizeisprecher.
0: Nach Schüssen in Berlin-Kreuzberg hat die Polizei 4 Tatverdächtige festgenommen. Ermittler durchsuchten am Morgen Wohnungen in Kreuzberg und Gesundbrunnen und stellten mehrere Schreckschusswaffen sicher. Die Beschuldigten sind zwischen 16 und 18 Jahre alt. Sie stehen im Verdacht, am 19. März in der Gräfestraße mehrfach auf einen 23-Jährigen geschossen und ihn verletzt zu haben. Das Land Brandenburg will im großen Stil marode Landstraßen sanieren. Bis 2030 sollen für 10 Millionen Euro bis zu 520 Kilometer Fahrbahn erneuert werden. Bei 2/3 der Straßen habe Brandenburg ein Problem, so Infrastrukturminister Krumbach.
3: Also erstmal bin ich ganz froh, dass wir das Erhaltungsprogramm jetzt auflegen konnten. Das ermöglicht uns nach einer Richtlinienänderung auf Bundes- und Länderebene tatsächlich schneller und gezielter auch mit einfachen Verfahren Straßen renovieren zu können. Und dann darf man auch nicht vergessen, dass wir mit dem Sondervermögen des Bundes erheblich Mittel bekommen haben, sodass wir jetzt gezielter und planmäßiger und schneller uns den Landesstraßen widmen können und so mehr und deutlich schneller den Erhalt unserer Straßen vorantreiben.
0: Rund 3 Wochen nach der Vereidigung der neuen ungarischen Regierung will die EU mehr als 16 Milliarden Euro eingefrorene Finanzmittel für das Land freigeben. Das kündigte Kommissionschefin von der Leyen an. Sie sprach von großen Fortschritten in Ungarn bei Rechtsstaatlichkeit und Korruptionsbekämpfung. Katrin Schmidt.
4: Es müssten weitere Schritte getan werden, so von der Leyen, aber man sei auf dem richtigen Weg. Bei den rund 16 Milliarden Euro handelt es sich um den größten Teil, der insgesamt gut 17 Milliarden Euro, die in Brüssel während der Regierungszeit von Ungarns Ex-Regierungschef Orbán eingefroren wurden, weil das Land unter ihm gegen Prinzipien der Rechtsstaatlichkeit verstoßen hat, also die Unabhängigkeit der Gerichte und die Gewaltenteilung untergraben hat, sowie wegen Korruption und mangelnder Transparenz im Umgang mit Geldern aus den Töpfen der EU. Für Ungarn drängte die Zeit, denn rund 10 Milliarden Euro wären in den nächsten Monaten verfallen und für Ungarn nicht mehr reaktivierbar gewesen. Sie werden aber in Budapest dringend gebraucht, um die Staatsfinanzen zu stabilisieren.
0: Der Ebola-Ausbruch in Zentralafrika hat auch Auswirkungen auf die Fußball-WM. Die 3 Gastgeberländer USA, Kanada und Mexiko ergreifen gemeinsam Schutzmaßnahmen und stimmen sich ab. Das gab die US-Regierung bekannt, ohne Details zu nennen. Unklar ist, ob dazu auch Einreiseverbote und Quarantänemaßnahmen gehören. Es gehe darum, Millionen von Bürgern, Besuchern, Fans, Athleten und Touristen, die zur WM anreisen, zu schützen und gleichzeitig den Reise- und Warenverkehr aufrechtzuerhalten. Die 3 Länder hatten zuvor auf nationaler Ebene ihre Einreiseregeln verschärft. Soweit die Radio 1 Nachrichten. 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
0: Bis zum Abend sonnig oder locker bewölkt und meist trocken. In der Nacht dann wechselnd bewölkt mit Schauern und Gewittern. 18 bis 14 in Berlin, 18 Grad. Morgen meist trocken mit Sonne und Wolken im Wechsel bei 22 bis 26 Grad.
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0: Probleme auf der A10 südlicher Berliner Ring Richtung Dreieck Spreeau. Nach einem Unfall ist die Autobahn zwischen Rangsdorf und Schönefelder Kreuz gesperrt. Davor gibt's Stau ab Genshagen. Weitere Staus: A9 Berlin Richtung Leipzig zwischen Niemeck und Kleinmarzins. 45 Minuten plus. Westliche A10 vor der Havelbrücke in Richtung Havelland ab Großkreuz 30 Minuten plus. In Richtung Werder ab Potsdam Nord 10 Minuten. A12 Berlin Richtung Frankfurt-Oder zwischen Storkow und Briesen 30 Minuten extra. und A115 Richtung Dreieck Funkturm zwischen Rastplatz Parforce Heide und Spanische Allee 15 Minuten. In Berlin hat es sich etwas entspannt. Auf dem Stadtring stockt es noch Richtung Wedding zwischen Kreuz Schöneberg und Funkturm hier 15 Minuten plus. In Richtung Treptow 10 Minuten am Autobahnende vor der Elsenbrücke. Sie brauchen auch noch Geduld rund um Schlesisches Tor, Elsenbrücke und Ostkreuz. Die Kreuzung Mühlenstraße und Straße der Pariser Kommune in Friedrichshain ist noch gesperrt. Und weitere Staus gibt es auf dem Spandauer Damm vor der Charlottenburger Chaussee sowie auf der Treskoallee in Richtung Tierpark. Wir wünschen gute Fahrt.
5: Heute ist Freitag, der 29. Mai 2026 und in das Logbuch unseres Lebens schreibe ich heute Vulva im Zauberschrank.
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0: Hallo!
1: Wir machen zusammen Wochenende.
0: Radio One. Auch Radio 1 genannt. Übrigens darf ich an der Stelle mal unserem geliebten Sender Radio 1, auf dem wir heute zu hören sind.
1: Also genau, eigentlich gibt es unseren Podcast zweimal am Tag. Ab 17 heißen wir, kann man suchen bei Spotify, Apple und so weiter. Aber diese Folge am Freitag, die gönnen wir immer Radio 1.
0: Gönnen ist das richtige Wort. Nee, was ich kurz sagen wollte, ich liebe Ray Cokes. Schreib mal Cokes.
1: Ray.
0: Ray, auf alle Fälle. Wir haben ihn ja mal live erlebt, live hier auf dem Parkfest oder so war das. Mhm. Und da hast du ja gesagt, es ist ein langweiliger alter Furz oder sowas in der Art.
1: Naja, bei mir kommt ja immer dazu, ich verstehe kein Englisch.
0: Ich ja auch nur bedingt, aber ich muss wirklich sagen, also das ist ja ein Held meiner Jugend.
1: Ja, das kommt dann dazu.
0: Aber nicht für mich, auch also wirklich gar nicht. Ich hatte damit nichts zu tun. Ich habe den weder gehört noch irgendwas. Ich wusste aber immer, da gibt es diese, war ja auch MTV-Moderator, da gibt es diese Legende. Und dann habe ich ihn wirklich das erste Mal bei Radio 1 gehört. Und
1: weißt du noch wann? Da sind wir von einem Tourauftritt von Cottbus oder Frankfurt oder Dresden einen weiten Weg nach Hause gefahren auf der Autobahn.
0: Ja.
1: Und da haben wir ihn gehört und es war fantastisch. Unbeschreiblich toll.
0: Wirklich. Natürlich, wenn man nicht gut Englisch kann, dann...
1: Das ist ja auch immer eine Stimmung.
0: Dann denkt man sich natürlich vielleicht auch die besten Witze immer mit dazu, anstatt... Also, und vielleicht, wenn das jetzt ein deutschsprachiger Moderator wäre...
1: Würde man vielleicht sagen, affektierter Arsch.
0: Wie auch immer, aber es ist einfach... Dieser Mann ist Radio, der ist geschaffen fürs Radio. Er ist wirklich hinter mir eigentlich der beste Moderator der Welt. Also ich möchte fast sagen... Der ist nach mir wahrscheinlich der Beste. Also das ist, ich erzähle es ja immer wieder gerne, unser Freund Christian Ulmen.
1: Ja, mit dem hatte ich ja Radiosendungen zusammen.
0: Moment mal, unser Ex-Freund Christian Ulmen. Stopp, Freund war er eigentlich nie. Unser
1: bei
0: ehemaliger
1: mir
0: Kollege.
1: Bei ihm hat sich nichts verändert. Wir hatten Radiosendungen zusammen, die haben Spaß gemacht und dann hatten wir nie wieder Kontakt.
0: Nein, aber ich hab das ja schon ein paar Mal erzählt. Ich habe mit Christian Ulm gemeinsam Fernsehen gemacht. Also wir standen gemeinsam vor der Kamera und aber auch mal gemeinsam Radio gemacht. Und im Fernsehen wirklich unfassbar. Da hatte man wirklich das Gefühl, die Kamera ist für ihn gemacht. Das war symbiotisch. Wenn ich vor der Kamera stand und da reingesprochen habe, dann hat er mit der Kamera gelebt. Das war wie Tanzen. Ich werde es nie vergessen, wie wir eine Studioshow moderieren und dann sagt er, und dann winkt er den Kameramann so her und dann ist die Kamera kurz vor ihm, dann packt er sich die Kamera und spricht direkt rein, wo ich dachte, wo ist denn hier jetzt die, ach, das ist Kamera 1, wo ist denn das Rotlicht, wo muss ich denn hier, hallo, so. Und dann im Radio komplett andersrum. Das ganze Gegenteil.
1: Ja, damals vielleicht. Also als ich mit ihm moderiert hatte, hat man das schon nicht mehr gemerkt.
0: Ja, also doll war
1: klar,
0: es auch
1: ich
0: nicht.
1: War besser als er. Und,
0: doll
1: und
0: war
1: Raul,
0: es auch nicht.
1: Aber
0: also, er hat moderiert wie ein Sack Scheiße. So, und so ist es ungefähr mit Ray Cokes.
1: Cokes,
0: ich glaube, er heißt Cokes. Und er ist sozusagen nach mir, glaube ich, der Mensch, der am engsten am Mikrofon dran ist in jeglicher Hinsicht. Mhm. Toll, toll. Mhm. Kann man sich irgendwann mal anhören. Ich glaube am Wochenende immer, Samstagabend oder so, keine Ahnung. Ja, wie war das? Vulva im Zauberschrank?
1: Mhm.
0: Ich glaube, ich weiß ganz genau, auf was du hinaus willst, aber ich möchte das als Cliffhanger nutzen, liebe Radio 1-HörerInnen. Ihr habt jetzt 2 Stunden Zeit, was sich hinter diesem Begriff verbergen könnte, Vulva im Zauberschrank. Und wir werden dann ganz am Ende der Show auflösen und für unsere Podcast-HörerInnen ganz am Ende des Podcastes auflösen.
1: Ja, kann man vorspulen.
0: Ich möchte jetzt aber einsteigen in unser Main-Theme heute. Ich habe ein Main-Theme mitgebracht.
1: Okay, ist was Versautes?
0: Nein, überhaupt nicht. Ganz im Gegenteil. Und ich habe auch Musik mitgebracht für mein Main-Theme. Und zwar Beach Chill 2026. Eine Compilation, die ich selber zusammengestellt habe mit meinen Lieblings-chilligen Beach-Sounds.
1: Dann können wir ja die heute immer bei Radio 1 alle spielen, wenn du willst.
0: Und das Thema heißt Beach Netiquette mit Tommy und Thymi. Boah, das ist aber gewöhnungsbedürftige Musik. Das ist ja genau die Musik, die ich hasse, wie die Pest. Vielleicht hier nochmal ein kleiner Versuch.
1: Ich bräuchte gar keine, ehrlich gesagt.
0: Beach Netiquette mit Thymi und Tommy. Live auf Radio 1. Oh ja, jetzt pass auf. Das ist es. Das ist mein Bacardi-Feeling.
1: Mm. Du, ich war ja gerade in Palma. Da lief solche Musik in der Bar.
0: Oh, da sehe ich mich mit meiner weißen Armani-Badehose. Ein Raffaello im hohlen Zahn und einem leckeren Drink in der linken Hand. Meine Badehose aufschütteln. Oder einfach so hüfthoch im Wasser stehen und den Propeller machen. Und da sind wir schon bei der Beach-Netiquette mit Tommy und Tübi. Wie ich draufgekommen bin, mein Schatz, ich möchte es dir sagen. Also eigentlich habe ich schon seit dem vergangenen Wochen...
1: Bitte nimm das zurück.
0: Was?
1: Nimm das sofort zurück.
0: Was?
1: Mein Schatz.
0: Mein Schatz, Babe.
1: Das ist nie ernst gemeint. Mein Schatz, ey. So wie bei Kindern, wenn man den langen Vornamen ruft.
2: Ich werde so oft dafür verurteilt, Männer zu hassen.
0: Das ist eine Satire-Show.
1: Mein Schatz.
0: Das ist eine Satire-Show. So.

0: Okay, ich werde so oft dafür verurteilt, Männer zu hassen, aber ich kriege jeden Tag Gründe, warum ich Männer hasse. Ich lieg hier gerade am Rhein mit meiner Mutter im Bikini und vor uns steht einfach hier im Wasser, genau hier, steht ein Typ, ein ekliger Typ, der auf der anderen Seite war, glotzt immer noch gerade, ich filme ihn gleich. Und fässt sich in die Hose, macht irgendwelche Bewegungen in seiner Hose und steht genau vor uns, läuft auf uns zu. Und als er dann gesehen hat, dass ich mit meiner Mutter wahrscheinlich bin, ist er wieder umgedreht. Und jetzt steht er die ganze Zeit auf der anderen Seite, fässt sich in die Hose und...
1: Also...
2: Oh, Männer, die sich in ihre Hose fassen, das kenne ich auch.
1: Ja... Also, das ist ja nur jetzt ein Aufreißer-O-Ton gewesen für Tommy und Thymis Speech-Netiquette.
2: Mhm.
1: So, wenn wir jetzt aber mal am Kern der Geschichte bleiben, dass sie da stand und der Mann sie angeguckt hat und sich dann in die Hose gelangt hat. Und wir gehen jetzt mal davon aus,
2: der hat nicht masturbiert. Ich kenne das ja auch. Das ist ja in diversesten Alltags. Das machen die am Aldi in der Kasse, das machen die beim Tennisspielen. Mhm. Ständig grabbeln sich Männer an ihrem Penis rum.
1: Also, müssen wir jetzt mal trennen. Also entweder war es etwas Sexuelles, dann finde ich, ist dieses Video berechtigt. Wenn man sich einer jungen Frau nähert.
2: Wenn der Sackratten hat und da juckt, dann ist es für mich
1: Moment
2: auch so.
1: Moment mal, können wir bitte jetzt mal logisch bleiben und strukturiert. Also entweder es war etwas Sexuelles, dann hat er das bitteschön zu unterlassen, und zwar in jeglicher Hinsicht, so, um das jetzt mal ganz klarzustellen. Oder er hatte, wie du gerade gesagt hast, vielleicht eine Geschlechtskrankheit, was ja wiederum was anderes ist. Dann soll er aber bitte nicht durch den Rhein schwimmen und damit alle anderen Kölner anstecken.
2: Die armen Fische.
1: So. Oder es ist einfach der älteste Hut der Welt, dass sich was verklemmt hat.
2: Ja, ja, das ist ja anscheinend genau. Dann zieht man da einmal dran oder was?
1: Jetzt wird es aber erst interessant. Wann zieht man daran? Also wann und wie muss ein Mann das, was ein Mann machen muss, tun, ohne dass eine Frau sich zu Recht davon konfrontiert fühlt? Du kannst natürlich nicht eine junge Frau zum Beispiel nach dem Weg fragen und dir dann und dann denkst du dir, oh, mein Pimmel liegt rechts, ich bin ja eigentlich Linksträger, ich schieb den jetzt mal rüber.
2: Nee.
1: Dann ist es, hat es zwar keinen sexuellen Hintergrund, aber wie soll denn die Frau das lesen? Sie hat ja selber gar keinen Pimmel, weder links noch rechts liegend. Sie weiß doch gar nicht, in was für einer Not sich der Mann befindet. Da muss man doch soweit sein, also geistig, 2026, dass man sagt, rede ich mit einer Frau, lasse ich die Nudel...
2: Erstmal unberührt.
1: So.
2: Oder ich denke mir auch, weißt du,
1: jetzt
2: man könnte
1: aber
2: doch
1: weiter.
2: Auch wahrscheinlich kurz mal das Becken so schwingen.
1: Ist genau so falsch, das Becken zu schwingen, sollte man auch nicht tun. Jetzt ist aber die Frage, also wenn ich mit ihr rede, weil ich gerade nach dem Weg gefragt habe, nach der Uhrzeit oder nach der Telefonnummer ihrer Mutter, ist ja egal. Da also im besten Fall die Nudeln nicht anzufassen, das ist ja check, ne? So, was ist aber, wenn man es jetzt also, wenn man, du bist am Strand und möchtest den jetzt von links nach rechts legen oder kommst aus dem Wasser raus, hat sich irgendwie verklemmt. Mhm. Oder du hast, weiß ich was.
2: Gut, im Wasser hat man ja diverseste Möglichkeiten, nochmal kurz abzutauchen.
1: So. Und jetzt kommst du an den Strand und da liegen jetzt aber 360 Grad liegen, stehen, schwimmen junge Frauen um dich rum.
2: Ins Wasser rein.
1: Zurück ins Wasser.
2: Ins Wasser rein. Da kann man auch kurz stehen, dann denken zwar alle kurz, du pinkelst, ist auch egal. Legst
1: so.
2: Du um und dann gehst du raus.
1: Hört sich jetzt erstmal logisch an. Aber wenn man jetzt mal sich überlegt, also und dafür dient ja diese Sendung auch, man könnte ja auch, ich sage es mal ganz übertrieben, wenn man so schwarz-weiß denkt, man könnte ja auch einfach sagen, Leute, er liegt falsch, liebe anwesende
2: dann
1: Männer und Frauen.
2: Dann hörst du ja nichts anderes mehr am Strand.
1: Liebe anwesende Männer und Frauen, bitte nehmt es nicht persönlich. Ich gucke auch niemand von euch an, aber ich lege ihn jetzt um. Dann so und sich dann hinsetzen. Das ist übertrieben, aber was ich eigentlich meine ist, wenn, also man möchte ja nicht rumschreien, okay, ein T-Shirt, auf dem draufsteht, ab und an mal lege ich ihn auf die andere Seite, bitte nimm es nicht persönlich, ist auch Quatsch.
2: Weißt du, was mir schon helfen würde? Wenn dir eine Schlafmaske sich, wenn sich ein Mann in der Zeit eine Schlafmaske aufzieht, so wie bei Wetten, dass, wo man so gegenhauen kann, er sieht wirklich nichts mehr,
1: und
2: dann kann er umlegen.
1: Okay. Was wäre zum Beispiel, um noch ein, also ich finde, warum ich das meine, also immer wieder zurück ins Wasser zu gehen, man hat ja einen Grund, warum man aus dem Wasser rausgegangen ist.
2: Ja, wie oft muss man denn umlegen?
1: Ja, ja.
2: Komischerweise kann ich dir sagen, manche Männer fummeln sich ständig am Penis rum und manche nie.
1: Ja, genau. Und ich würde dich sehr bitten, dass du jetzt nicht die ganze Zeit solche Ausdrücke in den Mund nimmst.
2: Penis.
1: Und also was ich damit nur sagen will, immer wieder ins Wasser zu gehen, wenn man irgendwas macht, was Frauen nicht sehen wollen, geht ja auch nicht. Jetzt mal zum Beispiel gesetzten Falles, du kommst aus dem Fußballstadion, hast deine 4 Stadionbiere im Kopf, setzt dich aufs Fahrrad, radelst am Rhein entlang, musst schiffen, rechts ist ein Baum, links ist der Rhein. Ist es dann wirklich, ist es Pflicht des Mannes, dann in den Rhein zu springen, um zu schiffen, oder kann er in dem speziellen Fall nicht doch den Baum nehmen?
2: Alle nehmen Beispiel. Den Baum.
1: Siehst du.
2: Das sehe ich doch ständig, ich hupe ja da immer.
1: Eine Frage der Verhältnismäßigkeit. Würde es helfen, wenn der Mann senkrecht in den Himmel hochschaut?
2: Beim Pinkeln oder beim Umlegen?
1: Beim Umlegen, wir sind jetzt immer noch beim Umlegen. Der schaut einfach senkrecht in den Himmel
2: hoch. Ja, würde mir helfen.
1: Wäre aber sehr auffällig, ne?
2: Ja und? Dann weiß er, das ist unser Zeichen. Er legt um. Dann brauche ich da auch nicht hingucken. Das ist ja auch so ein Agreement. Ich will das ja auch nicht sehen. Dann weiß ich, er guckt nach oben, da gucke ich jetzt nicht hin.
1: Ich habe ein ganz starkes HWS-Problem gerade. Ich kann gar nicht senkrecht in den Himmel gucken. Und außerdem...
2: Dann machst du das mit der Maske.
1: Hast du eine Sache vergessen, dass es manchen Männern ja auch peinlich ist, da unten was irgendwie zu justieren. Und wenn die jetzt alle noch dazu in den Himmel gucken müssen, wie ein komplett Blödi, dann weiß ja jede Frau, was er tut. Man will es ja auch gerne...
2: Also ich gehe wirklich davon aus, ich weiß, wer das macht, um sich zu profilieren, und ich weiß, wer es einfach macht, weil man es jetzt schnell machen muss. Und das ist ein großer Unterschied.
1: Gut, erzähle ich dir was anderes, warum das ganze Thema für mich gerade so virulent ist. Also erstens wohnen wir hier ja an einem See, und zweitens war ich am vergangenen Wochenende viel an der Krummen Lanke.
2: Ja, du hast mir doch erzählt, dass irgendeine Frau auf den Sub auf dich zukam und mit dir quatschen wollte.
1: Ja.
2: Hat es irgendwas damit zu tun?
1: Nee, jetzt bleiben wir erstmal beim Verhalten von Männern. Und ich war da ja mit meinem Basketballteam, und das war ein Männer- und Frauenteam, ein Mixteam sozusagen. Und ich wollte von der nassen Badehose in eine trockene Sporthose wechseln. Und natürlich war jetzt mein Fokus erstmal drauf, dass die jungen Frauen in meinem Team das nicht sehen.
2: Mhm.
1: Und wie es der Teufel will, ich stehe da und friere, und das erste Mal drellert mir eine von denen so ein Gespräch da. So, ja, so, und Franz in, also na, egal, jetzt was zum Thema. Und ich die ganze Zeit so, oh, komm, jetzt dreh dich um, dreh dich weg. Und irgendwann mal sage ich so, okay, die Damen hier im Team, bitte mal Richtung See schauen.
2: Oh Gott, ist das peinlich.
1: Wieso? Ich wollte mich jetzt umziehen. Ich wollte vor denen nicht blank ziehen. Das
2: ja, muss man auch nicht.
1: Hätte ich unpassend.
2: Muss man auch nicht.
1: Ich
2: man legt Handtuch, sich nichts. Was. Und hättest du irgendjemanden gefragt, kann ich mal kurz dein Handtuch haben? Möchte mich das Komische
1: was
2: ist,
1: irgendeine Frau
2: du
1: schon
2: hast
1: im Arsch
2: einen
1: hatte.
2: Riesigen Drang danach. Ständig, wenn ich gucke, ich habe dich an dem Wochenende dreimal gesehen, wie du irgendwo standest, nackt, um dann wieder deine Hose da überzuziehen.
1: Das ist Quatsch.
2: Und dann irgendwie da noch in die krumme Lanke reinzurufen. Achtung, Achtung.
1: Nein,
2: Thomas Wosch.
1: Nein.
2: Wird
1: ich hab,
2: sich
1: nee,
2: jetzt umziehen.
1: Es war ganz seriös und auch altersangemessen, dass man einfach sagt, so die
2: Sachen. Das finde ich schon, nee, mach einfach.
1: So, auf alle Fälle.
2: Häng den Handtuch rum und mach
1: ja,
2: keinen andere
1: auf. Ich reiß mir die Hose runter schnell. Und in dem Moment, hier mein Sohn fängt an zu lachen.
2: Weil es dem peinlich ist.
1: Nee,
2: doch,
1: weil hinter mir zwei Frauen vorbeigegangen sind. Und da höre ich schon, wie die eine sagt: Muss das jetzt sein,
2: ja,
1: oder
2: muss
1: was?
2: Muss sein.
1: Ja, muss das sein? Ja, natürlich muss das sein.
2: Nee, muss nicht sein.
1: Es ist doch genau dasselbe.
2: Warum muss ich das nicht machen? Warum müssen das andere Leute nicht machen?
1: Fändest du es charmant von mir? Wir machen einen Spaziergang. Links kommt eine Frau aus dem Wasser und zieht sich um. Ich sehe ihren blanken Arsch und ich sage dann, sag mal, muss das sein? Dann würdest du da denken, jetzt spinnt er, ich verlasse ihn. Ich verlasse ihn. Du würdest dir sagen, ich verlasse ihn. Und davor versuche ich mir aber noch so viel Geld wie möglich vom Konto zu holen. Und dann verlasse ich ihn.
2: Genau.

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6: Damit hast du dich schon ins Ausgeschossen. Daran merkt man mehr.
7: Für die den Podcast nicht hören, das ist gerade mein Running Gag.
6: Ja.
7: Weil Frauen ja immer ärmer sind als die Männer und das Geld von den Männern haben wollen.
6: Genau.
7: So, damit kann man Katrin zum Wahnsinn treiben.
6: Ja, so bin ich nicht groß geworden. Das war im Osten nicht so. Also. Das habe ich erst durch euch Westmänner
7: gelernt. Ja, nee, aber jetzt mal ganz ehrlich, ich finde das unglaublich uncharmant, zu sagen, muss denn das sein?
6: Haben die, ja. Die haben aber von hinten in deinen Hintern geguckt und ich will es nicht ausführen.
7: Wenn man sich ganz schnell die Hose runterreißt und die andere Hose hochreißt.
6: Du, ganz ehrlich, ich dachte auch beim Basketball muss das jetzt hier sein. Ich habe auch gedacht, ich würde es niemals sagen, auch beim fremden Mann nicht. Aber nee, ich habe gedacht, muss das jetzt sein. Kannst du dich nicht woanders umziehen? Müssen jetzt alle weggucken.
7: Okay, pass auf. Ich gehe nach dem Basketballspiel, weil ihr ja immer schnell noch irgendwo hin wollt, essen oder weiß der Geier was. Gehe ich nicht duschen, ich gehe nicht in die Kabine. Ich stelle mich in irgendeine Ecke. So. Und dann sind diese Basketballtrikots, die gehen ja über den Schritt runter, weil die so lang sind. Das ist wie ein Badehandtuch. Und dann wechsle ich schnell die Hose. Das ist wirklich.
6: Das ist ein 3-Sekunden-Vorgang.
7: Außer ich stolper dabei.
6: Ja, so wie eine Frau schon traumatisiert hast, als so. Dein nackter Hintern an ihrer Scheibe geklebt hat.
7: Das ist eine komplett andere Geschichte. Das war nicht am Strand. Und lass uns jetzt mal bitte wirklich ein bisschen strukturierter in dieses Thema rangehen. Mich nervt das, dass du hier ein wichtiges Thema komplett ins Lächerliche ziehst. Und mit diesem argumentativen Sperrfeuer du hier einfach eine konstruktive und zielgerichtete Diskussion verhinderst. Mhm. Also

0: auf was ich eigentlich hinaus will. Leute oder auch Männer sollten, wenn es nicht ein ausgewiesener FKK-Bereich ist, nicht nackt rumstolzieren oder nackt in der Gegend rumstehen oder sich zum Beispiel nackt ausziehen und dann eine Zigarette rauchen oder sich nackt ausziehen und dann, weiß ich was, so einen Nudelsalat essen aus einer Tupperware oder irgendwie so. So,
1: Nee, bitte nicht, ja.
0: das sollte man nicht machen. Und das sollten aber Frauen auch nicht machen, bitte. Aber jetzt bleiben wir erstmal bei den Männern. Aber wenn ein Mann schnell und augenscheinlich in Panik, man muss dabei auch ein bisschen panisch gucken, damit alle wissen, es ist jetzt nicht angenehm für mich, sondern es muss jetzt einfach mal so sein. Also man setzt ein gestresstes Gesicht auf, dann reißt man sich die Hose runter, stolpert dabei schon fast, dann hält man sich vielleicht die alte Hose noch in den Schritt und so und dann reißt sich die andere hoch. Dann muss das akzeptiert werden. Und wenn hier jemand sagt, muss denn das sein, dann sage ich ja. Das muss sein.
1: Also ich kann jetzt mal, wenn wir ernsthaft drüber sprechen, dir ganz ehrlich sagen, es ist bei mir auch wieder, ich merke die Attitüde von einem Mann und wenn ich hier am See, das juckt mich gar nicht. Wenn die da nackig baden gehen, wenn die nackt rauskommen und sich wieder auf ihr Fahrrad setzen und ihre Radlhosen anziehen, da denke ich überhaupt nicht drüber nach. Da denke ich, und ich muss das jetzt sein, dass du nach dem Fahrradfahren hier nackt reingehst. Aber ich hatte auch schon einen Kandidaten. Das fand ich irgendwie eklig, wenn, weißt du, und den Unterschied merkt man.
0: So, und jetzt gehen wir mal einen Schritt weiter. Frauen fühlen sich also beobachtet am Strand von Männern. Unabhängig davon, ob die jetzt irgendwie sich von was von links nach rechts legen oder sexuelle Dinge machen, sondern sie sagen einfach, ja, es ist scheiße und unangenehm, dass da Männer sind, die mich anstarren. Verstehe ich. Kenn das Problem. Ich meine, also wirklich, wem erzählt ihr das?
1: Ich zum Beispiel kenne es nicht mehr.
0: Wird sich wahrscheinlich bei mir nicht mehr ändern. Ich wüsste auch gar nicht, durch was. Im Gegenteil, ich werde immer noch schöner und schöner. Und wenn ich da also rauskomme und noch bevor ich meinen Badehosen
1: Schrei nicht
0: wechsle,
1: so.
0: noch bevor ich meinen Badehosenwechsel mache, mich da die Frau mit ihren Blicken ausziehen, was passiert da in mir?
1: Na gut, du fühlst dich dadurch besser, das ist der
0: Nein,
1: Unterschied.
0: überhaupt nicht. Ganz und gar nicht. Riesiger Irrtum. Ich möchte doch bitteschön auswählen, wer mich anschaut und wer nicht. Und das ist ein riesiger Irrtum, wenn man denkt, jeder Mann freut sich, wenn man ihn anschaut. Das stimmt so nicht. Es gibt Situationen, da will man angeschaut werden. Ich von dir zum Beispiel. 24/7. Aber sonst niemand. Mich soll sonst keiner anglotzen. Ich werde ständig angeglotzt von Frauen. Die ziehen mich richtig gehend aus. Teilweise fangen die an zu sabbern, haben Schaum vorm Mund. Und? Mache ich deswegen.
1: Du wirst ja auch ständig nackt angesprochen.
0: Ja, ich komme irgendwo nackt raus, komme eine Frau, sagt, und ist schon recht kalt. Also wenn es Herbst ist.
1: Ach
0: Oder
1: so.
0: ist schon recht warm.
1: Aber die Frauen sind ja dann meistens auch noch nackt.
0: Nein, sind sie
1: Ach
0: nicht.
1: so, dann habe ich es falsch verstanden.
0: Also, auf was ich aber eigentlich hinaus will, ist, und jetzt wird es kritisch. Also, wenn es bisher schon alles kritisch war, was ich gesagt habe, wird es jetzt richtig kritisch.
1: Wirst du jetzt gecancelt danach?
0: Mag sein. Let's face it.
1: Mhm.
0: 8 von 10 Männern gucken sich gerne zum Beispiel Busen an. Also, Heteromänner gucken sich, 8 von 10 gucken sich gerne Busen an. Und das ist eigentlich auch gut so. Wir stellen uns das mal, also wenn ich sage, die gucken sich gerne Busen an, dann meine ich damit, die gucken sich gerne ständig Busen an. Die können sich von morgens bis abends Busen angucken. Die ganze Zeit. Den, den, den, den, den, den, den, den, den. Und jetzt könnte man ja eigentlich sagen, ah, okay, er hat jetzt heute Morgen 3 Busen gesehen oder 4, so, jetzt reicht's für den ganzen Tag. Na, ist nicht so. Also selbst wenn der Mann sich morgens 90 Minuten ein Spezial Busen aus aller Welt angeschaut hat und er setzt sie ins Auto und da geht eine Frau über die Straße, dann macht er going, going, going, going mit seinem Blick. So guckt er so näher, so going, going, going, Fokus, Fokus.
1: Ja.
0: Denkt sich, Scheiße, warum hat mir damals das Yps-Heft diese Pornobrille versprochen, aber es nie eingehalten? Er würde gerne den Busen nackt sehen. Ist so 8 von 10 Männern. So, und dann fährt er weiter und dann immer so. Und das ist ehrlich gesagt auch gut so. Das fängt wahrscheinlich irgendwann mit 12 an.
1: Ja, es fängt schon, das ist ein Mutterding. Sag ich dir.
0: So, und hört auf, wenn die Pumpe versagt. Und alle anderen, also wer das leugnet, lügt. Und wer das nicht akzeptiert, hat ein Problem, weil das ist ein Naturgesetz. Da kannst du auch nicht sagen, der scheiß Mond, fucking Sonne, Pipapo und bla bla. Es ist so, 8 von 10 Männern, 8 von 10, 80%, 80% aller Männer könnten den ganzen Tag, und Minute für 80, Minute.
1: 80% der Männer kriegen das aber auch gut hin.
0: Ja, wie denn?

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0: So, nee, aber ich meine, das ist erstmal vorausgesetzt.
1: Ja.
0: Und wie gesagt, das brauchen wir nicht leugnen. Man braucht es nicht leugnen. Man sollte es einfach akzeptieren. So, und jetzt denken wir uns also mal diese Männer am Strand. Die gehen gerne an den Strand mit ihren Familien, mit ihren Kindern. Das ist ein ganz braver Familienvater. Seine Frau freut sich schon die ganze Woche am Wochenende mit ihm und den Kindern an den Strand zu gehen. So, er hat sich's nicht ausgesucht. Er macht es aus reiner Nettigkeit. So, jetzt sitzt er da. Und weiß ich was, cremt die Kinder ein, dann zieht er denen so Lach-mich-aus-Mützchen an, dann zieht er ihnen so Neopren-Sachen an, so macht wirklich alles. Dann macht er die Tupperware auch, holt so Mangostreifen raus, gibt's den Kindern, dann liest er ihnen ein bisschen was vor, dann macht er eine Burg mit ihnen und so die ganze Zeit. Aber aus dem Augenwinkel schaut er die ganze Zeit, denkt er sich, da, gucken wir, die sind groß, die sind klein, Bikini, Badeanzug. So, von morgens bis abends.
1: Weil also die Busen seiner Frau reichen dann nicht. Die sind ja vor ihm.
0: Das versuche ich dir doch die ganze Zeit zu erklären. Das hat die Natur so gemacht. Es ist nicht so, dass ein Mann sagt, ich habe zwei Busen zu einem Busen, zwei, also weißer Busen, das ist ja eigentlich das, was dazwischen ist.
1: Er sagt, Brüste.
0: Was er kann ist, was er wirklich kann, ist sagen, ich habe mich mit ihr zu einer Monogamie verabredet. Und deswegen sind andere Busen für mich tabu. Was er auch kann, ich glotze die nicht an. Was er aber nicht kann, ist, er kann es nicht, er kann sein Interesse nicht ausradieren.
1: Das ist wie wenn irgendwo Fußball läuft, an der Kneipe, das mal kurz anhält.
0: Hoch 100.
1: Ja.
0: Hoch 100.
1: Ach,
0: Fußball
1: hoch 100.
0: Ist nur, also ein Ball ist quasi dann auch nur ein Surrogat.
1: Ja.
0: So, das Kernding, das...
1: Ja gut, aber Interesse ist ja...
0: So. Also das ist jetzt die Ausgangssituation. Und jetzt haben wir also viele Männer.
1: Bist du Forscher oder?
0: Ich bin da wissenschaftlich unterwegs im Moment,
1: okay.
0: Ja. So, und jetzt ist halt die, ja genau. Und jetzt haben Männer es über Millionen von Jahren geschafft, da nicht hinzustarren, sondern.
1: Naja.
0: Oder, ja, aber so. Und jetzt kann es aber trotzdem passieren, dass jemand einfach durchläuft. Also zum Beispiel, er spricht seine Frau an, sagt, Schatz, magst du noch was von den Mangostreifen? Und dann läuft eine Frau mit Busen durch. So, jetzt versucht er natürlich, den Blick zu seiner Frau zu halten. Also im Prinzip, er versucht, sie in die Augen zu gucken und er weiß ganz genau, wenn ich nur ein leichtes Flackern, dann habe ich ein Problem. So. Oder er schaut reflexartig dahin und denkt sich, okay, Scheiße, jetzt muss ich schnell überall hingucken. Jetzt muss ich ganz schnell
1: überall. Als wäre ich komplett bekloppt.
0: Jetzt muss ich schnell überall hingucken, dass meine Frau denkt, ah, er ist gerade neugierig. Er guckt jetzt gerade überall hin. So, es war ein reiner Zufall.
1: Ja.
0: Ich mache das so.
1: Du machst es so.
0: Nein.
1: Oh Gott, genau. Du hast doch gerade gesagt, das machen alle so. Dann kannst du auch mal die Karten.
0: Ich gehöre zu den 20%.
1: Nein, überhaupt nicht.
0: Ich gehöre zu den 20%.
1: 0,0. 0,0.
0: So.
1: Früher hast du einer Tanke, wieso kommt er nicht raus? Hat er sich schon wieder den Aralschlüssel für Scheiß ausgeholt? Ach nee, er steht noch am Playboy.
0: Musst du mich jetzt so fertig machen?
1: Wieso fertig? Das ist doch total, hast du auch gerade erklärt wissenschaftlich, dass Männer sich für Busen interessieren.
0: Ich gehöre zu
1: dafür,
0: 20%.
1: Das Gute ist, dafür gibt es ja mittlerweile Instagram und alles.
0: Du hörst mir gar nicht zu, ne?
1: Wieso?
0: Es nützt nichts. Also erstens gehöre ich zu den 20%
1: so,
0: und zweitens
1: ja,
0: nützt es nichts.
1: Sind.
0: Es nützt nichts. Es nützt nichts. Man wird nicht busensatt. Sowas gibt es nicht.
1: Ja.
0: Du bist nicht satt. Du wirst nicht satt.
1: Ja, aber okay, dann ist es eben so. Dann.
0: Genau, es ist so. Und wie handeln wir das jetzt?
1: Nicht starren.
0: Nicht starren, verstehe ich. Nicht ansprechen.
1: Auf keinen Fall.
0: Nicht anlächeln.
1: Keine Kontaktaufnahme bitte.
0: Am besten einfach nicht an den Strand gehen, oder? Das
1: Doch.
0: Heißt, der Mann sagt dann zu seiner Frau, nee, ich gehe nicht an den Strand, weil ich gehöre zu den 80% und wenn da irgendein Busen durchwackelt und ich den anstarre, dann...
1: Ja, brauchst du nicht anstarren.
0: Nee, nicht anstarren, sondern einfach nur mal kurz hingucke.
1: Ja,
0: dann
1: so ist das
0: Dann haben wir untereinander ein Problem und ich möchte das auch nicht. Er sagt, ich möchte das nicht mehr. Ich möchte es nicht. Ich gehe nicht mehr an den Strand. Ich gehe nirgendwo mehr hin.
1: Ach, Quatsch.
0: Und nicht jetzt so eine jämmerliche Tour, so, man darf ja nirgends mal hingehen, sondern die Lösung wäre einfach, dass der Mann sagt, ja, ich bin Mann, ich gehöre zu den 80% und ich halte mich von Busen einfach fern.
1: Das heißt, du gehst nur noch nachts jetzt in den See?
0: ich gehöre nicht zu diesen 80%.
1: Das ist ja ein Witz.
0: Ich rede über andere Männer.
1: Über andere Männer, ne? So ein Quatsch. Übrigens, ich als Frau kann mal dazu sagen, ich habe das nie erlebt und ich hatte immer eine gute Figur. Bei mir war es immer der Arsch. Ich habe immer dann meinen Hintern so zu oder habe mir ein Tuch umgebunden, weil der Arsch scheint auch eine Rolle zu spielen.
0: Das musstest du jetzt unbedingt noch unterbringen hier, ja?
1: Ja, weil du die ganze Zeit über Brüste redest.
0: Also erstens ist dann in dem Fall der Po, wenn man das sagt, ist ja sexy. Dann so. Aber das ist die... So.
1: Das ist der Körper einer Frau, es sind nicht nur die Brüste.
0: Ich.
1: Und der ist da nun mal sehr nackt.
0: So, wenn wir jetzt mal ein paar Sachen zusammenstellen, die man am Strand wirklich nicht tun sollte, geschlechterübergreifend. Also man soll zum Beispiel nicht am Strand verwesen und ausgasen oder Gase bilden. Lieber Timmy, wirklich alles, was recht ist, das ist die, es wird gewarnt davor.
1: Würdelos ist es.
0: Ja, also viele Leute würden Timmy gerne entgasen, aber die Spezialisten
1: haben
0: gesagt...
1: Nein, die Wissenschaftler, also deine Kollegen im Endeffekt, die sagen, da fliegen so große Fleischbrocken dann durch.
0: Ja, also wenn es ist wie eine Bombe zu entschärfen. Und ich...
1: Wo eine ist meiner da Plus und wo Minus?
0: Eine meiner Lieblingsfilme ist ja, handelt von so einem Bombenentschärfer, der in so einem Roboterkostüm im Nahen Osten immer diese Bomben entschärft, dieser kleine Schauspieler, ganz sympathisch.
1: Tom Cruise.
0: Nee, der andere kleine Schauspieler so. Und
1: Matt Damon.
0: Der ist dann aber so, zum Beispiel in einem Fall ist die Bombe an den Mensch angebracht und dann zieht er sich einfach seine Roboterklamotten aus. Und also er riskiert sein eigenes Leben und so, dann kommt er aber nach Hause und hat gar keinen Bock, mit der Familie irgendwie an den Strand zu gehen. Nee,
1: naja, wir wussten
0: so
1: auch schon warum.
0: Trauma,
1: ja.
0: Und geht dann freiwillig wieder zurück, um weitere Bomben zu entschärfen. Und den Typi, den bräuchten wir jetzt für Timmy.
1: Mhm. Mhm.
0: Weil eigentlich finde ich es ja richtig, den zu entgasen.
1: Kann man das nicht mit einem Luftballon oder sowas machen, dass die Luft dann woanders hingeht? Ein Heißluftballon aufblasen oder sowas?
0: Können Sie mir das näher erklären?
1: Naja, die Luft muss ja gezielt rausgelassen werden. Und wenn du zwei Löcher oben reinmachst, dann große Luftballons ranhältst, da geht die Luft rein, die können weg, dann ist die Luft ja da raus, oder wie?
0: Ja, okay, dann mach das doch.
1: Hast du eine bessere Idee?
0: Ich habe 1000 bessere Ideen, wie man Wale entgasen.
1: Na, wie
0: ich brauche doch keinen Luftballon. Ist ja nicht das Problem, wo das Gas hingeht. Das Problem ist einfach das,
1: ja, bitte?
0: Dass der Wal kurz vorm Explodieren ist.
1: Hä?
0: Ja!

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1: Hannes live im Mikropol. Der schwedische Musiker Hannes macht entspannt souligen Dreampop. Im Jahr 2022 hat er mit dem Song Stockholms wie einen Hit gelandet.

0: Hannes singt mit einer weichen und warmen Stimme, auch in surrealer Fantasiesprache, was seiner Musik Verspieltheit und eine Art Out-of-This-World-Touch verleiht. Derzeit ist der skandinavische Export mit seinem aktuellen Debütalbum God Bless Sweden unterwegs. Und das präsentiert Hannes heute Abend live bei einem exklusiven kleinen Konzert um 20 Uhr im Mikropol in Schöneberg.
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9: 18 Uhr.
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9: Mit Alexandra Nestmann. Nach dem Regierungswechsel in Ungarn will die EU-Kommission festgesetzte EU-Mittel in Höhe von bis zu 16 Milliarden Euro für das Land freigeben. Der Großteil des Geldes solle fließen, wenn von Ungarn beschlossene Reformen und Investitionen umgesetzt seien, sagte EU-Kommissionschefin von der Leyen. Sie sprach von Fortschritten bei Rechtsstaatlichkeit und Korruptionsbekämpfung. 10 Milliarden Euro der Summe sollen demnach aus dem Corona-Aufbaufonds der EU kommen für Energie- und Wohnungsbauprojekte. Ungarn muss sie bis Ende August umsetzen, sonst kann es die Gelder verlieren. Nach dem Einschlag einer russischen Drohne in ein Wohnhaus in Rumänien haben die EU und die NATO dem Land ihren Beistand versichert. Zugleich verurteilten sie das Vorgehen Russlands scharf. Bukarest wies einen russischen Generalkonsul aus. Moskau kündigte eine Gegenreaktion an. Jürgen Buch.
11: Der stellvertretende Vorsitzende des russischen Sicherheitsrats und frühere russische Präsident Dmitri Medvedev empfahl den EU-Staaten so wörtlich, den Mund zu halten. Es müsse erst einmal geklärt werden, wessen Drohne in Rumänien in ein Haus gestürzt sei. Außerdem werde Russland ständig mit Drohnen und Raketen beschossen, in denen europäische Technik stecke. Medvedev drohte, die Bürger der entsprechenden Staaten würden nicht ruhig schlafen können.
9: Ab morgen gibt es in Deutschland wichtige Neuerungen beim Datenschutz. Die Bundesdatenschutzbeauftragte bekommt mehr Aufgaben und Befugnisse. So sollen Menschen einfacher erfahren können, was mit ihren Daten passiert, die von Geräten erfasst werden. Hintergründe von Rachel Patt.
12: Konkret geht es um den sogenannten Data Act, eine EU-Regel, die festlegt, wie Daten aus vernetzten Geräten genutzt werden dürfen. Also zum Beispiel aus Autos, Haushaltsgeräten oder Smartwatches. Neu ist, Unternehmen müssen ihren Nutzerinnen und Nutzern Zugang zu den über sie gesammelten Daten geben. Die Bundesnetzagentur mit Sitz in Bonn bleibt dabei die zentrale Anlaufstelle. Die BFDI schaut zusätzlich darauf, dass bei diesem Prozedere der Datenschutz eingehalten wird.
9: Der frühere Bundesverkehrsminister Scheuer muss sich vor Gericht verantworten. Hintergrund sind laut Anklage Vorwürfe der bewussten Falschaussage vor dem Untersuchungsausschuss des Bundestags zur gescheiterten Pkw-Maut. Scheuer weist die Vorwürfe zurück. Felix Tenbaum.
13: Die Staatsanwaltschaft Berlin wirft dem früheren Bundesverkehrsminister und seinem Staatssekretär Gerhard Schulz vor, im Parlamentarischen Untersuchungsausschuss bewusst die Unwahrheit gesagt zu haben. Konkret geht es darum, dass Scheuer als damaliger Verkehrsminister die Mautverträge Monate vor dem Urteil des Europäischen Gerichtshofs unterschrieben hatte. Die Betreiber sollen ihm aber angeboten haben, die Unterschrift der Verträge zu verschieben, was er abgelehnt habe. Im Untersuchungsausschuss hatte Scheuer gesagt, daran könne er sich nicht erinnern.
9: Bei einer Auseinandersetzung vor einer Schule in Berlin-Wilmersdorf sind zwei Menschen verletzt worden. Die Polizei hat dem RBB bestätigt, dass sich die Tat am frühen Nachmittag in der Prinzregentenstraße ereignet hat. Steve Neuwirth.
14: Auf dem Hof einer Schule sind nach Angaben der Polizei zwei Gruppen miteinander in Streit geraten. Später hat sich die Auseinandersetzung demnach auf den Gehweg vor der Schule verlagert. Einer der beiden Verletzten, ein 18-Jähriger, musste nach Messerstichen notoperiert werden. Mittlerweile schwebt er aber laut Polizei nicht mehr in Lebensgefahr. Ein Verdächtiger hat sich später auf einer Polizeiwache gestellt. Er wurde festgenommen. Ob er selbst mit dem Messer zugestochen hat, müsse aber noch geklärt werden, sagte ein Polizeisprecher dem RBB.
9: Und soweit die Radio 1 Nachrichten. 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
9: Bis zum Abend sonnig oder locker bewölkt und meist trocken. In der Nacht wechselnd bewölkt mit Schauern und Gewittern. 18 bis 14 in Berlin, 18 Grad. Und morgen meist trocken mit Sonne und Wolken im Wechsel bei 22 bis 26 Grad.
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9: Staus und Verzögerungen auf den Autobahnen A9 Berlin Richtung Leipzig zwischen Niemegk und Kleinmarzehns, eine halbe Stunde Verzögerung. A10 südlicher Berliner Ring Richtung Dreieck Spreeau zwischen Genshagen und Schönefelder Kreuz 30 Minuten. Westliche A10 in Richtung Havelland zwischen Großkreuz und Havelbrücke 25 Minuten plus. Und A115 Richtung Dreieck Funkturm zwischen Rastplatz Parforce Heide und Spanische Allee 15 Minuten. In Berlin stockt es noch etwas auf dem Stadtring Richtung Wedding zwischen Kreuz Schöneberg und Funkturm sowie in Richtung Treptow am Autobahnende vor der Elsenbrücke. Hier jeweils 15 Minuten plus. Wir wünschen Ihnen gute Fahrt.
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15: Der Wal, ja, genau, kurz deswegen muss man die Gase da rauslassen.
16: Nein, das ist wie ein Pup. Nein, das ist wie beim Bombenentschärfen. Das ist ein falscher Griff. Hier einmal, weiß ich was, hier rotes Kabel, grünes Kabel, einmal beim Wal das falsche Kabel durchgeschnitten und dann wummert's.
15: Mhm.
16: Also, das heißt, bitte nicht am Strand rumliegen und
15: verwesen.
16: Verwesen. Das sollte man schon mal nicht machen. Dann habe ich was Interessantes gesehen. Zwei Kinder spielen Ball. Und einem jungen Mädchen, die war 17 Jahre alt, die kriegt den Ball auf die Omme und scheißt die Kleinen zusammen. Eine 17-Jährige hat die sowas von zusammengeschissen, aber nach dem ersten Mal, dass sie den Ball auf die Omme bekommen hat. Kannst du mir das erklären?
15: Ja, weil es sau peinlich ist.
16: Ach so. Okay.
15: Ich möchte auch mit 44 bitte noch keinen Ball an die Omme bekommen vor anderen Leuten.
16: Es ist aber nun mal so, dass Kinder natürlich sau gerne so mit Bällen spielen, ja, am Strand. So.
15: Ja, man darf ganz viel nicht.
16: Also, dann 17-jährigen Mädchen keinen Ball an die Omme schmeißen.
15: Ich mache jetzt noch ein ganz sensibles Thema auf. Ist mir nämlich am Wochenende wieder passiert. Da lag ich hier am See und ein Hund, der groß war und nicht so nett aussah, kommt einfach auf Gesichtshöhe auf mich zu. Und da war ich total genervt. Es waren aber zwei ganz nette junge Frauen, die gesagt haben, Entschuldigung. Und ich habe nicht gesagt, ja, ist kein Problem, sondern habe gesagt, der hat nervt einfach nur. Wahrscheinlich so wie die Frau, die deinen Hintern gesehen hat. Mhm. Ja, und danach habe ich gedacht, hätte ich auch netter machen können. Habe ich aber nicht.
16: Warum?
15: Am Strand hat man wahrscheinlich, weil ich sowieso genervt war von irgendwas. Und dann dachte ich, da kommt mir die Töle genau recht.
16: Weißt du was? Dann hast du eine ähnliche Entwicklung durchgenommen wie einer meiner neuen Insta-Helden.
15: Mhm.
16: Ich finde es ja so toll, wenn sich Menschen entwickeln.
15: Ja.
17: Uns hat eben eine ältere Dame beim Spaziergang überholt, hat das Baby gesehen und guckte dann so, ach ja, wer ist denn da? Und hat ihre Hand so hingehalten. Und ich habe mich sofort weggetreten und habe gesagt, hey, ich will nicht, dass fremde Menschen mein Baby anfassen. Und dann meinte sie, ja, aber es war doch nur nett gemeint. Ich sage, glaube ich, aber was würden Sie denn sagen, wenn ich Ihnen jetzt einfach ins Gesicht fasse? Da war sie erschrocken und erbost, drehte sich um und meinte noch, wie unhöflich ich bin und ging weiter, hat sich dreimal noch umgedreht und in den Bart genuschelt.
15: Die hat den Bart?
17: Und früher hätte ich es zugelassen. Früher hätte ich genau das zugelassen, dass sie mit dem Baby spricht, vielleicht sogar, dass sie es anfasst. weil ich keine Eier in der Hose gehabt habe, um Stopp zu sagen, bis hierhin und nicht weiter. Ich habe mich währenddessen schlecht gefühlt, ich habe mich danach auf...
15: Ja.
16: Also, das heißt, wenn eine Frau ein Baby streichen will, braucht man Eier in der Hose. So fasse ich das jetzt mal ganz kurz zusammen.
15: Um sich und das Baby abzugrenzen.
16: Ja, das Baby, das weißt du doch gar nicht, ob das Baby das nicht schön gefunden hätte.
15: Na, ich hätte es als Baby nicht schön gefunden.
16: Ach so, das weißt du so genau.
15: Natürlich. Nee, ich habe schon mal Hypnose gemacht, da war ich wieder ein Baby.
16: Es ging hier gar nicht ums
15: Und da lag ich nämlich im Kinderwagen in der Hypnose und da haben immer alle da drin gekrabbelt. Da habe ich gesagt, hätten mein Vater nur Eier gehabt und hätte gesagt, Finger da raus.
16: Oh, oh, oh. Das, also ich kenne den Vater ja nicht gut, aber das wäre jetzt, das würde jetzt extrem knapp werden.
15: Was?
16: Ihm vorzuwerfen, dass er keine Eier hatte damals. Ich glaube, so wie ich ihn kennengelernt habe, das hätte ihm jetzt nicht gut gefallen.
15: Na, er ist ja seit 12 Jahren tot.
16: Lieber Schwiegerpapa, das ist eine Satire-Show hier, das meint sie nicht so. Und, ne?
15: Es war ein sehr guter Witz,
16: ja.
15: Den du mir jetzt versaut hast.
16: Nein, kann man so nicht sagen. Also, aber das ist doch schön, wenn man mit seinen Aufgaben wächst.
15: Mhm.
16: Und er hat jetzt die Eier, so eine Oma richtig dumm anzumachen. Ich kann da immer nur sagen, es gibt noch eine weitere, also klar.
15: Nein, weißt du, was der ist? Der ist frisch in Therapie und da ist das einfach so, da macht man erstmal ganz viel, was einem wichtig ist. Und irgendwann pendelt sich's ein, wenn das Kind ungefähr 6 ist und er jetzt mit Therapie weitermacht, dann hat er sich eingependelt.
16: Nee, da liegst du falsch. Eine Männertherapie hat nämlich nur genau eine Sitzung.
15: Ah, ja.
16: Und in dieser einen Sitzung, wissen wir ja, da kommst du hin in einer Notsituation, die Therapeutin meistens oder auch ein Therapeut sagt dann, sie müssen jetzt erstmal all das, was sie fühlen, müssen sie ausleben, müssen sie ernst nehmen und wenn sie das nicht wollen, dann erschießen sie die Oma. So, und dann geht er da raus und denkt sich, ja, so einfach ist das Leben, ich gehe da nie wieder hin, ich bin geheilt und erschießt Omas. Weil eigentlich die nächste Lernzielstufe ist ja, also die erste ist, okay, ich möchte nicht, dass die Oma mein Kind anfasst, warum auch immer, wahrscheinlich hat er ein Ding zu laufen, weil wo ist denn das Problem? Also mal ganz ehrlich. Wenn eine nette Oma einfach sagt, na, wer ist das denn?
15: Nein, das war, weil seine eigene Mutter war übergriffig wie Sau. Die hat ihn nie autonom leben lassen und deswegen ist das jetzt. Die Oma ist ja nicht die Oma für ihn.
16: Ja, schon klar, aber so läuft es ja nicht, dass man...
15: Am Anfang schon, er ist doch jetzt in einem Prozess, lass ihn. Ich finde gut, dass er überhaupt erstmal anfängt.
16: Nee, finde ich überhaupt nicht. Genau in dieser Phase passieren die schlimmsten Dinge. Hier eine Oma erschossen, dort eine Oma erschossen. Nur weil er in einem Prozess ist. Weil eigentlich könnte man doch auch sagen... Hören Sie, liebe Frau, ich hab nicht mehr alle Tassen im Schrank, deswegen gehe ich auch zur Balla-Balla-Doktorin. Ich kriege auch Medikamente, aber die haben so eine Anflutungsphase, also die wirken erst in 6 Wochen.
15: Verpiss dich.
16: Kommen Sie in 6 Wochen wieder.
15: Ach so.
16: Und dann können wir, und dann kann ich da ganz im Rahmen der Verhältnismäßigkeit drüber sprechen, weil mein Ziel ist es, ehrlich gesagt, da durchzutanzen. Also ich möchte sie nicht erschießen, möchte jetzt auch nicht
15: unnötig. Tu mal mit deinem Erschießen, das hat er da überhaupt nicht gesagt. Das ist dein.
16: Ja, so wie der geguckt hat, war kurz davor. Weil man kann natürlich auch sagen, ach, wissen Sie, ich bin auch ein ganz Süßer, vielleicht langen Sie mir mal ins Gesicht oder so. Weißt du, dass man einfach, das kennt doch jeder, dass man.
15: Außerdem muss ich echt sagen, ich bin ja jetzt fast eine Oma.
16: Ja.
15: Und ich fühle das so zu 100%. Ich habe früher auch nicht Babys angeguckt.
16: Ja.
15: Ich bin jetzt die Oma, ich gucke da auch rein. Am liebsten würde ich mal fragen, kann ich mal nehmen? Kann ich nur mal ein Baby auf dem Arm haben?
16: Ich auch.
15: Gebt eure Babys frei. Auch, wir haben doch nie welche auf dem Arm.
16: Da sind wir wieder am Strand. Also ganz oft gehe ich zu wildfremden Frauen und sage, darf ich beim Stillen zugucken?
15: Ja. Und?
16: Nein, schon wieder ein riesiges Getöse. Was soll denn das? Ich kenne sie gar nicht. Stillen ist eine ganz... Was ich noch gesehen habe an der Krummen Lanke, da hat sich einer so eine Zeltmuschel aufgebaut.
15: So ein Riesenteil, da ist doch so voll,
16: und
15: so viel Platz.
16: Und hat drin gekifft. Und das, da bin ich mir jetzt noch nicht so richtig drüber im Klaren.
15: Sind da sehr viele nur junge Leute?
16: Ja.
15: Ah ja, okay.
16: Ja. Also mal verschämt an der Tüte zu ziehen, okay. Aber sich da so eine Muschel hinzustellen, sich reinzusetzen und nach 2 Minuten siehst du den Typen nicht mehr, aber es dampft da raus wie aus einem...
15: Freue ich mich.
16: Ja?
15: Ja, freue ich mich irgendwie, weil das kenne ich gar nicht aus unserem Waldbad oder wenn man am Ahrensee war, da hat sich wirklich niemand in eine Muschel gesetzt und gekifft. Nochmal ein paar neue Optionen, aber weißt du, was ich gerade dachte? Wenn die da alle so jung sind, dann sollen die da ein Schild aufstellen, Ü35, weg. Das ist U35, dann können die doch alle ihre Sachen machen. Die gucken sich doch, junge Leute gucken sich doch gerne gegenseitig an.
16: Ja.
15: Dafür gehen die da hin.
16: Ja.
15: Das ist doch was ganz anderes, als wenn wir da noch mit rumdödeln.
16: So, also ich muss jetzt echt mal eins sagen, ich muss jetzt hier mal ein bisschen ernster werden. Ne? Also da in der Krummen Lanke, das war für einen Mit-50er wirklich die Pest. Weil du kannst ja echt...
15: Kannst da nirgends hingucken.
16: Du kannst wirklich,
15: nee, dein Sohn, der ist 23, 24, der darf überall hingucken, das ist gewollt.
16: Ja, und
15: aber du nicht.
16: Ich will da überhaupt nicht hingucken, wirklich nicht, Schatz.
15: Nee, aber es ist ja...
16: Wirklich, ganz ehrlich, weil ich gehöre zu...
15: Ich glaube dir doch.
16: Ich gehöre zu den 20%. Ich brauche das nicht.
15: Wir gehören doch zusammen.
16: Ja, das ist wirklich so.
15: Ist so.
16: Interessiert mich doch gar nicht.
15: Null.

0: So, dann liebe Männer, ein Klassiker. Es glaubt, also jeder weiß, was ihr macht, wenn ihr bis zur Badehose ins Wasser geht, dann so ein bisschen mit
1: ein bisschen schwimmen dabei, kann ich wirklich nur empfehlen.
0: Also wenn ihr schon nicht zur Toilette gehen wollt, was
1: oder
0: ich verstehe,
1: auf den Rücken legen.
0: Dann schwimmt wenigstens eine Runde. Aber das ist wirklich ganz schön.
1: Das machen aber Frauen auch. Sehe ich auch. Wirklich bis zur Schlüpperin und dann wieder raus. Und das ist ja, also dass die sich da nicht umziehen, finde ich irgendwie auch oll. Den ganzen Tag mit der vollgepullerten Hose da.
0: Was ich auch nicht gut finde, ist, wenn man an den Strand kommt, wo schon allen wirklich die Zunge raushängt vor Durst und dann ruft man so Getränke, Getränke und dann gibt es nur ein Sternburg, ein warmes Sternburg für 3,50 Euro. Das ist echt fies.
1: Das ist gemein.
0: Das ist wirklich so, weiß gar nicht, wie ich das vergleichen soll. Dann sagst du irgendwie Bratwürste, Bratwürste und ja, da liegt dann
1: eine alte Knacker.
0: Nee, dieser Sternburg ist, also Sternburg ist wirklich so widerwärtig.
1: Nein, im Kalt würde ich das auch trinken. Aber nicht für 3,50.
0: Nein, es ist wie der
1: Sterni. Ich glaube, ich habe noch nie einen Sterni getrunken.
0: So, ich glaube, wir sind mit dem Strand mehr oder weniger durch.
1: Mhm. Ja, also wenn ihr da noch Ratschläge habt, ich bin dafür immer offen, ne? Eure Gedanken dazu, schreibt die gerne.
0: Strandnetikette.
1: Ja. So kann ja auch die Folge heißen. Könnt ihr gerne bei Spotify, kann man kommentieren unter unseren Folgen und bei Instagram auch. Würde mich mal interessieren.
0: Jetzt würde ich gerne hier eine Diskussionsrunde aufmachen zum Thema Belastung von jungen Müttern. Und ich habe hier zwei Meinungen, die weit auseinandergehen.
1: Mhm.
0: Und hier kommt erstmal Meinung Nummer 1. Der Mann heißt immer noch Tigges.
2: Wer sind eigentlich diese Lifestyle-Teilzeitmütter? Und was machen die den ganzen Tag? Kaffee trinken? Latte Macchiato mit ihren Freundinnen? Bisschen den Kinderwagen durch die Gegend schubsen? Mal zu DM und Rossmann schauen? Und den Rest des Tags Füße hoch. Ausruhen. Klar, das bisschen Haushalt nebenbei noch. Aber mein Gott. Nee, Fritz, weißt du, was die machen? Die zerreißen sich zwischen Beruf und Betreuung. Zwischen Kindern, Verantwortung
1: kann nicht
2: und
1: mehr.
2: Haushalt.
0: Warte.
2: Die haben wirklich nicht eine Minute Zeit, die Füße mal hochzulegen. Sind bis oben hin voll mit Mental Load, werden für ihre Care-Arbeit nicht mit einem Cent honoriert. Im Gegenteil, sie landen in der Altersarmut. Also ich weiß nicht, was das für ein
1: Bravo, Tickes, du alter Schleimscheißer.
3: Solche Ficker, ey.
1: Und ich weiß, dass ganz viele auch wirklich sagen, Mensch, dass endlich mal ein Mann, der es verstanden hat, weil er selber sein Jahr Elternzeit genommen hat. Aber das macht er ja alles nur aus so einer Gefallsucht raus. Der kann ja einfach die Schnauze halten und es machen. Aber da er jetzt einer von 100 Männern ist, die da mitmachen, muss er dazu jetzt, er ist ja der
0: Influencer. Also wir haben schon, Papa Flänzer ist er, wir haben schon über ihn gesprochen und seitdem habe ich ihn so ein bisschen auf dem Kicker im Fokus. Das ist ja wirklich ein ekelhafter Schleimbatzen.
1: Das ist so ein, also, habe ich doch gesagt.
0: Ja, aber...
1: Habe ich doch gesagt.
0: Warte mal ganz kurz. Wenn man zu März sagt, was?
1: Lackaffe,
0: das kostet 30.000 Euro.
1: Naja, Tagessätze. 30 Tagessätze.
0: Ah, 30 Tagessätze. Okay, das, ja, so Schleimbatzen.
1: Aber darf man, den darf man doch nicht mögen.
0: Ja, aber du darfst nicht Schleimbatzen sagen.
1: Warum?
0: Hey, komm mal her, Freundchen. Komm mal rein hier. Du sagst ja nie wieder Schleimbatzen zu dem und schon gar nicht mit meiner Stimme. Kommt hier einer rein und sagt zu Tigges Schleimbatz mit
1: was
0: meiner
1: hab
0: Stimme.
1: Was habe ich gesagt?
0: Hä?
1: Was habe ich gesagt? Oder die Frau, die davon war?
0: Mit deiner Stimme?
1: Ja.
0: Jo, was weißt du nicht?
1: Gut.
0: So, aber jetzt kommt hier die Gegenposition dazu. Und die finde ich auch sehr...
4: Ja. Wisst ihr, was mich hardcore triggert, sind einfach Mamas, die sich ständig darüber beschweren, wie müde sie sind, wie anstrengend alles ist und wie chaotisch alles ist. Und ich will damit nicht sagen, dass wir nicht müde sind. Und ich will auch damit nicht sagen, dass man nicht müde sein darf. Und dass natürlich sich das Leben komplett einmal auf links dreht, wenn du Kinder hast. Aber wisst ihr, ich habe mein erstgeborenes Kind still zur Welt gebracht. Das bedeutet, ich habe mein Kind zur Welt gebracht und bin ohne mein Kind nach Hause gefahren. Und es war still. Es war ruhig. Es war nicht laut. Es war nicht chaotisch. Es war nicht unordentlich. Es lag nicht überall alles rum. Es war einfach still. Und ich war in Trauer. Und ich habe danach noch mal zwei Kinder bekommen. Und die sind laut. Und die sind chaotisch. Und natürlich.
1: Nee, brauche ich auch nicht, ehrlich gesagt.
0: Was?
1: Brauche ich überhaupt nicht.
0: Sag mal, bist du wahnsinnig? ich baue hier gerade ganzartig.
1: Brauche ich nicht, und ich sag dir auch warum, was soll der Scheiß?
0: Ich baue hier
1: andere Leute damit reinzuziehen, die wahrscheinlich wirklich überlastet sind und alles. Mir gehen die Mütter auch auf den Sack. Das sind übrigens auch Influencer-Mütter. Marie Nasemann, die Ex-Frau von Tegis zum Beispiel, die nur, oh, endlich hat er wieder eine Woche die Kinder, ich habe ADHS, ich kann nicht mehr, ich muss jetzt erstmal allein in Urlaub. Und das geht mir auch auf den Sack. Das hat aber mit der normalen Welt nichts zu tun. Mit den Frauen, die ich morgens an der Schule sehe, wenn ich die Kinder wieder abhole, die ich da sehe, die noch schnell in Aldi gehen und aus dem Baumarkt von 8 Stunden kommen. Das hat damit nichts zu tun. Und ihr, das ist ganz grauenvoll, dass dieses Kind, dass ihr erstes Kind still zur Welt gebracht hat, aber die soll die anderen Frauen in Ruhe lassen, die sagen, meine Kinder sind mir manchmal zu laut und meine Birne zersprengt.
0: Warum habe ich denn das jetzt gemacht? Um eine Diskussion aufzumachen? Nein, ich wollte diesem Tigges eine mitgeben. Ich habe lange nach dem Ton gesucht. Ich habe so lange danach
1: gesucht. Brauche ich beide nicht.
0: Und dann noch mit diesem Unglücksfall. Es war so ein
1: Da brauche ich die Frau nicht, kann ich dem selber meine Worte mitgeben.
0: In der Konstruktion war das ein derartiger Volltreffer und du zerschießt mir das jetzt wieder. Tigges ist doch unser Feind,
1: Nein,
0: nicht sie.
1: Nein, doch. Doch, sie ist für mich auch der Feind. Die sollen ihre Schnauze alle halten, wirklich.
0: Das war so lustig.
1: Was denn?
0: Das ist so ganz kürzlich aus dem Nichts. Tigges ist unser Feind.
1: Nein, wirklich. Und ich habe 3 Kinder. Und deswegen weiß ich, dass da alles passieren kann. Aber ich finde es nicht okay, denn zu sagen, das sagen habe ich auch manchmal gesehen bei Ariana Barbori. Die hat ja ganz lange Zeit gebraucht, um mit ihrem Freund oder jetzt ihrem jetzigen Mann ein Kind zu bekommen. Da haben die auch einen Podcast drüber gemacht. Und jetzt sagt sie manchmal, sie kann nicht schlafen und es ist anstrengend. Aber wirklich nur manchmal. Darunter die Frauen, ja, warum hast du denn diese Kinderwunschbehandlung gemacht und so. Und du denkst dir, seid ihr bescheuert? Seid ihr bescheuert? Ja, wenn man, auch wenn man 4 Jahre versucht, ein Kind zu bekommen und das dann bekommt, kann es anstrengend sein. Und das darf man sagen.

0: Wir bitten um Entschuldigung für die technischen Ausfälle. Jetzt ist es 19 Uhr.
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0: Mit Alex Nestmann. Nach dem Einschlag einer russischen Drohne in ein Wohnhaus in Rumänien haben die EU und die NATO dem Land ihren Beistand versichert. Zugleich verurteilten sie das Vorgehen Russlands scharf. Bukarest wies einen russischen Generalkonsul aus. Moskau kündigte eine Gegenreaktion an. Präsident Putin beschuldigte die Ukraine, es sei eine ihrer Drohnen gewesen. Jürgen Buch.
2: Immerhin hätten solche Drohnen zuletzt schon den Luftraum mehrerer Länder verletzt. Russland sei aber bereit zu einer objektiven Untersuchung, so Putin. Dazu müsste Rumänien allerdings die Trümmer der Drohne übergeben. Der stellvertretende Vorsitzende des russischen Sicherheitsrats und frühere russische Präsident Dmitri Medvedev empfahl den EU-Staaten, so wörtlich, den Mund zu halten. Es müsse erst einmal geklärt werden, wessen Drohne in Rumänien in ein Haus gestürzt sei. Außerdem werde Russland ständig mit Drohnen und Raketen beschossen, in denen europäische Technik stecke. Medvedev drohte, die Bürger der entsprechenden Staaten würden nicht ruhig schlafen können.
0: US-Präsident Trump ist mit einem umstrittenen Entschädigungsfonds für angebliche Opfer der US-Justiz vorerst gescheitert. Eine Bundesrichterin in Virginia hat ihn gestoppt und die Regierung angewiesen, weder Geld einzuzahlen noch Mittel auszuschütten. Die oppositionellen Demokraten sprechen von einem Schmiergeldfonds, aber auch im Regierungslager gibt es Widerstand. Von dem Geld hätten hunderte Trump-Anhänger eine Entschädigung verlangen können, die nach dem Angriff auf das Kapitol in Washington 2021 strafrechtlich verurteilt worden waren. Trump hatte sie vor gut einem Jahr kollektiv begnadigt. Nach dem Regierungswechsel in Ungarn will die EU-Kommission festgesetzte EU-Mittel in Höhe von bis zu 16 Milliarden Euro für das Land freigeben. Der Großteil des Geldes solle fließen, wenn von Ungarn beschlossene Reformen und Investitionen umgesetzt seien, so EU-Kommissionspräsidentin von der Leyen. Sie sprach von Fortschritten bei Rechtsstaatlichkeit und Korruptionsbekämpfung. 10 Milliarden Euro der Summe sollen demnach aus dem Corona-Aufbaufonds der EU kommen für Energie- und Wohnungsbau. Projekte. Ungarn muss sie bis Ende August umsetzen, sonst kann es die Gelder verlieren. In der Berliner Fördergeldaffäre hat der frühere Staatssekretär in der Kulturverwaltung Friederici das Handeln von Ex-Senatorin Wedel Wilson kritisiert. Vor dem Parlamentarischen Untersuchungsausschuss bedauerte er, dass Wedel Wilson gegen seinen Rat Förderbescheide ohne inhaltliche Prüfung unterzeichnet habe. Angela Ulrich.
3: Die Fachebene der Verwaltung nahm Friederici hingegen in Schutz. Die Fördermittel seien in der Kulturverwaltung falsch angesiedelt gewesen, sagte er. Die Fachebene habe keine Expertise gehabt, Projekte gegen Antisemitismus inhaltlich zu prüfen. Ihr Ziel sei es gewesen, das Geld rechtskonform auszureichen. Dafür hätten er und die Verwaltung, Wedel Wilson und ihrem Vorgänger Cialo auch Vorschläge gemacht. Die seien aber nicht angenommen worden.
0: Anwohnerproteste sollen morgen die Brenner-Autobahn, die wichtigste Verkehrsverbindung nach Italien, lahmlegen und führen jetzt schon zu Staus. Laut ADAC staut sich der Verkehr über die Alpen. Die eintägige Sperrung morgen fällt in die Pfingstferien mehrerer deutscher Bundesländer. Laut des Autoclubs ist mit einem Verkehrschaos zu rechnen, denn Umfahrungen sind nur großräumig möglich. Und soweit die Radio 1 Nachrichten. 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
0: Auch am Abend sonnig oder locker bewölkt und meist trocken. In der Nacht dann wechselnd bewölkt mit Schauern und Gewittern. 18 bis 14 in Berlin, 18 Grad. Morgen dann meist trocken mit Sonne und Wolken im Wechsel bei 22 bis 26 Grad.
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0: A10 südlicher Berliner Ring Richtung Dreieck Werder. Zwischen Dreieck Spreeau und Niederlehme liegen Gegenstände auf der mittleren Spur. A13 Dresden Richtung Berlin. Zwischen Lübbenau und Duben ist ein Fahrzeug liegen geblieben. Staus und Verzögerungen auf den Autobahnen A9 Berlin Richtung Leipzig. Zwischen Niemeck und Kleinmarzehns 20 Minuten. Westliche A10 in Richtung Havelland. Zwischen Großkreuz und Havelbrücke 15 Minuten. Und A115 Richtung Dreieck Funk Turm zwischen Rastplatz Parforce Heide und Spanische Allee 15 Minuten. In weiten Teilen Berlins fließt der Verkehr normal. Britz, die Buschkrugallee ist nach einem Unfall zwischen Havermannstraße und Spätstraße in Richtung Karl-Marx-Straße gesperrt. Wir wünschen gute Fahrt.
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4: So ist es. Herzlich willkommen. Es gibt ja so Tage und ein solcher Tag ist heute, da herrscht Murphys Gesetz, also zu dem unter dem Motto, alles was schief gehen kann, geht auch schief. Das letzte Beispiel dafür war das, was in der letzten halben Stunde passiert ist, dass mich das ganze komplette Tagesprogramm, also alle Elemente, Sie müssen sich vorstellen, das ist alles im Computer quasi, das ganze Programm gespeichert, durchrauscht. Innerhalb einer Sekunde oder so ist das ganze Programm durchgerauscht und dann war tote Hose. Das heißt, Sie haben in der letzten halben Stunde Notprogramm gehört. Das war so der Gipfel dessen, was heute noch so passiert ist. Ansonsten musste heute Morgen Sophia Wetzke, die eigentlich heute moderieren sollte, absagen, weil sie leider krank geworden ist. Also gute Besserung, liebe Sophia. Kurz danach hat uns kurzfristig der Musiker abgesagt, auch wegen Krankheit, der eigentlich heute spielen sollte. Und dann hat Murphys Gesetz natürlich auch die Ausnahme von der Regel. Das heißt, alles wurde plötzlich wieder schön. Das heißt, wir haben kurzfristig Maura gewinnen können, die heute Abend spielen wird. Sie hat ganz spontan zugesagt. Dann gab es eine Moderatorin, die schnell eingesprungen ist. Also auch das ist quasi gesichert und Sie sind da vor allem. Wie schön, dass Sie alle da sind. Also hier auf den Tribünen, die Menschen sind da und vor den Radioapparaten auch. Also wie schön, dass Sie da sind und diesen Abend gut werden lassen. Herzlich willkommen.

0: Sticks and Stones. Die Live-Musik heute wurde gerettet von einer Künstlerin, die wir das letzte Mal vor anderthalb Jahren ungefähr bei uns hatten. Da hat sie gerade ein neues Album veröffentlicht, Mother of Chaos heißt es. Und das passt so gut, weil wir, wie gesagt, heute auch so ein großes Chaos hatten. Sie lebt seit mittlerweile auch schon ein paar Jahren in Berlin und macht so wunderbare Musik, in der man sich, in die man sich fallen lassen kann, in der man sich verlaufen kann, und sie legt all das, was sie erlebt an Erfahrungen, hohe Höhen und Tiefen, in wunderbare Songs. Das macht sie auch, seitdem sie dieses Album veröffentlicht hat, und wir sind sehr froh, dass sie unseren Abend gerettet hat. Hier ist Maura. Wie schön, dass du da bist, und danke. Oh, warte mal, hören wir dich? Jetzt hören wir dich.
1: Jetzt hören wir mich, okay, sehr gut.
0: Genau. Ja, wie schön, was hättest du heute gemacht, wenn wir nicht auf deiner Fußmatte gestanden hätten?
1: Ich hätte länger geprobt.
0: Ah, okay.
1: Ich hätte länger geprobt und wäre vorbereitet für das nächste Konzert.
0: Das nächste Konzert, das heißt, es wird demnächst ein Konzert geben?
1: Genau, ein neues Projekt, ein elektronisches Projekt im Sisyphus.
0: Ah, okay. Genau. Das heißt, du bist komplett im Werkstattmodus, aus dem wir dich jetzt rausgerissen haben.
1: Absolut.
0: Wie ist das eigentlich, wenn du so im Werkstattmodus, also im Probenmodus bist? Bist du da wirklich im Tunnel oder nimmst du noch wahr, was um dich herum passiert?
1: Ja, doch, ich nehme schon wahr, was um mich herum passiert. Aber es fühlt sich immer so ein bisschen nach Stillstand an. Also wenn man halt nur werkelt, das war bei mir im letzten Jahr der Fall.
0: Ja.
1: Ich habe an Musik geschrieben, dann ist es so ein bisschen, man hat das Gefühl, man ist nicht mehr aktiv, ne? Also es ist auch so ein bisschen der Zeitgeist, man muss halt irgendwie draußen unterwegs sein, perform, Social Media und das ganze Ding, und dann ist es so ein bisschen, okay, jetzt bin ich hier in meinem Tunnel und bereite irgendwas vor, und die Menschheit vergisst, dass man, also nicht, dass ich hier jetzt krass im Start wäre, ne? Ich bin eine kleine Artist, aber es geht immer einher mit so einem, okay, damn, ich hoffe, die Leute sind noch am Start.
0: Ah, ja, verstehe. Ich habe schon gesagt, du warst im Herbst 24 bei uns. Mhm. Da kam gerade das Vinyl deines Albums raus, kann ich mich erinnern. Das heißt, ich kann mich nicht erinnern. Ich habe unser Interview quasi noch bei mir im Archiv.
1: Ah.
0: Und also die Vorbereitung so. Mhm. Ja, vielleicht kommt die Künstlerin nochmal, kann ich darauf zurückgreifen und damit angeben, dass ich mich erinnere. Aber so gut ist mein Gedächtnis doch nicht.
1: Jetzt hast du es verraten.
0: Ja, Mother of Chaos war das. Was ist seitdem passiert? Also es sind anderthalb Jahre her. Also du bist auch nicht jemand, die sich dann lange auf ihren Lorbeeren ausruht.
1: Nee, ich glaube, so geht es den meisten. Also eigentlich, wenn man die Musik veröffentlicht, ist man schon irgendwie 6 Monate davor an dem Punkt, dass man sagt, oh mein Gott, ich muss an was Neuem arbeiten. Und was war bei mir los? Also 2024 war bei mir ein sehr intensives Jahr mit dem Vinyl-Release. Meine Mutter war damals auch schwer erkrankt. Das heißt, es war privat auch bei mir sehr viel los. Mhm. Und 25 war dann für mich so ein Jahr, dass ich so ganz stereotyp gestartet habe. Ich bin nach Japan gereist. So, ich bin in meinen 30ern, und das macht man ja angeblich in seinen 30ern, nach Japan reisen.
0: Ist das so, ja?
1: Es ist so ein Ding, ja. Ich glaube, jeder war in Japan in der Zeit. So aus meiner Bubble. Und dann habe ich dort, bestenfalls könnte man sagen, Ruhe getankt sagen. Und dann bin ich zurückgekommen und habe angefangen, neue Musik zu schreiben. Ich habe auch in Japan geschrieben. Ich war mit meinem Bassisten Ohr dort, der auch heute hier am Start ist. Der sitzt ja gerade ganz leise in der Ecke. Genau, wir haben dort Musik geschrieben. Die ist dann auf der EP gelandet, die derzeitig veröffentlicht wird. Das heißt, es kommen alle paar Wochen, alle paar Monate neue Tracks raus. Und ich habe eben, ich habe noch weiterhin kollaboriert. Ich habe mit einer Hornistin kollaboriert, die eben auch auf dieser derzeitigen Shameful Days EP vertreten ist, mit Meravi. Ich habe mit einem Bremer Beatmaker kollaboriert, da kommt jetzt demnächst ein polnischsprachiges Lied raus.
0: Das sind ja deine Wurzeln, ne?
1: Genau, richtig, ja, das sind meine Wurzeln, und eben besagtes elektronisches Projekt mit Lilach Amar, genau.
0: Okay, also du hast schon, das habe ich jetzt gar nicht so erzählt, aber sie werden es ja auch gleich hören, also deine Musik ist ja getränkt durch verschiedene Genres oder in verschiedenen Genres zu Hause, die du auf wunderbare Weise zusammenführst. Also Jazz, Soul, Hip-Hop, glaube ich, war auch mal, ne? Oder so, genau.
1: Ich komme ursprünglich.
0: Du kommst ursprünglich vom genau. Hip-Hop. Genau. Wenn du dann in Japan bist, also wenn du ihr an einem komplett anderen Ort seid und Musik schreibt, hat der Ort dann oder die Gegend Einfluss auf das, wie man arbeitet wahrscheinlich auch, aber auf die Musik selbst eher weniger, oder?
1: Auf die Musik selbst wahrscheinlich weniger, aber dieses Losgelöstsein von seinem Alltag und von To-Do-List, das macht natürlich was. Und ich meine, wir haben dann auch ein Lied nach dem Ort benannt, wo wir waren. Wir waren im Süden Japans, in Ibusuki, und dort gibt es einen Vulkan, der heißt Kaimondake. Ich hoffe, JapanerInnen wenden sich nicht gerade, weil ich das falsch ausspreche. Ich sag Kaimondake, so heißt das Lied. Genau. Und also das fließt dann schon mit ein. Und dieser Vulkan ist auch lyrisch mit eingeflossen.
0: Aha.
1: Klanglich sind wir jetzt nicht krass geprägt.
0: Ah ja, okay. Ne? Ist das so ein mythischer Ort auch?
1: Also, absolut. Ja? Sehr, sehr karg, genau. Es ist
0: aber die
1: ganz
0: Musik,
1: viel Felsen.
0: Ach ja, okay. Aber die Musik wird dann nicht karg, sondern das hat dann auf die Musik selber weniger Einfluss.
1: Nee, das hat nur so einen lyrischen Einfluss.
0: Ah ja, ja, okay. Ja. Also das ist dann, das hören wir dann auf Shameful Days, wenn dann diese EP...
1: Genau, das ist das nächste Release, was rauskommt.
0: Okay,
1: genau.
0: Erzähl mal noch was zu deiner Band. Du arbeitest ja mit sehr internationalen Künstlerinnen und Künstlern zusammen.
1: Mhm.
0: Wo kommen die überall her?
1: Genau, also wir haben einmal Rosenfeld am Bass. Der ist aus Haifa, Israel. Wir haben Can Pera, er ist aus Istanbul, aus der Türkei. Und wir haben Tobias Meyer, der ist aus Niedersachsen.
0: Aha, okay.
1: Ja. Und mich, ich bin aus Deutschland und aus Polen, genau. Und wir haben noch, Entschuldigung, wie konnte ich ja unsere großartige Pianistin vergessen, Danielle Friedmann, sie ist eine Pianistin aus Tel Aviv.
0: Ah ja, okay.
1: Genau.
0: Also sehr international.
1: Mhm.
0: Live werdet ihr, also wann ist das Konzert, was ihr jetzt vorbereitet?
1: Das elektronische Projekt mit
0: Lach
1: Amar, das ist ein anderes Projekt, das ist im Sisyphus am 7. Juni.
0: Ah, genau. Okay, gut.
1: Genau, genau. Und wir sind auch am Start, auch im Juni viel unterwegs, genau.
0: Ja, okay, aber man kann ja nachgucken, wo ihr
1: man
0: euch
1: kann
0: so
1: nachgucken,
0: rumtreibt.
1: Genau.
0: Maura ist bei uns mit deinem Bassisten.
1: Genau, auch Rosenfeld, genau.
0: Wie schön, dass ihr da seid und jetzt Musik macht für
1: Vielen
0: uns.
1: Vielen Dank, yes,
0: an diesem
1: wir freuen uns.
0: Chaotischen Abend, am Abend, am Fuß eines chaotischen Tages, wundervolle Musik mit Maura. Viel Spaß.
1: Okay, wir starten mit dem ersten Lied, das heißt She Tries, und es ist auch von der EP, die demnächst rauskommt, Shameful Days.

Vielen Dank. Das war She Tries. Und der nächste Song ist der besagte Song, den wir in Japan geschrieben haben, Kaimon Dake.

Vielen Dank. Maura, vielen Dank. Im September, glaube ich, erscheint die EP Shameless Days, aus der wir jetzt schon ein paar Songs gehört haben und nach 20:30 Uhr noch zwei Songs hören werden. Vielen Dank.

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0: Two Hearts, No Brain. Interessant. Jetzt geht es hier um eine der, um nicht zu sagen, um die Institution in Sachen kultureller und intellektueller Horizonterweiterung. Seit inzwischen fast 30 Jahren in schöner monatlicher Regelmäßigkeit zu besichtigen in der Volksbühne. Überschrift von Mainz bis an die Memel. Genau, es geht um die legendären Videoschnipsel-Vorträge, für die sich ihr Erfinder wieder in die Tiefe der Fernseharchive begibt, um uns auf die wundervollste, klügste und auch lustigste Weise die Welt zu erklären. Allerdings, und das ist die traurige Nachricht, zum letzten Mal an der Volksbühne, wo ab der nächsten Spielzeit Matthias Lilienthal die Intendanz übernimmt. Es wird leider nicht verlängert. Über diesen Abschied und wie er am 9. Juni begangen wird, also die letzten Videoschnipsel an der Volksbühne, darüber sprechen wir jetzt. Hier ist er, der Vor- und Nachdenker der historisch-medienkritischen Alleinunterhaltung, Jürgen Kuttner.
1: Hallo. Das war ja meine Ansage, ja.
0: Das war meine Ansage. Ja, ja. Also es gab ja so viele und sehr viele, unter anderem ich auch, die unglaublich geguckt haben, als sie gelesen haben, dass das zu Ende geht. Also 30 Jahre, fast 30 Jahre, am 9. Juni das letzte Mal. Wie ist das für dich? Oder wie war für dich diese Information?
1: Scheiße. In gewisser Weise verstehe ich es irgendwie auch nicht. Also es gab auch keine wirkliche Begründung bisher. Das lief ja so. Ich verstehe es ja, dass ein neuer Intendant ein neues Programm machen will oder sowas. Aber ich dachte immer, wenn man sowas 30 Jahre macht, also es gibt's ja nicht so häufig, dass so eine Reihe irgendwie 30 Jahre läuft, dann gibt's keinen Grund zu sagen, das ist ja jetzt schon mal ewig, lass mal andere ran und irgendwie so. Also ich meine, es gibt auch keinen anderen, der das irgendwie machen würde. Wenn das nach 5 Jahren jemand dir sagt hätte, jetzt reicht's aber mal, hat sich erschöpft, oder nach 7 Jahren, den hätte ich's irgendwie verstanden. Nach 30 Jahren verstehe ich's irgendwie nicht so richtig. Mhm. Das ist schon, zumal finde ich, also wenn ich darüber rede, ich werde dann immer gefragt, es ist immer schwer zu sagen, aber geht mir da ja nicht um meine Person. Also ich kann ja woanders schnipseln und so. Ich bin diesem Ort irgendwie sehr verbunden und es gibt da auch ein spezifisches Publikum, das, glaube ich, mit der Geschichte der Volksbühne nach dem Mauerfall zu tun hat. Das war so ein Ort der Ost-West-Begegnung bei den Leuten aus dem Schauspiel, bei den Leuten aus der Regie oder sowas, die da so aufeinander geknallt sind. Da waren so Leute wie Schlingensief und dagegen Icke wieder und dann, also so, das ging so gegeneinander und das war ganz gut und viele, viele Leute sind dem Haus auch aus dieser Erinnerung und aus diesem Image, das dieses Haus hat, irgendwie sehr, sehr verbunden und sind ja dann wirklich auch regelmäßig gekommen. Also ich war vorhin bei so einer Konferenz, bla bla bla, wo eine jüngere Kulturwissenschaftlerin aufsteht und sagt, die hat die ersten Schnipsel erlebt und dann hat sie gesagt, jetzt will sie auch Kulturwissenschaft studieren.
0: Ja, wirklich?
1: Das fand ich schon irgendwie ganz toll. Ja, ja.
0: Also die ersten Schnipsel, also wenn man sich überlegt, das ist ja schon ein halbes Leben, ne? Also 30 Jahre, fast 30 Jahre, so ein halbes Menschenleben.
1: Genau, Hölderlin, Hälfte des Lebens. Die Mauern stehen sprachlos und kalt, im Winde klirren die ran.
0: Wo holst du das plötzlich wieder her? Das war, glaube ich, also war das nicht so, also damals noch unter Castorf, Matthias Lilienthal war damals der Dramaturg und ihr habt das euch zusammen auch überlegt, ne?
1: Ja,
0: so ein bisschen, ich
1: weiß ja nicht mehr genau, wie das entstanden ist. Die Volksbühne machte so ein Spektakel zu 7 Jahre Mauerfall, 1996. Und da sind da lauter Leute aufgetreten, Wawerzinik und Hausmann hat, glaube ich, was gemacht und Langhoff hat so ND Seite 1 inszeniert, also so ein bunter, wilder Abend, wie man sie so irgendwie aus der Volksbühne kennt. Und dann war das die Zeit,

0: wo ich dann so radiomäßig weltberühmt war in Berlin und auch Fernsehen gemacht habe. Und da so, ja, gut, da willst du da nicht mitmachen. Da habe ich gesagt, was soll ich denn da machen? Dann zeig dir einfach ein paar Fernsehausschnitte und erzähl was dazu. Und dann dachte ich, na ja, das da so roter Salon, das mache ich dann schon, da 100 Leute bespaßen, schaffe ich schon. Und dann stand ich selber auf immer auf der großen Bühne und fing dann da an und war irgendwie erstaunt. Und dann, wie lange kann ich machen? Haben sie gesagt, naja, halbe, dreiviertel Stunde. Und als ich dann nach anderthalb Stunden fertig war, waren alle, boah, was war denn das? So, willst du das nicht nochmal machen? Und von da ab wurde dann irgendwie regelmäßig. Und ich habe damals war so ein Ostvergleich, Ost-West-Vergleich. Ja. Polizei im Osten, Polizei im Westen, Mann-Frau-Auto im Osten, Mann-Frau-Auto im Westen und so. Da habe ich gesagt, ich kann jetzt aber nicht immer dasselbe machen. Ich bin irgendwie kein Kabarettist oder das ist keine Theaterinszenierung. Sondern von daher wurde dann jeden Monat ein neues Thema. Und dann hat man so Bezug genommen auf politische Ereignisse. 9/11 kann ich mich erinnern oder auch dieses schreckliche Überfall Russlands auf die Ukraine. Das war nochmal ein ganz, ganz besonderer Abend, der aber irgendwie auch, warst du da?
1: Ja, klar, der war irgendwie
0: auch sehr beeindruckend, weil ich einfach so nur Ratlosigkeit ausgestellt habe und nicht wusste, was los ist.
1: Ja.
0: Und dann fingen aber nach einer Stunde fingen dann die Leute an nach vorne. Ja, Kuttner, jetzt sag doch mal, was du denkst. Und so habe ich gesagt, ich weiß es auch nicht. Also die wollten irgendwie so eine Erklärung haben. Dann kann ich ja nur meine Ratlosigkeit artikulieren. Und dann habe ich gesagt, ich mache das Programm zu Ende und dann immer in die Kantine und reden miteinander. Also das waren eben so eine Abende. Aber es gibt eben auch totale Quatschabende.
1: Ja.
0: Oder was auch Spaß gemacht hat, eine Phänomenologie der Ostfrau. Das war irgendwie auch super. lauter Frauen zum Verlieben und Heiraten, die gezeigt habe in den Schnipseln. Also irgendwie so, das Kollateralschlager, Schlager, die nicht wissen, was sie bedeuten. Und also so unterschiedliche Sachen.
1: Wenn du so eine abseitigen Themen dir suchst, ne? Also wie geht denn das los? Also gibt es mit einem Video, was du irgendwie siehst, dass du sagst, das ist ja total toll und darum herum baue ich mir quasi das.
0: Nee, das war immer, ich mache das immer zusammen mit meinem Freund André Meyer und die allergrößte Schwierigkeit ist ja nicht Schnipsel zu finden und so, sondern die Schwierigkeit ist ein Thema zu finden.
1: Ja.
0: Also ein Thema, was mich auch interessiert. Also so, das ist ja irgendwie so der Punkt, dass ich denke, dazu muss ich jetzt was sagen, was andere nicht sagen oder so. Im politischen schon bei 9/11 war dann irgendwie klar, dass man vielleicht etwas anderen Text liest, als im FAZ-Feuilleton zu lesen war oder irgendwo in den Zeitungen zu lesen war oder Russland und so. Aber so ein Punkt, wo ich denke, Anna, das ist doch mal, wobei manchmal ist es dann so, siehst du so ein Schnipsel und hast so ein 60er Jahre Schlagersendung und denkst, wie cool ist das inszeniert, diesen klaren Schwarz-Weiß-Bilder, total raffinierte Inszenierung. Dann mache ich so einen Abend, der heißt dann Avantgarde im Fernsehen, wo wir dann so Sachen suchen, die man heute nicht mehr sieht. Also Schlagersendung heute ist immer grünes Licht, lila Licht, rotes Licht und dann fliegt da so ein Kran durch und dann hampeln hinten irgendwelche Leute rum. Also so, und dann hast du aber manchmal ganz klare, tolle Geschichten. Also sowas, was dann irgendwie interessant ist.
1: Ja, ja, genau. Also ich weiß nicht, es werden ja inzwischen fast alle, die in dieser Stadt leben, schon mal bei den Videoschnipseln gewesen sein, aber die, die es eben nicht, noch nie da waren. Leider ist dieser letzte Videoschnipselabend schon komplett ausverkauft, aber es gibt es ja noch an anderen Orten.
0: Man kann vielleicht trotzdem hinten
1: so,
0: überlegen,
1: Abendkasse
0: ob ihr das
1: wird
0: nach
1: immer,
0: außen,
1: also man muss sich das so vorstellen,
0: nach außen überträgt und so.
1: Genau, also man muss sich das so vorstellen, Jürgen Kuttner, also manchmal sind die Schnipseln wirklich sehr, sehr kurz. Manchmal sind die wirklich nur eine Minute oder so. Aber der Vortrag selber kann dann auch schon mal eine halbe Stunde dauern.
0: Naja, aber also 10, 12 Minuten.
1: So also so verhältnismäßig.
0: Ja, ja.
1: Und man kriegt, also man wird so reingezogen in deine Denkschleifen. Also nicht Schleifen, sondern wirklich so, das ist ja wirklich ein großer Bewusstsein. Strom, der da manchmal losgeht. Du hast ja im Prinzip, du bereitest dich natürlich vor, aber letztlich passiert da sehr viel auf der Bühne. Ne? Du hast ja kein Skript.
0: Ja, das ist schon viel improvisiert. Ich mache mir dann immer Notizen und habe so Zettel, die ich dann irgendwie auf der Bühne nicht mehr lesen kann, weil ich auch so eine Sauklaue habe und so. Also da muss ich mich da irgendwie weiter retten. Und dann ist es so interessant, also das passiert nicht, aber dann interessiert mich daran irgendwie auch, ob es mir gelingt, in so einen Flow zu kommen, wo man dann irgendwie sofort getragen wird. Und dann gibt es diesen schönen Satz, woher soll ich wissen, was ich denke, bevor ich gehört habe, was ich gesagt habe. Also sowas, das ist, dass ich dann manchmal auch hinterher schaue, was hast du denn da jetzt gesagt, wo kommt denn das her? Also wenn man an diesen Punkt kommt, dann wird es irgendwie für mich interessant.
1: Und ist das, ich meine, du hast ja so an jedem Ende eines Abends steht immer dieses legendäre Joseph Beuys Video. Ne? Wie heißt es? Links von Stadt Regen? Sonne Stadt Regen. Wo er mit den, Reagan, ja. Genau, also mit den Grünen und so weiter sein Mikrofon. Also es ist immer am Schluss und es ist sehr, sehr lustig, dieses Video. Und entdeckst du da auch immer noch, also fallen dir da immer noch Sachen ein?
0: Das ist das Schreckliche. Ich habe immer Angst vor diesem Beuys Video, weil ich das jetzt quasi seit 30 Jahren zeige und immer noch so Sachen entdecke. Und dann bin ich immer in dem Modus, dass die Gefahr besteht, dass ich wirklich noch mal anderthalb Stunden nur über dieses 3-Minuten-Video rede. Und so, da muss ich dann immer abkürzen und das rauslassen und da springen und irgendwie sowas, dass ich dann hoffentlich bei einer halben Stunde lande für die Ansage von dem Boys-Video.
1: Ah ja, okay. Ich kann jetzt eigentlich zu dem Song, den wir nicht so viel sagen. Also du kannst vielleicht, fällt hier was dazu ein. Die Band heißt New German Cinema. Waterdrops heißt der Song. Würde
0: fällt
1: da sofort,
0: mir nicht ein,
1: fällt dir nicht ein. Dann muss dir dazu auch nichts einfallen. Wir reden aber gleich weiter. Jung Kuttner ist bei uns. Danke.

0: New German Cinema Waterdrops. Bei uns ist nach wie vor Jürgen Kuttner. Am 9. Juni, also nächste Woche, gibt es zum allerletzten Mal die Videoschnipsel von Mainz bis an die Memel an der Berliner Volksbühne. Intendantenwechsel. Danach wird es jedenfalls mit diesem Format dort nicht mehr weitergehen nach 30 Jahren. Du warst nicht ganz lückenlos an der Volksbühne. Es gab mal dieses aus Versehen, halt war da Derkon-Intendant, da bist du ins Exil gegangen ans Deutsche Theater.
1: Genau.
0: Das war aber, ich meine, letztlich, was du machst, ist ja das, was du machst. Und es ist aber doch nicht dasselbe. Also ist das irgendwie
1: nee,
0: so
1: ach, das
0: viel
1: ist, von das ist so eine komische biografische Verbindung ja. Auch mit der Volksbühne irgendwie, die ich wirklich als kleiner People kenne. Ich war mit 15, hatte ich so eine Theaterphase und bin viel ins Theater gerannt. Und das ist dann schon toll, wenn du da noch so eine Benno Besson-Inszenierung siehst oder Gosch macht Léonce und Lena oder Heiner Müller, der Auftrag im dritten Stock, weißt du. Und dann reißt der Schauspieler das Fenster auf und brüllt auf den Rosa-Luxemburg-Platz runter. Die Revolution ist verraten. Und irgendwie so eine Geschichten. Und dann natürlich diese ganzen 90er-Jahre durch. Da war ja, wie gesagt, die Volksbühne so ein Ort der Begegnung auch, wo diese Osten, Westen, Berlin, das neue Berlin irgendwie verhandelt wurde. Das fand ja in keinem anderen Theater statt. Im deutschen Theater, wo ich immer dachte, die sind eigentlich so das Burgtheater der DDR gewesen. Die hätten doch jetzt fragen können, was ist mit diesen DDR-Autoren, mit Christoph Hein und mit Peter Hacks und mit Christoph Wolf und so, was ist da an Substanz? Sondern die haben dann so ihr Stadttheaterprogramm gemacht. Und das Berliner Ensemble nach Müllers Tod, ja auch, die machen dann so irgendwie ihr Theaterprogramm. Und die Volksbühne war irgendwie, hatte immer so eine Art anderer Offenheit und so eine Art anderer Rotzigkeit und auch dieses Bewusstsein, dass man in die Hand, die einen füttert, beißen muss, weißt du, also dass man irgendwie so dagegen hält. Das war schon irgendwie immer toll und wichtig. Und von daher, weißt du, dann kennst du da jeden von einer Maske und der Requisite bis Kostüm und Bühnenmeister und Beleuchter und so. Alles, das ist irgendwie, ist mir so ans Herz gewachsen.
0: Ja.
1: Ich bin jetzt auch nicht so ein Theatergänger. Die Volksbühne war immer so wie Stammkneipe. Weißt du, da konnte man hingehen, oh, scheiße, aber heute war... Und dann war wieder was Großartiges und irgendwie so. Aber man wusste, da treffen sich eine bestimmte Art von Leuten. So. Und das fand ich irgendwie immer interessant und deswegen ist mir auch dieses Publikum so irgendwie auch ans Herz gewachsen und so wichtig. Also deswegen, scheiß auf Kuttner, weißt du, aber so dieses...
0: Ja, ich verstehe. Nun ist es ja so, dass du im Prinzip die Videoschnipsel, also die Idee ja woanders auch hingetragen hast. Du warst damit, wo warst du? Über Hannover, Dresden,
1: Basel, Zürich, München, Hamburg.
0: Genau, Hans-Otto-Theater in Potsdam machst du es regelmäßig. Also im Prinzip diese Idee ist ja, auch wenn es an der Volksbühne nicht mehr stattfindet, ist ja immer noch da. Also man kann ja hinterher reisen quasi mit diesem Abend. An der Volksbühne wird es nun das letzte Mal sein. Matthias Lilienthal hat...
1: Vielleicht ist da noch ein bisschen was in Bewegung.
0: Ja, ja, genau. Also er hat wohl gesagt, er hat vorgeschlagen, er will mit dir über neue Formate nachdenken und so. Also er ist ja jetzt nicht so, dass er sagt, Kuttner nie wieder. Aber er will...
1: Ja, aber ich habe immer Neugier auf neue Formate. Ich habe auch immer so Sachen ausprobiert, da Play Loud und so Geschichten gemacht oder so. Aber ich finde, die Videoschnipsel sind schon was ganz Besonderes.
0: Ja,
1: also das ist so ein... Ich habe, wie gesagt, so Play Loud, wo man dann Leute einlädt mit einer Platte unterm Arm und dann hört man sich quasi im Theater mal richtig laut eine ganze Platte von vorne bis hinten an. Also wie so ein Schubert-Abend, aber eben mit einer Platte und so. Und wird da eingeführt, warum man die Platte unbedingt hören muss und worauf man achten muss. Und dass der B-Seite, zweite Titel, ganz super. Also so Geschichten. Und das ist ein Format, das wurde dann noch geklaut. Das gab es dann in der Schweiz an verschiedenen Orten und irgendwie so. Videoschnipsel kannst du nicht klauen. Also das ist irgendwie, und da ist jetzt auch keiner, der dann machen würde. Und das kränkt mich dann so ein bisschen. Das finde ich irgendwie so schade. Ansonsten, wenn die Videoschnipsel weitergehen, mache ich jedes neue Format, habe ich überhaupt gar kein Problem mit. Das ist ja super. Ich bin ja irgendwie auch neugierig. Ich bin ja da auch nicht so lernresistent. Aber das ist etwas, was sich so entwickelt hat über 30 Jahre. Und ich sehe es ja beim Publikum. Ich stelle ja mal als erste Frage, wer ist denn zum ersten Mal da? Und dann melden sie nach 30 Jahren immer noch ein Drittel des Saals. Und dann hast du, das andere Publikum sind dann sehr regelmäßig. Und das zweite Drittel ist dann mal so einmal im Jahr oder zweimal im Jahr oder irgendwie so. Und das fand ich immer irgendwie auch eine tolle Mischung.
0: Genau, und das ist ja auch immer so Treffen der Generationen. Also die ersten Videoschnipsel erlebt haben und dann aber so deren Kinder inzwischen.
1: Genau. Kommen. Das ist dann irgendwie so eine seltsame Mischung.
0: Sehr schön. Nun kommt es am 9. Juni zur letzten erstmal. Und was machst du da? Hast du schon
1: Plan? Ich bin heute mehr der Jüngste. Ich wollte noch mal eine lange Nacht machen. Das habe ich einmal gemacht. Aber eigentlich nur so aus Ehrgeiz, um mal rauszukriegen, ob ich das schaffe. Da haben wir wirklich abends um 9 Uhr angefangen und dann ging es bis früh um 6 Uhr. Oh und dann dachte ich, also 9 Stunden durch. Und ich dachte, ich habe dann meinen Hausarzt gefragt, ob er nicht dabei sein will, wenn was ist. Und so ist er irgendwie nicht gewesen. Und ich war so neugierig. Also erstens, ob ich das durchhalte. Und zweitens, wie das mit dem Publikum ist. Und die waren natürlich am Anfang quasi ausverkauft. Und dann dachte ich, naja, dann wird nachher um 3 Uhr werden dann nur 20 Leute sitzen und so. Aber denkst du, das war dann wirklich noch halb voll, früh um 5 Uhr. Und ja, das fand ich irgendwie so toll und so faszinierend. Von daher hätte ich jetzt gerne noch mal eine lange Nacht gemacht. Aber wir machen jetzt irgendwie eine längere Nacht. Also es fängt um 8 Uhr an und wird so bis Mitternacht gehen oder so 4 Stunden. Dann habe ich noch so ein paar, die Hausband von der Volksbühne, die wird spielen, insbesondere einen meiner großen, großen Lieblingssongs, Es brennt der Wald von ja. Es brennt der Wald. Wald. Ein ganz toller Song. Und dann ist Suse Wächter mit ihren Puppen da. Super. Die macht auf jeden Fall zwei Sachen und wahrscheinlich wird dann die Boys-Puppe, die sie hat, Boys Don't Cry singen.
0: Ach, herrlich. Also das, wie gesagt...
1: Und ich werde... auch singen, einen Song, aber ich verrate das noch nicht.
0: Ach so, an dem Abend auch, weil ich weiß, dass du am nächsten Abend, also ich denke, das ist am 9. Juni, die letzten genau. Videoschnipsel und am nächsten Abend ist Hans-Eckard Wenzel.
1: Genau, der macht auch Konzert.
0: Der macht auch Konzert und da bist du auch nochmal dabei.
1: Der hat mich eingeladen und
0: genau,
1: ich soll
0: da wirst du auch singen.
1: Ja, wahrscheinlich. Fertig.
0: Es mal ist gucken. Der Wahn.
1: Der hat aber gesagt, vielleicht fällt uns noch was anderes ein, aber ich meine, dann starte ich jetzt nochmal eine Sängerkarriere, warum nicht, wa?
0: Ja, warum nicht? Also auf jeden Fall, wie gesagt, noch ist es, oder es ist ausverkauft, aber es lohnt sich immer, an die Abendkasse zu gehen und mal zu gucken, ob vielleicht doch noch ein Plätzchen frei ist irgendwo. Die Videoschnipsel zum letzten Mal, nach 30 Jahren, mit Jürgen Kuttner. Und wir hören jetzt...
1: Und André Meyer.
0: Und André Meyer, natürlich, klar. Und wir hören jetzt aber nicht Jürgen Kuttner singen, das können Sie dann live erleben, aber wir hören Wenzel singen mit großer Nähe. Hans-Eckard Wenzel, vielen Dank, dass du da warst und schönen letzten Abend, also zumindest
1: Danke. Bitte,
0: Schnäbel. Danke.

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0: 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Mit Alexandra Nestmann. Nach dem Einschlag einer russischen Drohne in ein Wohnhaus in Rumänien haben die EU und die NATO dem Land ihren Beistand versichert. Zugleich verurteilten sie das Vorgehen Russlands scharf. Bukarest wies einen russischen Generalkonsul aus. Moskau kündigte eine Gegenreaktion an. Präsident Putin beschuldigte die Ukraine, es sei eine ihrer Drohnen gewesen. Jürgen Buch.
2: Immerhin hätten solche Drohnen zuletzt schon den Luftraum mehrerer Länder verletzt. Russland sei aber bereit zu einer objektiven Untersuchung, so Putin. Dazu müsste Rumänien allerdings die Trümmer der Drohne übergeben. Der stellvertretende Vorsitzende des russischen Sicherheitsrats und frühere russische Präsident Dmitri Medvedev empfahl den EU-Staaten, so wörtlich, den Mund zu halten. Es müsse erst einmal geklärt werden, wessen Drohne in Rumänien in ein Haus gestürzt sei. Außerdem werde Russland ständig mit Drohnen und Raketen beschossen, in denen europäische Technik stecke. Medvedev drohte, die Bürger der entsprechenden Staaten würden nicht ruhig schlafen können.
0: Die Vereinten Nationen beklagen, dass in Konflikten zunehmend sexuelle Gewalt als Kriegsmittel eingesetzt wird. Im vergangenen Jahr ist die Zahl der dokumentierten Fälle deutlich angestiegen auf fast 9.800, fast doppelt so viel wie ein Jahr zuvor. Das geht aus einem aktuellen Bericht hervor. Die Brutalität richtet sich vor allem gegen Frauen und Mädchen. Giselle Ucha.
3: Zum ersten Mal werden im Bericht von UN-Generalsekretär Antonio Guterres auch Russland und Israel explizit genannt. Die Vereinten Nationen hätten 310 Fälle konfliktbezogener sexueller Gewalt durch russische Streitkräfte nachgewiesen. Bei Israel sind es 31 Fälle. Die Anschuldigungen richten sich gegen israelische Soldaten und Sicherheitskräfte, die Palästinenser aus dem Gazastreifen und dem Westjordanland misshandelt haben sollen. Unter den Opfern waren vor allem gefangen genommene Männer, aber auch Frauen und Minderjährige. Einige von ihnen wurden vergewaltigt, teilweise auch mit Objekten. Manchen ist dem Bericht zufolge gezielt auf die Genitalien geschossen worden.
0: Israel hatte aufgrund der Anschuldigungen gestern die Zusammenarbeit mit UN-Generalsekretär Guterres beendet. US-Präsident Trump ist mit einem umstrittenen Entschädigungsfonds für angebliche Opfer der US-Justiz vorerst gescheitert. Eine Bundesrichterin in Virginia hat ihn gestoppt und die Regierung angewiesen, weder Geld einzuzahlen noch Mittel auszuschütten. Die oppositionellen Demokraten sprechen von einem Schmiergeldfonds, aber auch im Regierungslager gibt es Widerstand. Von dem Geld hätten hunderte Trump-Anhänger eine Entschädigung verlangen können, die nach dem Angriff auf das Kapitol in Washington 2021 strafrechtlich verurteilt worden waren. Trump hatte sie vor gut einem Jahr kollektiv begnadigt. In der Berliner Fördergeldaffäre hat der frühere Staatssekretär in der Kulturverwaltung Friederici das Handeln von Ex-Senatorin Wedel Wilson kritisiert. Vor dem Parlamentarischen Untersuchungsausschuss bedauerte er, dass Wedel Wilson gegen seinen Rat Förderbescheide ohne inhaltliche Prüfung unterzeichnet habe. Angela Ulrich.
4: Die Fachebene der Verwaltung nahm Friederici hingegen in Schutz. Die Fördermittel seien in der Kulturverwaltung falsch angesiedelt gewesen, sagte er. Die Fachebene habe keine Expertise gehabt, Projekte gegen Antisemitismus inhaltlich zu prüfen. Ihr Ziel sei es gewesen, das Geld rechtskonform auszureichen. Dafür hätten er und die Verwaltung, Wedel Wilson und ihrem Vorgänger Cialo auch Vorschläge gemacht. Die seien aber nicht angenommen worden.
0: In Berlin wird der Deutsche Filmpreis verliehen. Um die Goldene Lola konkurrieren 6 Spielfilme, unter ihnen 22 Bahnen, Gelbe Briefe und In die Sonne schauen, letzterer mit 11 Nominierungen. Die Lola gilt als wichtigste deutsche Auszeichnung für Filmschaffende. Neben Spielfilmen werden auch Dokumentar- und Kinderfilme prämiert. Über die Vergabe entscheiden die Mitglieder der Deutschen Filmakademie. Und soweit die Radio 1 Nachrichten. 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
0: Der Abend ist locker bewölkt und meist trocken. In der Nacht dann wechselnd wolkig mit Schauern und Gewittern bei 18 bis 14 in Berlin 18 Grad. Morgen meist trocken mit Sonne und Wolken im Wechsel bei 22 bis 26 Grad.
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0: A13 Berlin Richtung Dresden zwischen Teupitz und Freiwalde ist bis 5 Uhr morgens abschnittsweise die rechte Spur gesperrt. Momentan stockt es zwischen Teupitz und Baruth-Mark. Hier gibt es 15 Minuten Verzögerung. Die B96 Berlin Richtung Fürstenberg ist nach einem Unfall zwischen Oranienburg und Nassenheide gesperrt. Im Stadtverkehr Berlin läuft es soweit. Geduld brauchen Sie noch auf der Frankfurter Allee stadtauswärts, dort etwa 15 Minuten extra. Und Spandauer Damm in Höhe Wiesendamm ist bis morgen Nachmittag nur eine Spur in Richtung Spandau frei. Bauarbeiten bei der S-Bahn am Wochenende von heute 22 Uhr bis Sonntag Betriebsschluss werden Busse eingesetzt. Bei der S7 zwischen Wannsee und Potsdam Hauptbahnhof und auf dem S-Bahnring zwischen Tempelhof und Neukölln. Zwischen Neukölln und Treptower Park wird im 20-Minuten-Takt gependelt. Wir wünschen gute Fahrt.
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6: So ist es. Herzlich willkommen zur zweiten Stunde an diesem Freitagabend. Schön, dass, ja, Sie dürfen gerne. Tun Sie sich keinen Zwang an. Wie schön, womit Sie hören können, dass wir ein sehr sympathisches und wie immer natürlich sehr sympathisches, zugewandtes Publikum auch hier im Studio haben. Und wir beginnen diese zweite Stunde mit Musik von LCD Sound System und Home.

0: LCD Sound System, wie gesagt, und Home. Und jetzt stellen wir uns hier sehr existenzielle Fragen. Wer bin ich und wer will bzw. darf ich eigentlich sein? Das sind Fragen, die sich vor allem junge Menschen stellen heute umso mehr, als sie es mit einer Gesellschaft zu tun haben, in der sie mit Vorurteilen und Klischees konfrontiert werden, wenn sie anders sind. Damit setzt sich ein Theaterprojekt auseinander, für das sich die Berliner Schaubühne und das Rambazamba-Theater zusammengetan haben. Wie wir werden ist der Titel dieses Projekts, übermorgens Premiere im Kudamm 156. Und wir sprechen darüber mit Lara Michel und Lilian Boksch. Beide sind Theaterpädagoginnen der beiden Häuser. Herzlich willkommen. Hallo Lara, hallo Lilian. Wie schön, dass ihr Zeit hattet,
1: hallo.
0: Zeit habt, mit uns
1: hallo.
0: Über dieses Projekt zu sprechen. Seit Oktober gibt es das Projekt 2025, also letzten Jahres.
2: Genau.
0: Wie kam es dazu, dass beide Häuser, also Rambazamba und die Schaubühne zusammen?
1: Ach, wir Lara und ich kennen uns schon etwas länger, weil die TheaterpädagogInnen der Berliner Bühnen vernetzen sich sehr stark und treffen sich auch regelmäßig zu Arbeitskreistreffen. Und da, wir waren uns sympathisch und dachten, dass es doch ganz schön wäre, wenn wir ein Projekt zusammen starten. Genau,
0: so kam es. Und genau. Dann musste natürlich eine Idee her.
2: Genau. Ich hatte schon eine Idee so im Kopf, weil ich mich vor allem mit Queerness, mit Identität beschäftigt hatte. Wir kamen in unseren Netzwerktreffen dann sehr stark auch darüber ins Sprechen. Und Lilian hatte dann vorgeschlagen, warum das nicht verbinden, auch mit einer inklusiven Gruppe zu sprechen über Identität, über die Aushandlung von Identität. Und dann haben wir gesagt, hey, ja klar, machen wir zusammen.
0: Okay, also gesagt, getan. Und dann muss es natürlich getan werden, ne? Also erstmal so eine Idee entwickeln. Wie seid ihr da zusammengekommen? Also 9 Jugendliche sind dabei.
1: Genau.
0: Aus beiden Theater-, also Jugendclubs, glaube ich, ne?
1: Genau. Okay.
2: Genau,
0: ja. Was habt ihr da gemacht? Also wie habt ihr euch mit diesem Thema, der Abend ist ja überschrieben, wie wir werden, genähert?
2: Ja, genau. Wir haben uns zunächst erstmal auf die Suche gemacht nach interessierten Jugendlichen, die sich erstmal auch in diesem Spektrum bewegen, die sagen, hey, ich habe Lust drauf, und haben uns dann in einer Intensivwoche in den Herbstferien im Oktober 2025 zusammengetan und haben mit verschiedenen Übungen, mit Wünschen, mit Perspektiven, mit Fragen, die uns sehr beschäftigen zu Themen wie Identität mit oder Selbstverwirklichung, Selbstbestimmtheit auseinandergesetzt und geschaut, okay, was beschäftigt die Jugendlichen eigentlich? Mhm. Welche Perspektiven finden bei den Jugendlichen Anklang und was können wir dann weiter mitnehmen und daraus weiter Themenfelder basteln tatsächlich?
0: Ja.
2: Und daraus haben wir aus so einem Flickenteppich haben wir das immer weiter verstetigt und haben immer weiter unsere Themen gefunden.
0: Ja, nun ist es ja nur, Theater ist ja ein Ort der Verwandlung. Das heißt, es ist ja, glaube ich, auch, dass das lädt ja auch ein, ne? Also nicht nur darüber nachzudenken, wer bin ich eigentlich, wer will ich sein? Das sind ja so die Fragestellungen, die offenbar diese Jugendlichen ja auch beschäftigt und wo sie ja auch buchstäblich Spielraum haben, oder? Also wie kann man sich das, man redet erst und dann kommt man ins Spielen, oder wie kann man sich das vorstellen?
1: Ja, also was wir auch viel im Jugendclub des Rambazambas auch machen, ist, dass wir sehr viel über Tanz und Bewegung in einen Dialog gehen, beziehungsweise da auch Fragen aushandeln oder auch die Themen so besprechen.
0: Ja.
1: Das heißt, auch in diesem Projekt sind wir sehr stark mit diesem Mittel vorangeschritten sozusagen. Wir haben das mit unserem Choreografen dann erstmal bearbeitet, also auf diese Art und Weise, dass gar nicht so viel jetzt nur ums Sprechen ging, sondern auch um den körperlichen Ausdruck dessen, worum es letztendlich dann auch genau ging, die Fragen.
0: Nun sind es 9 Jugendliche, die sich ja vorher nicht kannten, oder? Also wie sind die sich begegnet, auch in ihrer Unterschiedlichkeit, ne? Also mit Behinderung, ohne Behinderung, queer, wie sind die aufeinander oder miteinander ins Gespräch auch gekommen?
2: Ja, genau. Also sie kannten sich zum größten Teil nicht. Also ein, zwei Personen vielleicht schon von vorherigen Projekten. Aber das war, und ich glaube, da hatten wir auch recht viel Glück, wie wir die Menschen gefunden haben, dass sie sehr offen waren, sehr ja, open-minded, sich einander zu begegnen, zu gucken, auch vorsichtig zu gucken, wie kann ich dem anderen begegnen, wie möchte ich den anderen begegnen, wie möchte ich mich aber auch selbst auf eine Art und Weise in diese Gruppe einfügen. Und ich hatte den Eindruck, dass es relativ, dass das relativ gut geglückt ist für uns, ohne dass wir da jetzt sehr viel Input noch mal geben mussten, weil die Gruppe sich auch recht gut gefunden hat, ja. Hatte ich den Eindruck. Vielleicht hast du das auch noch mal anders gesehen, aber ich glaube, wir hatten da eine ganz gute Gruppe von vornherein gefunden gehabt.
1: Ja, also es ist, glaube ich, einfach, dass alle mit einer Offenheit da reingegangen sind und da einfach für ja, offen und bereit waren. Ich glaube, das war das Ausschlaggebende letztendlich.
3: Mhm. Wie alt sind die Jugendlichen? Also sind das so eine Altersgruppe oder?
1: Die sind zwischen 17 und
2: 20 ist die älteste Person.
3: Ah ja, okay. Genau. Wenn, also das ist wie gesagt Theater, ne? Also irgendwas entsteht dann, was dann wie gesagt jetzt bald Premiere hat am 31. Ne? Genau.
1: Ja.
3: Übermorgen ist das ja schon.
1: Übermorgen.
3: Genau. Oh, okay, ja. Alles klar. Seid ihr jetzt eigentlich schon mit den Proben und so alles schon fertig oder seid ihr noch?
1: Wir sind mittendrin.
3: Ihr seid noch mittendrin.
1: Ja, ja. Also morgen Generalprobe, heute hatten wir auch noch zwei Durchläufe. Also wir sind mitten in den Endproben. Ja.
2: Also gerade aus der Probe gestolpert und hier hingekommen, genau.
3: Und wie kann man sich diesen Abend vorstellen? Also was passiert da? Was, ich meine, ihr seid ausverkauft, aber vielleicht gibt es ja, wie gesagt, an der Abendkasse auch noch Karten. Was passiert da? Wie kann man sich diesen Abend vorstellen, ohne dass ihr uns alles natürlich jetzt schon verratet, aber um so eine Idee zu bekommen?
2: Also Lilian hat ja schon gesagt, dass wir sehr viel mit choreografischen Mitteln gearbeitet haben, beziehungsweise arbeiten. Es wird sehr bildhaft, würde ich sagen, sehr atmosphärisch. Und genau, wir versuchen oder wir werden das Publikum in einer Welt, würde ich sagen, mit entführen, in der sich auch die Jugendlichen bewegen, in der sie ihre ja, wie gesagt, Wünsche, Sorgen, Ängste, aber auch ja, Zukunftswünsche artikulieren, nicht immer sprachlich, aber sehr viel im Ausdruck, im Bild tatsächlich. Ich glaube, das beschreibt es.
1: Also ja, es ist ein sehr authentischer Abend auf jeden Fall. Also sie zeigen sich, wie sie sind.
3: Ja.
1: Und das ist irgendwie auch sehr schön an der Gruppe. Dass es einfach sehr authentisch ist.
3: Ja.
1: Ja.
3: Es gibt so eine schöne Umschreibung oder Beschreibung dessen, was ihr da tut, zwischen poetischen Metaphern und schummrigen Erinnerungen entsteht ein Widerstand, der quer mit L geschrieben, zu allen Erwartungen verläuft. Also das heißt, es ist vielleicht auch, es können Dinge passieren auf der Bühne, die vielleicht mit denen ihr selber oder mit den Jugendlichen selber gar nicht so gerechnet. Das meinst du wahrscheinlich auch mit authentisch.
1: Authentisch, oder? Genau. Also ja. Es können Momente passieren, die vielleicht nicht ganz so geprobt wurden, was aber auch das Stück am Ende auch ausmacht. Das ist auch das Schöne daran, dass es auch passieren darf.
3: Dass so eine Zusammenarbeit Arbeit möglich ist, also da braucht es ja auch, ich meine, wir leben hier in einer Stadt, in der Kultur jetzt nicht an vorderster Stelle steht und dann wird gekürzt, dass es nur so eine Art hat. Wie läuft das? Also ich meine, das ist toll, dass es trotzdem sowas möglich ist, aber das ist, glaube ich, nicht ohne Unterstützung von außen, ne? Oder?
1: Genau,
2: vielleicht kann ich dazu noch gerne sagen. Genau, das Projekt wird über Kultur macht stark gefördert. Da haben wir in der Spielzeit 24/25 den Antrag gestellt und offensichtlich gefördert bekommen. Genau, das wird eben über Bundesgelder, über Kulturmacht stark gefördert und erst dadurch auch möglich gemacht tatsächlich, weil eben die Gelder sehr knapp sind, die Ressourcen in den Häusern natürlich dann auch eingesetzt werden für bestimmte Sachen und wir dann darüber nochmal auch Geld und Möglichkeiten bekommen, dann doch solche Kooperationen ins Leben zu rufen.
3: Dass diese nicht die letzte sein möge, oder? Also das, ich meine, diese Zusammenarbeit ist ja toll. Also wenn so Häuser so eng zusammenarbeiten und dann sowas Wunderbares entsteht. Jetzt gibt es weitere Aufführungen, also übermorgen ist die Premiere, dann nochmal am 1. Juni vormittags, am 5. Juni, 6. Juni und so weiter. Das ist schon alle ausverkauft. Aber wird es weitergehen? Also wird es weitere Vorstellungen geben?
1: Das steht noch ein bisschen in den Sternen.
3: Okay.
2: Genau, also da können wir jetzt, glaube ich, noch gar nicht wirklich was zu sagen.
3: Okay.
2: Das kommt darauf an, wie dann auch in der nächsten Spielzeit, wie es da verläuft, was da für Entscheidungen getroffen werden, was Vorrang hat. Aber wenn es so sein sollte, dann freuen wir uns natürlich.
3: Und wir uns erst.
1: Ja, und ich glaube auch, dass es einfach schön ist, dass diese Begegnung einfach stattgefunden hat, dass auch das Feedback jetzt zum Beispiel auch von Mitarbeitenden der Schaubühne auch an uns herangetragen wurde. Und sie sagten, dass es so toll ist, so eine Gruppe auf der Bühne zu sehen und dass sie sehr berührt davon sind und dass es so in der Form nicht gab. Ich weiß nicht, ob das stimmt, aber das wurde so ein bisschen gesagt. Und das ist ja schon mal ein wichtiger Schritt.
3: Ja.
1: Und das haben wir getan und geleistet. Und ich glaube, da sind wir auch beide also sehr glücklich drüber, dass diese Begegnung so jetzt in der Form schon mal stattgefunden hat. Und wer weiß, was daraus dann entsteht.
3: Ja.
2: Und das auch sowieso, dass so diese die Schaubühne natürlich als sehr politisches Theater des Rambazamba sich auf inklusives Theater professionalisiert hat und dass da einfach diese Synergien stattfinden, ist so oder so super schön, finde ich.
3: Wahnsinnig schön.
2: Ja.
3: Wie wir werden, so heißt dieser Abend, dieser wunderbaren Kooperation zwischen Schaubühne und Rambazamba-Theater. Wie gesagt, übermorgen ist Premiere. Alles Gute, toi, toi, toi. Und dass es nicht das letzte Mal sein möge, Lara Michel und Lilian Buksch sind die Theaterpädagoginnen der Schaubühne bzw. des Rambazamba-Theaters.
1: Vielen,
3: danke,
1: vielen
3: dass ihr
1: Dank.
3: Da wart.
1: Dankeschön.
3: Danke.
1: Tschüss. Tschüss.

Macy Star war das. Musik aus den sehr schönen 90er Jahren. Naja, also in der Beziehung zumindest sehr, sehr schön gewesen. Fade into You. Und wir kommen jetzt noch einmal zu wundervoller Live-Musik. Sie hat uns den Abend gerettet. Wir haben das letzte Mal gesprochen, vor anderthalb Jahren ungefähr. Da ist ihr Album...

Vielen Dank. Der Song war von meiner ersten Platte, die heißt Grimos mit Fred Red und Malik Diao. Und der Track heißt Salman Rushdie. In dem Track unterhält sich ein Alien mit einem Menschen. Und der Mensch erzählt so ein bisschen, wie sind wir Menschen so drauf. Und der Alien gibt uns dann quasi ein ehrliches Feedback, was nicht allzu positiv ausfällt. Ja, und der zweite Song, den wir jetzt spielen, der ist vom Mother of Chaos Album und der heißt A Love Outgrown. Jetzt wird es wieder ein bisschen souliger.

0: Vielen Dank. Maura, vielen Dank, dass ihr da wart. Wie gesagt, die EP erscheint im September, Shameful Days.
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0: Mayor Hawthorne war das. A long time. Diese Sendung geht auch nicht mehr so lang. Also das heißt auch nicht mehr, diese Sendung geht nicht mehr so lang. Die geht noch eine Viertelstunde ungefähr, dann gibt's Nachrichten. Und dann gibt es wie jeden Freitag den Soundcheck, das musikalische Quartett. Heute Abend mit Thorsten Groß. Und ihr kümmert euch heute liebevoll um zwei junge Talente.
1: Genau, wir sind für uns schön. Den Newcomern verpflichtet.
0: Ja, wir sind sehr gespannt. Und deswegen, weil es noch wert sind, dass die gefördert werden, nur zwei heute Abend, oder?
1: Genau, wir machen nur zwei, wollen uns dem ausführlich widmen. Nee, aber im Ernst, es ist tatsächlich so, Marion, du weißt ja, wir machen immer vier Alben, natürlich, logischerweise, deshalb ja auch das musikalische Quartett. Und es zeigt sich aber immer mal wieder, dass bei so diesen Ikonen, diesen Riesen-Acts mit ganz langer Geschichte, ist eine halbe Stunde eigentlich fast immer zu kurz.
0: Genau.
1: Und wir haben das schon mal gemacht bei den Rolling Stones beim letzten Album. Da hat Kollege Andreas Müller moderiert, da war ich dann zu Gast, da gab es diese Art von Premiere, da haben wir eine Stunde über das Album gesprochen. Und heute, jetzt sage ich, wie die Newcomer heißen, erscheint einerseits ein neues Album von Paul McCartney. Wo man, der ist 83, ne, keine Ahnung, ob da noch so viele kommen. Also der Abend steht so ein bisschen im Zeichen des Abschieds, denn es erscheint auch das von Ihnen selbst so bezeichnete letzte Studioalbum der Toten Hosen. Und da habe ich gesagt, nee, komm, wir machen zwei Stunden jetzt komplett diese beiden Alben und da haben wir genug zu tun auf jeden Fall.
0: Ah ja, okay. So, und ihr seid aber auch zu viert. Und
1: wir sind natürlich trotzdem zu viert. Es gibt auch vier Texte, jeweils zwei zu jedem Album. Mike Brüggemeier ist da, weil das ist immer, wenn ich an Mike denke, denke ich an Paul McCartney und andersrum. So, genau. Mike ist ein riesen Beatles-Paul McCartney-Experte vom Rolling Stone. Ich bin froh, dass er hier ist. Kai wiederum, Müller vom Tagesspiegel, ist mir aufgefallen, wird man jetzt vielleicht auch nicht unbedingt so auf Anhieb denken, beim letzten Album als durchaus, ja, Tote Hosen.
0: Wirklich?
1: Ja, ja, zugeneigt und weiß nicht, ob Experte, müssen wir gucken. Aber da hat er auf jeden Fall ein Ohr für. Und dann kommt noch Stefan Rehm vom Musikexpress, von dem ich weiß, dass er eigentlich Ärzte-Fan ist. Und das hat sich ja stets ausgeschlossen früher. Ich bin mal gespannt, wie wir das heute auflösen.
0: Okay, also es wird spannend. Es sind zwei Alben im Mittelpunkt. Die Toten Hosen haben was Neues und Paul McCartney was Neues und vielleicht das Letzte. Wir sind sehr gespannt. Ab 21 Uhr der Soundcheck, das musikalische Quartett. Dankeschön, Thorsten, viel Spaß.
1: Ich danke dir.
0: Und ich verabschiede mich schon. Es war ein schöner Abend mit Ihnen. Und auch wenn der Tag so ein bisschen chaotisch angefangen hat, geht er schön zu Ende. Ein schönes Wochenende Ihnen, die Sie hier sind, und ein schönes Wochenende Ihnen, die Sie nicht hier sind, aber dort sind. Haben Sie eine schöne Woche dann danach und wieder, mein Name ist Marion Brasch, wiederhören. Tschüss.

0: that's where it ends.
1: When it comes to New Jersey, it's its own very special blend. There's just like a hope and a sadness in it that it's just a Jersey thing, and you hear it and feel it.
2: Geprägt von der Kulisse des typischen American Diner, von den besonderen Holzwegen an der Küste und einer landschaftlichen Vielfalt zwischen Meer, Tiefebene und Bergen, ist Antonov nur einer von vielen, der den Sound aus New Jersey in sich trägt. Whitney Houston, Lauryn Hill, Frank Sinatra und der vielleicht für Antonov wichtigste, Bruce Springsteen. Genau wie Springsteen ist Antonov fasziniert vom Vorstadt-Amerika, das man in Filmen wie Breakfast Club oder Ferris macht Blau wiederfindet, von einer Sehnsucht im Alltäglichen.

0: I feel it's the sound of coastal music, but coastal music for a lot of regular people. So it's not coastal music, it's a country club, you know, it's just coastal music that has a lot of like intense real life injected into it.
1: In Antonovs Definition der Coastal Music tauchen Bläser als Stellvertreter der vorbeiziehenden Schiffshörner auf. Verlust und Hoffnung treffen auf Aufbruch und Melancholie. Auf dem neuen Album seiner Band Bleachers, Everyone for 10 Minutes, entsteht dieser Sound unter anderem durch die Kombination aus klassischen und elektronischen Instrumenten sowie durch das enge Zusammenspiel der Band.

0: we've been living together and touring together for over 10 years, which creates a magic that only we have. So I got really focused, you know, I became less interested on, you know, what crazy sound can I make here and there that just didn't seem very modern anymore or exciting. Expressing exactly what comes out of us felt so thrilling to me and shockingly subversive considering where the world's at.
1: Das, was aus der Band Bleachers herausgekommen ist, sind 11 Lieder, die sich zwischen dem Stadionrock eines Bruce Springsteen und der Melancholie von The National einordnen und dabei das Leben und die Musik ihrer Heimat New Jersey aufgreifen. Wie im Song Sideways, einer offensichtlichen Hommage an Frank Sinatra und Bruce Springsteen zugleich und zudem die Geschichte von Antonoffs Entscheidung, Musiker zu werden.

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2: Mit Alexandra Nestmann. Nach dem Einschlag einer russischen Drohne in ein Wohnhaus in Rumänien haben EU und NATO dem Land ihren Beistand versichert. Zugleich verurteilten sie das Vorgehen Russlands. Bukarest wies einen russischen Generalkonsul aus. Moskau kündigte eine Gegenreaktion an. Präsident Putin beschuldigte die Ukraine, es sei eine ihrer Drohnen gewesen. Jürgen Buch.
3: Immerhin hätten solche Drohnen zuletzt schon den Luftraum mehrerer Länder verletzt. Russland sei aber bereit zu einer objektiven Untersuchung, so Putin. Dazu müsste Rumänien allerdings die Trümmer der Drohne übergeben. Der stellvertretende Vorsitzende des russischen Sicherheitsrats, Dmitri Medvedev, empfahl den EU-Staaten, so wörtlich den Mund zu halten. Es müsse erst einmal geklärt werden, wessen Drohne in Rumänien in ein Haus gestürzt sei. Außerdem werde Russland ständig mit Drohnen und Raketen beschossen, in denen europäische Technik stecke. Medvedev drohte, die Bürger der entsprechenden Staaten würden nicht ruhig schlafen können.
2: Die Vereinten Nationen beklagen, dass in Konflikten zunehmend sexuelle Gewalt als Kriegsmittel eingesetzt wird. Im vergangenen Jahr ist die Zahl der dokumentierten Fälle deutlich angestiegen auf fast 9.800, doppelt so viel wie ein Jahr zuvor, geht aus einem aktuellen Bericht hervor. Giselle Ucha.
4: Zum ersten Mal werden im Bericht von UN-Generalsekretär Antonio Guterres auch Russland und Israel explizit genannt. Die Vereinten Nationen hätten 310 Fälle konfliktbezogener sexueller Gewalt durch russische Streitkräfte nachgewiesen. Bei Israel sind es 31 Fälle. Die Anschuldigungen richten sich gegen israelische Soldaten und Sicherheitskräfte, die Palästinenser aus dem Gazastreifen und dem Westjordanland misshandelt haben sollen.
2: Bei einem Streit zwischen zwei Personengruppen vor einer Schule in Berlin-Wilmersdorf ist ein junger Mann durch Messerstiche lebensgefährlich verletzt worden. Er kam ins Krankenhaus ebenso wie eine weitere verletzte Person. Die Polizei hatte den Bereich in der Prinzregentenstraße stundenlang abgesperrt. Einer der mutmaßlichen Täter hat sich später gestellt. In Berlin wird der Deutsche Filmpreis verliehen. Um die Goldene Lola konkurrieren 6 Spielfilme, unter ihnen 22 Bahnen, Gelbe Briefe und In die Sonne schauen. Letzterer mit 11 Nominierungen. Die Veranstaltung wurde jedoch wegen technischer Probleme unterbrochen. Der Livestream ist auch gestoppt. Die Lola gilt als wichtigste deutsche Auszeichnung für Filmschaffende. Neben Spielfilmen werden auch Dokumentar- und Kinderfilme prämiert. Das Wetter zwischen 21 und 27 Grad, aktuell noch in Berlin und Brandenburg. In der Nacht wechselnd bewölkt mit Schauern, vereinzelt auch Gewitter. Temperaturen zwischen 18 und 13 in Berlin um 18 Grad. Morgen dann meist trocken mit Sonne und Wolken im Wechsel. Und die Temperaturen steigen auf 22 bis 26 Grad.
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5: Ja, und von da grüßt ganz herzlich Thorsten Groß zu einem besonderen Abend, an dem es vor allem um Abschiede vielleicht gehen wird. Tatsächliche oder vermeintliche, wer weiß das schon so genau. Es ist ja bekanntlich nie vorbei, bis es wirklich vorbei ist. Wir sprechen jedenfalls ausnahmsweise heute nur über 2 Alben statt 4. Aber das Wort nur in dem Zusammenhang verbietet sich im Grunde, weil es geht auf ganz unterschiedliche Weise um absolute Ikonen. Heute erschienen sind nämlich das neue Studioalbum von Paul McCartney. McCartney, The Boys of Dungeon Lane und das direkt auch als Abschiedsalbum angekündigte, den Fehler hat Paul nicht gemacht, neues Studioalbum oder sie nennen es das letzte reguläre, vielleicht kommt noch ein irreguläres, da können wir nachher nochmal drüber sprechen, der Toten Hosen, Trink aus, wir müssen gehen. Ich freue mich zu dem Anlass, eine Runde gefunden zu haben, wo Expertise auch vielleicht auch ein bisschen in Konfliktpotenzial trifft. Ich bin mal gespannt. Jedenfalls genau die richtigen Leute. Mike Brüggemeier ist da vom Rolling Stone. Mike, du bist einfach auch immer der Erste, der mir einfällt, wenn es um Paul und die Beatles geht. Ich bin froh, dass du hier bist.
6: Ja, ich freue mich. Danke für die Einladung.
5: Als großer Tote-Hosen-Fan, mal gucken. Bist du ja nicht so bekannt. Ne? Mal schauen, wie das dann so wird.
6: Na, da können wir gleich nochmal. Also ihr werdet euch wundern.
5: Und Stefan Rehm vom Musikexpress, der ebenfalls hier ist, ist mir vor allem bekannt bislang als Ärzte-Fan. Mal gucken, ob diese alte Düsseldorf-Berliner Rivalität noch irgendwie heute sich in den Soundcheck überträgt. Schön, dass du hier bist.
7: Dankeschön. Da gibt es ja auch mehr Links, als einem lieb ist.
5: Ja. Kai Müller von unserem Kooperationspartner Tagesspiegel wiederum. Du hast Campino interviewt, sogar zum neuen Album der Toten Hosen und, glaube ich, auch über McCartney heute im Tagesspiegel geschrieben. Du bist im Stoff.
6: Genau.
5: Ich freue mich, dass du hier bist. Ja, wunderbar. Ganz fantastisch. Und ich will noch, wir fangen mit was anderem an. Ich saß vor ein paar Jahren mal auf einer Party in der Wohnung. Ziemlich wilde Party. Es ging rund, alle haben sich laut unterhalten, waren dann auch schon relativ betrunken. Es war sehr, sehr spät, als sich jemand an ein Klavier gesetzt hat, das in dieser Wohnung stand und angefangen hat zu spielen, was Bekanntes zu spielen. Und wirklich die Gespräche zum Verstummen gebracht hat. Es kamen diese abgehackten, bekannten Akkorde von Radiohead's Everything in its Right Place. Und diese ganze Party hing dann gebannt an dem Mann, der da an diesem Klavier saß. Und das werde ich nie vergessen. Das war ein wirklich magischer Moment. Es lag nicht nur an diesem Stück, das ja eh schon diese Kraft hat, sondern auch an der Weise, wie er es gespielt hat. Das war Philipp Johann Timm, der sich da damals hingesetzt hat. Das wusste ich zu dem Zeitpunkt noch nicht. Ich kannte ihn nicht, habe ihn da erst kennengelernt. Der spielt oder hat gespielt auf Alben von Get Well Soon, Casper, Apparat, ganz viele andere Sachen. Eigene Band heißt Abby. Und heute ist ein Soloalbum von ihm erschienen. Und daraus hören wir jetzt mal ein Stück. Philipp Johann Timm hier zusammen mit Coca und Have You Ever.

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0: Philipp, Johann, Tim hier zusammen mit Coca in einer Soundcheck-Sendung, in der es im Wesentlichen um zwei Musiker gehen soll. Eine Band, ein Musiker, der in einer nicht ganz unbekannten Band war und über den uns jetzt Mike na sicher nicht alles erzählen wird, weil wir reden ja nur eine Stunde über Paul McCartney, aber immerhin damit schon deutlich länger als normalerweise.
1: Ja, ich glaube, ich muss ihn heute mal ein bisschen anders vorstellen. Also nicht so, wie man das normalerweise an dieser Stelle tut.
0: Fab Four.
1: Ja, ne, also eben nicht Beatles, Wings, Ebony and Ivory, Froschchor, Hope of Deliverance, sondern die Tage vor dem Ruhm. Denn der sogenannte Herkunftskomplex, wie Thomas Bernhard das wohl genannt hätte, spielt auf diesem Album eine große Rolle. Deswegen erzähle ich eigentlich erstmal nur aus der Kindheit von Paul McCartney. Den Rest können wir dann ja später klären. Paul McCartney kam nämlich am 18. Juni 1942 im Walton Hospital in Liverpool zur Welt. Und Liverpool war damals eine der wichtigsten britischen Hafenstädte und deshalb zentrales Ziel für deutsche Luftangriffe. Der Liverpool Blitz hat die Stadt in den Jahren 40-41 schwer getroffen. Ganze Viertel waren zerstört und beschädigt. Als McCartney geboren wurde, lebte die Stadt noch immer im Ausnahmezustand. Sein Vater Jim war Hobbymusiker, Bandleader auch mal in den 20er Jahren, arbeitete vor dem Krieg im Baumwollhandel und mit Kriegsbeginn musste diese Branche dann mehr oder weniger pausieren und er arbeitete als Dreher in einem Rüstungsbetrieb und als Feuerwehrmann und im Luftschutz. Seine Mutter Mary war Hebamme, hatte eine vergleichsweise sichere Anstellung, kann man sagen, und war die Haupternährerin der Familie. Und sie war auch der Motor für den sozialen Aufstieg. Sie sorgte dafür, dass die McCartneys öfter die Wohnung wechselten, um in bessere Viertel zu ziehen. Zuerst lebten sie übrigens in Everton. Das ist nicht ganz unwichtig für die Lieblingsfußballmannschaft, die Paul später haben sollte. Und das unterscheidet ihn von einem anderen Musiker, den wir heute noch besprechen werden. Er ist also ein Toffee, könnte man sagen. Die Dungeon Lane, die seiner neuen Platte The Boys of Dungeon Lane den Titel gibt, befindet sich in der Sozialbausiedlung Speak, die für Familien aus überfüllten oder zerstörten Innenstadtvierteln errichtet worden ist. Da haben die McCartneys 10 Jahre lang gelebt, von 1946 bis 1955. Und die Dungeon Lane war der Weg aus der Uniformität und Enge dieses Viertels hinaus in die Weite an der Mersey Shore. Da hat nämlich der junge Paul gern ausgerüstet mit einem Vogelbestimmungsbuch gefiederte Freunde beobachtet. Mittlerweile kann man übrigens von der Dungeon Lane nicht mehr bis zum Flussufer, weil dazwischen erstreckt sich der John Lennon Airport. Das ist natürlich nicht uninteressant und dass dieser Ort dann irgendwie auch metaphorisch aufgeladen ist, die Dungeon Lane als Weg quasi aus dem Working Class Ghetto einerseits, andererseits aber eine Straße, die nach einem Verlies benannt ist und natürlich auch für sowas wie den Ruhm stehen könnte, der quasi der Ausweg war aus dem Working Class Viertel. Und darum geht es auf diesem Album relativ viel tatsächlich. Und zugleich hat Paul McCartney aber auch gesagt, die Boys of Dungeon Lane, die in dem Song, den vielleicht die meisten schon kennen, The Days We Left Behind, auch tatsächlich namentlich vorkommen, seien vor allem zwei Typen gewesen, die dem jungen Paul, als er so 11 oder 12 war, an der Mersey Shore seine Uhr geklaut haben. Man könnte auch einfach sagen, die Zeit. Ne? Sie haben die Zeit geklaut. Wir sind fast bei Momo jetzt hier, die grauen Herren. Die McCartneys waren für mehr bestimmt jedenfalls und sind dann aus Peak irgendwann weggezogen in eine bessere Gegend nach Allerton an die Fortland Road. Und man kennt diese Wohnung von den ersten Fotos, die man von Lennon und McCartney kennt, wie sie Songs schreiben. Man kann diese Wohnung auch immer noch besichtigen. Die ist nämlich in der Hand des National Trust. Und es ist interessant, in diese Wohnung zu gehen, in dieses Wohnzimmer, weil an den Wohnzimmerwänden hängen 3 verschiedene Tapeten. Man denkt sich, was soll denn das? Früher dachte ich immer, die haben eine riesen Wohnung, weil mal immer die immer wieder vor anderen Tapeten sah. Aber es liegt daran, dass Paul und Mike, sein jüngerer Bruder, diese Tapetenbahn günstig bekommen haben, die erstmal aufgehängt haben. Und Mary, die Mutter, sollte dann entscheiden, welche Tapeten da später hängen sollten. Aber dazu ist es nicht mehr gekommen, denn Mary ist tatsächlich gestorben an Brustkrebs, kurz nachdem sie eingezogen sind, so ein Jahr später ungefähr. Und die erste Reaktion, die der junge Paul im Schock auf diese Nachricht hatte, war, wie sollen wir denn jetzt über die Runden kommen? Das zeigt eigentlich schon sehr die Persönlichkeit von Paul McCartney auf die eine oder andere Art. Pragmatisch einerseits, andererseits sehr guarded, kontrolliert, sich nicht zu viel von sich zeigen. Und deswegen ist es dann schon ein Wunder, dass er auf dieser Platte doch einiges von sich zeigt. Unter anderem auch einen Song über seine Eltern geschrieben hat. Und den hören wir als erstes. Der heißt Salesman Saint heißt der Song, genau. Bitteschön.

0: Paul McCartney im Soundcheck auf Radio 1 mit Salesman Saint. Ja, und Mike, du hast es gerade schon gesagt, ne? Der ist ja wirklich jemand, der jetzt nicht so alt dafür bekannt ist, sich so allzu tief in die irgendwie Seele oder so blicken zu lassen, aber jetzt so auf die letzten Meter, ich finde das wirklich, es gab ja Chaos and Creation in the Backyard 2004, was ja auch so ein irgendwie vom Gefühl her jedenfalls irgendwie wehmütiges, von Reminiszenzen gefülltes, fantastisches Album übrigens, wie ich damals fand, war. Und jetzt ist es aber nochmal anders, weil so der alte Mann blickt auf den Jungen und es ist auch, aber das Alter ist auch ja in keiner Weise verstellt. Es gibt ja die Fragilität, die Brüchigkeit kommt immer mal wieder durch. Nicht in der Weise, wie wir es live dann manchmal inzwischen bei ihm hören. Die Stimme ist ja nicht mehr ganz das, was sie mal war, schon seit einigen Jahren. Das war jetzt bei Saturday Night Live dann schon so ein bisschen grenzwertig. Das lebt dann schon teilweise live sehr davon, dass da halt Paul McCartney auf der Bühne steht. Hier aber ist es natürlich nicht so. Es wird aber auch nicht irgendwie verkleidet oder zu sehr produziert. Das ist ja Andrew Watt, da sprechen wir später nochmal drüber, der es produziert hat. Sondern es ist schon eigentlich relativ nackt und so sind auch die Geschichten, die er erzählt. Ne?
1: Ja, wobei die natürlich jetzt auch nicht so in die Tiefe gehen, sage ich mal. Die
2: Geschichten, aber das ist
1: immer noch für ihn eigentlich wie ein Penny Lane. Ne? Er hat so Figuren und die stellt er so hin und erzählt so ein bisschen was über die. Und in diesem Fall ist ja das Besondere eben, oder eben die Dungeon Lane, also der Weg raus aus diesem Milieu, das spielt schon eine Rolle und er zeigt halt in diesem Song das Milieu, in dem er aufgewachsen ist, aber er führt ja auch gleichzeitig darüber hinaus. Also die letzten Zeilen sind ja Another generation yearning to be free, learning how to keep it together and raise a family. Das kann man dann ja quasi auf jede Generation irgendwie beziehen und das ist aber eben hier auf die harten Jahre nach dem Krieg bezogen und dann die Musik, die man hört, einerseits die Trompete, das war ja das erste Instrument, was sein Vater ihm schenkte, als er 14 geworden ist. Und dann eben dieser Big Band Sound, der lustigerweise ja in einem anderen Takt ist als der Rest des Songs, was dem Song so eine lustige Komplexität oder teilweise auch irritierende Form gibt, was ich irgendwie sehr, sehr schön finde. Und und die verweist natürlich auf die Musik, die sein Vater besonders gerne mochte. Da kommt es. Also ich würde nicht sagen, dass das ganze Album so nostalgisch ist wie
2: ist
1: dieser Song.
2: Nee.
1: Aber das hier ist ein Song, der für mich so irgendwie schon so ein Schlüsselsong oder so ist. So ein Song, der für mich Paul McCartney auf eine Art aufschließt, wie das nicht so viele Songs tun.
0: Ja, du hast ja jetzt in der ersten, jetzt am Anfang wirklich diesen biografischen Schwerpunkt so ein bisschen gesetzt. Es sind auch einfach Love-Songs auf dem Album, ne? So
1: genau, da hören wir auch noch vieles.
2: Okay. Die sind ja auch nie bedeutungslos für Paul McCartney. Also ich kann überhaupt nicht übereinstimmen mit der Beobachtung, er würde sich nicht öffnen. Also hat er immer getan. Also Mother Mary zum Beispiel oder andere Songs aus seiner frühen Phase sind immer extrem privat gewesen, was wir nur nicht geschnallt haben, weil so viel Musik drüber lag. Und damit meine ich einfach Musik. Das tut er hier auch. Ich meine, die Musik hat ihn gerettet, weswegen, also als Kind gerettet, als Jugendlicher gerettet, weswegen er dieses sozusagen vielleicht noch tiefer als den Schmerz in sich trägt, die Überzeugung, dass Musik tatsächlich was bewegt. Ja, also und dass mich richtig eingesetzt, eben so ein kleines Popwunder schafft und deswegen taucht hier am Ende der Glanz der Swing-Ära auf.
1: Ja,
2: weil das bewegt diesen Haushalt, ja, aus dieser Tristesse heraus und es bewegt so viel mehr. Ich finde das phänomenal, wie dieser Typ komponiert. Ja, also und wie bewusst er seine Mittel einsetzt und auch die schwächer werdende Stimme bewusst einsetzt. Und das ist tatsächlich die neue Klangfarbe, an die man sich quasi gewöhnen muss, wenn man so will, aber die ihn dann erst zu einem großartigen Erzähler seiner selbst macht.
0: Und das ist hier transparent sehr spürbar. Ne? Er spielt ja auch gefühlt 80 Instrumente auf dem Album und man kann ihm förmlich zusehen. Also im Endprodukt kann man ihm förmlich noch bei der Arbeit zusehen, weil das alles so wahnsinnig transparent und scharf rauskommt. Der hat ja früher mal so Sessions auch gemacht, wo er mit so Loopstations, als einer der ersten übrigens jedenfalls, den ich mitbekommen habe, so live gezeigt hat, wie er arbeitet. Und hier ist es aber irgendwie auch total fühlbar. Ne? Das wird in keinster Weise irgendwie verklausuliert oder so. Das ist ganz klar 1:1 da. Stefan.
3: Es könnte natürlich, wenn es jetzt das letzte Album von ihm ist, durchaus, also es ist alles so in so einer Bewegung von ihm zu so einem Full-Circle-Moment. Also auch dieses sich nackt, brüchig auch irgendwie darstellen. Es gibt immer mal wieder Stellen auf diesem Album, wo, glaube ich, auch Andrew Watts ja dafür sorgt, dass seine Stimme wieder wie zu Helterskelter-Zeiten klingt. Aber er zeigt sich auch einfach so als der Mann in seinem Alter und auch so, also was der enorme Output, also an den Projekten, an denen der in den letzten Jahren beteiligt war, war ja auch alles so ein Abschluss. Nochmal den ganzen Wings-Katalog herausstellen, die Wings-Doku, das Wings-Buch und so, diese ganze Erinnerung daran, das auch ein für alle Mal abgeschlossen zu haben und auch als was hinzustellen, also was Wings ja nicht notwendigerweise immer sehr beliebt bei der Presse, darum so ein Kapitel, was auch aktuell in den Interviews dir gibt, oft auch ignoriert wird. Also mir fällt ganz oft auf, dass er so anmoderiert wird, dass ja, der war früher bei den Beatles und dann natürlich auch Solist und so. Aber dass der noch mehr in einer der größten Bands eines Jahrzehnts war, wird völlig ausgeklammert. Also ich habe so den Eindruck, so der musealisiert, man kann ihm dabei zuschauen, wie er sich selbst musealisiert.
0: Weil das wahrscheinlich, das habe ich jetzt vorhin noch mal gedacht, was Mike gerade sagt, ich glaube, das gilt ja für diese ganze Generation, das können wir bei den Stones und bei all den Musikern aus dieser Generation im Britischen beobachten. Und das hat natürlich was zu tun mit der Geburt in der letzten Kriegsphase, ne, mit dem Crossfire Hurricane, der allabendlich niederging, und mit der Tristesse und relativen Armut, in der viele von denen groß geworden sind. Das ist also, er sagt ja zum Beispiel in diesem Interview mit Zane Lowe, da geht es dann um Lennon oder so, der offenbar sich sorgte, was von ihm bliebe. Und dann habe Paul ihm wohl gesagt, du brauchst dir, glaube ich, keine Sorgen machen, wir haben genug Musik aufgenommen, die bleibt so. Und jetzt haben sie aber, dann sagt er eben, wie du es eben auch schon gesagt hast, Mike, sie haben einen Flughafen nach ihm benannt. Ich glaube, das wird ihm sehr gefallen. Und das erklärt sich, glaube ich, mit dieser Herkunft natürlich auch. Ne?
3: Mm, klar. Auch aber noch die Hoheit einfach noch so zu besitzen. So wird man auch die Beatles ja mehr oder weniger abzuschließen, jetzt mit dieser Anthology 4, die ja auch ein Armutszeugnis war. Und der letzte Beatles-Song und alles, also alles so. Also es ist noch gar nicht so lange her, dass ein Album von ihm New hieß.
0: Ja, jetzt und aber Beatles, doch nochmal ein gutes Stichwort. Wir hören erst den Song und dann Mikes Erklärung dazu. Ist das okay?
1: Wozu?
0: Zu den Beatles? Home to us.

0: Ja, man hört es gleich schon, ich war in der Zeile falsch. Life Can Be Hard war das von Paul McCartney, wo ich aber wiederum am Ende mal ganz kurz an When I'm 64 von eben doch dieser großen Band aus Liverpool denken musste. Und das ist ja dann wiederum auch ganz lustig, wenn man so in der Jugend aufs Alter blickt, wie man sich das vorstellt und jetzt eben aus der anderen Richtung zurück in Jugend und Kindheit.
1: Ja, wobei dieser Song natürlich, ich glaube, der wurde während des Lockdowns geschrieben, wenn ich mich richtig erinnere. Und es gibt ja diese Doku McCartney 3-2-1 mit Rick Rubin und da zeigt Paul McCartney an einer Stelle, ja, ich arbeite gerade an diesem Song und dann spielt er, glaube ich, so ein bisschen von Life Can Be Hard. Und das Interessante an dem Song finde ich, dass ja da auch wieder es wieder um den Ausweg geht. Ne? Also Life Can Be Hard singt er und dann singt er sofort But Then.
0: Ja.
1: Ne? Also es geht sofort weg. Weg von dem harten Leben, sondern zu gucken, wie kommt man da raus? Was kann man tun? Ne? Und das ist natürlich die Musik einerseits, die hier so prächtig ist, wie auch zu Beatles-Zeiten, würde ich sagen. Das ist schon also einer meiner großen Lieblingssongs auf dieser Platte. Natürlich auch, und natürlich in gewisser Weise auch ein Link zu Salesman Saint. Also es ist eine Musik, die eigentlich vor der Popmusik liegt, wie wir sie von den Beatles kennen. Das, was John Lennon immer Granny Music genannt hat bei Paul McCartney. Aber was eben ein großer Teil der Beatles auch natürlich war. Ne?
0: Ja. Ja. Absolut. Es ist schon, also nicht alle seine Solo-Platten sind so sehr irgendwie auch Beatles-Alben wie dieses, finde ich. Ne? Das finde ich durchaus. Also das finde ich schön. So. Das ist vor allem sehr, sehr gut. Es gibt einem auch eine Ahnung davon, was da irgendwie vielleicht noch gekommen wäre. Wenn so, ne? Und es sind ja auch auf dem Album, er bleibt ja, du sagst, er geht da raus und so weiter. Und es geht ja dann schon auch um Trampurlaube mit George Harrison und John Lennon und so weiter. Ne? Also er landet da ja komplett. Und er führt da Dialoge. Und man hat halt schon auch immer wieder das Gefühl, wie oft bei ihm, dass er natürlich sehr traurig darüber ist, dass er diese Gespräche nicht mehr führen kann und dass die nicht mehr da sind. So, ne? Das schwebt da vielleicht noch deutlicher mit als sonst. Hat man das öfter mal in Interviews mit ihm oder so, aber nicht unbedingt in den Songs.
1: Das stimmt, ja. Es gibt natürlich so, es gibt den Song Early Days auf der Platte New, wo es darum geht, wie er mit John durch die Musikläden geht und wie nur er die Geschichte eigentlich kennt, aber alle anderen immer die Geschichte schreiben der Beatles, aber eigentlich waren sie gar nicht dabei, sondern nur er war dabei. Solche Songs gibt es schon und auf der Platte Memory Almost Full, die ist von 2006 oder so, gibt's auch so Reminiszenzen schon an Butlins Ferienlager und solche Sachen, das taucht da auch schon auf, aber es ist tatsächlich so erst in den letzten 20 Jahren und für jemanden, der ja wirklich sein Leben lang eigentlich oder seit 1970 immer mit der Vergangenheit konfrontiert worden ist, ne? Ist es vielleicht auch irgendwie klar, dass der dann nicht die ganze Zeit auch noch darüber singen will und auch nicht unbedingt Musik machen will, die genauso klingt. Deswegen gibt es eben nicht so viele Beatleske Paul McCartney-Alben. Also mir würde Tug of War einfallen, ja, Chaos and Creation vielleicht noch, ne? Das sind schon Alben, die so den Atem der Beatles haben. Aber klar, er hat auch sehr versucht, was anderes zu machen.

0: er das ausformuliert. Ja, also nicht nur antippt, sondern richtig ausformuliert. Ne? Von Song zu Song und immer weiter und diesen Aspekt und jenen. Und es wirkt nicht einmal kitschig. Also ich meine, come on. Ich meine, das Pop-Album eines 83-Jährigen, das hätte so schlimm werden können. Ne? Also ich meine, so, weil es hätte zu spät kommen können oder es hätte zu ambitioniert sein können oder was auch immer. Aber er schafft es wirklich, das Niveau zu halten, das er selbst in die Welt getragen hat.
1: Es ist nicht nur nicht kitschig, es ist auch an keiner Stelle irgendwie lamoyant oder reuevoll, genau, oder irgendwas in der Richtung, ne? Muss man auch sagen. Aber jetzt dann eben doch noch der Beatles-Moment, der am jedenfalls deutlichsten auf diesem Album zutage tritt, Mike. Denn es gibt ja mehr als nur einen Beatle auf diesem Album.
2: Ja, es gibt noch einen anderen Beatle, der bei zwei Songs mitspielt. Den einen hören wir später und den einen, den hören wir jetzt gleich. Das ist ein Duett. Home to Us heißt es, ist entstanden. Natürlich Ringo Starr, meine ich, einen anderen Beatle kann man nicht mehr nennen. Es gibt keinen mehr, der noch lebt sonst. Ein Song, der eigentlich entstanden ist, weil Ringo zu Andrew Watt, dem Produzenten, ins Studio gegangen ist, um mal Schlagzeug zu spielen. Ich habe keine Ahnung, warum. Und Paul ist dann irgendwann eingefallen, Ringo war doch mal bei dir, der hat doch da was gespielt, oder? Ja, ja, kann ich das mal hören? Und dann hat Paul da einen Song quasi um dieses Schlagzeugding rumgeschrieben, hat dann Ringo nochmal ins Studio geholt, was der gar nicht verstand. Was willst du denn noch? Und dann hat er ihm noch das Demo geschickt und Ringo sollte drauf singen, aber Ringo hat nur den Chor gesungen. Ja. Und dann dachte Paul, oh nein, mag er den Song am Ende nicht? Also auch dann diese Unsicherheit, die da dann trotzdem noch ist, obwohl diese Leute sich wirklich seit 70 Jahren, naja, 60 Jahren, über 60 Jahren kennen, das ist schon auch irgendwie
1: das fand ich, Wahnsinn.
2: Und dann haben sie diesen Song aber zusammen aufgenommen, in dem es natürlich um Liverpool geht und wieder auch um das harte Leben, aber auch darum, wie schön es im harten Leben sein konnte. Und es singen dann noch Chrissie Hynde mit und Charlene Spittery. Ich weiß nicht, ob sich noch jemand an sie erinnert. Das war die Sängerin der Band Texas. Die singt im Chor mit, der lustigerweise dann eher nach dem Electric Light Orchestra klingt als nach den Beatles. Aber ich finde es trotzdem, erst dachte ich, ja, es ist so ein drolliger Ringo-Song. Aber irgendwann nach dem dritten oder vierten Hören habe ich dann doch die ein oder andere Träne verdrückt und mag den Song schon sehr.
1: Hier ist er, Home to Us.

0: Ja, Paul McCartney hier zusammen mit Ringo Starr von seinem neuen Soloalbum Home to Us hieß der Song. Stefan Rehm ist der zweite Pate sozusagen des McCartney-Albums.
1: Man sieht die beiden ja auch ganz schön zusammen. Also wer das physische Produkt schon in der Hand hatte, es ist ja ein sehr spartanisches Cover mit diesem Straßenschild, was sich auch einreiht in die Abbey Road.
0: Und was jetzt Penny übrigens Lane auch nicht so. Zuletzt in Hamburg hängt seit heute Morgen, das nochmal kurz eingeflochten.
1: Rebranded wurde, also wer es aufmacht, die Platte, das ist ja auch so eine Fanzine-artige Collage mit lauter Jugendbildern von denen. Also es ist auch nochmal so ein komplettes Bekenntnis zu seiner Vergangenheit und nicht nur Referenz. Ich wollte mal kurz was zu dem Produzenten sagen. Also über den muss man ja was sagen. Das neben Jack Antonoff wahrscheinlich der wichtigste Produzent unserer Zeit. Andrew Watt, der gar nicht so heißt, sondern Andrew Watt Man. Also immerhin. Auch interessant, weil das so der neue Don Wars ist. Und auch also lautlich ja schon irgendwie so nah dran ist. Da gibt es nämlich auch, also dem wurde fast schon in die Wiege gelegt, irgendwann Paul McCartney zu produzieren. Der ist 1990 geboren, also 20 Jahre nach dem Split der Beatles und hat in einer schicksalshaften Begegnung in New York, der war schon so Profi-Musiker, so Session-Musiker und hat 2012, 13 durch einen gemeinsamen Freund in der Bar Julian Lennon kennengelernt. Und der hat ihn so eingeführt ins in die High Society des Classic Rock. Der hat ihn dann bei einer Fotoausstellung noch im selben Jahr Glenn Hughes vorgestellt und eins führt zum anderen und letztlich endet dieser Andrew Watt mit blutjungen Jahren mit Glenn Hughes und Jason Bonham, also dem Sohn von John Bonham von Led Zeppelin, der auch bei Foreigner war, was gern ignoriert wird, bei einer eigenen Band, die den wenig originellen Namen California Breed hat und immerhin zu einem Album geschaffen hat. Aber ab dann war der in dieser Champions League, hat dann eine eigene EP gemacht, auf der Chad Smith von den Chili Peppers spielt, Joe Castillo von den Queens of the Stone Age. Also ab dann ist es endlos, mit wem der schon gearbeitet hat. Bei den Doors noch übrig war, hat er mal gesungen. Also der beherrscht natürlich auch jedes Instrument, hat seinen Durchbruch geschafft mit Popproduktionen für Justin Bieber, Post Malone, Camila Cabello und wurde da einfach so die eine der ersten Pop-Adressen. Ist dann aber über eine Auftragsarbeit wieder in den Rock zurückgekommen und hat in kurzer Abfolge die letzten Alben von Ozzy Osbourne produziert und auch eigentlich jeden Song da entweder mitgeschrieben oder sogar komplett ihm so auf den Leib geschneidert, hat ein Iggy Pop Album produziert. Also es ist völlig unglaublich, war vor 5 Jahren schon einen Grammy bekommen als Produzent des Jahres. Mit Miley Cyrus, Nothing Else Matters von Metallica neu aufgenommen, das letzte Elton John Album mit Brandy Carlile produziert, immer mal wieder so Pop auch dazwischen geschoben und auch da wieder mal ein goldenes Händchen bewiesen, also das Lady Gaga Comeback Album Mayhem produziert und so, ein unglaublicher Typ und auch die Stones, das muss man auch nochmal kurz sagen, die letzten beiden Stones Alben produziert und so ist es sehr nahe, auch das neue Paul McCartney Album zu machen. Die haben sich immer auf den Tee getroffen und McCartney hat auch so vorhin, wie der Mike erzählte, mit dem Drum-Loop von Ringo Starr einen Akkord gespielt, den es noch nicht gab. Und ein Akkord kam zum nächsten und kam zum dritten. Und das war dann die Basis für diesen Song, der als erster ausgekoppelt wurde, The Days We Left Behind, der noch so den Anschein hatte, als hätten wir es mit einem sehr, sehr, sehr fragilen Album zu tun, mit einem sehr zerbrechlichen. Packt man die Platte aber auf seinen Spieler oder schiebt sie irgendwo ein und drückt auf Play, beginnt die mit einem Song, der dann doch in eine ganz, ganz, ganz andere Richtung geht und man sieht, dass McCartney mal wieder eine falsche Fährte ausgelegt hat. Ein Song, der sich in sich nochmal sehr ändert, As You Lie There, und vielleicht hören wir den einfach kurz und quatschen dann nochmal drüber.

0: As You Lie There, Paul McCartney im Soundtrack auf Radio 1. Und da ist er eben, der von dir, glaube ich, vorhin schon mal angedeutete Stefan Rehm, Helter Skelter McCartney jedenfalls in Teilen des Songs.
1: Der Ausbruch, den gibt es noch teilweise. Gibt es in späteren Songs auch nochmal so. Es gibt nur einen Song, der über Magic Mushrooms geht, dann auch nochmal so einen Hardrock-Ausbruch hat. Hier geht es letztlich um, ist das alles so Teenager-Liebe. Auch die kann sich ja sehr, sehr intensiv anfühlen. Das ist der erste Song auf dem Album, The Boys of Dungeon Lane. Und It Sets the Tone for What's to Come.
0: Das ist sogar eine reine Schwärmerei. Ne? Er geht
1: genau.
0: also so unerfüllt, er geht an dem Haus
1: er
0: vorbei.
1: Er geht und er weiß, dass da oben, geht abends immer an so einem beleuchteten Fenster vorbei und sieht er die Silhouette eines Mädchens, von dem er schon rausgefunden hat, dass es Jasmine heißt. Die gelehrten Meinungen gehen auseinander, um wen es sich genau handelt. Manche sagen, es handelt sich um eine Jasmine Dobbs. Mike hat jemand anderen recherchiert. Man weiß es nicht genau, es ist auch ein bisschen egal.
2: Sie ist jedenfalls jetzt 83.
1: Ja, wahrscheinlich. Und haut sich mit der flachen Hand gegen die Stirn, dass sie damals nicht rechtzeitig aus dem Fenster geguckt hat. Wobei, kurze Anekdote noch dazu, also Paul McCartney geht in einer Zeit, in der die Mädchen eben noch nicht nachgerannt sind, was sie ja später zu Millionen machen werden und ihn davon abhalten werden, live zu spielen, ist er der ganz unten steht und das Mädchen ist ganz oben und er guckt dahin und fragt sich, kennst du mich überhaupt und machst du dir Gedanken um mich? Das ist so der absolute Pre-Fame Paul McCartney. Und er hat später aktuell in einem Interview erzählt, dass die im selben Jahr diese Jasmine tatsächlich irgendwann mal bei ihm an der Tür geklopft hat, ob er zu Hause wäre. Er war da aber gerade auf dem Klo und konnte nicht raus. Jetzt kann man sich vorstellen, dass also wer so indisponiert ist, macht wahrscheinlich sogar ein großes Geschäft und schreibt später deswegen, und das stimmt überhaupt nicht, was ich jetzt sage, Why Don't We Do It in the Road? Also ein Song, der ja ein Play dafür ist, sein Geschäft auf der Straße zu verrichten. Hätte er das nur mal gemacht im Vorgarten, dann hätte die Jasmine erlebt in einem Moment, in dem sie sich bestimmt in ihn verliebt hätte.
2: Ich glaube, es geht um Sex auf der Straße.
1: Auch, um alles. Ja. Also um alles, was man normalerweise halt
0: ich habe es erst als Kind macht. Gar nicht verstanden, Why Don't We Do It on the Road, und als ich es dann verstanden hatte, dachte ich immer nur an Sex. Du hast viel zu Andrew Watt gerade gesagt, Stefan, und tatsächlich ist es ja so, und das er eigentlich einer der Ersten, nämlich in Wahrheit war, der mit Andrew Watt von diesen Classic-Rock-Legenden, wie man sie dann jetzt nennen würde, in der Gemeinschaft mit Ozzy und all den Leuten mit Andrew Watt gearbeitet hat. Und es hat irre lang gedauert. Und mir ging es so, dass ich schon seit 2, 3 Jahren mich immer fragte, wann kommt denn jetzt endlich dieses Andrew Watt-Album? Wird es überhaupt noch kommen? Also, dass er zum Beispiel auf den beiden Stones-Comeback-Alben, Hackney Diamonds und auch dem jetzt demnächst erscheinenden Foreign Tongues, Bass spielt, hat ja auch mit dieser Connection wahrscheinlich indirekt zu tun, weil halt genauso wie Ringo Starr da mal zufällig irgendwas getrommelt hat, verhaftet der hat immer jeden, der da im Studio steht, gleich noch ein paar zusätzliche Spuren einzuspielen. So, und jetzt hat es 5 Jahre, glaube ich, gedauert, Mike, ne?
2: Ja, oder vielleicht sogar, also wie gesagt, dieser eine Song, Life Can Be Hard, ist sogar ja schon 6 Jahre alt und so, und er sagt auch, er hat insgesamt, ich glaube, in diesem Wings-Buch, was letztes Jahr erschienen ist, steht, dass er 25 Songs geschrieben hat. Davon, also wir haben noch ein paar, müssten noch übrig sein. Ich habe erst gedacht, er macht die Taylor Swift und macht jetzt noch so 11 Songs als Bonus. Oder
1: die Deluxe Edition zu Weihnachten.
0: Was nicht passiert ist, das würde ich nochmal, ich habe vorige Woche, das erzähle ich dann im nächsten nochmal, Mick Jagger interviewt, der interessant reagiert hat, als ich gesagt habe, ihr habt ja jetzt den gleichen Produzenten. Der sagte nämlich, nee, der hat das Paul-Album nicht komplett produziert. Er hat mitproduziert, aber er hat es nicht komplett produziert. Das fand ich interessant. Was jedenfalls nicht passiert ist, Andrew Watt ja zum Teil auch durchaus ein umstrittener Produzent bei vielen, so, weil er sich da vielleicht ein bisschen für einige zu sehr in den Vordergrund spielt, so als Superfan, und die zu sehr auf ihre Heydays irgendwie eindampfen will. Und das geschieht ja hier alles jedenfalls schon mal nicht. Also ich finde, ne, ich finde auch nicht, dass er erkennbar ist. Da ist ja jemand, der das irgendwie organisiert hat, aber ich finde nicht, dass er erkennbar ist in diesem Alter.
2: McCartney hat nur gesagt, er sei a bit pushy, was aber vielleicht ja eine ganz gute Sache ist. Ja. Aber McCartney neigt ja dazu, immer wenn er ein bisschen verunsichert ist, gleich mit mehreren Produzenten zu arbeiten. Auf der New-Platte vor 12, 13 Jahren war es irgendwie Mark Ronson und der Adele-Typ, wie heißt
1: Greg der? Kirsten.
2: Greg Kirsten war dann später.
1: Aber der war ja auch Adele.
2: Genau, der war auch Adele, aber der andere Paul Epworth, genau. Ja. Und so, also dann sind da manchmal 2, 3 Produzenten pro Album, was ich immer so ein
1: bisschen... Und Ryan Tedder von One Republic.
2: Oh ja, mit dem ja Fuyu.
1: Fuyu.
2: Ja, also wie gesagt, aber hier hat er, das finde ich schön, das ist aus einem Guss. Das finde ich an dem Album schön und gut. Und deswegen bin ich sehr zufrieden damit, dass er jetzt doch das ganze Album gemacht hat. Aber vielleicht hat er noch mit anderen Produzenten auch aufgenommen und es kommt dann noch so ein Stückwerkalbum hinterher. Keine Ahnung. Aber ich bin erstmal sehr zufrieden damit, dass das Andrew Watt Album endlich da ist.
3: Andrew Watt Album. Also mir ist der Typ total egal. Der hat nur mit vielen großen Namen gearbeitet.
2: Ja,
3: was aber mir nicht egal ist, ist ein Typ, der es drauf hat, nochmal allen zeigt, wie sehr er es drauf hat.
2: Ja, Paul natürlich, McCartney. Aber die Sache ist ja die, man muss den Mann trotzdem dahin tragen manchmal ein bisschen, ne, dass er diese Alben dann auch tatsächlich macht. Und ja, da braucht es schon jemanden, der ihm sagt, hier, jetzt ist mal wieder Zeit oder jetzt machen wir mal das und jetzt machen wir mal das. Es gibt auch schon Alben von Paul McCartney, wo man merkt, er ist ein bisschen bequem und formuliert dann die Sachen nicht aus. Das war vor allem so in den 90er Jahren öfter so, da waren die vor allem gut angefangen und dann aber nicht so gut ausgeführt am Ende und so, wo man so dachte, ja, es war so diese Off the Ground zum Beispiel und Flowers in the Dirt, das war sogar noch 80er, wo man immer dachte, ja, das könnte noch besser sein. Wenn ja,
3: richtig, aber wir reden über jemanden, der sich selbst als offenes Buch beschreibt und der natürlich das Hauptproblem hat, wovon soll er überhaupt noch erzählen?
2: Ja. Ja, ja.
0: Und wir reden aber über jemanden, leider ist auch diese Stunde jetzt schon wieder vorbei und es ist gut, dass wir eine Stunde gewählt haben. Wir reden über jemanden, der hier, das wird sich ja gleich in der Wertung vielleicht sogar niederschlagen, mal gucken, der dieses fantastische Album mit dem Song abschließt, der, wie ich finde, einer der allerschönsten überhaupt ist. Und den hören wir jetzt noch, oder?
1: Ja, genau, der ist der Abschlusssong, nicht nur diese Stunde, sondern eben auch dieses Albums. Das heißt, Mama Gets By ist so eine Spiritual Successor zu Lady Madonna und er hebt sich auch etwas von seiner Autobiografie, weil es um Eltern geht, wo der Vater sehr faul ist und die Mama muss sich um alles kümmern. Also es ist ein großer Tribut an die Working Class Mom. Ein sehr, sehr berührendes Lied mit dem Namen Mama Gets By.

0: Ja, Mama Gets By, Paul McCartney haben wir nicht ganz zu Ende. Trösten aber mit der Wertung für The Boys of Dungeons Lane von Paul McCartneys neuem Album hier im Soundcheck auf Radio 1.
1: Hit, Hit, Hit, Hit.
0: Ja, ehrlicherweise, nach allem, was wir eben so gesagt haben, wäre alles andere und nicht glaubwürdig gewesen. Und ich finde, es ist wirklich ein ganz fantastisches Album. Wir sind am Ende der ersten Stunde einer besonderen Soundcheck-Sendung, wo die Zeit fliegt, obwohl wir doppelt so lange Zeit für beide Alben haben, über die wir heute sprechen. Deshalb mache ich es jetzt ganz, ganz schnell. Wir hören die Tochter von Dave Grohl, Violet Grohl, die ihr erstes eigenes Album veröffentlicht hat. Und das klingt so, als wäre die Plattensammlung des Vaters da schon einfach immer gelaufen in ihrer ganzen Kindheit. Wir hören Thumb.

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4: Um 22 Uhr mit Thorsten Altenhöhner. Guten Abend. Der am Montag entlassene Berliner Digitalstaatssekretär Hund hat seine Bitte um Entlassung zurückgezogen. Damit hat er nun Anspruch auf ein Übergangsgeld von rund 72.000 Euro. Senatssprecherin Richter bestätigte dem RBB am Abend einen Bericht des Tagesspiegels, wonach Hund sein am Dienstag eingereichtes Entlassungsgesuch zurückgezogen habe. Der regierende Bürgermeister Wegner hatte dem Entlassungswunsch zwar umgehend entsprochen, der formelle Senatsbeschluss steht aber noch aus. Wäre Hund bei seiner Entlassungsbitte geblieben, hätte ihm kein Übergangsgeld zugestanden. Hund hatte um Entlassung gebeten, nachdem Recherchen von MDR und RBB24 aufgedeckt hatten, dass die Staatsanwaltschaft Dresden gegen ihn wegen des Verdachts von Insolvenzstraftaten ermittelt. Er selbst bestreitet die Vorwürfe, es gilt die Unschuldsvermutung. US-Präsident Trump will möglicherweise noch heute über die Verhandlungen mit dem Iran entscheiden. Online schrieb er, dass er sich mit seinen Sicherheitsberatern im Lagezentrum des Weißen Hauses austausche. Laut Medienberichten stehen die Verhandlungen kurz vor dem Abschluss. Der Iran widerspricht inzwischen. Zwar seien Fortschritte erzielt worden, mehrere von den USA genannten Punkte seien aber falsch, etwa dass der Iran die Straße von Hormuz wieder öffne, ohne Geld zu verlangen. Nach dem Einschlag einer Drohne in Rumänien weist Russland die Schuld von sich. Präsident Putin schließt nicht aus, dass es sich auch um eine ukrainische Drohne gehandelt haben könnte. Jürgen Buch.
5: Russland sei bereit zu einer objektiven Untersuchung, so Putin. Dazu müsste Rumänien allerdings die Trümmer der Drohne übergeben. Ausländische Experten will Putin offenbar nicht an der Untersuchung beteiligen. Rumänien hatte zuvor erklärt, es handele sich bei der Drohne um ein russisches Exemplar. Außerdem hat Rumänien den russischen Generalkonsul in Konstanza zur unerwünschten Person erklärt und angekündigt, das russische Generalkonsulat dort zu schließen. Das russische Außenministerium hat daraufhin mitgeteilt, auf eine russische Reaktion müsse nicht lange gewartet werden.
4: In Berlin wird zur Stunde der Deutsche Filmpreis verliehen. Um die Goldene Lola konkurrieren 6 Spielfilme, unter ihnen 22 Bahnen, Gelbe Briefe und In die Sonne schauen. Die Lola gilt als wichtigste deutsche Auszeichnung für Filmschaffende. Über die Vergabe entscheidet die Deutsche Filmakademie. In der Handball-Bundesliga haben die Füchse Berlin in Eisenach mit 41:38 gewonnen. Damit sind die Berliner wieder auf den 2. Tabellenplatz vorgerückt. Soweit die Nachrichten. Mehr Informationen aus der Region finden Sie auf rbb24.de. Das Wetter in der Nacht wechselnd bewölkt mit vereinzelten Schauern bei 18 bis 13 Grad. Morgen letzte Schauer, danach wieder meist freundlich bei Temperaturen zwischen 22 und maximal 26 Grad.
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6: Ja, und da grüßt weiterhin Thorsten Groß. Herzlich willkommen zur zweiten Stunde einer besonderen Soundcheck-Sendung, in der wir nämlich heute nur 2 statt 4 Alben besprechen. Aber die haben es in sich, eben eine Stunde Paul McCartney. Und jetzt kommt dann gleich das vermeintliche oder tatsächliche Abschiedsalbum der Toten Hosen. Kai Müller, Mike Brüggemeier und Stefan Rehm sind weiterhin bei mir. Und wir hören aber jetzt erst eine ganz junge, relativ neue Band, Grenzkontrolle, nämlich heute erschienene neue EP, Postpunk-Band Neumarkt. Kennt man aus Köln.

0: Grenzkontrolle, Neumarkt im Soundcheck auf Radio 1. Und ja, der alte Witz, jetzt bietet er sich mal wieder an. Wir gehen von Köln nach Düsseldorf, Kai.
1: Ja, nach Düsseldorf und zu den Toten Hosen. Und wenn es um die Toten Hosen geht, gibt es zwei Geschichten. Einmal die offizielle der Band und dann die persönliche Geschichte, die jeder mit ihr hat. Zu der kommen wir später. Erstmal die offizielle Version, nach der die Toten Hosen sich mit, Zitat, viel Altbier und mit Schnaps neue Namen und ein neues Leben ausgedacht haben, wie es in dem aktuellen Song, wie es was früher einmal war, nun heißt. Sie schlagen damit den Bogen von den Anfängen der deutschen Punkbewegung bis in die Gegenwart, in der sie etwas vollkommen anderes geworden sind als die Punks aus dem Ratinger Hof in Düsseldorf, in dem Campino damals noch, als der große Campino erste Kinderkonzerte gab, so nannte sich das dann damals tatsächlich, weil sie nämlich vor den eigentlichen Auftritten schon bekannterer Punkbands stattfanden. Punk kam damals in Deutschland verspätet an, wie fast alles. Man konnte die Sache also 1982 nicht mehr so richtig ernst nehmen. Was Campino und seine Schulfreunde Breiti und Andi sowie Kuddel sich insofern zu Herzen nahmen, als dass sie sich als radaufreudige Spaßpunks gaben, bedeutete bunte Synthetikklamotten, Schlagertexte, Sauflieder mit allen schlimmen Nebenwirkungen, die das für sie gesundheitlich bedeutete. 1988 hatte sich die Band so weit heruntergewirtschaftet, dass einige schon ihre Instrumente versetzen wollten. Da kam ein Theaterprojekt von Peter Zadek gerade recht, für das sie ihren ersten Hit »Hier kommt Alex« schrieb. Erstmals verdienten sie Geld und machten sich mit eigenem Label sogar unabhängig. Für viele Fans der ersten Stunde kam danach allerdings nichts mehr von den Toten Hosen, das irgendeine Aufregung wert gewesen wäre. Campino trat in Talkshows auf, wurde ein Fernsehgesicht, wie man so sagt. Wie viel Rebellion konnte man da noch erwarten? Weizsäckerisierung des Punk, hat die Taz mal über diese Phase geschrieben. Oder lallende Users, das waren die Toten Hosen für die Titanic. Tatsächlich folgte in den 90ern eine kreative Phase der Band mit zahlreichen Hits wie Bonnie and Clyde, Paradies, Zehn kleine Jägermeister, Alles aus Liebe und auch Sascha, ein aufrechter Deutscher. Ein Song gegen rechte Gewalt, geschrieben unter dem Eindruck ausländerfeindlicher Anschläge damals und der Beginn eines nicht nachlassenden zivilgesellschaftlichen Engagements der Toten Hosen. Eine Zäsur erlebte die Band 1997, als bei ihrem 1000. Konzert im Rheinstadion, das sie also wirklich groß aufgezogen hatten, ein 16-jähriges Mädchen im Gedränge starb. Zitat, seitdem steht Rike immer ganz nah neben uns. So heißt es in dem aktuellen Song Trink aus. Die Toten Hosen steuerten danach ihrem Tiefpunkt zu. In den Nullerjahren waren sie zwar nicht total abgemeldet, aber längst nicht mehr irgendwie cool oder ein Maßstab für irgendwas. Obwohl die Band nicht ans Aufhören dachte, hatte das Projekt der fünf Freunde damals auch austrudeln können. Denn ab einem bestimmten Punkt macht man ja als Band eigentlich nur weiter mit Hits. Und nach 30 Jahren ja vielleicht sowieso. Und dieser Hit kam 2012. Tage wie diese. Wir kennen ihn alle. Veränderte nochmal alles. Er rückte die Hosen ins Zentrum eines Deutschlands, das nach großen Gefühlen giert, sie aber kaum je zulässt. Damit brach die dritte Phase der Hosenstory an. Sie wurden eine Band des Superlativs, die größten Konzertarenen und die Lieder für die ganze Familie. Plötzlich waren sie die Rockband, auf die sich alle einigen konnten. Diese Phase hatte ihren Höhepunkt vor 9 Jahren, als mit Laune der Natur das letzte der drei großen späten Alben erschien. Seither wusste Campino, ihre Geschichte war auserzählt, er würde höchstens ein weiteres Album noch hergeben können. Da müsste dann allerdings alles gesagt werden, was noch zu sagen wäre. Mit ihrem Stammproduzenten Vincent Sorg mühten sie sich 2 Jahre lang ab, um Trink aus, wir müssen gehen, fertigzustellen. Zitat von Campino: Es ist auch gut, dass es vorbei ist. So singt er es heute. Ist es das?

0: Die toten Hosen, die Show muss weitergehen. Ja, du hast es gesagt, keine. Das ist natürlich, man setzt sich ja auch die Latte relativ hoch, wenn man jetzt so gezielt sagt, das ist das letzte Album. Ich würde die auch so einschätzen, Campino jedenfalls. Wir kennen ja so musikalische Abschiede. Das ist auch eine gewaltige Waffe, die man nicht so oft einsetzen kann. So, ne? Das ist jetzt die Tour, die jetzt kommt, der Toten Hosen, ist mit Abstand die größte, die sie je gespielt haben. Es gibt dann aber auch so Bands wie zum Beispiel die Scorpions aus deiner Heimatstadt, die das ins Endlose gezogen haben. Da gibt es einige Beispiele für. Ich schätze die Toten Hosen nicht so ein. Ich schätze Campino nicht so ein, dass da jedenfalls so ein Album dieser Art nochmal kommt. Und deshalb haben sie sich vielleicht in der Produktion so ein bisschen verkrampft, weil da jetzt alles nochmal rein sollte oder so. Aber ich finde die Mühsal, die mir auch häufiger zugetragen wurde in dem langen Produktionsprozess und die, finde ich, übertrieben ausgestellt wird in der Doku, die gerade in der ARD zu sehen ist. Also das halte ich irgendwie, das ist eine Konzentration darauf. Die höre ich auf dem Album gar nicht, muss ich sagen. Das ist irgendwie die gute Nachricht. Und die zweite Nachricht, das können wir ja vielleicht mal ganz kurz noch schnell machen, weil das wurde nämlich, glaube ich, gewissermaßen zurückgehalten. Kai, du hast ja, Campino interviewt, ne?
1: Ja.
0: Und das Album, was du vorher gehört hast, war aber nicht ganz das Album, was heute erschienen ist, ne?
1: Da
0: fehlte was.
1: Da haben die haben einiges zurückgehalten, weil offenbar einiges sehr spät fertig wurde, was ja auch erst sozusagen, als die Interviews schon geführt wurden, klar wurde, war, dass er nochmal Vater geworden ist, was natürlich auch nochmal einen völlig neuen Blick auf die Gründe wirft, warum er jetzt sagt, ja, die Schwerpunkte meines Lebens oder unserer Leben haben sich verschoben. Konnte ich nicht wissen, als ich mit ihm sprach. Und auch nicht konnte ich wissen, dass die Ärzte den Eröffnungssong,
0: genau,
1: also beziehungsweise Fahr in Urlaub, den Eröffnungssong singt, der auch von ihm selbst geschrieben ist.
0: Ich bin heute Morgen
1: ist also denkst, wahrscheinlich auch in allerletzter Minute fertig geworden.
0: Ja, ich glaube, das haben sie bewusst. Also das würde mich wundern, weil das ist ja ein kleiner Scoop, das ist eine Sensation. Ich denke, das haben sie bewusst
1: gemacht. Warum soll das eine Sensation sein?
0: Ja, also für Hosenfans ist das schon was Besonderes. Das letzte, vermeintlich letzte Hosenalbum wird von den Ärzten eröffnet. Wir haben gerade über die Beatles gesprochen. Das ist so eine Beatles-Stones-Situation gewesen, weil man in den 80ern irgendwie jung war, so wie ich. Dann war das ja so eine scheinbar polarisierte Geschichte.
1: Aber es ist doch nur eine Sensation, wenn die Leute darüber reden können. Und wenn sie es nicht wissen.
0: Ja, ob das clever ist, das zurückzuhalten, weiß ich nicht. Aber ich glaube schon, dass es der Grund war. Es ist ja auch egal, was der Grund war. Jedenfalls beginnt das Album im Grunde mit den Ärzten, nämlich mit Fahr in Urlaub und auch mit Harmonien und so weiter. Mike, du kannst das mal kurz aufschlüsseln, wo es herkommt, die einfach typisch sind.
2: Naja, ich habe mich gewundert natürlich auch heute Morgen, als ich das anstellte und dann dachte, Moment mal, das ist doch Fahr in Urlaub, der da singt und das klingt überhaupt nicht nach den Hosen. Das geht auch relativ lang, der Song. Ne?
1: Ja, so
2: also man hat das Gefühl, dass ja, also aber und dann habe ich gedacht, heißt hier sind die Hosen und irgendwas, ich weiß nicht mehr was. Ich habe dann geguckt bei den Credits, Fahr in Urlaub hat es geschrieben. Und dann habe ich weitergeguckt und dann habe ich ein bisschen gegoogelt und dann habe ich herausgefunden, es gibt einen Song, der heißt Wir sind die Ärzte, der befindet sich auf der Fahr in Urlaub B-Seiten-Kollektion Berliner Schule. Und das hier ist quasi eine Abwandlung dieses Songs.
0: Ja,
2: also und das hat mich, also ich da dachte ich, ah ja, interessant, komisch. Er hat es nicht mal für nötig befunden, einen neuen Song zu schreiben. aber ist natürlich trotzdem irgendwie eine schöne Geste und so. Auch wenn ich finde, dass er dem Album, das er danach mit Wir waren nie weg loslegt, so ein bisschen den Wumms nimmt, ne? Ja. Also es fängt ja einfach an mit diesem tollen Riff und dann macht Platz da. Und wenn das der Anfang von einem Album ist, geht man natürlich ganz anders in ein Album rein, als wenn es erst so einen ironischen Anfang von Fahr in Urlaub geht. Ich bin ja sowieso kein Fan von Ironie in Popmusik.
0: Die Ärzte sehr wohl.
2: Ja, also ich weiß, die Ärzte gibt, sehr wohl.
0: Sie bestehen nur aus Ironie in Popmusik.
2: Deswegen sind sie auch zerfallen irgendwann. Ja, egal, aber.
1: Und zwar im Ernst.
2: Ja.
1: Ja, das stimmt. Das ist genau das Ding. Der Wir waren nie weg-Song ist der Eröffner, der natürliche Opener, der auch wahrscheinlich das Konzert eröffnen wird. Ja, weil er ist allerdings auch eine Antwort auf frühere Hosensongs, die auch immer
0: es gibt Opener haufenweise waren. Querverweise in diesem Album.
2: Ja, man muss ja auch sagen, das ist ja auch bei so einer Band, die es so lange gibt und so, die zahlt ja eigentlich, wenn sie ein Album macht, nur noch auf den eigenen selbstgeschaffenen Mythos irgendwie ein. Ne? Und dieses auch der Song, den wir gerade gehört haben, dieses Wiederholen, von so Durchhalte- und Weitermachparolen und so, wo man immer das Gefühl hat, dass irgendwie einen so ein Fußballtrainer in der Halbzeitpause anschreit, ne? Das ist aus diesen Dokus, sowas hat das ja davon. Das ist halt Teil der Tote-Hosen-Liturgie, muss man sagen, ne? Und da gehört das hin. Also das zu kritisieren wäre irgendwie auch komisch, weil das sind die Toten Hosen und die machen genau das. Die haben diesen Song dafür geschrieben, dass der nachher auf der Bühne so und so wirken kann.
0: Ja, und es ist im Grunde so.
1: Es wäre so, als wenn du die katholische Kirche wegen Weihrauch
0: kommst. Genau, so ungefähr. Ich finde schon, also das ist vielleicht, das ist ein anderer Verweis darauf, dass es ein Abschiedsalbum ist. Im Grunde geht in dem System Tote Hosen ja inzwischen eine ganze Menge, ne? So, die haben also stilistisch sehr viel mehr gemacht als man so als das oder so. Aber hier, glaube ich, wollen sie es dann schon nochmal zeigen, wo so der sogenannte Hammer hängt und so weiter. Die brettern ja dermaßen los, die ersten drei Songs. Das geht ja fast nahtlos ineinander über, nämlich der, den wir gerade gehört haben, der auch die erste Single war. Und der eben tatsächliche eigentliche erste Song und dann noch irgendwie der Song mit den Nachbarn und so weiter. Das geht in einem durch. So, da nochmal, okay, wir können es noch so. Ne? Das ist also Highspeed, ja, Hosen-Punkrock, so muss man sagen. Ja.
1: Das stimmt. Du hast gesagt, sie hätten sich schwer getan. Ich glaube, vor allen Dingen Campino hat sich schwer getan, der sich immer wahnsinnig schwer tut mit dem Texten. Ich hatte allerdings, habe so das Gefühl, in der Aufteilung, wie sie da in der Dokumentation im Studio sitzt, ne, das ist auch sehr vielsagend, weil natürlich Kuttel sitzt direkt neben Vincent Sorg. Der spielt im Prinzip die ganze Zeit Akkorde vor. Die treiben den, die beiden, nehme ich an, treiben die Songs schon wahnsinnig weit, bis dann Campino mit seinem Text da sozusagen als letztes durch die Tür tritt. Und dass er sich dem nicht mehr aussetzen will, ist absolut verständlich. Ich habe mich nur natürlich gefragt, so okay, wenn das jetzt hier der Abschied ist, wie geht diese Band eigentlich mit den Gefühlen um, die sie ja über die Jahrzehnte erzeugt hat und zum Schluss sogar bewusst und zwar auch richtig gut, muss man sagen. Denn sie hat ja diesen... Es gab immer wieder in ihrer Geschichte ja so Phasen, wo sie eigentlich hätte auch in der Sackgasse stecken bleiben können und nur deswegen da nicht versagt ist, weil sie sich geöffnet hat, immer wieder. Nicht nur der Text da, sondern die Musik hat sich geöffnet und hat irgendwie mehr Gefühle zugelassen, mehr Privates, und Tage wie diese ist eben auch die Folge davon gewesen. So, und jetzt kommt dieses letzte große Gefühl, dass es geht nicht weiter. Wie geht man denn damit um? Ich meine, und Pop hat dafür eigentlich, es sei denn, man ist Paul McCartney, ja, keine Antwort oder immer nur halbgute. Und ich finde, das merkt man diesem Album auch ein bisschen an. Also ich bin nicht so richtig überzeugt, dass zum Beispiel der Trauersong, der dann nur so ein symbolischer Umweg ist, das irgendwie zu kanalisieren, ne, den Abschied zu thematisieren, dass der wirklich dieses Gefühl aufgreift.
0: Wir hören Ich will.

0: So nämlich, was früher einmal war, die Toten Hosen, schon wieder in der Zeile verrutscht, sowas aber auch. Was ich aber übrigens finde, man muss ja nicht krampfhaft Parallelen herstellen, nur weil wir an einem Abend über Paul McCartney und die Toten Hosen sprechen. Allzu viele gibt es dann vielleicht auch gar nicht. Aber es gibt sie eben doch, wenn man so ein bisschen genauer hinguckt. Du hast vorhin schon die Fußballparallele genannt, Fußballmetaphern eh immer gern genommen, bei Campino natürlich, ne? Also er ist natürlich Liverpool, aber das meine ich gar nicht, sondern ich finde auch das... Das ist zwar immer da drin und wird auch natürlich viel expliziter noch gesungen, so das Vergehen von Zeit und der Abschied, der hier ja noch explizit angelegt ist und so weiter. Aber ich finde auch das an keiner Stelle lamoyant oder reuevoll, sondern ich finde es freudvoll. Ich finde, und das mag Ihnen und insbesondere Campino zum Teil schwer gefallen sein, da hinzukommen. Ich glaube, das hat auch andere Gründe, da können wir gleich nochmal drüber reden. Aber sie haben es dann doch geschafft, dass irgendwie das, was sie da irgendwie auszeichnet, auch für mich, hinzukriegen. Ne? Es ist freudvoll, es ist mitreißend und es ist irgendwie das hat es eben doch.
1: Aber das hat jetzt schon, also der Anfang hat schon so einen Schlagerbeat, oder? Also bei diesem Song, da dachte ich erst so, das könnte jetzt auch die längste Single der Welt werden von Wolfgang Petri oder so. Also da war ich schon so ein bisschen, obwohl es ja eigentlich die Fortsetzung von Wort zum Sonntag ist, ne? Ja. Dem Song von Damenwahl von 1986, wo sie ja gesungen haben, solange Johnny Thunders lebt, solange bleibe ich Punk. Und das ist dann ja auch genauso gekommen. 91 genau. Ist Johnny Thunders gestorben und danach... Was war das? Weiß ich jetzt gar nicht. Naja, egal.
0: Nein, aber das stimmt natürlich. Klar, das drehen sie hier nochmal schön um. Es gibt permanent diese Querverweise aufs eigene Werk in dem Album. Mhm. Die haben wir gar nicht alle aufgezählt kriegen. Aber jetzt, so, wenn ich das früher gesagt habe, ist es heute doch scheißegal. Ist doch irgendwie auch ganz nett, finde ich.
2: Wobei dieses Wort, ne, über das bin ich, war ich auch gestolpert. Das werfe ich ja der Punkbewegung oder überhaupt dem New Wave am meisten vor, dieses Festhalten an diesem Scheißegal. Ne? So, das ist ein netter, rebellischer Gestus, wenn die Gegner Spießer sind.
1: Ja, aber
2: es funktioniert überhaupt nicht als Lebenskonzept. Und das ist genau das Problem. Die Hälfte dieser Szene ist da hängen geblieben und hat sich nicht ein bisschen weiterentwickelt. Immer mit diesem, ist doch egal. Und das ist es eben nicht. Musik ist nicht egal.
1: Ja, das merkt man auch in der Doku. Denen scheint ja gar nicht scheißegal zu sein. Genau. Wenn man sich die Doku anhört, und auch wenn man sich auch andere Texte auf diesem Album sich anhört, da gibt es ja oft sehr viele Widersprüche auf diesem Album. Ne? Also das ist einerseits heißt es, ja, sowas wie Heimat brauche ich nicht. Und dann gibt es einen Song, der Düsseldorf heißt. Ja. Oder wir machen immer weiter und dann sagen wir, wir hören auf. Also es ist natürlich auch ein Album, das irgendwie mit sich hadert auf die eine oder andere Art. Nicht nur in der Produktion, sondern auch in den Texten.
2: Ja, absolut. Die Frage ist halt, ob die Musik selbst einen über den Abschied hinaus irgendwie retten kann. Ne? Das wäre sozusagen meine Frage an dieses Album. Ja? Und ihr habt das vorhin, die Emphase schon gelobt, ja, mit der sozusagen da einfach vorausgeschritten wird und einfach gesagt wird, hey, ich kann auch diesen Punkt nachvollziehen, dass man sagt so, okay, Musik hat uns immer so viel bedeutet, ja, und jetzt gegen Ende, da geben wir ihr nochmal den Raum, den sie für uns immer hatte und den feiern wir, so. Aber tatsächlich, dahinter ist dann nichts mehr, ne? Das ist sozusagen, okay, das wird ausklingen und dann ist es auch vorbei. Und vielleicht ist es genau das, dieses bis zum bitteren Ende. Heißt vielleicht nicht umsonst bitteres Ende, weil es bleibt einfach bitteres.
0: Nein, ich glaube, es hat vielleicht auch viel damit zu tun und das ist womöglich auf ganz andere Weise eine weitere Parallele zu McCartney, weil ja so diese Punk-Generation, die ja sich in völliger Abgrenzung, so Never Trust a Hippie und so weiter, von den 68ern eigentlich zunächst intronisiert hat, aber es gab ja doch viel mehr Parallelen aus heutiger Sicht, als man sagen würde. Es ist ja auch eine sozusagen linksliberale Denkschule, die in ähnlicher Weise eine Haltung, die vertreten wird und so weiter, sehr explizit bei Campino, immer wieder und überhaupt, die schon viel mit 68er-Tum zu tun hat. Da kommen wir später noch drauf in der Auswahl der Gäste für die Bonus-LP. Und ich glaube, das ist auch essentiell, diese Art von Haltung zu transportieren. Ich glaube nämlich, also es gibt ja ein so ein Quatschlied auch wieder, ne? Das machen wir jetzt nicht so auf dem Album. Ich glaube, so die Sauf-Quatschlieder und so, darauf hat er auch keinen Bock mehr. Und ich glaube auch nicht darauf, so Slots zu besetzen. Das ist jetzt der stürmische Opener und so weiter. Haltung, das ist, glaube ich, wirklich schwierig. Im aktuellen Zeitgeist, so aus dem kommend, aus dieser Tradition kommend, die richtigen Worte zu finden in dieser Art von Musik, die dann irgendwie noch passen auf gesellschaftspolitische Zustände der Gegenwart. Ich finde auch, dass die beiden Songs, die da ja sehr explizit drauf eingehen, denen hört man es fast am meisten an, dass sie womöglich sogar fast verkrampft getextet worden sind, weil da permanent auch, glaube ich, so Fettnäpfchen umgangen werden und so. Und wie können wir uns denn jetzt als Männer um die 60, auch als durchaus Millionäre um die 60, als Leute, die ein Leben führen, was jetzt nicht unbedingt exemplarisch ist, aber als Staatsbürger, die aus so einer linksliberalen Tradition kommen und die, glaube ich, das auch total fühlen und auch vertreten, überhaupt noch äußern in diesen Liedern, dass es plausibel und relevant ist. Ich glaube, das ist ein eigentlich nicht aufzulösendes Problem.
1: Ja, vor allem, aber sie haben sich auch die Seiten gewechselt, ne? Muss man auch sagen. Also früher wurde der Staat kritisiert, wurde die Regierung kritisiert, wurden die Herrschenden kritisiert. Heute werden nicht die Herrschenden kritisiert, sondern die Wähler kritisiert. Ne? Das hat sich ja gewandelt. Man kann natürlich sagen, ja klar, wir kritisieren alle und wir sind

0: Richtig, aber im Proberaum-Song singen sie ja trotzdem nicht darüber, dass sie mit dem Porsche in den Proberaum fahren, sondern da ist nur die Rede von dem Bier.
1: Also, aber haben wir eine Doku gesehen?
0: Haben wir eine Doku gesehen?
1: So, wir hören dann aber jetzt Ich will.

0: Ich will die Toten Hosen.
1: Ein nicht. Heiratsversprechen. Ja, so klingt ja. Das bei den klassischen Toten Hosen.
0: Ja,
1: die
0: ja.
1: Liebe, die Campi vorstellt.
0: Ja.
1: Schreien, Energie.
0: Ja. Viel Energie, aber auch, also es gibt ja ganz viele unterschiedliche Lieder, wir können sie nicht alle besprechen. Zum Beispiel auch ein Brief an seinen Sohn ist dabei, der jetzt inzwischen volljährig ist, erwachsen sozusagen. Ne? Genau. Dem gibt es, das ist ganz viel, das ist also ein langes Album auch, ne? 16 Songs ist irre viel. Und dann kommt noch der ganze Kram, über den wir gleich reden. Da will ich jetzt mal kurz von erzählen. Sie haben nämlich nicht nur sich diese wahnsinnig schwierige Aufgabe gestellt, ein Abschiedsalbum zu machen. Wir haben es gerade gesagt, sich damit schwer getan, 2 Jahre lang wahnsinniger Kampf und Krampf. Aber weil das offenbar noch nicht reichte, die Toten Hosen kennen wir als eine Band, die immer mal wieder gern ihre Helden überwiegend aus dem Punkrock, zuletzt auch Beat-Helden, das Mercy-Beat aus den 60er Jahren gecovert hat, vielfach mit Beteiligung der Originalinterpreten oder Urheber und so weiter, die Learning English Sessions, das haben die immer wieder gemacht, hatte was sehr Spielerisches. Hier ist nun ein Album dabei mit 25 Songs, Alles muss raus, was man eigentlich verstehen muss als so, ja, so eine Landkarte der Toten Hosen in jeglicher Hinsicht. Ich weiß gar nicht, ob es unbedingt darum geht, das alles komplett zu hören oder so. Es geht, das ist, da kommen wir her, das ist unsere Sozialisation. Das ist sowohl was politische Haltung betrifft als musikalische Sozialisation. Wir haben klassische Punkstücke. Es gibt die ganz frühe Düsseldorfer Geschichte. Jürgen Engler ist dabei, Krups und die ganz, das Ding schließt ab. Natürlich mit einem Song der Hosenvorläuferband ZK mit Kuddel da nochmal. Aber es ist Vicky Leandros dabei. Es ist Wolfgang Niedecken dabei, mit dem sie befreundet sind, mit Kristallnacht, Sven Regner, alle möglichen Leute. Das führt nochmal komplett eigentlich durch, ja, das ist so eine Kartografie eigentlich des Systems Tote Hosen aus allen möglichen Richtungen. Und ein paar Sachen sind halt wirklich überraschend und Mike hat das gerade schon mal kurz angedeutet. Nun,
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0: Das ist jetzt hier eine Tondurchsage. Man muss jetzt die Dachterrasse verlassen, denn hier kommen nun die Toten Hosen mit Wolf Biermann. Und wer will da auf der Dachterrasse stehen?

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1: Die Ermutigung von Wolf Biermann, natürlich so ein ikonisches Protestlied, so würde man es am ehesten noch nennen. Hier in der Version mit den Toten Hosen, wie sie überhaupt all diese Lieder auf Alles muss raus gemeinsam mit den Originalinterpreten aufgenommen haben in unterschiedlichsten Begebenheiten. Es waren keine Bänder, die hin und her, Bänder sowieso nicht, keine Files, die hin und her geschickt wurden, sondern sie haben die Leute getroffen. Die kamen entweder zu ihnen nach Düsseldorf. Wolf Biermann war bei den Toten Hosen in Düsseldorf. Wir erleben hier permanent nervige, wer live zuhört,
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1: Weil wir hier aus dem Studio 1 im Bikini Berlin senden und offenbar aus der Terrasse sich Szenen abspielen, die mich wiederum erinnern, Kai, du hast vorhin gesagt, die persönliche Geschichte mit der Band, meine mit den Toten Hosen begann mit einem Riot nach einem Tote-Hosen-Konzert 1983 in der Aachener Mensa mit Polizei und allem, was man sich vorstellen kann.
3: Ist
1: in die Stadtgeschichte eingegangen.
3: Ja.
1: So, da gab es auch solche Durchsagen nicht, aber es hätte sie geben können. Wolf Biermann, Mike.
4: Ja. Großer Dichter, großer widerständiger Typ, schwieriger Typ. Ich finde es irgendwie gut, dass die Hosen diese Platte gemacht haben, weil eigentlich alle Themen der anderen Platte hier in überzeugenderer Form nochmal, also des Originalalbums, was es jetzt gibt, in überzeugenderer Form nochmal, das Weitermachen kommt vor bei Vicky Leandros, der Widerstand kommt vor bei Kristallnach oder bei dem Biermann-Stück. Man hat das Gefühl, dass diese ganzen Themen, die sie eben tatsächlich schon Jahre umschreiben, natürlich alle schon auf eine andere und vielleicht auch bessere Art und Weise behandelt worden sind. Wobei man sagen muss, dass die Versionen der Songs nicht immer so stark sind. Wir haben da eben schon drüber gesprochen. Also wenn Campino und Wolfgang... Hallo?
1: Einfach weitermachen.
4: Und Wolfgang Niedecken versucht...
2: Ihr seid jetzt im Treppenhaus, aber es wird trotzdem fotografiert.
4: Ja, es wird fotografiert und trotzdem müssen wir sagen, dass das nicht so richtig funktioniert, wenn die auf Hochdeutsch versuchen, Kristall nachzusingen oder so. Aber es gibt eben schon Momente, wo man merkt, dass diese Verbindung zwischen diesen Künstlern irgendwie ganz gut funktioniert. Vielleicht hast du da noch was vorzubereiten.
1: Ich finde, dass sie hier wirklich nochmal schön ihre Geschichte erzählen. Ja, ich habe tatsächlich, weil das war für mich... Also Wolf Biermann, ne, sie haben mit Hannes Wader auch schon mal ein Stück gemacht, der ist hier auch dabei, genau. Also dass sie da so ein bisschen auch sind, das hat mich jetzt nicht so überrascht. Das konnte man wissen. Aber dass sie weiterhin es gibt hier offenbar irgendwas im Bikini Berlin, wer live zuhört, das den permanenten Einsatz der Sirene erfordert. Aber das ist irgendwie Punkrock, nehmen wir mit. Mich hat sehr überrascht wirklich Vicky Leandros. Ich liebe das Leben, der größte Hit von Vicky Leandros wahrscheinlich, hat in meiner Wahrnehmung in den letzten 10 Jahren sich irgendwie gemausert zu so einem irgendwie bei Partys der letzte Song, den der DJ morgens auflegt, auch bei Indie-Partys, bei allen möglichen Partys und hat dann plötzlich so aus dieser Schlagerhaftigkeit der 70er Jahre, was man ja damals verdammt hat, so ähnlich vielleicht wie Griechischer Wein von Udo Jürgens, plötzlich zu so einem großen Chanson gefunden, der auch wirklich von, habe ich oft beobachtet, 25-Jährigen begeistert zelebriert wird bei diesen Gelegenheiten. Und nun ist Vicky Leandros, die ich vor ein paar Jahren auch übrigens auf einer Party mal kennengelernt habe und die in absoluter Topform ist, was sie hier auch gleich beweisen wird, eben zu den Toten Hosen auch nach Düsseldorf gefahren und habe mit Campino zusammen dieses
2: Lied aufgenommen.
1: Ich liebe das Leben.
2: Bitte sofort die Terrasse verlassen.

0: Die Totenhosen mit Vicky Leandros. Ich liebe das Leben im Soundcheck auf Radio 1 von der Bonusplatte zum Abschiedsalbum. Trink aus, wir müssen gehen. Alles muss raus, heißt die.
1: Ja, ich finde, Schlager damit alles, hat alles angefangen. Das darf auch den Schlusspunkt setzen.
0: Und die roten Rosen nicht zu vergessen.
1: Das meine ich ja. Und die dafür, dass diese Band immer behauptet hatte, dass sie eigentlich gar nicht so richtig, dass sie gar nicht so richtig kann. Nur einer von ihnen, ne, sei eigentlich der Musiker und so weiter. Finde ich das ein mutiges Unterfangen, da am Ende nochmal sozusagen alle reinzuholen, die einen beeinflusst haben, alle und so. Ich hatte natürlich zuerst das Gefühl, naja, klar, als Kulturinstitution, die man nach über 40 Jahren Existenz ist, ist das vielleicht auch ein Statement. Ja?
0: Das ist vor allem ein Statement, das finde ich tatsächlich. Also mehr noch als, also, das ist es.
2: Ja, mich hat gewundert, dass Fanny Van Dunn nicht dabei war. Der hat doch auch mal mit den Hosen geschrieben, sogar eine Materia ist ja dabei, der ja tatsächlich mittlerweile so eine Art Co-Songwriter und Dichter von Campino geworden ist. Also sind ja auch tatsächlich Leute dabei, mit denen sie eine Arbeitsbeziehung haben oder hatten. Also von daher finde ich schon, dass es da schön aufgeschlüsselt wird, wenn ich auch allerdings Alles muss raus dann wieder für so einen blöden Punk-Titel halte, der die ganze Sache dann natürlich auch schon wieder so ein bisschen lapidar abtut.
0: Ja, aber das, so brechen sie sowas ja immer. Ne? Zu viel Gefühl, zu viel war und dann kommt immer sowas. Das ist das System Tote Hosen. Ja. Fanny Van Dunn, also sie haben auch irgendwo, glaube ich, gesagt, sie hätten auch 50 Songs machen können, dann wäre er vielleicht der 30. gewesen oder ich weiß es nicht. Jedenfalls, einen haben wir noch und der kommt wiederum aus dem regulären Album Beschließ es ab, ist der Titelsong, ist der Song, der die ganze Zeit auch vorher schon ist, der erste Song, den sie überhaupt geschrieben haben für dieses Album. Und auch, ich würde sagen, ganz klar einer der Hits und den hören wir jetzt gleich noch. Der heißt allerdings nur Trink aus, nicht Trink aus, wir müssen gehen. Mal gucken, was das wird.

0: So soll es nun zu Ende gehen. Wir werden das gespannt weiter beobachten. Ich sage, es gibt ja jetzt eh noch 2 Jahre Tourneen von den Toten Hosen. Es wird ein Live-Album geben, dann ist das 50. Bandjubiläum. Vielleicht machen sie dann die Akustiktour, die sie während Corona machen wollten. Es gibt noch ein bisschen Luft, mal gucken, was noch kommt. Das war jetzt jedenfalls Trink aus, wir müssen gehen. Das offizielle Abschiedsstudioalbum und hier kommt die Soundcheck-Wertung.
1: Hit, Hit, geht in Ordnung, geht in Ordnung.
0: Ja, ich sag Hit, Stefan Rehm auch, Kai Müller und Mike Brüggemeier sagen, das geht in Ordnung. Und damit ist eine besondere Soundcheck-Sendung vorbei, in der wir eben nur über diese 2 riesen Blockbuster gesprochen haben, die heute erschienen sind, Paul McCartney und die Toten Hosen. Ich bedanke mich für die große Zahl, es ist vorbeigeflogen wie nichts. Also wir brauchen das nächste Mal 4 Stunden, Leute. Das können wir gleich schon mal sagen. Bei eben Kai Müller, Stefan Rehm und Mike Brüggemeier, aber auch bei Henning Liebig, der das Ding hier fantastisch gefahren hat. Das war doch alles eine sehr große Freude. Wer Lust hat auf noch mehr Tote Hosen, hier gleich, wer jedenfalls live zuhört, kann bei MC Lücke in den Sounds and Stories noch mehr Tote Hosen kriegen. Ich weiß, dass MC mit Campino auf jeden Fall gesprochen hat. Keine Ahnung, was er genau vorhat. Ebenfalls heute ist erschienen, wir bleiben in Düsseldorf noch einen kleinen Moment. Ein Album von Girl, Robert Girl natürlich, von Duff verbirgt sich dahinter, der jetzt hier ein neues Soloalbum veröffentlicht hat, mit dem er sich ganz explizit auch auf die Duff-Geschichte bezieht. Ich muss noch mal kurz was raussuchen. Genau, er hat es nämlich nicht alleine gemacht. Die Duff-Legende Robert Girl und die stilprägende DJ und Produzentin Sylvie Marx hören wir hier zusammen. Heute ist die letzte Single aus dem Album und das Album selbst, aber auch gleichzeitig erschienen. Ich wünsche ein schönes Wochenende. Hier kommt Dark Silver Moonlight.

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2: Um 23 Uhr mit Thorsten Altenhöhner. Guten Abend. Der am Montag entlassene Berliner Digitalstaatssekretär Hund hat seine Bitte um Entlassung zurückgezogen. Damit hat er nun Anspruch auf ein Übergangsgeld von rund 72.000 Euro. Senatssprecherin Richter bestätigte dem RBB am Abend einen Bericht des Tagesspiegels, wonach Hund sein am Dienstag eingereichtes Entlassungsgesuch zurückgezogen habe. Der regierende Bürgermeister Wegner hatte dem Entlassungswunsch zwar umgehend entsprochen, der formelle Senatsbeschluss steht aber noch aus. Wäre Hund bei seiner Entlassungsbitte geblieben, hätte ihm kein Übergangsgeld zugestanden. Hund hatte um Entlassung gebeten, nachdem Recherchen von MDR und RBB24 aufgedeckt hatten, dass die Staatsanwaltschaft Dresden gegen ihn wegen des Verdachts von Insolvenzstraftaten ermittelt. Er selbst bestreitet die Vorwürfe. Es gilt die Unschuldsvermutung. US-Präsident Trump will möglicherweise noch heute über die Verhandlungen mit dem Iran entscheiden. Online schrieb er, dass er sich mit seinen Sicherheitsberatern im Lagezentrum des Weißen Hauses austausche. Laut Medienberichten stehen die Verhandlungen kurz vor dem Abschluss. Der Iran widerspricht inzwischen. Zwar seien Fortschritte erzielt worden, mehrere von den USA genannten Punkte seien aber falsch. Etwa, dass der Iran die Straße von Hormuz wieder öffne, ohne Geld zu verlangen. Nach dem Einschlag einer Drohne in Rumänien weist Russland die Schuld von sich. Präsident Putin schließt nicht aus, dass es sich auch um eine ukrainische Drohne gehandelt haben könnte. Jürgen Buch.
3: Russland sei bereit zu einer objektiven Untersuchung, so Putin. Dazu müsste Rumänien allerdings die Trümmer der Drohne übergeben. Ausländische Experten will Putin offenbar nicht an der Untersuchung beteiligen. Rumänien hatte zuvor erklärt, es handele sich bei der Drohne um ein russisches Exemplar. Außerdem hat Rumänien den russischen Generalkonsul in Konstanza zur unerwünschten Person erklärt und angekündigt, das russische Generalkonsulat dort zu schließen. Das russische Außenministerium hat daraufhin mitgeteilt, auf eine russische Reaktion müsse nicht lange gewartet werden.
2: In Berlin wird zur Stunde der Deutsche Filmpreis verliehen. Um die Goldene Lola konkurrieren 6 Spielfilme, unter ihnen 22 Bahnen, Gelbe Briefe und In die Sonne schauen. Die Lola gilt als wichtigste deutsche Auszeichnung für Filmschaffende. Über die Vergabe entscheidet die Deutsche Filmakademie. In der Handball-Bundesliga haben die Füchse Berlin in Eisenach mit 41:38 gewonnen. Damit sind die Berliner wieder auf den zweiten Tabellenplatz vorgerückt. Soweit die Nachrichten. 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Das Wetter in der Nacht ist es wechselnd bewölkt mit vereinzelten Schauern bei 18 bis 13 Grad. Morgen dann letzte Schauer, danach wieder meist freundlich bei Temperaturen, die zwischen 22 und 26 Grad erwartet werden.

0: Trinkhaus, das Titelstück des neuen Studioalbums der Toten Hosen, heute veröffentlicht. Campi und ich haben gerade mal versucht nachzurechnen, vielleicht 17 Studioalben insgesamt müsste man jetzt auch mal nachzählen, haben wir beide nicht gemacht. Es gab ja auch so viele, Learning English beispielsweise war damals ein reguläres Album, heute gibt es sowas als Zugabe, darauf kommen wir natürlich zu sprechen. Ihr habt 40 Tracks veröffentlicht, neben dem regulären Album Trinkhaus gibt es auch noch das berühmt-berüchtigte Album mit Freunden und Freundinnen, das ist jetzt das dritte insgesamt, glaube ich, ne?
1: Ja.
0: Ich weiß noch, du hast gesagt 1990, genau, da begann so unsere Freundschaft mit der gemeinsamen Zeit in Italien. An der Stelle auch nochmal danke, dass ihr meinen Horizont erweitert habt. Nämlich war es so, dass ich, bevor ich mit den Hosen in Italien war, eigentlich immer nur Interesse an der deutschen Nationalmannschaft hatte. Aber wir sind dann zu völlig verrückten Spielen gefahren, wie Vereinigte Emirate gegen Kolumbien, und haben da unglaubliche Szenen beobachtet, wie dann die Scheichs mit ihren Falten nicht reinkamen und dann nicht ins Stadion wollten und so weiter. Aber wir kennen uns länger, auch durch Schnittmengen. Ich weiß nämlich noch genau, ich habe dich schon gekannt vor den Hosen, und ich weiß noch, wie Andrea damals ins Aratta kam, und das war ja deine Freundin damals, und wenn mit dem Ratinger Hof nicht so viel los war, war der ja auch schon mal im Aratta, und Andrea war wiederum die beste Freundin von Conny Karl, die wiederum mit einem von unseren Jungs zusammen war, und die kam ins Aratta und sagte, die Düsseldorfer haben jetzt eine Band, und wir so, ach echt, und die heißen die Toten Hosen, und wie wir gelacht haben.
1: Ja, klar, das war ja irgendwie auch der Plan, so, dass man sich überlegte, was könnte der uncoolste, der Name sein, mit dem sich garantiert niemand anders geben möchte. So, das war ja die Idee. Ich erinnere mich, dass wir, wenn wir angerufen haben in irgendwelchen Jugendclubs, um zu fragen, ob wir da spielen könnten, dann dauerte das Telefonat immer genau so. Ja, okay, wer seid ihr denn? Ja, wir sind die Toten Hosen. Und dann war der Hörer schon aufgelegt, bevor wir überhaupt sagen konnten, aus Düsseldorf. Es war sofort, die haben das alle für eine Verarschung empfunden. Und wir hatten irgendwie da ganz schnell so ein Konzept draus gemacht, also mit diesen billigen Klamotten rumzulaufen. Es war klar, dass wir nicht gut waren sozusagen, unsere Instrumente waren scheiße, wir konnten nichts. Das war schon alles in dem Namen drin und wirkte plötzlich genial ausgedacht.
0: Und viele Jahre und Jahrzehnte weiter war eigentlich die Frage nur noch, sind oder werden die Toten Hosen die deutschen Rolling Stones? Und jetzt muss man sagen, Stand heute, 29. Mai, nee, werden sie nicht. Weil mit 80 wirst du nicht mehr mit den anderen Jungs auf der Bühne stehen.
1: Genau, also ich hatte für mich selber diesen Vergleich nie so gesehen, und auch waren die für uns kein Role Model, wie das mal so weitergehen würde. Ich finde, die Stones sind jenseits von Gut und Böse. Finde das hochinteressant, wie sie das machen, und großen Respekt davor, aber es wäre eben nicht auf uns irgendwie anzuwenden, das Modell. Also gibt es viele Dinge, die dann doch grundverschieden sind, aber letztendlich gibt es eben kein Rezept. Jeder muss das für sich selbst entscheiden, wie weit er den Ball da tragen will. Lemmy von Motorhead hat gesagt, ich mache das bis zum letzten Tag, bis ich in die Kiste falle. Er hat das durchgezogen. Von Iggy Pop ist Ähnliches zu erwarten. Wir hatten irgendwo immer im Kopf, dass wir das unter Kontrolle behalten wollen. Das Ende setzen wir uns selbst, niemand anders auf der Welt. Und wir würden gerne in Erinnerung bleiben als eine Band, die auf der Bühne noch Kraft hatte und wo es gescheppert hat. So, das können wir, glaube ich, zurzeit noch erreichen. Wir müssen viel dafür arbeiten und uns vorbereiten und so. Aber ist noch möglich. Nach vorne gerechnet würde ich aber sagen, es fängt an, gefährlich zu werden. Und deshalb ist es jetzt ein guter Moment, sich zurückzuziehen.
0: Mhm. Ist das auch auf dich persönlich, deine Körperlichkeit zu beziehen? Weil du bist ja mit über 60, als ich dich das letzte Mal auf der Bühne gesehen habe, immer noch wirklich annähernd genauso beweglich gewesen wie in deinen 20ern. Ich meine, da muss man doch wahnsinnig viel für arbeiten, jeden Tag, oder?
1: Ist bei mir nicht so.
0: Echt?
1: Es würde wahrscheinlich so sein müssen, wenn man versuchte, Mick Jagger hinterher zu rennen. Ich habe mich halt ein Leben lang sehr gerne bewegt, und das war für mich nie eine Arbeit oder so ein Befehl. Jetzt ist das schon anders. Also ich muss mich zurzeit auch für diese Tournee und auch während der Tournee fit halten. Das macht mir nicht jeden Morgen Spaß, so, aber es ist eine Notwendigkeit und gehört eigentlich zum Job, zum großen Ganzen einfach dazu.
0: Oh, mache ich dann auch. Wie ist es denn de facto abgelaufen? Hast du dann zu den Jungs gesagt, ich glaube, dieses Album könnte unser letztes sein, und damit den Anstoß gegeben hast, darüber zu diskutieren? Weil ich denke, ist doch viel auch von dir ausgegangen, weil du bist natürlich, wie gesagt, derjenige, der singen muss, der auf der Bühne rumtouren muss, der die Texte schreibt. Okay, da hast du ein bisschen Hilfe bekommen. Aber letztlich liegt doch sehr, sehr viel an dir. Also gehe ich auch mal davon aus, dass es schon in dir gewachsen ist und du dann vielleicht mit den Jungs so eine Diskussion angeregt hast?
1: Ja, so kann man sich das ungefähr vorstellen. Es schwelt ja schon länger so. Wir werden ja nun auch schon seit 2 Jahrzehnten gefragt, wie lange wollt ihr das noch machen? Ja. Und insofern, man beschäftigt sich immer wieder damit. Und letztendlich geht es uns allen so beim Älterwerden, dass das Leben nicht stromlinienmäßig verläuft, sondern da gibt es zwischendurch mal richtige Carcrashs und Beulen. Und man wird doch immer wieder an die Endlichkeit erinnert und entwickelt vielleicht dann auch so eine Demut, jeden Tag zu würdigen, an dem keine große Katastrophe passiert. Oh. Und einfach nur, dass man froh ist, da zu sein. Und wir würdigen unser Glück als Band immens und ist uns völlig klar, dass wir da wirklich eine große Scheibe vom Kuchen abgekriegt haben. Aber das macht trotzdem in mir dann diese Gedanken, so wann ist der richtige Moment, um vielleicht aufzuhören. Und wir müssen uns nicht bis zum letzten Tag an diesen Strohhalm klammern, weil wir uns über nichts anderes definieren. Das ist nicht mein Bild von dieser Band.
0: Als du hier hingekommen bist, die Kolleginnen und Kollegen reden natürlich drüber, die ganzen Fans in Deutschland reden drüber, die Hosen, das ist wirklich ernst. Es gibt ja schon einen Text von euch, wo auch klar gemacht wird, es ist jetzt das letzte Album der Toten Hosen, aber es ist nicht das Ende der Toten Hosen. Vielleicht kannst du das ein bisschen erklären. Gibt es da noch ein paar Projekte, die mit einzelnen Bandmitgliedern, du hast mit Kuddelfiel gemacht während der Lesung. Ihr hattet diese Big Band-Idee, während dann Corona gekommen ist, die ihr nicht umsetzen konntet. Also geht das so ein bisschen in die Richtung, auch ja, mit den Weilbrüdern. Ihr habt so ein paar Steckenpferde, die ihr noch neben der Band die Toten Hosen reitet.
1: Ich würde auch sagen, dass wir versuchen, einen schrittweisen Rückzug einzuleiten. Es ist uns 100% ernst damit, dass wir uns im Herbst aus Argentinien, aus Südamerika verabschieden. Jeder, der uns ein bisschen kennt, der weiß, wie sehr uns das am Herz hängt. Und man sollte einer Band, die nach 45 Jahren so etwas zum ersten Mal verkündet, glasklar, der sollte man zumindest die Ernsthaftigkeit nicht absprechen von dieser Idee. Aber wir haben das Ende unserer Live-Konzerte oder der Tourneen noch nicht ausformuliert und wissen noch nicht so richtig, wie das gehen soll. Wir haben ja 26 und 27 noch ein bisschen was zu tun.
0: Aber hallo.
1: Und dann schauen wir mal.
0: Ist das die größte Tour?
1: Es ist eine ziemlich große Tour jedenfalls.
0: Über 2 Jahre.
1: Ja, also natürlich hat es das auch in der Vergangenheit schon richtig heftig gegeben, zu Zeiten von Opium und so waren wir gut unterwegs. Aber es ist auf jeden Fall eine Menge los und darauf freuen wir uns jetzt. Und dann schauen wir mal. Aber wieder auf dieses blöde Fußballbild bezogen oder von einem Sportspiel. Wir sind in der Verlängerungszeit und es gibt nur noch ein paar Minuten und dann muss man gucken, wann der Schiri pfeift. Aber da ist nicht mehr mordsmäßig viel los. Also ich würde nicht davon sprechen, dass wir jetzt in Berlin noch 10-mal auftauchen. Also das ist undenkbar.
0: Und ich glaube auch nicht, dass ihr eine Best-of-Show machen werdet, wie viele unserer Helden aus dem Glamrock. Ja, wenn man mal an die Bands denkt, wie, nehmen wir mal The Sweet, wo nur noch ein Bandmitglied, aber dann als The Sweet auf Tour geht. Viele Bands haben das natürlich aus finanziellen Gründen vielleicht auch noch nötig. Das ist bei euch, denke ich mal, glücklicherweise nicht so. Aber wesentlicher ist das Argument, dass du immer relevant sein wolltest mit dem, was du und was die Hosen machen. Und von daher kommt so eine Oldie-Show doch eigentlich nicht in Frage.
1: Kommt, sehe ich so auch nicht. Es ist die größte Ehre und das schönste Glück, dass wir das bis heute geschafft haben, dass Leute wirklich gespannt sind, was ist auf der neuen Scheibe drauf und dass man beim Konzert spielt und die Leute eben nicht nur die neueren Sachen ertragen und auf Hier kommt Alex warten von 1986 oder so, sondern dass das immer noch ein homogener Abend ist und die Menschen so Spaß haben, alles so abzufeiern und so. Und das ist, bedeutet uns viel.
0: Da du gerade gesagt hast, die Fans wollen die neuen Songs hören, das machen wir hier natürlich auch in 2 Teilen, denn es gibt ja, wie gesagt, neben dem regulären Album Trink aus ein Zusatzalbum, das den Hosen, das kann ich vorwegnehmen, wieder viel Spaß gemacht hat, mir persönlich auch. Ich finde auch, das Album ist ein würdiger Abschied. Es ist natürlich geprägt von Wehmut. Ja, es gibt so viele Lieder, die sich dann doch auch mit Abschied beschäftigen, sodass ich bei der ersten Single irgendwie eigentlich ein bisschen traurig geworden bin, ehrlich gesagt. Ja, ich habe gedacht, vielleicht macht er sowas dann zum Ende hin, aber dann habe ich gesehen, wie viele Songs sich damit beschäftigen. Da ist schon richtig Abschiedsstimmung, ne? Auch wenn es zwischendurch knallt, es gibt politische Songs, es gibt balladeske Sachen, aber
1: ja,
0: Abschied ist schon
1: sehr
0: präsent.
1: Ja, das möge man uns verzeihen. Ich habe auch irgendwann am Ende gedacht, hui, das wird jetzt ein bisschen viel Rückblick und Bilanz, aber es ist eben dann doch auch genau der Punkt, dass du weißt, jetzt oder nie, das ist der Moment, wo man zum letzten Mal was macht und dann darf man das vielleicht auch so unterstreichen.
0: Es gibt einen direkten Bezug zum Wort vom Sonntag, was ja mein Oldtime-Favorite von den Hosen ist. Einfach ein wunderbares Stück. Und jetzt gibt es quasi eine Antwort darauf, was früher einmal war. Wie ist das zustande gekommen?
1: Tatsächlich ist diese Zeile im Wort zum Sonntag halt im Refrain, glaube ich, also wir sind noch keine 60 und sind auch nicht nah dran. Und wenn wir dann mal soweit sind, dann werden wir von früher erzählen. Jetzt ist das eingetreten, das Undenkbare, das vor 30, 40 Jahren Undenkbare. Wir sind hier, wir sind Ü60. Und da war das irgendwo dann plötzlich so eine Idee, diese Sache umzukehren und aus heutiger Sicht Teile aus diesem alten Song zu zitieren und aus unserem Blickwinkel zu interpretieren und zurückzurufen. Ja, was soll denn sein, wenn wir jetzt wirklich anders sind als früher? Ja, das hat uns natürlich irgendwie Spaß gemacht, so mit diesen Bildern zu spielen.

0: halt nicht immer wieder öffentlich zelebrieren oder so. Dafür braucht es die Konzerte nicht. Bei uns geht es ja um wesentlich mehr als eben Konzerte und Musik. Und das hat Bestand.
1: Schicksal haben wir gerade gehört und davor, was früher einmal war, da wird auch das Gaspedal nochmal gut durchgetreten. Also ist schon so, wie würdest du jetzt mal zusammenfassend sagen, euer Abschiedsalbum? Also kommen alle Hosenfans auf ihre Kosten? Ich denke ja, ja. Also weil ich weiß, also keine Experimente jetzt in dem Sinn. Ja, ihr habt jetzt nicht das Rad neu erfunden, sondern sind Songs, die nach vorne gehen. Klar, die Wehmut haben wir besprochen, die schwingt immer mit, aber ansonsten sind das kraftvolle Hosensongs.
0: Ja, freue mich, dass du das so sagst. Ich stecke zu tief noch drin in der Sache und habe mich 2 Jahre lang jetzt nur damit beschäftigt.
1: So lange?
0: Und war auf Fehlersuche und so, dass ich da sozusagen noch keine Distanz so aufgebaut habe und auch noch nicht mal ein endgültiges Urteil über die Sache. Aber ich hoffe, dass wir die Ankündigung aus allen Rohren nochmal schießen und alles reinhauen, was uns ausmacht, dass das irgendwie da zu finden ist. So, das muss man dann sehen. Und wäre einfach toll, wenn wir sozusagen die Leute, die uns mögen und die uns länger begleitet haben durchs Leben, dass die sich da wiederfinden und sagen, okay, Leute, so kann man abgehen.
1: Wie geht's denn eigentlich an, die Breiti, Kuddel, Wom?
0: Ja, soweit geht's uns ja gut und wie der Mensch nun mal so ist, während der Produktion haben wir auch alles irgendwo verdrängt und es war eigentlich so wie immer. Ursprünglich hatte ich mir so ausgemalt, wenn der letzte Tag kommt oder beziehungsweise der erste Tag der letzten Produktion, wie ich zu unserem Produzenten gehen würde, Vincent, guten Tag, mal zum Kaffee, toll, dass wir jetzt zum letzten Mal Arbeitsbeginn haben und so. Und nicht davon war zu spüren. Es war so wie immer, es wurde rumgeflaumt und gestritten und gearbeitet. Und es fühlte sich gar nicht speziell an. Nur die letzten Tage, das war dann schon komisch, dass man sich so sagte, jede weitere Melodie, die uns jetzt einfällt, die ist eigentlich wertlos, weil da kommt nichts mehr so. Wir sagen auch nicht wie sonst so bis morgen oder übermorgen, sondern das war heute der letzte Tag. So, ja, jetzt fahren alle erstmal in Urlaub und dann geht es los mit der Tourvorbereitung. Aber was Platten und Studios angeht, ist das erstmal so der Schluss. Das war komisch. Und ich glaube, ich habe am letzten Tag, da haben wir uns alle nochmal getroffen und das Album zusammen durchgehört. Ich habe was getrunken dabei und ich glaube, am Ende habe ich auch feuchte Augen gehabt. So, es ist, da hat es mich dann auch gerissen so ein bisschen.
1: So ging es mir auf der letzten Weihnachtsfeier von Radio 1, wo gleich 8 Kolleginnen verabschiedet wurden. Ich bin jetzt der älteste Moderator auf Radio 1. Da sind dann Leute gegangen, die waren vom ersten Tag an da, wie Christina Heise und Helmut Heimann, die waren schon da, als ich da 87 beim SF Beat angefangen habe und die sind jetzt weg. Dann hören die Hosen auch noch auf. Ja, und du weißt, wie das ist, wir haben sowieso schon, wir müssen alle Verluste ertragen, familiär, Freundeskreis irgendwie. Und alles geht so zu Ende und ich denke so, verdammte Hacke, fängt doch gerade erst an. Jetzt habe ich doch gerade so ein bisschen Schnall irgendwie, worum es geht und wie ich es mache.
0: Oder? Gut, ja, sehr gut. Naja, also man muss sich auch immer vor Augen halten. Das Loslassen, das ist eine ganz, ganz wichtige Lektion im Leben und auch das Wohnungsausräumen und einfach mal ausmisten, Sachen wegschmeißen, das befreit ja auch wahnsinnig. Sicher, es wird den einen oder anderen Gegenstand geben, den man dann plötzlich vermisst, aber in der Regel ist es eine Befreiung und du machst Platz für anderes, das kommt. Du kannst nichts haben, ohne einen gewissen Preis zu zahlen. Das Ende der Hosen ist irgendwie für uns selber sicherlich auch ein schwerer Schritt, aber dafür brauche ich mich nicht mehr darum kümmern, wann die nächsten Proben sind. Ich könnte alte Kumpels besuchen, vielleicht eine Reise machen oder mich um andere Leute noch kümmern. Also das macht ja dann auch, es ist ja auch wieder Platz da, der bespielt werden kann. Und insofern.
1: Aber das Leben, das eigentliche Leben, du als Sänger, ich als Rundfunkmacher, das wir beide über 40 Jahre lang gemacht haben, das ist dann vorbei.
0: Na klar, aber das, du und ich, wir haben das große Privileg, ein gehöriges Wörtchen mitzureden bei der Entscheidung, jetzt gehe ich, jetzt ist genug. Und andere, die kriegen das einfach knallhart von ihrem Betrieb gesagt. Nächste Woche ist Schluss, mein Freund. Dann wollen wir dich hier nicht mehr sehen. Das ist für alle Leute, glaube ich, ein dicker Knall. Und die Lebensrealität, sprich, das sind die Zahlen in unseren scheiß Reisepässen und in den Geburtsurkunden. Wir sind jetzt dran. Tschüssikowski, ja. Was wiederum bedeutet, neue Leute, neue Bands kommen natürlich nach und auch neue Moderatoren und so. Und das Leben geht weiter und wird genauso gut, ein bisschen anders, nicht mit unseren Stimmen und so. Da sind dann neue, die machen es aber auch toll. Das ist einfach das Rad, das wir alle annehmen sollten.
1: Du scheinst da persönlich schon ein bisschen weiter zu sein als ich.
0: Ja, ich habe ein bisschen nachgedacht in letzter Zeit, klar.

0: Reinweltet, meine Damen und Herren. Forever Young im Original von Alphaville. Hier in der Adaption der Toten Hosen. Campino singt gemeinsam mit Marian Gold. Und das ist ein erster Track vom Zusatzalbum. Wie ist das eigentlich, Campi? Gibt es das kostenfrei dazu? Ist das ein Geschenk an die Fans? Hat das einen Namen, das Zusatzalbum?
1: Alles muss raus, heißt das. Weil das also genau auch dem Geist entsprach. Also kein Konzept, außer wer ist uns bisher durch die Lappen gegangen? Wir covern ja sehr gerne, arbeiten gerne mit Leuten zusammen, die uns irgendwie ans Herz gewachsen sind. Und dann waren eigentlich ganz schnell die Kandidaten da. So. Also abgesehen von dem großen Spaß, den das gemacht hat, bleibt nur dieses Gefühl, dieses fürchterliche Gefühl, wem hätten wir alles noch verpasst? Warum haben wir den und den nicht angefragt? Oh. Wieso ist Billy Bragg nicht dabei? Warum haben wir nicht bei Blondie angerufen? Oder so. Hätte ja auch sein können, dass sie sagt ja. Also wenn es nach mir ginge, würden wir jede Woche so eine Scheibe rausbringen. Das ist aber jetzt so der letzte Wurf und der ist voller Dinge, von denen ich auch hoffe ein bisschen, dass man die uns nicht unbedingt zutraut. Da sind also auch ein paar Überraschungen einfach dabei, mit wem wir so gearbeitet haben und wer das gerne mit uns getan hat.
0: Wie war es mit Marian?
1: Super, also ganz toller Typ. War ein extrem netter Nachmittag mit vielen Geschichten und hat einen sehr, sehr guten Humor und ist einfach eine gute Begegnung gewesen.
0: Alphaville war ja damals ein bisschen verschrien, ja, also in früheren Jahren hättest du den vielleicht nicht angefasst, aber die Zitronen haben es auch mal gemacht mit 10 Meter lang oder sowas. So.
1: Naja, auch Viva Punk, ne? Also das lief da schon, oder haben nur wir das gesagt? Wir waren ja auch da als Gastsänger, aber Marian hat damals da auch mitgemacht, das zeigte also schon, dass er auch über sich selber lachen konnte, klar. Ja. Und er hat auch lange in der Berliner Hausbesetzer-Szene gelebt und so, also der war sehr Rock'n'Roll-affin, will ich mal sagen.
0: Ja, es gab letztens ein Interview im RBB, kann ich sehr empfehlen, gibt's bestimmt in der Mediathek noch, wo man ihn neu kennenlernt, weil wir alle haben ihn als Jüngling in Erinnerung, aber er ist ein gestandener Mann, ist ein bisschen in die Breite gegangen, hat aber sehr viel und auch sehr reflektiert über seine Karriere und sein Leben berichtet. Also sehr sehenswert, weil man den Mann so lange nicht gesehen hat. Apropos ARD Mediathek, wenn ihr was macht, macht es ja richtig. Vor 6 Tagen gab's die Doku, das letzte Album der Hosen in der ARD, 3 Tage vorher schon in der Mediathek. Dort ist die Doku immer noch, kann man sich angucken. Das ist schon so auch ein bisschen der Perfektionismus in dir, dass du sagst, also wenn ich jetzt abtrete, dann muss aber aus allen Rohren geschossen werden oder es muss halt rund sein. Es muss halt alles nochmal für die Nachwelt dann auch festgehalten werden.
1: Naja, am Ende sieht das aus wie eine Strategie. Das ist es aber nicht, sondern man ist an uns herangetreten und Erik Friedler, der Regisseur, der schon vor vielen Jahren eine Dokumentation über uns gedreht hatte, der hat gesagt, ich würde gerne euer nächstes Album mal begleiten und versuchen, das einzufangen, die Arbeit von so einer Band, von einem Kollektiv an so einem Projekt. Dann habe ich gesagt, naja, gut, dass du jetzt drauf kommst, das könnte unsere letzte sein. Das fanden die natürlich noch viel besser, diese Idee. Und dann ist es tatsächlich so gewesen, dass er über die letzten 2 Jahre immer wieder mal vorbeigekommen ist mit seiner Truppe, mal sehr leise und unauffällig mit kleinen Kameras, die wurden installiert und dann waren die nicht mehr zu sehen. So, dass man immer wieder das auch vergessen hat und die, glaube ich, relativ authentische Bilder eingefangen haben, wie so ein Entstehungsprozess von dem Album gelaufen ist.
0: Wir hören jetzt einen absoluten Klassiker von den Specials. Findet ja ihr Debütalbum eines der besten Debütalben aller Zeiten. Und der größte Hit, obwohl das Album voller Hits ist, war A Message to You.
1: Ja, auch ein krasses Lieblingslied von mir immer gewesen in der Szene, in der Punk-Szene. Darauf konnten sich alle einigen. Und das ist uns natürlich eine Riesenehre, dass Neville Stable das mit uns nochmal gemacht hat.
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0: Ganz intime Einblicke. Wer hätte das gedacht, dass die Toten Hosen uns auf ihrem letzten Album Trink aus? Wir müssen gehen. Heute erschienen das letzte Studioalbum der Toten Hosen mit in ihren Proberaum nehmen. Wie kam es zu der Idee?
1: Ja, ich halte es für absolut wichtig, dass man wirklich Lieder schreibt aus unserem Leben, die wir wirklich sozusagen komplett nachvollziehen können, die wir erlebt haben, unser Leben beschreiben. Und dieser blöde Proberaum seit 45 Jahren missachtet sozusagen, der war jetzt auch mal eine Erwähnung wert. Das ist ja immer so dieses muffige Räumchen mit feuchten Teppichen, wo lauter Getränkereste vor sich hinschimmeln und möglichst kein Tageslicht, Obst findest du ja sowieso nie. Also eine relativ ungesunde Behausung. Aber ich denke mal, dass viele Bands, die eben das gewohnt und zum Proben sich in dem Lied einfach wiedererkennen. So sieht es einfach aus. Ne?
0: Der Proberaum seit Jahr und Tag in Düsseldorf und an deiner Heimatstadt gibt es dann auch noch auf dem Abschlussalbum der Hosen eine Hommage. Folgerichtig oder dann doch eher ein bisschen zufällig, dass man Düsseldorf noch...
1: Nee, das war auch bewusst, würde wahrscheinlich vertagt werden, wenn es nicht das letzte Album gewesen wäre. Aber diese Erklärung musste nochmal raus. Wir haben schon öfter über Düsseldorf gesungen, aber eben nie so einwandfrei und klar. Und letztendlich, glaube ich, waren wir letztes Jahr auch nochmal auswärts gegen den VfL Bochum, sitzen da und hören dann dieses unsägliche Lied von Herbert, wo ja auch Düsseldorf angeschossen wird. Oh. Und da haben wir gedacht, okay, also diese letzte Antwort da muss einfach noch sein.

0: Da wird es natürlich sowas von abgehen, da wird die Luft brennen beim letzten Konzert. Das müsste ja in Düsseldorf spielen und dann die Nummer, da haben ja alle Pipi in Augen.
1: Ja, wollen wir mal sehen, aber ich freue mich natürlich sehr darauf.
0: Jetzt gäbe es noch zwei Songs, Ampelstadt und Immer wieder besetzt, die ich gern gespielt hätte, aber wir haben da Gott sei Dank noch viel, viel Zeit. Das heißt, die kommen in der zweiten Stunde, obwohl die natürlich jetzt sehr zu Düsseldorf gepasst hätten, aber meine Familie auch. Ein Satz noch dazu, der letzte Track vor den Nachrichten, meine Familie.
1: Ja, das ist von den Broilers. Und die begleiten uns ja jetzt auch schon ein paar Jahre. Irgendwann haben sie mal erzählt, dass Learning English Lesson One so das Album war, wo sie eine Sternstunde hatten und irgendwo Punk kennengelernt haben und dann gedacht haben, so wollen wir auch sein. Und dass so eine Gruppe dann aus Düsseldorf kommt, freut uns natürlich besonders, weil wir ja vom Ruf her irgendwo vielleicht nicht für dreckigen, schmutzigen Rock'n'Roll stehen, aber die tragen die Fackel eigentlich ganz gut weiter. Und deshalb war das auch eine Ehrensache, mit denen hier einen Song zu bringen. Meine Familie.
0: Meine Familie vom Zusatzalbum Alles muss raus. Und in der zweiten Stunde nach den Nachrichten geht's weiter. Auf dem Programm steht Trink aus, das letzte reguläre Album der Toten Hosen.

0: Michaela Kühne. Bundespräsident Steinmeier hat die Menschen dazu aufgerufen, sich für die Demokratie einzusetzen und sich autoritären Tendenzen entgegenzustellen. Steinmeier äußerte sich im traditionsreichen Hambacher Schloss, wo im Jahr 1832 zehntausende Menschen Freiheit und Bürgerrechte eingefordert hatten. Aus der Nachrichtenredaktion Pascal Küpper.
1: Im Hambacher Schloss ist der Freiheitspreis an den polnischen Verfassungsrechtler Bodna verliehen worden. Steinmeier hat ihn als leidenschaftlichen Kämpfer für Menschenrechte gelobt. Der Bundespräsident hat zugleich davor gewarnt, dass autoritäre Tendenzen sich weltweit ausbreiten. Damit sind Medien, Kultureinrichtungen und auch die Justiz unter Druck. Aber demokratische Gesellschaften können sich ihm zufolge dagegen wehren. Steinmeier hat sich außerdem gegen Versuche gestellt, die Nationalfarben politisch zu vereinnahmen. Schwarz-Rot-Gold, das stehe unter anderem für Freiheit und Völkerverständigung. Und das lasse man sich nicht von denen nehmen, die Demokratie verachten.
0: US-Präsident Trump ist mit seinem umstrittenen Entschädigungsfonds für angebliche Opfer der US-Justiz fürs Erste gescheitert. Ein Bundesgericht in Virginia stoppte vorübergehend die Pläne und setzte eine Gerichtsanhörung für den 12. Juni an, wie aus der Entscheidung hervorgeht. Das Gericht will so verhindern, dass bis zur Klärung des Falls Geld unwiderruflich über den Fonds ausgezahlt werden kann. Gegner befürchten, dass daraus Staatsgeld für die Belohnung von Trump-Anhängern ausgegeben werden könnte, die 2021 das Kapitol gestürmt hatten. In Teilen Nordrhein-Westfalens und Niedersachsens haben heftiger Regen und Sturm zu Problemen geführt. Allein rund um Münster zählte die Feuerwehr hunderte Einsätze, etwa wegen umgestürzter Bäume oder vollgelaufener Keller. Außerdem musste nach WDR-Angaben ein Open-Air-Konzert abgebrochen werden. Auch im Südwesten Niedersachsens sorgte das Unwetter für Probleme auf den Straßen, etwa auf der A1 oder der A30. In Berlin ist am Abend der Deutsche Filmpreis verliehen worden. Großer Gewinner war das Historiendrama »In die Sonne schauen« von Regisseurin Mascha Schilinski. Es gewann 10 Preise, darunter die Lola in Gold als bester Spielfilm. Als bester Hauptdarsteller wurde August Diehl für »Das Verschwinden des Josef Mengele« ausgezeichnet. Den Preis für die beste Darstellerin bekam Senta Berger für »Ach, diese Lücke, diese entsetzliche Lücke«. Das waren die Nachrichten. Das Wetter in Deutschland. Vom Norden und Westen auf die mittleren Landesteile und den Osten übergreifende Schauer und teils kräftige Gewitter. Tiefstwerte 18 bis 8 Grad. Am Tage gebietsweise Schauer und teils kräftige Gewitter, vereinzelt unwetterartig. In der Nordhälfte meist trocken, maximal 18 bis 33 Grad. Am Sonntag wechselnd bewölkt, regional Schauer und Gewitter. Es ist 0:03 Uhr.
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3: Und Campino, das ist die erste von zwei Sendungen, die wir machen werden hier in Sounds and Stories auf Radio 1. All dieweil die Toten Hosen nicht nur ihr neues Album Trink aus, wir müssen gehen, gestern veröffentlicht haben, sondern insgesamt 40 Tracks. Es gibt ein ausgezeichnetes Extra-Album, Alles muss raus. Und davon werden wir ein bisschen was hören in dieser ersten Sendung, wo aber natürlich das reguläre Album Trink aus, wir müssen gehen, im Vordergrund steht. Hallo nochmal, Campino.
4: Hallo. Freue mich, hier zu sein.

0: So sieht's nämlich mal aus. Wir waren nie weg, die Toten Hosen vom neuen Album Trink aus ist gestern veröffentlicht worden. Ist das letzte seiner Art, traurigerweise. Wir sind in der ersten Stunde gleich zu Beginn schon dahin gegangen, wo es wehtut. Und das ist ausnahmsweise mal nicht der Fußball, über den wir schwer reden können. Ich habe es im letzten Jahr unterlassen, dich zu ärgern. Ich hoffe, du hast es wohlwollend zur Kenntnis genommen.
1: Auf jeden Fall. Je weniger du mir über Fußball erzählst, umso schöner ist es.
0: Gerade dieser Tage, das verstehe ich auch. Deswegen lassen wir das weg, weil es ist auch nicht einfach, mit dir über Fußball zu reden. Manchmal habe ich das Gefühl, das entzweit uns so ein bisschen, weil wir dann letztlich doch sehr verbittert uns gegenüberstehen. Und das ist ja eigentlich Quatsch, ja, dass man sich über Fußball so zerfleischt. Ne?
1: Aber hey, wir können uns immer irgendwie auch einigen. Agree to disagree ist doch dann immer der große Konsens.
0: Ja.
1: Und ja, klar, kriegst du nicht raus aus uns und ist auch gut so.
0: Wobei ich ja wesentlich mehr Respekt vor deinem Verein habe als du von meinem. Das tut mir weh. Ich weiß, dir tut es weh, dass wir denken, wir sind was Besonderes und dir nicht. Aber das ist ja eh so ein englischer Komplex, glaube ich, ja, Deutschen gegenüber, oder?
1: Ja, ach du, wie gesagt, das jetzt auszubreiten,
0: hat unsere, führt hat eure zu Nationalhymne nicht, nicht ein Deutscher geschrieben?
1: Jetzt geht dieser Käse los.
0: Okay, lassen wir es einfach.
1: Ja, ja, das ist ja, das geht ja dann noch weiter. Das lassen wir lieber sein. Dieses Fußballniveau, wenn es dann versucht wird, aufs Politische zu übertragen, dann geht das schief. Ich bleib schön bei Liverpool, du schön bei Bayern München. Ich habe auch die Fortuna noch im Angebot, du die Union und
0: es geht immer was zu reden. Also zeitweise, also mein ganzes Leben lang war ich davon überzeugt, man kann und in Klammern darf nur Fan von einem Verein sein. Aber das stimmt nicht. Also man hat den einen Verein im Herzen.
1: Ja.
0: Und den anderen mag man auch total gerne. Und der ist einem näher, weil er lokaler ist. Das ist bei dir wahrscheinlich genauso. Du konntest natürlich auf die Insel ausweichen als Halbengländer. Bei mir ist es innerhalb von Deutschland. Das ist sicherlich schwieriger, als zu sagen Düsseldorf und Liverpool.
1: Ja, also Düsseldorf ist für mich Familie. Da sind so viele Leute auch aus meiner Generation, Schulklassenkameraden, die man dann da trifft, irgendwie so zusammen das Spiel anschaut, eine Wurst ist. Und das ist so sehr, sehr kruschig und schön und klein. Und Liverpool war dann sozusagen, also wenn das dir das Treffen mit der Verwandtschaft ist, dann ist Liverpool immer das Date mit der Loverin, weißt du? Also das ist dann immer eine Runde wilder, aber beides hat dieselbe emotionale Enge eigentlich auch.
0: Ja, und wir wollen, wie gesagt, nicht darauf rumhacken, dass der Liverpool FC 500 Millionen in den Sand gesetzt hat. Ergebnis gleich null. Letztes Jahr englischer Meister plus 500 Millionen
1: also,
0: macht nix, nichts.
1: Oh Mann, oh Mann.

0: Die Toten Hosen Emotional Blackmail vom Zusatzalbum Alles muss raus. Das reguläre Album hat 15 Songs und das Zusatzalbum dann folgerichtig 25.
1: Ja.
0: Wahnsinn. Ich habe das vorhin schon mal gefragt, wie ist denn das? Ihr gebt es den Fans einfach dazu oder muss man eine bestimmte limitierte Auflage kaufen?
1: Uns ist die Platte, bedeutet die Platte auch so viel, dass wir das als Gesamtheit verstanden wissen wollen. Und aber ansonsten ist es im Streaming ganz normal und so. Es ist einfach nur zusammenhängend. Du kannst sie nicht einzeln kaufen.
0: Spannende Sache. Ein bisschen was zu dem Track, Emotional Blackmail. Manchmal hat es mich ja richtig gerissen. Ja, dann war es ja richtig geil. Dann war es ja so wie früher. Ja, darauf habt ihr auch Wert gelegt bei der Auswahl dieser Gastsongs oder auch bei eigenen Songs, dass nochmal richtig kracht.
1: Ja, ich hoffe doch. Also das ist einfach so eine Sache der Ehre hier. Charlie Harper und die UK Subs habe ich mit Andy 1979 in Leeds gesehen und sind aus der englischen Punkbewegung einfach nicht wegzudenken. Und wenn man mit denen nochmal zusammen das bei voller Power zelebrieren kann, dann ist das ein absolutes Vergnügen.
0: Wir haben jetzt gleich Into the Valley aufliegen mit Richard Jobson.
1: Jobson
0: von Skids. Das war, glaube ich, die erfolgreichste schottische Punkband, oder?
1: Ja, die waren auf jeden Fall ganz, ganz wichtig und sind auch immer, bevor es die Band gab, runter nach London, haben sich die neuesten Sachen angehört, waren geflasht sozusagen von dem, was da im Süden passiert, sind hoch nach Glasgow und haben dann losgelegt und waren auch eine ganz, ganz tolle Band. Und eine ganze Menge Leute erinnern sich ja daran, dass U2, glaube ich, zusammen mit Green Day The Saints Are Coming gecovert haben, was ja von den Skids auch ist.

0: Sehr starker Song, wie ich finde. Was ist mit uns los? Es ist vielleicht der politische Song, den man von den Toten Hosen erwartet, gerade zum Abschied. Aber man muss das erstmal hinkriegen, textlich und musikalisch, dass ein Song, ein politischer Song berührt. Und letztlich bleiben mehr Fragezeichen als Antworten. Es ist wirklich eine total verrückte Zeit, oder, in der wir leben. Und nicht mal jetzt so, klar, Deutschland und die Welt. Aber wenn man sieht, dass der Präsident der Vereinigten Staaten sich als Gott inszeniert, da gibt es überhaupt keine Grenzen mehr des Irrsinns, oder? Ich meine...
1: Ja, ich bin da deiner Meinung. Der versucht, diese Stimmung hier irgendwie so ein bisschen greifbar zu machen, aber es ist im Wesentlichen sind es Fragezeichen und eine Verwunderung und ein sich auftun von Rissen, die man sich einfach nicht vorstellen konnte. Genau. Aber es passiert in einer solchen Regelmäßigkeit gerade, dass es uns tief verunsichert dastehen lässt. Ne?
0: Ja, alles. What's next? Man denkt, der nächste Irrsinn ist um die Ecke. Nie im Leben hätte man sich das vorstellen können. Wir haben ja auch einen anderen Song gehört von euch, da heißt es, die Nazis waren klein. Ja. Die waren ja wirklich klein damals. Die gab es ja fast gar nicht. Ich hätte nie gedacht, dass sie nochmal zurückkommen. Vor allem nicht in der Mannstärke.
1: Ja. Genau, und vor allen Dingen, sie waren auch klar umrissen und klar erkennbar. Und insofern
0: und
1: als Feindbild sehr leicht auszumachen.
0: Ja.
1: Und heute hast du in allen Schattierungen auch Verstecktes und Subtiles und durchdacht Hinterträchtiges. Da kommst du so schnell gar nicht drauf. Wa? Es ist also schon, hat eine ganz andere Zersetzungskraft als früher.
0: Lassen wir es dabei einfach mal oder gehen mit dem nächsten Song weiter. Apokalypse zusammen mit Peter Hein von Fehlfarben. Da war ja auch schon viel drin. Ich meine, wir sind ja aus der Zeit, wir sind ja Kinder des Kalten Krieges.
1: Ja.
0: Wir mussten ja wirklich Angst haben vor einem Atomschlag. Wir haben Tschernobyl erlebt, als wir junge Männer waren. Ist ja nicht so, als ob wir damals in einer friedlichen Zeit gelebt haben. Aber heute kommt der Irrsinn von den Leuten, die du für deine Freunde gehalten hast.
1: Nimm mal den ganz sicher. Also es waren damals auch wirklich komische Zeiten, die wir aber als normal empfunden haben. Also was ich da anspreche, du erinnerst dich vielleicht auch noch an die Militärkonvois, die überall, also du brauchtest nur von Duisburg nach Köln fahren und da war die Rhine Army ständig, die Franzosen und so weiter. Und insofern, das sind alles Sachen, die wir aus der Erinnerung fast verloren haben. Da muss man sich schon richtig drauf konzentrieren, um sich da wieder dran zu erinnern.
0: Aber es wirkte halt irgendwie geordnet.
1: Ja, die Feindbilder waren klarer
0: verteilt.
1: Die waren klar.
0: Und man hat auch das Gefühl gehabt, Menschen wissen, wie weit sie gehen können. Also sie sind nicht komplett verrückt. Sie würden jetzt nicht irgendwie, was man immer die Angst hatte, wo Ronald Reagan dann damals gescherzt hat, als das Mikrofon offen war. Also ich muss nur auf den roten Knopf hier drücken und dann geht es ab oder so. Ja, also ich meine, das war der größte Wahnsinn damals.
1: Ja, natürlich. Aber auch damals, auch unsere Generation haben gekämpft gegen einen Wahnsinn. Und dann, als der Vietnamkrieg einsetzte und die Entstehung der RAF, also da war der Roten Armee-Fraktion, war auch richtig was los.
0: Aber hallo,
1: und
0: deutscher Herbst,
1: Olympia, weißt du, 72, der Überfall auf die israelische Mannschaft und so. Also es hat auch damals sehr, sehr gekracht. Aber heute, finde ich, setzt ein besonderes Gefühl der Überforderung ein, weil wir noch viel, viel mehr Informationen von überall bekommen und noch viel ungefilterter als früher. Dass für uns eigentlich auch schon eine Überforderung da ist. Was sind Fake News? Was ist richtig? Wer bezieht welche Wahrheit von wo? Und das ist gerade für uns, da werden wir gerade von erschlagen und wir müssen erst lernen, damit umzugehen und das zu sortieren und uns in diesem ganzen Gewühle nicht zu verlieren.
0: Sprung zurück nach Düsseldorf. Peter Hein, legendärer Sänger der Fehlfarben, eine legendäre Band, die, ich weiß nicht, wie du es siehst, aber würdest du auch sagen, dass Monarchie und Alltag eine der wichtigsten deutschsprachigen Platten überhaupt ist?
1: Auf jeden Fall eine ganz besondere Scheibe und ja, hatte eine Pionierfunktion. Wobei, wenn ich an Janie denke, an Peter Hein, dann ist er für mich als erstes ikonisch als Sänger von Mittagspause, der Vorläuferband.
0: Als
1: und die hatten ja auch einige Texte. Apokalypse gab es ja auch schon als Ernstfall von Mittagspause.
0: Ja.
1: Und da waren sie bei uns in der Clique die Anführer. Und die Fehlfarben waren dann eigentlich schon Janies erster Schritt aus der reinen Punk-Szene raus. Ich weiß noch, dass ZK das erste Fehlfarben-Konzert begleitet haben. Wir sind zu zweit nach Mannheim. Das war ihr erster Auftritt. Sie haben alle Plattencover damals in Schwarz-Weiß gehalten, sind noch als Ska-Band ins Rennen gegangen. Voll beeindruckt auch von den Specials und so. Und haben dann erst später zu dieser eigenen Form gefunden und dann ja schließlich auch diese große Hausbesetzer-Hymne geschrieben. Es geht voran. Und Janie war der von uns war ein Tick älter, drei oder vier Jahre. Der konnte schon am besten in Worte fassen, so worum es geht. Und er ließ Sätze wichtig erklingen, ja, und hat damals einfach unglaubliche Sachen rausgeballert. Und was das anging, war er schon irgendwo ein Vorbild bei uns.
0: Er hat ja, ich habe ihn mal hier zum längeren Interview gehabt und dann haben wir all diese legendären Geschichten und sind wir nochmal durchgegangen, ob er wirklich lieber mit seiner Carrera-Autobahn im Keller gespielt hat, statt auf Tour gegangen. Hat er gesagt, die Arschlöcher haben mir einfach nicht Bescheid gesagt. Ja, das Fax ist nicht durchgekommen, er war da bei irgendeiner Arbeitsstelle und dann sind die halt ohne ihn losgegangen. Man hatte immer so das Gefühl, er ist so irgendwie derjenige, der Kapitalismus, Kommerzialisierung ablehnt und sich deshalb zurückgezogen hat. Aber so war es gar nicht. Und als ich dann gesagt habe, du hättest ja eigentlich auch der Campino von Düsseldorf werden können, dann hat er erst so ausweichend geantwortet. Und am Ende meint er zu mir, jetzt lass mal aufhören, darüber zu sprechen. Das ist ja hier keine Therapiestunde, sondern eine Sendung oder sowas.
1: Ja. Ja,
0: wo ich schon gemerkt habe, irgendwie so ein bisschen fuchst ihn das schon, dass er irgendwie nicht die ganz große Karriere gemacht hat. Aber dann ist er halt auch wieder Peter Hein. Er ist ja auch so ein bisschen im positiven Sinne verwirrt, würde ich mal sagen. Also ein lieber Kerl irgendwie, der aber jetzt nicht straight ist und der auch wahrscheinlich nicht so die Spielregeln des Musikgeschäfts befolgen konnte oder so aufgrund seiner Persönlichkeit.
1: Das kann ich jetzt für ihn nicht beantworten.
0: Den musst du nicht sagen. Ich will nur wissen, seid ihr gut miteinander?
1: Ja, wir sind sehr gut miteinander. Ja. Der besucht uns immer, wenn wir in Wien sind und na klar, wir reden über viel, was wir auch so verstehen. Er ist ein bisschen strenger als ich, glaube ich, zu neuer Musik. So, ich bin immer offen und neugierig, auch heute so und scheiß mich da nicht ein. Aber er ist sehr streng und er hat so seine Zeitfenster, Kinks und so weiter, wo für ihn so das Perfekte war. Und alles, was darüber hinausgeht, da achtet er sehr kritisch drauf. Aber er ist nach wie vor ein guter Beobachter und er hat einen lustigen Humor, einen verschrobenen. Und ich kann mir schon vorstellen, dass es auch in ihm arbeitet, was hätte sein können, wenn ich einen anderen Weg eingeschlagen hätte. Aber so wie ich mich erinnere, hat er sich für diesen festen Arbeitsplatz da bei Rank Xerox entschieden.
0: Das war's.
1: Ja. Das ist auch zu akzeptieren. Vielleicht hat er damals auch argumentiert, so bleibe ich unkäuflich, weil mein Einkommen kommt woanders her und musikalisch entscheide ich halt für mich, was meine Welt ist.
0: Ihr hättet da auch einen Musiker, der lieber Zeuge Jehovas geblieben ist oder so.
1: Naja, Zeuge Jehovas ist dann nochmal eine andere Nummer. Das ist ja dann Glaubens.
0: Walter, ne?
1: Ist eine, ja, Walter. Der kam von den Zeugen Jehovas, so habe ich ihn kennengelernt, hat bei mir an der Tür geklingelt und wollte den Wachturm verkaufen.
0: Und du hast gesagt, kannst du nicht reden. Wie bei einer Band spielen.
1: Dann habe ich gemerkt, er war noch jung, 15, 16 Jahre und dann beobachtete er so die Punks. Er hat mich auch mal richtig ausgecheckt, da kannten wir uns nicht. Und da dachte ich, gleich gibt's eine Prügelei, so, weil der irgendwo so komisch mich anstierte. Zwei Wochen später sehe ich den und der hat eine Punkfrisur, ja, und war wohl nur beeindruckt.
0: Ja, die haben sich abgeguckt, ja.
1: Ja, und jedenfalls dann war er in seinen wilden Jahren mit uns unterwegs und so und ist dann irgendwann zurück zu den Jehovas gegangen und so, ne, und musste sich dann da einer schweren Bestrafung unterziehen und sich erst wieder beweisen, dass er so für diese Community da irgendwo den Wert hat, dass er für die arbeiten kann. Also es ist schon ein strenger organisierter Laden.
0: Aber den habt ihr auch mal zurückgeholt, oder? Für ein Jubiläum kurz, ne? War nicht so 30 Jahre dann in Bremen, wo dann, ich weiß gar nicht.
1: Ja, nee, da hat er nicht nochmal gespielt. Wir haben nachher wieder Kontakt mit ihm aufgenommen. Er hat das nicht durchgehalten bei den Jehovas. Ist ganz am Schluss dann wieder da rausgeflogen und inzwischen, glaube ich, ausgewandert nach Griechenland. Ja, also auch schon ein ganz spezieller Charakter, sag ich mal.
0: Ja.
1: Eurer Typ.
0: Apokalypse, die Toten Hosen gemeinsam mit Peter Hein.

0: Ampelstadt, damit sind wir tief drin jetzt in Düsseldorf für die zweite Stunde. Campino ist zu Gast. Die Toten Hosen haben gestern ihr letztes Studioalbum veröffentlicht und mit Alles muss raus ein Zusatzalbum mit 25 Tracks. Die Gäste- und Gästinnenliste ist beeindruckend. Ich sag mal zwei Namen, Bettina Wegner und Sven Regner. Hier aber Ampelstadt geht es im Duett mit Jürgen Engler und das ist auch ein ganz wesentlicher Musiker für Düsseldorf. Die meisten von Ihnen kennen ihn als Frontmann der Krupps, Wahre Arbeit, wahrer Lohn, ein absoluter Klassiker der neuen deutschen Welle. Hier Ampelstadt mit seiner frühen Band Mail, also ganz früher Punk aus Düsseldorf. Und ich weiß, Campi, du warst immer sehr beeindruckt von Jürgen Engler, der, ich habe ihn eher so als schwierigen Typ erlebt, aber ihr habt auch mal ein Spottlied über ihn gemacht, ja, wo er eine Party gemacht hat und keiner von euch durfte rein. Aber irgendwie hasset mit dem Kerl, ne?
1: Ja, also dieses Spottlied, das war aus so einer Streitzeit heraus entstanden. Es war natürlich völliger Quatsch, er hätte uns immer eingeladen. Da war ich richtig gemein zu ihm. Jürgen ist einer meiner ersten Freunde in der Düsseldorfer Punkszene gewesen, ehrlich gesagt. Und ich habe immer rumgehangen in diesem Schallplattenladen Rock On, wo die, also es war der Plattenladen der Punks. Und die hatten netterweise Mail den neuen Proberaum in ihren Keller sozusagen eingerichtet. Und ich hing da immer rum und wartete darauf, dass Mail probten. Und wenn die offizielle Probe zu Ende war, dann durfte ich noch ans Mikrofon und dann haben die mit mir englische Punklieder gespielt. Von den Larkas und von den Broys. Und so bin ich überhaupt, haben ein paar Leute gesehen, dass ich so singen konnte oder dass ich eine Stimme hatte oder mich dahingestellt habe. Und deshalb bin ich überhaupt nachher nur angerufen worden, als ich gesagt habe, also ich würde auch gerne in der Band singen und so. Und das war schon so, dass Jürgen gesagt hatte, komm, nimm's Mikro und leg mal los und so. Und wir haben dann mit Mail uns eine Zeit lang, bestimmt ein, zwei Jahre lang, den Proberaum auch geteilt und so. Wir haben viele Auftritte zusammen gehabt. Und wir waren sowas wie Brüder, kann man eigentlich sagen. Also wirklich richtig dick. Und ich habe natürlich große Stücke auf ihn gehalten und war stolz auf ihn, wenn Mail nach Hamburg gefahren sind oder so. Das war die Band des Abends. Die haben auch gespielt bei der Eröffnung vom SO 36 hier. Das waren zum Großteil Düsseldorfer Bands, die diesen Abend da gemacht haben, weil wir einfach einen Schritt schneller damals waren und schon viel präsenter auch mit der deutschen Sprache. Das kam alles aus Düsseldorf. Wenn wir über die damalige Zeit reden, da machen ja Monate schon was aus. Ein halbes Jahr ist ja schon ein riesen Zeitabstand. Und da war Düsseldorf einfach in dem Moment schnell. Berlin hatte PVC und dann gab es noch eine Band, die hießen die Stukas und dann gab es die Furs. Und die haben aber meistens Englisch gesungen. Und mit Iggy Pop in der Stadt und David Bowie und den Vibrators als Vorbild waren die sehr England-affin und haben auf Britisch erstmal gesungen. Und wir hatten genauso wie die Hamburger Szene mit den Razors, Coronas, Buttocks, das war alles Englisch

0: deutschsprachig. Und wir in Düsseldorf aus irgendeinem Grund, bei uns in der Szene warst du unten durch, wenn du versuchst, das Englisch zu singen. Es war klar, wir lieben The Clash und wir lieben die Engländer und die Londoner Bands, aber wir wollen für unsere eigene Community Lieder schreiben und die sollen verstanden werden und das machst du besser auf Deutsch. Das war die Regel und da haben sich alle dran gehalten.
1: Zurück zu Jürgen Engler, der dann einen Industrial Sound gemacht hat, der dann zwischenzeitlich in Amerika, glaube ich, gelebt hat, da ein Studio hatte. Also
0: man muss sich nur ein paar Stücke von den Krupps anhören, dann weiß man, woher Rammstein ihren Sound haben.
1: Das ist
0: ganz, ganz krass. Ja, das ist, ich würde mal sagen, abgeguckt ist ein mildes Wort. Ja, die haben da sehr, sehr viel Inspiration draus gezogen und teilweise direkt Riffs genommen. Und ich glaube, dass es auch ein Stück gibt, wo Jürgen Engler der Rammstein angeschrieben hat, gesagt hatte, Leute, bei allem Respekt, ich finde euch ja irgendwie klasse, aber das geht zu weit, das ist wirklich von mir und ich finde, das könntet ihr mal irgendwo erwähnen. Und das mussten sie dann auch tun. Also der ist in einem Rammstein-Stück erwähnt, als Komponist, glaube ich auch.
1: Aber er ist ja immer neugierig geblieben, oder? Ja. Er hat immer Musik gemacht. Er ist auch nach wie vor...
0: ist Produzent geworden für Troja Records, glaube ich. Also irgendwo in Amerika, hat viel Hardrock-Sachen gemacht, viel Trash-Metal. Ist immer der Rockmusik verpflichtet gewesen und hat ganz, ganz tolle Projekte betreut. Und lustigerweise auch einmal ein Vibrator-Song, zu dem ich eingeladen war als Sänger, den hat er in Amerika gemischt und schrieb mir so eine Nachricht, hör mal, ich mische gerade das Lied, bei dem du mitspielst. Ja. Und so schließen sich irgendwie die Kreise. Jedenfalls habe ich seit ungefähr 10, 15 Jahren wieder ein sehr, sehr gutes Verhältnis zu ihm. Und immer wenn der nach Europa kommt oder nach Deutschland, dann versuchen wir uns zu sehen und einen guten Abend miteinander zu verbringen.
1: Einen aus der Zeit, den du ständig siehst, mit dem du aber schon bei ZK zusammen warst, ist Kuddel.
0: Ja, stimmt.
1: Und da haben wir jetzt einen Track, soll man das einen Track nennen? Das sind 49 Sekunden.
0: Voll ausgereiftes Stück.
1: Und hat sogar einen Titel, immer wieder besetzt.
0: Ja, auf jeden Fall. Das ist voll ernst zu nehmen, einer unserer besten Tracks. Wir fanden das lustig. Wir hatten halt 24 Gäste und ich finde 25 hört sich so viel besser an. Und dann fanden wir es irgendwie auch schlüssig, dass wir dieses ganze letzte Album, Trink aus, wir müssen gehen und dieses Alles muss raus, das zu beenden mit der ersten Single eigentlich von ZK. Die wiederum war so schlecht, so ein scheiß Lied, dass wir gesagt haben, okay, lass das mit der Single vergessen, wir nehmen einen anderen Track von ZK aber und das war immer wieder besetzt.

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0: Ja, ganz große Adaption, wie ich finde. Kristallnach ist, finde ich, eins der besten aus der Alles muss raus Gästeliste mit Wolfgang Niedecken, Düsseldorf und Köln vereint hinterm Mikrofon und nach verdammt lang her vielleicht der größte Hit von Bab. Ich mochte Bab immer irgendwie. Vor allem mochte ich den Major, ne? Der war doch der Gitarrist. Ne? Mhm. War der auch dabei? Nee, hat Kuddel alles gemacht. Nee, aber nee. Gut gemacht. Also ich würde in dem Fall sagen, besser als Original.
1: Freut mich sehr zu hören und ist vielleicht auch deshalb hat es eine Existenzberechtigung, weil Wolfgang ja jetzt hier auch auf Hochdeutsch singt und der Text ist so gut, dass es wert ist, dass jeder den versteht. Und beim Kölsch ist uns, den Kölscher Slang nicht so gut drauf haben, ist da doch immer was verloren gegangen. Und ich finde das gut, dass das in aller Deutlichkeit jetzt in die Welt gebellt wird.
0: Eine Sache habe ich ganz vergessen, dich zu fragen. Wir haben uns persönlich drüber unterhalten, über das Cover. Und ich musste dann lernen, das bezieht sich auf ein wahnsinnig wertvolles Foto. Es zeigt schlicht und ergreifend den Rhein. Es ist natürlich bearbeitet. Es ist dann so, also ich kann es nicht Kunst erklären, aber du kannst ein bisschen was zum Cover sagen, vor allem, weil ihr daraus was wirklich Witziges gemacht habt.
1: Ja, das ist von Andreas Gurski. Die Originalaufnahme heißt Rhein 2 und kostet als Foto mehrere Millionen Dollar. Und Andreas lebt in Düsseldorf und gehört zu unserem Freundeskreis. Und irgendwie fanden wir das witzig, dieses gerade Foto. Ich glaube, Andi hat irgendwann die Idee gehabt, uns einfach da reinzukleben. Und dann haben wir Andreas angerufen und sagte er ganz also resolut, also Jungs, ehrt mich ja sehr, aber so geht das nicht. Das müssen wir vernünftig machen. Wisst ihr was? Ich fotografiere das einfach nochmal. Und dann haben wir so gesagt, naja, was willst du denn dafür haben? Und dann sagte Leute, ihr könnt mich sowieso nicht bezahlen, also lass einfach nur machen und einen guten Nachmittag haben. Und dann haben wir das alles wirklich aufgebaut an der Originalstelle, wo er das Foto damals geschossen hat. Und er fand aber, dass da irgendwo noch ein Witz rein müsste, dass da was mit geschehen sollte und meinte zuerst, ja, ihr könnt doch da unten picknicken. Und dann haben wir gedacht, oh, so eine Picknick-Wiesenszene an so einem Wasser, das kennen wir schon von irgendwie, das kommt uns bekannt vor, muss was anderes sein. Und dann hat Andreas tatsächlich gesagt, okay, dann lass doch diesen Opel da reinholen. Und dann gingen alle Lampen an, dann war klar, es müsste auch derselbe Opel sein wie beim ersten Album. Und plötzlich hatte das alles wie so eine Art Plan. Und wir haben da einen sehr, sehr lustigen Nachmittag verbracht, haben tatsächlich inseriert so und auch per Instagram gefragt, so wer kann uns helfen, wer hat überhaupt noch so ein Modell. Da haben sich mehrere Leute drauf gemeldet, aber original in der Farbe aus dem Jahrgang, das war dann doch sehr, sehr schwer und gemeldet hat sich tatsächlich irgendwie die Vintage-Abteilung von Opel und die haben uns den Wagen einfach hochgeschickt. Die haben gesagt, ich finde es gut, macht mal. Und dann haben die den Wagen da angekarrt und so ist dieses ganze Bild entstanden und wir standen stundenlang am Rhein und warteten auf die richtige Wetterverhältnisse, weil Andreas nicht zufrieden war. Es war dummerweise ein sonniger Tag. Und er wollte es unbedingt bewölkt haben. Und am Schluss hat er gesagt, okay, Jungs, macht nichts. Ich komme morgen nochmal wieder und fotografiere den Himmel. Und so ist es dann auch gelaufen. Also er hatte es dann nochmal heimlich nach und hat den Himmel vom anderen Tag geknipst und das dann zusammen montiert.
0: Tolle Geschichte. Gut, dass ich dran gedacht habe, danach zu fragen. Wir sind jetzt fast am Ende der ersten Abschiedssendung mit Campino, Aldiweil, die Toten Hosen. Ihr letztes Album Trink aus, gestern veröffentlicht. Haben. Ich habe jetzt noch aufliegen zwei weitere politische Songs. Der eine war für mich eine wirkliche Überraschung, aber es ist ein großartiges Lied, Ermutigung von Wolf Biermann. Dazu müsstest du was ein bisschen sagen und dann noch bis zu den Nachrichten Schlechte Nachbarn, auch dazu was.
1: Wolf ist mir natürlich in Erinnerung. Ich war ein bisschen zu jung, um es zu checken, habe aber mitbekommen in den Nachrichten damals, Wolf Biermann gab ein Konzert in Köln, glaube ich, wollte zurück in die DDR reisen und wurde nicht mehr reingelassen.
0: 76 vielleicht?
1: Ja, 76, glaube ich. Das hat man so mitbekommen, ein Liedermacher, der plötzlich nicht mehr in sein Land darf. Das war natürlich ein Riesending und es löste auch, glaube ich, in der DDR eine Welle der Solidarität unter Künstlern und Kreativen aus. Die haben einen Riesenbrief geschrieben. Es folgte auch eine Ausreisewelle. Es war zum ersten Mal ein spürbarer Disput. Es war da was im Gange sozusagen. Und ich würde sagen, Biermann ist auf jeden Fall so der federführende Typ gewesen.
0: Wie der ist er dann heute? Aber auch, der ist doch weit
1: den alle auch vereinnahmen wollten und benutzen wollten hier, um zu zeigen, guck mal, der Freie Westen.
0: Ja, ja,
1: aber
0: klar.
1: Er war ein unbequemer Kerl.
0: Er ist auch immer
1: hier,
0: noch.
1: Ja, hat sich auch hier wieder mit allen angelegt und
0: ja,
1: so weiter und so
0: mir.
1: Fort. Dann habe ich aber eine Zeit lang so gedacht, na gut, Wolf, das ist auch lange her und so und ein bisschen so hat was Gemütliches. Und dann habe ich ihn vor ein paar Jahren bei einer Preisverleihung erlebt, wo er für sein Lebenswerk geehrt wurde. Und er hat an diesem Abend die beste Rede gehalten, die ich je von irgendeinem Preisempfänger gehört habe bis dato. Und der hat mich einfach umgehauen mit dem, was er da erzählt hat, über die DDR, über das Leben damals. Und ich bin nachher zu ihm und habe gesagt, Wolf, also bin total beeindruckt von diesem heutigen Abend und wie scharf du noch bist und so. Und es ist irgendwie komisch, dass wir nie was gemacht haben, aber ich werde zusehen, dass wir das gerade biegen. Und die waren ganz locker, Pamela, seine Frau und er, ja, ja, mach mal, melde dich. Und dann riefen die dann irgendwann später bei mir an, wir hatten die Nummern getauscht, ja, was ist denn jetzt los, habt ihr euch was ausgedacht? Und wir hatten uns also auf das biermannsche Werk gestürzt, mit Begeisterung, aber auch schnell gemerkt, dass der aus einer völlig anderen Ecke kommt und das total schwierig war für uns umzusetzen. Und ich verzweifelte immer mehr, weil wir den Zugang nicht gefunden haben. Und ich war kurz davor, da anzurufen und zu sagen, Leute, es tut mir echt total leid, wir kriegen das nicht gut umgesetzt. Das hört sich scheiße an, wenn wir es machen. Und die Art und Weise, eigentlich bist du ein Lyriker, du trägst Gedichte vor und haust irgendwelche komischen Töne darunter. Das ist für eine Rockband kaum zu greifen. Und irgendwann hat es dann doch bei uns Klick gemacht. Wir haben einen Freund gefragt, kannst du dir vorstellen, wie das geht? Und der hat plötzlich einen ganz simplen Weg gehabt, dieses Lied anders zu spielen und die Taktung leicht zu verlegen. Und plötzlich war es einfach da. Und dann habe ich ihn angerufen und fand sie alles super. Dann ist er bei uns im Proberaum vorbeigekommen und war wieder ein hervorragender Tag mit lauter Anekdoten und einer schönen Erinnerung, wie er das Lied bei uns im Proberaum dann eingesungen hat mit uns.
0: Ja, und das hören wir jetzt bis zu den Nachrichten. Und nächste Woche Freitag geht es mehr um das Zusatzalbum Alles muss raus. Also beschließen wir die Sendung mit den Toten Hosen und ihrer Adaption gemeinsam mit Wolf Biermann von Ermutigung und sagen bis gleich, Krampi.
1: Bis gleich.

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2: Um 1 Uhr mit Thorsten Altenhöhner. Guten Morgen. Der am Montag entlassene Berliner Digitalstaatssekretär Matthias Hund hat seine Bitte um Entlassung zurückgezogen. Damit hat er nun Anspruch auf ein Übergangsgeld von rund 72.000 Euro. Thorsten Gabriel berichtet.
3: Senatssprecherin Christine Richter bestätigte dem RBB am Abend einen Bericht des Tagesspiegels, wonach Hund sein am Dienstag eingereichtes Entlassungsgesuch zurückgezogen habe. Der regierende Bürgermeister Wegner hatte dem Entlassungswunsch zwar umgehend entsprochen, der formelle Senatsbeschluss steht aber noch aus. Dieser werde nun vorbereitet, so die Sprecherin. Wäre Hund bei seiner Entlassungsbitte geblieben, hätte ihm kein Übergangsgeld zugestanden. Hund hatte um Entlassung gebeten, nachdem Recherchen von MDR und RBB 24 aufgedeckt hatten, dass die Staatsanwaltschaft Dresden gegen ihn wegen des Verdachts von Insolvenz Straftaten ermittelt. Er selbst bestreitet die Vorwürfe. Es gilt die Unschuldsvermutung.
2: Bundespräsident Steinmeier hat die Menschen dazu aufgerufen, sich für die Demokratie einzusetzen und sich autoritären Tendenzen entgegenzustellen. Steinmeier äußerte sich im traditionsreichen Hambacher Schloss, wo im Jahr 1832 zehntausende Menschen Freiheit und Bürgerrechte eingefordert hatten. Pascal Küpper.
4: Der Bundespräsident hat zugleich davor gewarnt, dass autoritäre Tendenzen sich weltweit ausbreiten. Damit sind Medien, Kultureinrichtungen und auch die Justiz unter Druck. Aber demokratische Gesellschaften können sich ihm zufolge dagegen wehren. Steinmeier hat sich außerdem gegen Versuche gestellt, die Nationalfarben politisch zu vereinnahmen. Schwarz-Rot-Gold, das stehe unter anderem für Freiheit und Völkerverständigung. Und das lasse man sich nicht von denen nehmen, die Demokratie verachten.
2: Beim Deutschen Filmpreis hat das Drama In die Sonne schauen von Mascha Schelinski gleich 10 Auszeichnungen gewonnen, darunter die Goldene Lola für den besten Spielfilm. Das gab die Deutsche Filmakademie in Berlin bekannt. Der Film wurde unter anderem für die beste Regie, das beste Drehbuch und die beste Nebendarstellerin ausgezeichnet. Der Politthriller Gelbe Briefe von Ika Çatak gewann die Lola in Silber. Die Lola in Bronze ging an Ach, diese Lücke, diese entsetzliche Lücke. Senta Berger wurde als beste Hauptdarstellerin für ihre Rolle in der Tragikomödie ausgezeichnet. Bester Hauptdarsteller wurde August Diehl für seine Leistung in Das Verschwinden des Josef Mengele. In der Handball-Bundesliga haben die Füchse Berlin in Eisenach mit 41:38 gewonnen. Damit sind die Berliner wieder auf den zweiten Tabellenplatz vorgerückt. Alexander Zverev hat beim Tennis-Grand-Slam-Turnier in Paris das Achtelfinale erreicht. Zverev gewann gegen den Franzosen Quentin Alice in 4 Sätzen. Soweit die Nachrichten, mehr Informationen auf rbb24.de. Das Wetter bis zum frühen Morgen wechselnd bewölkt mit Schauern bei 18 bis 13 Grad. Tagsüber dann letzte Schauer, danach meist freundlich bei 22 bis 26 Grad.
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5: Einen guten Abend wünsche ich Ihnen. Uns gemeinsam mit den vielen verschiedenen Komponisten, die ich für den Abend ausgewählt habe. Komponist ist ja eine nicht unumstrittene und sehr unscharfe Bezeichnung für einen Musiker. Selbst ich kann gar nicht sagen, wo die Grenze verläuft. Die ziehen auch viele Musikbetrachter an einer anderen Stelle. Ich wüsste jetzt zum Beispiel nicht, wo John Hopkins weniger Komponist ist als beispielsweise John Luther Adams. Beide hören wir heute Abend. Bei John Hopkins werden Sie immer lesen, Musikproduzent, DJ, Remixer. Dabei können Sie auf seinen vielfältigen Alben wunderschöne Klavierkompositionen entdecken. Aber nicht nur fürs Klavier, auch für andere Instrumente. Und in dieser Unschärfe zwischen Komponist oder doch bloß Musiker bewegen wir uns heute Abend mit den Amerikanern Morton Feldman, Christopher Tignor, Owen Pallett, John Luther Adams, sagte ich schon. Auf den freue ich mich ganz besonders in der zweiten Stunde. Antonio Vivaldi in einer ausgefallenen Version. Los geht's mit zwei Sachen. Zuerst Fiona Bryce, eine sehr wichtige englische Komponistin, Arrangeurin, die für mehrere Dutzend Popbands Streicharrangements geschrieben hat. Kanye West ist dabei, die Gorillas, Placebo. Aber sie veröffentlicht auch ihre eigene Musik, ein Streichquartett zum Beispiel. Das haben wir hier in Ausschnitten schon gehört. Ich habe einen schönen Remix davon gefunden. Mit dem möchte ich beginnen. Und danach hören wir ein Stück aus der schönen Zusammenarbeit von der amerikanischen Band Polisa mit dem Berliner Streichensemble Stargaze. Ein wunderbares Album von Polisa ist das geworden. Mit Orchesterarrangements, die die Musik hier nicht verzuckern, sondern eher stören und noch kantiger machen. Music for the Long Emergency ist das Album. Mit den beiden Sachen geht's los. Fiona Bryce zuerst.

anderthalb Jahre haben sie an diesem Album gearbeitet. Polisa und das Berliner Streichensemble Stargaze um den Dirigenten André de Ridder. 2016 haben sie sich getroffen. 2018 ist das Album erschienen. Das ist wirklich hörenswert. Music for the Long Emergency heißt es. Jetzt hören wir die Belgierin Sophie Tassignon, die in Berlin lebt und uns ein weiteres Album beschert, das ausschließlich mit der Stimme aufgenommen ist. Ich habe von Sophie Tassignon das Nisi Dominus ausgewählt von Vivaldi, der hier den 127. Psalm vertont hat, aus dem Sie vielleicht mindestens eine Zeile kennen, den Seinen gibt's der Herr im Schlaf. Ein schönes Arrangement für Solostimme dieses frühen Vivaldi, das er noch während seiner Anstellung im Mädchenwaisenhaus als Komponist und Musiklehrer geschrieben hat. Danach ein Stück von dem New Yorker Komponisten Christopher Tignor, auch ein sehr vielseitiger Geist, ein ausgebildeter Computerwissenschaftler, Tonmeister auch. Vielleicht haben Sie mal von dem New Yorker Club CBGB gehört. Dort stand er hinter dem Mischpult. Von ihm hören wir Otto Correlations und dann den vorhin bereits erwähnten John Hopkins von seinem etwas älteren Album Insights, das ich sehr mag. 2009 ist das erschienen, The Low Places. Aber zuerst Nisi Dominus.

John Hopkins, The Low Places war das am Ende, davor Christopher Tenor. Und am Anfang dieses Sets haben wir Sophie Tassignon gehört mit einer Bearbeitung für Solostimme von Antonio Vivaldis Nisi Dominus. Von John Hopkins Album Insights hören wir gleich noch ein Stück. Johnny Greenwood ist immer noch hier mein Thema. Seit einigen Wochen geht mir das inzwischen nach. Ich bin wirklich begeistert von der Vielfalt seiner Musik und wie stark ihre Wirkung ist, auch jenseits des Films. Aus You Were Never Really Here habe ich jetzt ein Stück ausgesucht. Ein schöner Film, wieder mal Joaquin Phoenix in der Hauptrolle. Mit einer Filmmusik, die es leider nicht in den Filmen geschafft hat, geht es dann weiter. Morton Feldman schied gleich mit der ersten Szene aus, nachdem der Regisseur nicht zu begeistern war von den Klängen. Der Komponist Aaron Copland bekam daraufhin den Auftrag, die Musik für Something Wild zu komponieren. Dafür hat es wiederum Musik von Morton Feldman in den Film geschafft, die eigentlich gar nicht dafür gedacht war. Die hören wir gleich danach. In Shutter Island gibt es 10 Minuten aus Feldmans Roto Chapel. Die hören wir im Anschluss. Also John Hopkins, jetzt Johnny Greenwood und zweimal Morton Feldman.

Morton Feldman war das am Ende, zwei Stücke. Das letzte, wie gesagt, geriet in Martin Scorseses Shutter Island, ohne dafür geschrieben zu sein. Davor die Musik wurde für den Film geschrieben, dann leider abgelehnt für Something Wild. Johnny Greenwood davor mit einer Musik für den Film You Were Never Really Here. Zum Abschluss der ersten Stunde der schönen Töne hören wir jetzt Owen Pallett, auch ein Musiker, den ich Komponist nennen würde. Ich habe gerade mal nachgeschaut, Violinist und Sänger steht hier. Dabei hat er ein Violinkonzert geschrieben und auf dem nächsten Album, das hören wir uns gleich an, das würde ich auch Komposition nennen. Jemand sagte letztens, naja, ein Komponist ist vielleicht jemand, der seine Musik nicht selbst spielt, aber Chopin, Liszt, Brahms, Schumann, Rachmaninoff, alle haben ihre Musik selbst dargeboten. Also ich glaube, den Begriff werden wir einfach nie packen. Vielleicht verwendet man es einfach für jeden, der Musik erfindet. Und Musik erfunden hat Owen Pallett genug. Ich habe ihn zum ersten Mal bei Arcade Fire gehört. Jetzt habe ich sein Album Island dabei. Das hören wir bis zum Ende der ersten Stunde. Ich freue mich auf ein großartiges Stück Musik in der zweiten Stunde. Ich hoffe, Sie sind nach der Pause wieder mit dabei.

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2: Um 2 Uhr mit Thorsten Altenhöhner. Guten Morgen. Der am Montag entlassene Berliner Digitalstaatssekretär Matthias Hund hat seine Bitte um Entlassung zurückgezogen. Damit hat er nun Anspruch auf ein Übergangsgeld von rund 72.000 Euro, Thorsten Gabriel berichtet.
3: Senatssprecherin Christine Richter bestätigte dem RBB am Abend einen Bericht des Tagesspiegels, wonach Hund sein am Dienstag eingereichtes Entlassungsgesuch zurückgezogen habe. Der regierende Bürgermeister Wegner hatte dem Entlassungswunsch zwar umgehend entsprochen, der formelle Senatsbeschluss steht aber noch aus. Dieser werde nun vorbereitet, so die Sprecherin. Wäre Hund bei seiner Entlassungsbitte geblieben, hätte ihm kein Übergangsgeld zugestanden. Hund hatte um Entlassung gebeten, nachdem Recherchen von MDR und RBB24 aufgedeckt hatten, dass die Staatsanwaltschaft Dresden gegen ihn wegen des Verdachts von Insolvenz Straftaten ermittelt. Er selbst bestreitet die Vorwürfe. Es gilt die Unschuldsvermutung.
2: Bundespräsident Steinmeier hat die Menschen dazu aufgerufen, sich für die Demokratie einzusetzen und sich autoritären Tendenzen entgegenzustellen. Steinmeier äußerte sich im traditionsreichen Hambacher Schloss, wo im Jahr 1832 zehntausende Menschen Freiheit und Bürgerrechte eingefordert hatten. Pascal Küpper.
4: Der Bundespräsident hat zugleich davor gewarnt, dass autoritäre Tendenzen sich weltweit ausbreiten. Damit sind Medien, Kultureinrichtungen und auch die Justiz unter Druck. Aber demokratische Gesellschaften können sich ihm zufolge dagegen wehren. Steinmeier hat sich außerdem gegen Versuche gestellt, die Nationalfarben politisch zu vereinnahmen. Schwarz-Rot-Gold, das stehe unter anderem für Freiheit und Völkerverständigung. Und das lasse man sich nicht von denen nehmen, die Demokratie verachten.
2: Beim Deutschen Filmpreis hat das Drama In die Sonne schauen von Mascha Schelinski gleich 10 Auszeichnungen gewonnen, darunter die Goldene Lola für den besten Spielfilm. Das gab die Deutsche Filmakademie in Berlin bekannt. Der Film wurde unter anderem für die beste Regie, das beste Drehbuch und die beste Nebendarstellerin ausgezeichnet. Der Politthriller Gelbe Briefe von Iker Çatak gewann die Lola in Silber, die Lola in Bronze ging an Ach, diese Lücke, diese entsetzliche Lücke. Senta Berger wurde als beste Hauptdarstellerin für ihre Rolle in der Tragikomödie ausgezeichnet. Bester Hauptdarsteller wurde August Diehl für seine Leistung in Das Verschwinden des Josef Mengele. In der Handball-Bundesliga haben die Füchse Berlin in Eisenach mit 41:38 gewonnen. Damit sind die Berliner wieder auf den zweiten Tabellenplatz vorgerückt. Alexander Zverev hat beim Tennis-Grand-Slam-Turnier in Paris das Achtelfinale erreicht. Zverev gewann gegen den Franzosen Quentin Alice in vier Sätzen. Soweit die Nachrichten. Mehr Informationen auf rbb24.de. Das Wetter bis zum frühen Morgen wechselnd bewölkt mit Schauern bei 18 bis 13 Grad. Tagsüber letzte Schauer, danach meist freundlich bei 22 bis 26 Grad.
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5: Ich begrüße Sie zur zweiten Stunde. Über Komponisten und den Begriff Komponist hatte ich ein bisschen gesprochen in der ersten Stunde. Jetzt hören wir ein fantastisches Stück von John Luther Adams, der nun als Komponist gilt, ohne das genau zum Ziel gehabt zu haben. Als ein Stück, das wir gleich hören werden, Become Ocean, 2014 in der Carnegie Hall in New York aufgeführt wurde, war er tatsächlich zum ersten Mal bei einem Konzert in dem berühmten Konzertsaal. Das ist für einen amerikanischen Komponisten schon schon eine besondere Auffälligkeit. Aber wie gesagt, John Luther Adams arbeitet nicht in der Komponistenblase, sondern versteht sich in erster Linie als Umweltaktivist, hat dafür auch Auszeichnungen erhalten, den Heinz Award zum Beispiel. Seit den 70er Jahren hat er seinen Lebensmittelpunkt in Alaska und diese intensive Naturerfahrung prägt sein musikalisches Schaffen. All seine Kompositionen spiegeln dieses Leben, so auch Become Ocean, das 2014 mit dem Pulitzer-Preis ausgezeichnet wurde. 2015 gab es dann nochmal einen Grammy für die beste neue klassische Komposition. Und dieses Stück hören wir jetzt. John Luther Adams sagt selbst, man könnte sich dieser Musik ohne jegliches Vorwissen hingeben. Aber es gibt natürlich noch viele Ebenen, die andere Formen des Genusses ermöglichen. Zum Beispiel, wenn man weiß, dass das Stück, das über